0: besuche, oh Vater, diese Halle zu Ehren der kleinen Therese von Lisieux, Therese vom Kinde Jesu, und diese Exerzitien. Und halte fern von diesem Haus, von dieser Halle, von diesen Exerzitien die Angriffe des bösen Feindes. Es mögen die heiligen Engel kommen und uns den Frieden bewahren, und dein Segen möge immer bei uns bleiben, durch Christus, unseren Herrn.
1: Amen. Amen.
0: Gelobt sei Jesus Christus. Liebe hochwürdige Mitbrüder im priesterlichen Dienstamt und im Diakonat, liebe ehrwürdige Brüder und Schwestern und liebe Teilnehmer dieser Exerzitien, ich möchte Ihnen im Sinne der kleinen Therese vom Kinde Jesus, was Jesus kränkt, was Jesus verletzt, was sein Herz verwundet, ist der Mangel an Vertrauen und an Glauben. Jesus kann alles und das Vertrauen wirkt Wunder. Und so möchte ich Ihnen jetzt die 10 Gebote des Vertrauens vorstellen. Halleluja!
1: Halleluja!
0: Und diese 10 Gebote des Vertrauens in Ihr Herz einpflügen. Es ist sehr wichtig, dass Sie daran denken, dass Ihr Herz, Ihre Seele ein Acker ist. Und auf diesen Acker will Jesus mit seinem Samen sein Wort säen. Aber auch der böse Feind sät sein Unkraut. Und zuerst muss dieser Acker bestellt werden oder umgepflügt werden. Und dieses Umpflügen, dieses Umackern, dieses Aufackern, dieses Bereiten des Bodens geschieht in Exerzitien. Sie dürfen nicht glauben, dass mit diesen Exerzitien alles erledigt ist, sondern es geschieht ein Umpflügen, ein Umackern, auch oft ein Aufreißen des verhärteten Bodens. Denn manchmal ist der Boden ausgetrocknet, verhärtet, verkrustet und muss wieder umgeackert, umgepflügt werden, und dann kann erst gesät werden. Dieses Umackern, Umpflügen bewerkstelligt der Herr. Wir haben gestern ihn als Gärtner erkannt. Als Gärtner erscheint er zunächst der heiligen Maria Magdalena. Seelen, die dem Heiland vollkommen vertrauen, die nichts von sich selbst erwarten, Seelen, die sich Jesus blind hingeben, die alles, aber auch alles ihm überlassen, gereichen ihm zur großen Freude. Willst du Jesus Freude machen?
1: Ja.
0: Dann gebe du dich ihm ganz hin. Dann schenke dich ihm ganz, dann gebe dich blind an ihn hin. Überlasse ihm alles und ganz, denn

0: Beobachtung geben. Erstes Gebot des Vertrauens. Ich bin ein Gott der Liebe und des Vertrauens. Die Seele soll ganz auf den Gott der Liebe vertrauen. Du kannst nur auf einen Gott vertrauen, der die Liebe ist. Und daher hat Benedikt XVI. Ein Enzykliker geschrieben, gleich am Beginn seines Pontifikats, Gott ist die Liebe, Deus Caritas est. Und wer in der Liebe bleibt, bleibt in Gott und Gott bleibt in ihm. Jesus sagt, bleibt in meiner Liebe. Wer in mir bleibt und in wem ich bleibe, der bringt reiche Frucht. Das Bleiben in der Liebe, das Verbleiben in seiner Liebe ist das erste Gebot des Vertrauens. Gott ist ein Gott der Liebe und des Vertrauens. Und die Seele soll ganz auf den Gott der Liebe vertrauen. Nicht deine Eltern, sondern Gott hat dir eine unsterbliche Seele bei der Empfängnis geschenkt. Samenzellen, Eizellen, all das sind Schöpfungsakte Gottes. Eltern schenken einander in Liebe und nehmen so am Schöpfungswerk Gottes teil. Sie sind Mitschöpfer, Konkreatoren, nicht? Was Wunderbares. Und wenn sie in Liebe im Sakrament der Ehe verbunden sind, dann ist dieser Zeugungsakt ein Schöpfungsakt. Aber die Eltern, so steht es klar im Katechismus der katholischen Kirche, die Eltern können nicht eine unsterbliche Seele hervorbringen. Die ist jedes Mal bei jedem Menschen eigens geschaffen. Das heißt, jede von uns und jeder von uns hat eine unsterbliche Seele und die ist einmalig und unwiederholbar, irreversibel. Daher bist du ein Original, etwas Einmaliges und Unwiederholbares. Halleluja.
1: Halleluja.
0: Jeder von uns ist ein Original. Haben Sie das schon gemerkt? Bei der Mitschwester zum Beispiel, nicht? Wenn Sie auf die Kilianer schauen, schauen Sie, sie ist ein Original, nicht? Das gibt's nur einmal, das kommt nicht wieder. So etwas wie diese Kilianer kommt nicht mehr. Und da können 100 Mitschwestern eintreten, aber die Kilianer bleibt die Kilianer. Verstehen Sie? Das ist sehr wichtig. Und das vergisst man oft in Klöstern, dass es so schön ist, dass es Originale gibt. Es gibt immer wieder den Versuch von Oberen und Oberinnen, alle gleichzuschalten und gleichzumachen. Das ist ein Unsinn, im Gegenteil. Das Schöne im Kloster ist, dass jeder einmalig und unwiederholbar ist und in seiner Einmaligkeit und Unwiederholbarkeit geliebt wird. So dass Gott jeden und jeder das zuwendet, was sie braucht. Jedem das Seine und jeder das Ihre. Ist das nicht schön? Und das ist auch bei den Kindern so. Schauen Sie, manche haben 12 Kinder, aber sie sind grundverschieden voneinander, nicht? Jedes Kind ist einmalig und unwiederholbar. Und selbst bei großen Familien ist es so. Daher ist es so wunderschön, wenn Sie die bunte Palette in einem Kloster anschauen, es gibt in jeder Familie und in jedem Kloster lauter Unikate, lauter Originale, einmalige, unwiederholbare Persönlichkeiten. Und diese Originale ergänzen einander. Es ist das Geheimnis der Komplementarität. Jetzt haben Sie wieder was Schönes gelernt, nicht? Komplementarität. Schwester, Sie lernen Philosophie heute. Ein schönes Wort. Ist das nicht schön? Was heißt Komplementarität? Komplementär heißt gegenseitige Ergänzung. Du kannst dieses, ich kann jenes. Und der Dritte kann wieder etwas anderes. Und so ist es wunderbar, dass einer

0: den anderen ergänzt. Der Mann kann gut in eine Parklücke hineinfahren, von vorne nach hinten. Die Frau beschädigt dabei 4 Autos, aber sonst ist alles raus. Man nennt das die Komplementarität, nicht? Wenn die Frau klug ist und wenn der Mann auch klug ist, dann tauschen sie Platz. In dem Moment, wo es um die Parklücke geht. Bei anderen Dingen, zum Beispiel Versorgen der technischen Apparaturen des Autos, ist auch wieder der Mann günstig, während sie inzwischen kochen geht. Nicht? Ich habe das jetzt Humor vollgebracht, aber verstehen Sie, es gibt eben Dinge, die kann sie und die kann er. Im Kloster ist es genauso. Es ist nicht günstig, eine Schwester, die in der Küche sehr begabt ist, dann auf den Direktorenposten zu setzen. Aber umgekehrt ist es auch nicht gut, eine Schwester, die sich im Büro sehr gut auskennt, dann einfach mit dem Kochlöffel auszuschrauben. Also man muss wissen, wozu sind die Einzelnen befähigt, wo sind ihre Charismen, ihre Begabungen, ihre Talente, ihre Fähigkeiten, und die ergänzen einander, Komplementarität. Wahrheit ist Ergänzung. Schauen Sie, das ist in der Schöpfungsordnung grundgelegt. Adam und Eva wurden geschaffen, die Eva wurde dem Adam gegeben als Ergänzung. Deswegen heißt es auch, sie wurde aus der Rippe, eigentlich aus der Seite des Adam, aus dem Herzen dieses Adam geschaffen, um eben ihm eine Ergänzung zu sein. Daher schmiegen sich die Frauen ganz gerne an die Seite des Mannes an, nicht? Weil sie ja von dort geschaffen sind. Sehen Sie, das ist alles sehr interessant. Ja? Also, Gott ist ein Gott der Liebe und des Vertrauens. Daher schmiegen wir uns gerne an ihn an, weil wir wissen, er hat uns die unsterbliche Seele geschenkt. Er hat uns das gegeben, was unser Personsein ausmacht. Nun besteht aber bei Menschen auch untereinander eine Beziehung. Wir haben Beziehung zu unseren Eltern, Vater und Mutter. Wir haben Beziehung zu unseren Großeltern, Großvater, Großmutter. Und dann zu den Urgroßeltern. Urgroßvater, Urgroßmutter und so weiter, bis in die weit entfernten Ahnen- und Generationslinien. Wir haben aber auch Beziehung zu den Mitmenschen untereinander. Und so ist eine gegenseitige Ergänzung auch in der Kirche notwendig. Die Seele soll ganz auf den Gott der Liebe vertrauen und vertrauen, dass ihre Fähigkeiten, Begabungen, Talente und Charismen, die sie von Gott erhalten hat, zum Dienst am Ganzen, zum Wohl am Ganzen eingesetzt werden. Ich merke das gerade jetzt in meinem Kloster in Heiligenkreuz. Wenn ich einige Tage weg bin, dann sehnen sich die Mitbrüder schon wieder nach mir und sagen, bitte, Pater Bernhard, bleib bei uns, du fehlst uns. Nicht? Ja, es ist interessant. Was fehlt? Sie müssen sich vorstellen, dass in jedem Kloster braucht es auch Mönche, die schon lange dort sind, nicht? Die schon den 5. Abt erleben und den 4. Prior und so weiter, nicht? Und die schon da waren, wo die anderen noch nicht da waren, die sozusagen eine Kontinuität, einen Fortbestand sichern, die von früher erzählen können, wie es früher war oder was da alles schon war. Oder die auch auf die Zukunft hin eine gewisse Beständigkeit darstellen. Das ist das Schöne in einem Kloster, das 900 Jahre existiert, dass da ein ständiges Kontinuum da ist. Genauso bei Familien, bei Dynastien. Die Genealogie, etwas sehr Interessantes. Menschen leben auch von Beziehungen. Bei den heiligen Engeln ist das ganz anders. Haben Sie schon gemerkt? Bei den Engeln ist es anders. Jeder Engel ist eine Spezies für sich, eine Gattung für sich. Bei den Menschen ist es nicht so. Die Die Engel haben keinen Vater und keine Mutter, keine Großmutter und keinen Großvater, nicht? Haben Sie schon einmal gemerkt, oder? Ja. Die plagen sich nicht mit den Generationskonflikten, nicht? Wissen Sie, wie schön es ist, ein Engel zu sein? Er hat keine Generationskonflikte. Halleluja! Also etwas erspart er sich, nicht? Die familiären Konflikte, die Generationskonflikte. Er hat nur Kollegen. Das reicht auch manchmal. Nee? Aber diese Beziehungen, die wir Menschen haben, nämlich zu Eltern und Verwandten, die sind eben etwas typisch Menschliches. Und da braucht es das Vertrauen. Vertrauen heißt also dann, ich vertraue Gott und ich vertraue, dass das, was Gott in mich hineingelegt hat, wertvoll ist, kostbar ist, fürs Ganze. Nicht nur für mich, sondern für alle. Ich darf ja die Talente nicht vergraben, sondern muss die Fähigkeiten, Begabungen, Talente fürs Ganze einsetzen. Also erstes Gebot des Vertrauens. Ich bin ein Gott der Liebe und des Vertrauens. Die Seele soll ganz auf den Gott der Liebe vertrauen. Sie wissen, Deuteronomium 6, Schma Israel, höre Israel, dein Gott ist ein Gott. Du sollst den Herrn, deinen Gott, lieben, mit allen deinen Gedanken, mit deinem ganzen Herzen, mit deiner ganzen Seele, mit all deinem Tun. Das ist dieses unbedingte, liebende Vertrauen. Das wichtigste und erste Gebot. Zweitens. Dieser Gott der Liebe will ganz für die Seele sorgen, für all ihre Nöte, leibliche Nöte und geistige Nöte. Gottes Sorge gilt zunächst unserer Seele, weil er ja uns eine unsterbliche Seele geschenkt hat. Daher ist die Seelsorge an erster Stelle, die Leibsorge an zweiter Stelle. Daher steht am Ende unseres Kirchenrechts, Sie können nachschauen, Codex Juris Canonici, das Kirchenrecht der katholischen Kirche, ganz am Schluss steht, Suprema Lex Salus Animarum. Das höchste Gebot ist das Heil der Seelen. Oder das höchste Gesetz ist das Heil der Seelen. Jetzt schauen Sie einmal in unsere Gesellschaft, schauen Sie einmal in die Tagespolitik bis hin zur Frau Merkel. Wofür sorgen die Politiker? Humorvoll gesagt, ich habe das einmal in Ungarn erlebt, ein kommunistischer Bürgermeister steht auf der Rednertribüne und sagt, und wir werden euch morgen im Sinne des Kommunismus eine schöne Brücke bauen. Und das Volk schreit, wir haben keinen Fluss. Dann sagt er, den werdet ihr auch noch bekommen. Sehen Sie? So geschehen in Ungarn. Was damit gesagt ist, ist klar. Es wird immer nur für das Leibliche gesorgt. Man baut und man sorgt für Lebensunterhalt, Nahrung, Kleidung, Wohnung. Aber das ist nur die Leibsorge. Wichtiger ist die Seelsorge. Der Gott der Liebe will ganz für deine Seele sorgen. Er weiß, dass das Wichtigste ist, dass du eine gesunde Seele hast. Aber sprich nur ein Wort, dann wird meine Seele gesund. Sehen Sie? Warum ist dort so stark die Seele betont? Weil es um diese Seele geht. Was nützt es dir, wenn du die ganze Welt gewinnst, aber ja, an deiner Seele Schaden erleidest? Ne? Die ganze Welt kannst du haben. Der reichste Mann, der stärkste Mann, der mächtigste Mann der Welt sein, wie der Herr Obama momentan im Weißen Haus. Schwarze Mann im Weißen Haus, nicht? Aber ja, das Wichtigste ist die Seele. Also Sorge für deine Seele, das heißt, bitte Gott für deine Seele zu sorgen. Der Gott der Liebe will ganz für die Seele sorgen, für all ihre Nöte, leibliche Nöte und geistige Nöte. Natürlich weiß Gott auch, was wir brauchen. Das können Sie nachlesen in der wunderbaren Bergpredigt des Herrn. Fünftes Kapitel Matthäus, dann beginnt es mit den Seligpreisungen, dann das sechste Kapitel und das siebte Kapitel. Wir hören meistens bei den Seligpreisungen auf. Nein, fünftes, sechstes und siebtes Kapitel, alles lesen. Und da heißt es dann plötzlich, ihr sorgt euch um vieles, aber nur eines ist notwendig. Das haben Sie gehört am letzten Sonntag im Evangelium, Lukas-Evangelium. Erinnern Sie sich? Martha, Maria und Lazarus, Bethanien. Martha, Martha, du sorgst dich um vieles, aber nur eines ist notwendig. Maria hat den besseren Teil erwählt, der soll ihr nicht genommen werden. Sie spannt ihre Seele ganz auf Gott aus und sie vertraut, dass Gott für sie sorgen wird. Ist es nicht schön? Schauen Sie, Martha ist die Hausbesorgerin oder die Hausfrau, die die Sorge für den Haushalt trägt. Das ist notwendig und gut. Jesus wertet das nicht ab. Aber wenn es allein im Mittelpunkt steht, dann wird es gefährlich. Wenn sozusagen die Leibsorge, Wohlstand, Konsum im Vordergrund stehen und die Seele dabei verkümmert oder gar zugrunde geht, dann sind die Wertungen verschoben. Dann ist die Wertpyramide letztlich verkehrt. Auf dieser Wertpyramide steht Gott an der ersten Stelle, das Vertrauen auf Gott. Und der zweite Stelle dann der Mensch. Und diese Sorge für das Leibliche muss hinter der Sorge für die Seele stehen. Zuerst Seelsorge, dann Leibsorge. Was nützt es dir, wenn du die ganze Welt gewinnst, aber an deiner Seele Schaden erleidest? Dieser Gott der Liebe will ganz für die Seele sorgen. Daher darfst du ihm vertrauen. Vertrau also auf den Gott der Liebe, der sich um deine Seele sorgt und der auch weiß, was du brauchst, was du nötig hast. Das lesen Sie in der Bergpredigt, Matthäus 5 bis Matthäus 7. Der Vater im Himmel weiß genau, was wir brauchen. Er sorgt sich um euch. Da wird dann auf die Vögel des Himmels hingewiesen und auf die Lilien des Feldes. Und so wie der Vater im Himmel sorgt, dass die Vögel des Himmels ihre Nahrung haben, und dass die Lilien des Feldes anmutig aussehen, prachtvoll gekleidet sind, ja, so sorgt er auch für uns. Wir dürfen uns also der Sorge des gütigen, barmherzigen Vaters überlassen. Sie kennen das wunderbare Gebet von Dandolo, sorge du, sorge du, sorge du. Wir wiederholen. Sorge du, sorge du, sorge du. Schwester Margarita kann erzählen, das hat sie sicher schon getan, wie sie diese Aldi-Halle bekommen hat, nicht? Der liebe Gott hat gesorgt, sorge du, sorge du, sorge du. Denn wo sie jetzt sitzen, waren früher lauter Regale und da waren die Waren von Aldi hineingeschlichtet. Und jetzt sind ihre Seelen da eingeschlichtet. Sehen Sie? Gott sorgt für ihre Seelen und dann erst für das Leibliche. Jesus hat gewusst, dass zuerst eine Halle gebraucht wird, um für die Seelen zu sorgen und dann Nahrung für den Leib. Ursprünglich war hier Nahrung für den Leib, Leibsorge. Und jetzt ist Nahrung für die Seele, Seelsorge. Halleluja!
1: Halleluja.
0: Alles klar?
1: Ja.
0: Minden Vilagos. Gut, für die Ungarn. Dieser Gott der Liebe sorgt für dich. Er will ganz für die Seele sorgen, für alle ihre Nöte, leibliche und geistige Nöte. Drittens, 10 Gebote des Vertrauens. Ich will nicht, dass die Seele mitsorgt. Sie soll alles von mir erwarten, mir alles anvertrauen. Das ist es. Warum glauben wir immer, dass wir alles für uns Notwendige sorgen müssen? Ich muss das noch tun. Ich soll das noch leisten. Warum vertrauen wir nicht alles Gott an? Gott will nicht, dass wir uns allzu viele unnötige Sorgen machen. Erinnern Sie sich an Martha und Maria und das Evangelium vom vergangenen Sonntag. Ich bin so froh, dass das über unseren Exerzitien steht, als Wort des Lebens, als Wort des Heiles, als Wort des Herrn. Du sorgst dich um vieles, eines nur ist notwendig. Aber was ist dieses eine Notwendige? Was glauben Sie? Dieses eine Notwendige ist nicht, dass du dir ständig Sorgen machst, sondern dass du vertraust. Das ist das eine Notwendige. Stress und Überarbeitung kommen davon, dass wir uns zu viele materielle, vergängliche, irdische Sorgen machen. Dass wir ständig glauben, mitsorgen zu müssen. Gott will, dass du dich manchmal, ab und zu, aber wirklich entschieden, zu seinen Füßen hinsetzt und zuhörst. Das ist das, was Sie jetzt machen, merken Sie? Lassen Sie jetzt die Sorgen um Ihr Haus, um Ihren Hof, um Ihr Heim zurück. Auch um Ihre Familie und um Ihren Beruf, um Ihren Aufgabenbereich. Das kann ein großer Aufgabenbereich sein. Ich habe auch die Sorge um mein Kloster jetzt zurückgelassen und will nur für Sie da sein, in diesen Tagen, hier in Bad Sodensalmünster. Was bedeutet das? Wirf alle Sorgen auf den Herrn und er wird dich erretten und erlösen. 1. Petrusbrief, 5. Kapitel. Sorgenübergabevertrag. Alles von ihm erwarten, alles ihm anvertrauen. Sorge du, sorge du, sorge du. Warum hat Maria den besseren Teil erwählt? Weil sie sich nicht ständig um alles Sorgen macht, sondern die Sorge Gott überlässt. Weil sie nicht ständig alles selber machen will, um Gott zu gefallen, um von Gott geliebt zu werden, sondern weil sie alles von ihm erwartet und alles ihm anvertraut. Gott will nicht, dass die Seele mitsorgt, sondern dass die Seele alles Gott überlässt. Das ist das dritte Gebot. Gott will nicht, dass die Seele mitsorgt, sondern die Sorge Gott überlässt. Und das vierte Gebot, die Seele soll alles von Gott erwarten und ihm alles anvertrauen. Alles von Gott erwarten, alles ihm anvertrauen. Eine schwierige Sache. Denn wir nehmen gerne alles in die eigene Hand oder wir reißen gerne alles an uns. Wenn's ich nicht mache, dann ist es nicht geschehen. Kennen Sie das? Das steht auch in der Heiligen Schrift. Ohne mich könnt ihr nichts tun. Ja? Aber das gilt nicht von Ihnen und von mir, sondern von Jesus. Jesus sagt, ohne mich könnt ihr nichts vollbringen. Getrennt von mir könnt ihr nichts vollbringen. Ohne mich könnt ihr nichts tun. Aber wir meinen oft, ohne mich geht es nicht. Jeder Mensch ist ersetzbar. Haben Sie das schon gemerkt?
1: Ja.
0: Jeder Mensch ist ersetzbar. Interessanterweise ist ein Priester nur durch einen Priester ersetzbar. Das stimmt doch, oder? Ja. Also es ist klar, dass jeder als solcher gefordert ist, wie er von Gott bestellt ist. Und jeder Bischof wieder nur durch einen Bischof ersetzbar. Und jeder Papst wieder nur durch einen Papst ersetzbar. Aber ersetzbar, das ist eine Sache, die interessant ist, seit Petrus bis heute. Also, vertrau auf Gott. Vertrau ihm alles an. Erwarte alles von ihm. Fünftens, in Leiden und Schwierigkeiten möge die Seele ihren Blick zu Christus wenden, zu Jesus wenden. Er sagt, ich stehe zu ihrem Schutz und zu ihrer Hilfe bereit. Dieses fünfte Gebot ist ganz wichtig, dieses fünfte Gebot des Vertrauens. Jesus sagt, in Leiden und Schwierigkeiten möge die Seele ihren Blick zu mir wenden. Ich stehe zu ihrem Schutz und ihrer Hilfe bereit. Was bedeutet das ganz konkret? Viele Menschen leiden nur für sich, kennen Sie das? Sie kennen nur sich egoistisch, selbstsüchtig. Und sie tyrannisieren ihre ganze Umgebung, die Ärzte, die Schwestern, das Pflegepersonal und die Angehörigen. Alles muss sich in den Dienst ihrer Leiden stellen. Und sie öffnen ihr Leiden nicht auf Christus hin, auf Gott hin, auf Jesus hin. Leiden sind ein Potenzial. Leiden sind, und das ist ganz wichtig, ein Kapital mit Zinsen. Denn wenn du dein Leiden als Kapital, als Potenzial, als Möglichkeit einsetzt, dann kann es mit Christus, durch Christus und in Christus beitragen zur Erlösung der Welt. Wenn du nicht nur für dich leidest, sondern dein Leiden auf Jesus hin öffnest, dann trägst du zur Erlösung und zum Heil der Welt bei. Ich habe das wieder in Lourdes gelernt. Ungefähr das 40. Mal war ich jetzt in Lourdes. Ja? Halleluja. Jedes Jahr fahre ich als Vizepräsident des Marianischen Lourdes-Komitees Österreich mit Kranken, aber auch mit anderen Pilgern nach Lourdes. In den letzten Jahren ist es immer eine Flugpilgerfahrt. Diesmal waren wir 11 Priester und 186 andere Pilger. Es gibt Kranke und Leidende, die sagen mir nach der Lourdes-Reise strahlend auf die Frage, wie geht es ihnen? Es geht mir gut. Und sie haben furchtbare Leiden. Warum sagen sie, es geht mir gut? Weil sie ihr Leiden annehmen, weil sie Ja dazu sagen und weil sie es öffnen auf Jesus hin. Weil sie mit Jesus leiden und für Jesus leiden und durch Jesus leiden und auch ihr Leiden aufopfern, das heißt mit dem Opfer Christi am Kreuz verbinden und vereinen. Und auf diese Weise zum Heil und zur Erlösung der ganzen Welt beitragen. Das Krankenzimmer oder die Krankenstube dieser Leute wird ein Empfangssalon, ein Rezeptionsraum. Immer mehr Menschen kommen hin und bitten diese Leidenden und Kranken um ihre Hilfe. Ich bete für euch, ich segne euch. Ich opfere meine Leiden für euch auf. Diese Kranken, diese Leidenden werden besucht, werden belagert, werden wirklich zu großen Wallfahrtsstätten. Menschen, die ihr Leiden auf Jesus hin, auf Gott hin, aufs Kreuz hin öffnen, werden zu einer Gnadenquelle für viele, zu einer echten Gnadenquelle. Dort strömen, dort fließen die Gnaden. Also, fünftes Gebot des Vertrauens, in Leiden und Schwierigkeiten möge die Seele ihren Blick zu mir wenden, sagt Jesus. Ich stehe zu ihrem Schutz und ihrer Hilfe bereit. Vertraue auf ihn, vertraue auf den Gekreuzigten, den Leidenden. Er ist mit dir, er ist bei dir. Öffne dein Leiden auf ihn hin und trage so zum Heil und zur Erlösung der Welt bei. Wenn du nicht vertraust, dann bist du steril, dann bist du sozusagen unfruchtbar. Dann bleibst du ein leidender, vergrämter, griesgrämiger, verdrossener Mensch, nur in sich gekehrt, incurvatus, verkurft, nicht? Also ganz in sich verkrümmt, sagen die geistlichen Lehrer. Die Seele ist dann in sich verkrümmt, in sich hinein verkrümmt und nicht geöffnet für Gott und die Kirche. Entweder du leidest nur für dich oder du leidest für andere. Dann wird dein Leiden unendlich wertvoll und kostbar. Dann bist du ein Schatz für die ganze Kirche, eine Schatztruhe, aus der viele schöpfen können. Gnade um Gnade. Dann bist du ein Wallfahrtsort, eine Gnadenstätte und viele können von dir Kraft empfangen. Schauen Sie, das ist das fünfte Gebot. Das sechste Gebot des Vertrauens. Jesus sagt, in der vertrauensvollen Seele finde ich meine Freude. Jesus hat Freude, wenn du vertraust. Jesus hat Freude, wenn du glaubst. Jesus freut sich, wenn du ihm vertraust. Jesus freut sich, wenn du an ihn glaubst. Wie oft sagt er zu Menschen, fürchte dich nicht, glaube nur. Fürchte dich nicht, glaube nur. Euer Herz sei ohne Angst. Glaubt an Gott und glaubt an mich. Im Haus meines Vaters sind viele Wohnungen. Ich gehe hin, euch eine Wohnung zu bereiten. Ich gehe hin, um euch zu mir zu holen, damit auch ihr dort seid, wo ich bin. Das ist es. Glaube und Vertrauen. In der vertrauensvollen Seele finde ich meine Freude. Sie kennen das Lied von Thésée? Meine Hoffnung und meine Freude, meine Stärke, mein Licht, Jesus, meine Zuversicht, auf dich vertraue ich und fürcht mich nicht.

0: Sehen Sie, jetzt haben Sie die kleine Therese kennengelernt. In einer vertrauensvollen Seele findet Jesus seine Freude. Und so findet er in dieser kleinen Therese seine Freude, weil sie ihm vertraut, weil sie an ihn glaubt. Und wenn du glaubst, wenn du vertraust, dann bist du die Freude von Jesus. Das ist das sechste Gebot. Siebtes Gebot. Weiß die Seele irgendwie keinen Rat, also ist die Seele ratlos, so soll sie mit großem Vertrauen zu mir kommen und ich werde ihr Helfer sein. Also in Ratlosigkeit sich beraten lassen. Warum heißt Maria Mutter vom guten Rat? Weil sie bei der Hochzeit von Kana, Johannes 2, den wunderbaren Rat gegeben hat, tut alles, was er euch sagt. Oder was er euch sagt, das tut. Ich glaube, das steht auch dort auf der Schleife, nicht, oder? Na, sehen Sie? Das ist der gute Rat, den uns Maria, die Mutter vom guten Rat, erteilt. Guter Rat ist teuer und der teuerste Rat der Welt ist der, tut alles, was er euch sagt. In Ratlosigkeit immer zu Jesus gehen, sich von ihm beraten lassen und alles tun, was er euch sagt. Wissen Sie, warum viele Exerzitien fruchtlos sind? Weil die Menschen dann nach den Exerzitien nicht mehr das tun, was ihnen gesagt worden ist. Ich war beim Pater Bernhard, ich war bei der Schwester Margarita, ich war bei Jesus, ich war bei Maria, ich war bei Exerzitien. 14 Tage habe ich immer getan, was mir gesagt wurde und dann war ich wieder im alten Geleise. Also ganz wichtig. Es gibt nichts Gutes, außer man tut es. Weiß die Seele irgendwie keinen Rat, so soll sie mit großem Vertrauen zu Jesus kommen und er wird ihr Helfer sein. Und Jesus wird dir immer sagen, tu das, was ich dir sage. Befolge das, was ich dir rate. Erfülle das, was ich dir auftrage. Tu alles, was ich dir sage. Weiß die Seele also irgendwie keinen Rat, so soll sie ganz vertrauensvoll zu Jesus kommen und er wird Helfer sein. Ich habe das einmal gelernt bei Franziskanerinnen, Schwestern von der christlichen Liebe im Hartmannspital in Wien. Da habe ich Exerzitien gehalten und eine uralte Schwester, sie konnte kaum gehen, sie hatte schon zwei Krücken und tagsüber einen Rollator, das kennen Sie, nicht? Und da hat sie sich nur mühevoll über die Gänge des Klosters geschleppt, von einem Exerzitienvortrag zum anderen und dann in die Kapelle, Speisesaal und wieder in ihr Zimmer. Das war sozusagen ihr Lebensweg. Aber immer wenn sie an der Kapellentüre vorbeigegangen ist, hat sie aufgemacht und dann ein wenig die Lippen bewegt, dann wieder zugemacht. Also sie ist nie an der Kapellentüre vorbeigegangen, sondern sie hat immer mit Jesus gesprochen, ihn um Rat gefragt, mit großem Vertrauen. Und da habe ich sie beobachtet. Sie geht an der Kapellentüre vorbei, macht auf, bewegt ihre Lippen, macht wieder zu und geht weiter. Und plötzlich dreht sie wieder um und macht noch einmal auf und spricht noch einmal und geht dann wieder weiter. Das war mir zu viel, selbst als Exerzitienleiter. Und ich bin zur Schwester hin und sage, bitte Schwester, sind Sie mir nicht böse, aber ich habe Sie beobachtet und Sie sind vorbeigegangen, haben da mit Jesus gesprochen und nach einer Weile haben Sie sich wieder umgedreht, sind noch einmal zurück und noch einmal aufgemacht. Dann sagt sie zu mir, aber Pater, nachdem ich die Tür geschlossen habe, hat Jesus gesagt, brauchst du noch etwas? Und dann bin ich zurückgegangen und habe ihm gesagt, was ich noch brauche. Halleluja. Sehen Sie, das ist es. Ne? Immer wenn du aufhörst, mit Jesus zu sprechen, wird er sagen, Margareta, brauchst du noch etwas? Kiliana, brauchst du noch etwas? Bernhard, brauchst du noch etwas? So gut ist der Herr. Der Vater im Himmel weiß, was wir brauchen. Jesus weiß, was wir brauchen. Und wenn wir mit großem Vertrauen zu ihm kommen und ihn um Rat fragen, dann wird er uns helfen. Kommt alle zu mir, die ihr mühselig und beladen seid, ich werde euch Ruhe verschaffen. Oder ich will euch erquicken, hat es früher geheißen in der Übersetzung. Nicht? Sie erinnern sich. Er sagt nicht, geht zu den Doktoren, geht zu den Psychologen, geht zu den erfahrenen Seelenklempnern, zu denen, die also Erfahrung in Seelenführung haben. Nein, sondern geht zu mir. Die erste Anlaufstelle ist immer der Herr. Mit großem Vertrauen zu ihm kommen, ihn um Rat fragen und er wird unser Helfer sein. Das ist das 7. Gebot. Also vergiss nicht den Umweg und die Kapellentüre und vergiss nicht, wenn du schließt, wird er sagen, brauchst du noch etwas? Hast du noch etwas nötig? Er hat immer noch genug. Es geht ihm nie der Saft und die Kraft aus, nicht? Ist doch so. Gott hat immer alles. Und daher kannst du ihn nie ausschöpfen. Er ist unerschöpflich. Thomas von Aquin sagt sogar, Deus est inhauribile. Gott ist unausschöpflich. Gott ist einer, der nicht ausgeschöpft werden kann. Der unerschöpfliche Gott, der immer noch genug hat. Eine Quelle, die nie versiegt. Eine Apotheke, die nie geschlossen ist. Ein Beratungszimmer, ein Beratungsraum, der ständig geöffnet ist. Der keine Dienstzeiten kennt. Der keine Nachtruhe kennt. Ein Gott, der nie schläft. Er schläft und schlummert nicht, heißt es in dem Psalm. Er ist immer wach, immer für dich da, Tag und Nacht. Warum benützt du ihn daher nicht als erste Anlaufstelle? Warum läufst du nicht zu ihm, um ihn um Rat zu bitten? Jesus, berate mich, berate meine Seele. Und wenn du ratlos bist, er wird dir Ratgeber sein, wunderbarer Ratgeber, wird er schon in den Propheten genannt, Jesaja, wunderbarer Ratgeber. Daher komm mit großem Vertrauen zu ihm und er wird dir Helfer und Berater sein. Und er wird dir seinen Geist schenken, den Geist des Rates. Sie wissen, der Heilige Geist hat 7 Gaben, eine davon ist die Gabe des Rates. Tut alles, was er euch sagt. 8. Gebot. Die Seele soll um großes Vertrauen beten. Sie haben gut gehört. Um Vertrauen beten. Denn es ist nicht so, dass das Vertrauen automatisch wie von selbst da ist. Das Vertrauen muss immer wieder neu erbeten werden. Vertrauen beginnt jeden Morgen neu. Vertrauen muss täglich neu erbeten werden. Das Vaterunser ist das Gebet des Vertrauens. Haben Sie schon gemerkt? 7 Bitten, 7 ist die Fülle. 7 Bitten an den Vater, vertrauensvoll soll er uns alles schenken. Unser tägliches Brot gib uns heute, vergib uns unsere Schuld. Führe uns nicht in Versuchung, erlöse uns von dem Bösen. Diese 4 vertrauensvollen Bitten sind ganz persönlich an den Vater gerichtet, vertrauensvoll an ihn gerichtet. Und die ersten 3 Bitten, geheiligt werde dein Name, dein Reich komme, dein Wille geschehe. Sehen Sie? Alles Bitten an den Vater, vertrauensvolle Bitten, dass nur das geschieht, was er will. dass nur sein Name geheiligt wird. Dass nur sein Reich kommt in unser Herz. Denn das Reich Gottes wird da drinnen, in unserem Herz, in unserer Seele aufgebaut. Das Reich Gottes ist inwendig von euch, sagt der heilige Paulus. Entos chimin, da drinnen ist es, ganz da drinnen. Daher die Seele soll um großes Vertrauen bitten. Gemeinsam. Vater unser im Himmel, geheiligt werde dein Name. Dein Wille geschehe, wie im Himmel, so auf Erden. Unser tägliches Brot gib uns heute und vergib uns unsere Schuld, wie auch wir vergeben unseren Schuldigen.
1: Und führe uns nicht in Versuchung, sondern erlöse uns von dem Bösen.
0: Denn dein ist das Reich
1: und die Kraft und die Herrlichkeit.
0: Neuntes Gebot, das Misstrauen beleidigt mich mehr als viele andere Sünden. Ja, hast du schon erkannt, wie furchtbar es ist, misstrauisch zu sein gegenüber Jesus? Es gibt so ein furchtbares Grundmisstrauen im Donauraum. Ich sage jetzt nicht in Wien, sondern im Donauraum. Warum? Weil es vielleicht auch hier in Deutschland schon ausgebreitet ist. Im Wienerischen schaut das so aus, wenn der Herrgott mir helfen müsste, dann hätte er viel zu tun. Nicht? Er hat ja so viele andere Menschen, denen er helfen muss, warum dann ausgerechnet mir? Hier wird sozusagen die Größe Gottes, die Allmacht Gottes, die Herrlichkeit Gottes, die Weite Gottes verengt. Gott wird verkleinert, Gott wird klein gemacht. Wir denken zu geringschätzig von ihm. Wir denken zu kleinlich von ihm. Wir meinen, er könnte doch nicht für mich und meine kleinen Dinge Sorge tragen, wo er doch so viele Menschen zu betreuen hat. Du sollst nie zu klein von Gott denken, du sollst nie misstrauisch sein Gott gegenüber. Er kann alles, er vermag alles, er hält uns alle in seinen Händen. Und das Schöne bei Gott ist, weil er Gott ist, kann er jeder Seele das für sie Notwendige zuwenden. Gott liebt nicht alle Menschen gleich, das ist ein Unsinn, sondern Gott liebt jeden ganz persönlich. Er liebt jede und jeden von uns ganz persönlich. Und so gibt er jeder und jedem das für sie notwendig. Er weiß genau, was jeder Einzelne braucht, und das ist bei jedem Menschen verschieden. Und er weiß genau, was jeder von uns nötig hat, und das ist bei allen Milliarden Menschen verschieden. So kann er den Milliarden auf Erden lebenden Menschen das jeweils notwendige, spezifische, besondere zuwenden. Es ist also nicht eine allgemeine Liebe, er liebt alle gleich, pauschal. Es ist keine pauschale Liebe, sondern eine ganz persönliche, individuelle Liebe. Halleluja!
1: Halleluja.
0: Hast du das jetzt erkannt? Wenn ja, dann hast du vieles erkannt. Gott ist eine ganz besondere Liebenswürdigkeit. Er liebt dich ganz individuell, persönlich. Er weiß, was du brauchst, was du nötig hast und wendet es dir zu. Das ist diese Liebe Gottes. Und daher darfst du nicht misstrauisch sein, denn das beleidigt ihn mehr als viele anderen Sünden. Und viele Menschen, die verbittert sind, gekränkt sind, verwundet sind, verletzt sind, empfindlich sind. Menschen, die oft zurückgesetzt wurden, nicht geliebt wurden. Solche Menschen neigen dazu, misstrauisch zu sein, weil sie eben von Mitmenschen nicht geliebt wurden, verachtet wurden, geschmäht wurden, verletzt wurden, verwundet wurden, beleidigt wurden, gekränkt wurden. Jetzt sind sie auch misstrauisch Gott gegenüber. Und das ist unberechtigt und das verletzt Gott, das beleidigt Gott, wenn du ihm nicht traust, wenn du misstrauisch bist ihm gegenüber. Er kann alles, er vermag alles, er ist der Allmächtige. Und weil er alles vermag, weil er alles kann, kann er dir seine ganz spezifische, besondere Liebe, die du brauchst, zuwenden. Zehntes und letztes Gebot. Ist die Seele von Vertrauen zu mir erfüllt, so hat sie keine Sorge mehr. Idealzustand. Halleluja.
2: Halleluja.
0: Ja, keine Sorge mehr. Weil wenn du alle Sorgen dem Herrn übergibst und sozusagen einen Sorgenübergabevertrag unterzeichnest, ich will keine Sorge mehr für mich behalten, alle meine Sorgen dir übergeben und überlassen. Ich überlasse mich dir restlos, ganz völlig, ohne Ausnahme, ohne Rückversicherung, ohne Rückhalt, rückhaltslos, vorbehaltslos, restlos, ganz völlig, alle Sorgen übergeben. Ist die Seele von Vertrauen zu mir erfüllt, sagt Jesus, so hat sie keine Sorge mehr. Wirf alle Sorgen auf den Herrn, er wird dich retten und erlösen und befreien. Die Seele überlässt alles dem Gott der Liebe und er, der Herr, findet an dieser Seele sein Wohlgefallen. Wissen Sie, warum der Vater in dem Augenblick, als Jesus im Jordanfluss getauft wurde von Johannes, gesagt hat, das ist mein geliebter Sohn, an ihm habe ich mein Wohlgefallen. Wissen Sie, warum der Vater im Himmel sein Wohlgefallen an diesem Jesus hat? Weil er seinen göttlichen Willen und seinen menschlichen Willen ganz dem Vater überlassen hat. Das steht im Katechismus, lesen Sie nach. Denn Gott hat seinen Sohn in diese Welt gesandt. Er wurde Mensch. Und als Mensch ist er ganz Gott und ganz Mensch. Und weil er ganz Gott und ganz Mensch in einer Person ist, hat er auch einen ganz göttlichen und ganz menschlichen Willen. Ist das klar? Ganz Gott, ganz Mensch, göttlicher Wille, menschlicher Wille. Und diesen, seinen menschlichen Willen, den ordnet er ganz dem göttlichen Willen unter. Und so ist eine Harmonie, eine Willensübereinstimmung oder ein Zusammenklang, eine Symphonie des Willens da. Da gibt es keine Dissonanz, keinen Misston, sondern es ist ein Wille. Deswegen betet ja Jesus, Vater, dein Wille geschehe wie im Himmel, so auf Erden. Vater, nicht mein Wille, sondern dein Wille geschehe, betet er am Ölberg und schmiegt sich so ganz an den Willen des Vaters an, passt sich so ganz an den Willen des Vaters an. Und das wäre es. Zehntes Gebot, wenn deine Seele ganz von Vertrauen zu Jesus erfüllt ist und sie keine Sorge mehr hat, wenn sie die Seele alles Jesus überlassen hat, dem Gott der Liebe überlassen hat, nur seinen Willen geschehen lassen will, dann findet Jesus an dieser Seele sein Wohlgefallen. Dann sagt Jesus, du gefällst mir. Lassen wir jetzt noch einmal die heilige Theresia vom Kinde Jesu zu Wort kommen. Es ist ja ihr Saal hier. Theresia sagt, ich fühle, selbst wenn ich alle nur möglichen Verbrechen auf dem Gewissen hätte, so würde ich nichts von meinem Vertrauen einbüßen. Ist es nicht so? Auch der schwerste Verbrecher muss doch auf Jesus vertrauen, oder? Auch der schwerste Verbrecher darf doch an Jesus glauben. Sie sagt, mit einem von Reueschmerz gebrochenen Herzen eilte ich in die Arme meines Jesus. Das dürfen Sie. Sie dürfen mit einem von Reueschmerz gebrochenen Herzen immer wieder in die Arme Ihres Jesus, Ihres Heilandes, eilen. so wie ein kleines Kind, das in die ausgebreiteten Arme des Vaters eilt und ihn umarmt und ihn küsst. So wie der verlorene Sohn, der in die ausgebreiteten Arme des Vaters läuft und sich von ihm umarmen und küssen lässt. Das ist es. Vertrauen, Vertrauen, Vertrauen. Auch dann, wenn du alle nur möglichen Verbrechen auf dem Gewissen hättest, wie die Therese sagt. Welch ein unaussprechlicher großer Trost, selbst für die größten Sünder. Wer diese alles umfassende und alles verzehrende Liebe des göttlichen Herzens Jesu überdenkt, muss mit der heiligen Therese vom Kinde ausrufen, mit einem von Reueschmerz gebrochenen Herzen eile ich in die Arme meines Heilands. Und dann sagt sie weiter, gewissermaßen um in den Augen aller ihr unbegrenztes Vertrauen zu rechtfertigen, ich weiß, dass Jesus den verlorenen Sohn liebt. Ich habe seine Worte an die heilige Magdalena, an die Ehebrecherin, an die Samariterin vernommen. Jesus liebt die Sünder, die Magdalena, aus der er 7 Dämonen ausgetrieben hat, die Ehebrecherin, auf die er keinen Stein geworfen hat, und die Samariterin am Jakobsbrunnen. Wie viele Männer hat sie schon gehabt, wer weiß es? Ja? Und der 8. war Jesus, oder? Sehen Sie? Ja? Und kleine Therese sagt, nein, niemand vermöchte mich zu schrecken, denn ich weiß, was ich von seiner Liebe und Barmherzigkeit zu halten habe. Ich weiß, dass diese ganze Menge von Beleidigungen Gottes in einem Augenblick dahinschwende, einem Wassertropfen gleich, der in einen Glutofen fällt. Und dann ihr Gebet. Nie setzt man zu viel Vertrauen auf den lieben Gott. Nie setzt man zu viel Vertrauen auf den lieben Gott, der so mächtig und barmherzig ist. Man erlangt ebenso viel von ihm, als man erhofft. Wer also im Geist der heiligen Theresia vom Kinde Jesu betet, der setzt grenzenloses Vertrauen auf den lieben Gott, auf den mächtigen, allmächtigen und barmherzigen Gott. Und du erlangst ebenso viel von ihm, als du erhoffst. Der göttliche Heiland blickt auf dich, und zwar mit Liebe, mit größter Zärtlichkeit, je armseliger du bist. Je armseliger du bist, umso mehr wendet er dir seine Liebe und Zärtlichkeit zu. Je schwächer du bist, umso mehr liebt er dich. Je sündhafter du bist, umso mehr liebt er dich. Lebe also froh und freudig und kehre immer wieder zu Gott zurück, voll Mut, voll Demut, und sprich mit ihm von seiner unvergleichlichen Güte, mit der er unsere arme, niedrige Menschennatur ungeachtet all ihrer Schwachheiten liebt. Im Namen des Vaters und des Sohnes und des Heiligen Geistes.

0: Die 10 Gebote des Vertrauens, das war das heutige Thema anlässlich einer Exerzitienreihe mit Pater Bernhard Woschitzki. Wir danken Pater Bernhard Woschitzki für seine stärkenden und hoffnungsvollen Herzensgedanken zum Vertrauen. Wir wünschen Pater Bernhard Woschitzki Gottes besonderen Segen und Schutz an der Hand Marias. Und Ihr Radio Gloria Team wünscht Ihnen mit dem weiteren Programm viel
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2: Wir beten den Barmherzigkeitsrosenkranz. Im Namen des Vaters und des Sohnes und des Heiligen Geistes. Amen. Vater unser im Himmel, geheiligt werde dein Name, dein Reich komme, dein Wille geschehe, wie im Himmel, so auf Erden. Unser tägliches Brot gib uns heute und vergib uns unsere Schuld, wie auch wir vergeben unseren Schuldigern. Und führe uns nicht in Versuchung, sondern erlöse uns von dem Bösen. Amen. Gegrüßet seist du, Maria, voll der Gnade. Der Herr ist mit dir. Du bist gebenedeit unter den Frauen. Und gebenedeit ist die Frucht deines Leibes, Jesus. Heilige Maria, Mutter Gottes, bitte für uns Sünder, jetzt und in der Stunde.

0: gestiegen in das Reich des Todes, am dritten Tage auferstanden von den Toten, aufgefahren in den Himmel, er sitzt zur Rechten Gottes, des allmächtigen Vaters. Von dort wird er kommen, zu richten die Lebenden und die Toten. Ich glaube an den Heiligen Geist, die heilige katholische Kirche, Gemeinschaft der Heiligen, Vergebung der Sünden, die Auferstehung der Toten und das ewige Leben. Amen. Ewiger Vater, ich opfere dir auf den Leib und das Blut, die Seele und die Gottheit deines über alles geliebten Sohnes, unseres Herrn Jesus Christus, zur Sühne für unsere Sünden und für die Sünden der ganzen Welt. Durch sein schmerzhaftes Leiden,
1: hab Erbarmen mit uns und mit der ganzen Welt.
0: Durch sein schmerzhaftes Leiden,
1: hab Erbarmen mit uns und mit der ganzen Welt.
0: Durch sein schmerzhaftes Leiden,
1: hab Erbarmen mit uns und mit der ganzen Welt.
0: Durch sein schmerzhaftes Leiden,
1: hab Erbarmen mit uns und mit der ganzen Welt.
0: Durch sein schmerzhaftes Leiden,
1: hab Erbarmen mit uns und mit der ganzen Welt.
0: Durch sein schmerzhaftes Leiden,
1: hab Erbarmen mit uns und mit der ganzen Welt.
0: Durch sein schmerzhaftes Leiden,
1: hab Erbarmen mit uns und mit der ganzen Welt.
0: Durch sein schmerzhaftes Leiden,
1: hab Erbarmen mit uns und mit der ganzen Welt.
0: Durch sein schmerzhaftes Leiden,
1: hab Erbarmen mit uns und mit der ganzen Welt.
0: Durch sein schmerzhaftes Leiden,
1: hab Erbarmen mit uns und mit der ganzen Welt.
0: Ewiger Vater, ich opfere dir auf den Leib und das Blut, die Seele und die Gottheit deines über alles geliebten Sohnes, unseres Herrn Jesus Christus, zur Sühne für unsere Sünden und für die Sünden der ganzen Welt. Durch sein schmerzhaftes Leiden,
1: hab Erbarmen mit uns und mit der ganzen Welt.
0: Durch sein schmerzhaftes Leiden,
1: hab Erbarmen mit uns und mit der ganzen Welt.
0: Durch sein schmerzhaftes Leiden,
1: hab Erbarmen mit uns und mit der ganzen Welt.
0: Durch sein schmerzhaftes Leiden,
1: hab Erbarmen mit uns und mit der ganzen Welt.
0: Durch sein schmerzhaftes Leiden,
1: hab Erbarmen mit uns und mit der ganzen Welt.
0: Durch sein schmerzhaftes Leiden,
1: hab Erbarmen mit uns und mit der ganzen Welt.
0: Durch sein schmerzhaftes Leiden,
1: hab Erbarmen mit uns und mit der ganzen Welt.
0: Durch sein schmerzhaftes Leiden,
1: hab Erbarmen mit uns und mit der ganzen Welt.
0: Durch sein schmerzhaftes Leiden,
1: hab Erbarmen mit uns und mit der ganzen Welt.
0: Durch sein schmerzhaftes Leiden,
1: hab Erbarmen mit uns und mit der ganzen Welt.
0: Ewiger Vater, ich opfere dir auf den Leib und das Blut, die Seele und die Gottheit deines über alles geliebten Sohnes, unseres Herrn Jesus Christus, zur Sühne für unsere Sünden und für die Sünden der ganzen Welt. Durch sein schmerzhaftes Leiden,
1: hab Erbarmen mit uns und mit der ganzen Welt.
0: Durch sein schmerzhaftes Leiden,
1: hab Erbarmen mit uns und mit der ganzen Welt.
0: Durch sein schmerzhaftes Leiden,
1: hab Erbarmen mit uns und mit der ganzen Welt.
0: Durch sein schmerzhaftes Leiden,
1: hab Erbarmen mit uns und mit der ganzen Welt.
0: Durch sein schmerzhaftes Leiden,
1: hab Erbarmen mit uns und mit der ganzen Welt.
0: Durch sein schmerzhaftes Leiden,
1: hab Erbarmen mit uns und mit der ganzen Welt.
0: Durch sein schmerzhaftes Leiden,
1: hab Erbarmen mit uns und mit der ganzen Welt.
0: Durch sein schmerzhaftes Leiden,
1: hab

0: sowie der ganzen Welt.
1: Durch sein schmerzhaftes Leiden
0: habe Erbarmen mit uns und mit der ganzen Welt.
1: Durch sein schmerzhaftes Leiden
0: habe Erbarmen mit uns und mit der ganzen Welt.
1: Ewiger Vater, ich opfere dir auf den Leib und das Blut, die Seele und die Gottheit deines über alles geliebten Sohnes, unseres Herrn Jesus Christus, zur Sühne für unsere Sünden und für die Sünden der ganzen Welt. Durch sein schmerzhaftes Leiden
0: habe Erbarmen mit uns und mit der ganzen Welt.
1: Durch sein schmerzhaftes Leiden
0: habe Erbarmen mit uns und mit der ganzen Welt.
1: Durch sein schmerzhaftes Leiden
0: habe Erbarmen mit uns und mit der ganzen Welt.
1: Durch sein schmerzhaftes Leiden
0: habe Erbarmen mit uns und mit der ganzen Welt.
1: Durch sein schmerzhaftes Leiden
0: habe Erbarmen mit uns und mit der ganzen Welt.
1: Durch sein schmerzhaftes Leiden
0: habe Erbarmen mit uns und mit der ganzen Welt.
1: Durch sein schmerzhaftes Leiden
0: habe Erbarmen mit uns und mit der ganzen Welt.
1: Durch sein schmerzhaftes Leiden
0: habe Erbarmen mit uns und mit der ganzen Welt.
1: Durch sein schmerzhaftes Leiden
0: habe Erbarmen mit uns und mit der ganzen Welt.
1: Durch sein schmerzhaftes Leiden
0: habe Erbarmen mit uns und mit der ganzen Welt.
1: Ewiger Vater, ich opfere dir auf den Leib und das Blut, die Seele und die Gottheit deines über alles geliebten Sohnes, unseres Herrn Jesus Christus, zur Sühne für unsere Sünden und für die Sünden der ganzen Welt. Durch sein schmerzhaftes Leiden
0: habe Erbarmen mit uns und mit der ganzen Welt.
1: Durch sein schmerzhaftes Leiden
0: habe Erbarmen
1: mit uns und mit der ganzen Welt. Durch sein schmerzhaftes Leiden
0: habe Erbarmen mit uns und mit der ganzen Welt.
1: Durch sein schmerzhaftes Leiden
0: habe Erbarmen mit uns und mit der ganzen Welt.
1: Durch sein schmerzhaftes Leiden
0: habe Erbarmen mit uns und mit der ganzen Welt.
1: Durch sein schmerzhaftes Leiden
0: habe Erbarmen mit uns und mit der ganzen Welt.
1: Durch sein schmerzhaftes Leiden
0: habe Erbarmen mit uns und mit der ganzen Welt.
1: Durch sein schmerzhaftes Leiden
0: habe Erbarmen mit uns und mit der ganzen Welt.
1: Durch sein schmerzhaftes Leiden
0: habe Erbarmen mit uns und mit der ganzen Welt.
1: Durch sein schmerzhaftes Leiden
0: habe Erbarmen mit uns und mit der ganzen Welt.
1: Durch sein schmerzhaftes Leiden
0: habe Erbarmen mit uns und mit der ganzen Welt.
1: Heiliger Gott, heiliger starker Gott, heiliger unsterblicher Gott, habe Erbarmen mit uns und mit der ganzen Welt. Heiliger Gott, heiliger starker Gott, heiliger unsterblicher Gott, habe Erbarmen mit uns und mit der ganzen Welt. Heiliger Gott, heiliger starker Gott, heiliger unsterblicher Gott, hab Erbarmen mit uns und mit der ganzen Welt. Amen. O Blut und Wasser aus dem Herzen Jesu als Quelle der Barmherzigkeit für uns entströmt, Jesus, ich vertraue auf dich. O Blut und Wasser aus dem Herzen Jesu als Quelle der Barmherzigkeit für uns entströmt, Jesus, ich vertraue auf dich. O Blut und Wasser aus dem Herzen Jesu, als Quelle der Barmherzigkeit für uns entströmt, Jesus, ich vertraue auf dich.

0: Wir beten die sieben Vater unser. Es ist ein Gebet, das der göttliche Heiland, der heiligen Birgitta von Schweden offenbart hat. Papst Pius IX. Kannte diese Gebete und approbierte sie am 31. Mai 1862, indem er sie als der Wahrheit entsprechend und zum großen Nutzen für das Heil der Seelen erachtete. Nach dem Gebet hören Sie die Verheißungen von Jesus, die mit diesem Gebet verbunden sind. Wir beginnen unser Gebet im Zeichen des Kreuzes. Im Namen des Vaters und des Sohnes und des Heiligen Geistes. Amen. O Jesus, ich will jetzt siebenmal das Vaterunser beten, in Vereinigung mit jener Liebe, in welcher du dieses Gebet in deinem Herzen geheiligt und versüßt hast. Nimm es von meinen Lippen in dein göttliches Herz auf, verbessere und vervollkommene es so sehr, dass es der allerheiligsten Dreifaltigkeit so viel Ehre und Freude bereite, wie du ihr auf Erden mit diesem Gebet erwiesen hast. Und diese mögen überströmen auf deine heiligste Menschwerdung, zur Verherrlichung deiner heiligen Wunden und des kostbaren Blutes, das du daraus vergossen hast. Erstens, Beschneidung. Vater unser im Himmel, geheiligt werde dein Name, dein Reich komme, dein Wille geschehe, wie im Himmel, so auf Erden. Unser tägliches Brot gib uns heute und vergib uns unsere Schuld, wie auch wir vergeben unseren Schuldigern. Und führe uns nicht in Versuchung, sondern erlöse uns von dem Bösen. Gegrüßt seist du, Maria, voll der Gnade, der Herr ist mit dir, du bist gebenedeit unter den Frauen, und gebenedeit ist die Frucht deines Leibes, Jesus. Heilige Maria, Mutter Gottes, bitte für uns Sünder, jetzt und in der Stunde unseres Todes. Amen. Ewiger Vater, durch die unbefleckten Hände Mariens und das göttliche Herz Jesu opfere ich dir die ersten Wunden, die ersten Schmerzen und die erste Blutvergießung Jesu auf, zur Sühne für meine und aller Menschen Jugendsünden und zur Verhütung erster Todsünden, besonders in meiner Verwandtschaft.
1: Zweitens, Blutschweiß. Vater unser im Himmel, geheiligt werde dein Name, dein Reich komme, dein Wille geschehe, wie im Himmel so auf Erden. Unser tägliches Brot gib uns heute und vergib uns unsere Schuld, wie auch wir vergeben unseren Schuldigern, und führe uns nicht in Versuchung, sondern erlöse uns von dem Bösen. Gegrüßt seist du, Maria, voll der Gnade, der Herr ist mit dir, du bist gebenedeit unter den Frauen, und gebenedeit ist die Frucht deines Leibes, Jesus. Heilige Maria, Mutter Gottes, bitte für uns Sünder, jetzt und in der Stunde unseres Todes. Amen. Ewiger Vater, durch die unbefleckten Hände Mariens und das göttliche Herz Jesu opfere ich dir die furchtbaren Leiden des Herzens Jesu am Ölberg auf und jeden Tropfen seines Blutschweißes zur Sühne für meine und aller Menschen Sünden des Herzens, zur Verhütung solcher Sünden und für die Vermehrung der Gottes- und Nächstenliebe.
0: Drittens, Geißelung. Vater unser im Himmel, geheiligt werde dein Name, dein Reich komme, dein Wille geschehe, wie im Himmel, so auf Erden. Unser tägliches Brot gib uns heute und vergib uns unsere Schuld, wie auch wir vergeben unseren Schuldigern. Und führe uns nicht in Versuchung, sondern erlöse uns von dem Bösen. Gegrüßt seist du, Maria, voll der Gnade, der Herr ist mit dir, du bist gebenedeit unter den Frauen, und gebenedeit ist die Frucht deines Leibes, Jesus. Heilige Maria, Mutter Gottes, bitte für uns Sünder, jetzt und in der Stunde unseres Todes. Amen. Ewiger Vater, durch die unbefleckten Hände Mariens und das göttliche Herz Jesu opfere ich dir die vielen tausend Wunden, die grausamen Schmerzen und das kostbare Blut Jesu von der Geißelung auf, zur Sühne für meine und aller Menschen Sünden des Fleisches, zur Verhütung solcher Sünden und für die Bewahrung der Unschuld, besonders in meiner Verwandtschaft.
1: Viertens, Dornenkrönung. Vater unser im Himmel, geheiligt werde dein Name, dein Reich komme, dein Wille geschehe, wie im Himmel, so auf Erden. Unser tägliches Brot gib uns heute und vergib uns unsere Schuld, wie auch wir vergeben unseren Schuldigern und führe uns nicht in Versuchung, sondern erlöse uns von dem Bösen. Gegrüßt seist du, Maria, voll der Gnade, der Herr ist mit dir. Du bist gebenedeit unter den Frauen und gebenedeit ist die Frucht deines Leibes, Jesus. Heilige Maria, Mutter Gottes, bitte für uns Sünder, jetzt und in der Stunde unseres Todes. Amen. Ewiger Vater, durch die unbefleckten Hände Mariens und das göttliche Herz Jesu opfere ich dir die Wunden, die Schmerzen und das kostbare Blut des heiligen Hauptes Jesu von der Dornenkrönung auf, zur Sühne für meine und aller Menschen Sünden des Geistes, zur Verhütung solcher Sünden und für die Ausbreitung des Königtums Christi auf Erden.
0: Fünftens, Kreuztragung. Vater unser im Himmel, geheiligt werde dein Name, dein Reich komme, dein Wille geschehe wie im Himmel, so auf Erden. Unser tägliches Brot gib uns heute und vergib uns unsere Schuld, wie auch wir vergeben unseren Schuldigern. Und führe uns nicht in Versuchung, sondern erlöse uns von dem Bösen. Gegrüßt seist du, Maria, voll der Gnade, der Herr ist mit dir, du bist gebenedeit unter den Frauen, und gebenedeit ist die Frucht deines Leibes, Jesus. Heilige Maria, Mutter Gottes, bitte für uns Sünder, jetzt und in der Stunde unseres Todes. Amen. Ewiger Vater, durch die unbefleckten Hände Mariens und das göttliche Herz Jesu, opfere ich dir die Leiden Jesu auf seinem Kreuzweg auf, besonders seine heilige Schulterwunde und deren kostbares Blut, zur Sühne für meine und aller Menschen Auflehnung gegen das Kreuz und Murren gegen deine heiligen Anordnungen und alle anderen Zungensünden, zur Verhütung solcher Sünden und für wahre Kreuzesliebe.
1: Sechstens, Kreuzigung Jesu. Vater unser im Himmel, geheiligt werde dein Name, dein Reich komme, dein Wille geschehe, wie im Himmel, so auf Erden. Unser tägliches Brot gib uns heute und vergib uns unsere Schuld, wie auch wir vergeben unseren Schuldigern, und führe uns nicht in Versuchung, sondern erlöse uns von dem Bösen. Gegrüßt seist du, Maria, voll der Gnade, der Herr ist mit dir, du bist gebenedeit unter den Frauen, und gebenedeit ist die Frucht deines Leibes, Jesus. Heilige Maria, Mutter Gottes, bitte für uns Sünder, jetzt und in der Stunde unseres Todes. Amen. Ewiger Vater, durch die unbefleckten Hände Mariens und das göttliche Herz Jesu opfere ich dir deinen göttlichen Sohn am Kreuze auf, seine Annagelung und seine Erhöhung, seine Wunden an Händen und Füßen und die drei Ströme seines heiligen Blutes, die sich daraus für uns ergossen, seine äußerste Armut, seinen vollkommenen Gehorsam, alle seine Körper- und Seelenqualen, seinen kostbaren Tod und dessen unblutige Erneuerung in allen heiligen Messen der Erde, zur Sühne aller Verletzungen der heiligen Ordensgelübde und Ordensregeln, zur Genugtuung für meine und der Welt Sünden, für die Kranken und Sterbenden, für heiligmäßige Priester und Laien, für die Anliegen des Heiligen Vaters zur Wiederherstellung der christlichen Familie, für Starkmut im Glauben, für unser Vaterland und die Einheit der Völker in Christus und seiner Kirche, sowie für die Diaspora.
0: Siebtens, Öffnung der heiligen Seite. Vater unser im Himmel, geheiligt werde dein Name, dein Reich komme, dein Wille geschehe wie im Himmel so auf Erden. Unser tägliches Brot gib uns heute und vergib uns unsere Schuld, wie auch wir vergeben unseren Schuldigern. Und führe uns nicht in Versuchung, sondern erlöse uns von dem Bösen. Gegrüßt seist du, Maria, voll der Gnade, der Herr ist mit dir. Du bist gebenedeit unter den Frauen, und gebenedeit ist die Frucht deines Leibes, Jesus. Heilige Maria, Mutter Gottes, bitte für uns Sünder, jetzt und in der Stunde unseres Todes. Amen. Ewiger Vater, würdige dich, für die Bedürfnisse der heiligen Kirche und zur Sühne der Sünden aller Menschen, das kostbare Blut und Wasser anzunehmen, welches aus der Wunde des göttlichen Herzens Jesu geflossen ist, und sei uns allen gnädig und barmherzig. Blut Christi, letzter, kostbarer Inhalt deines heiligen Herzens, wasche mich rein von allen eigenen und fremden Sündenschulden. Wasser der Seite Christi, wasche mich rein von allen Sündenstrafen und lösche mir und allen armen Seelen die Flammen des Fegfeuers aus. Amen. Im Namen des Vaters und des Sohnes und des Heiligen Geistes. Amen. Der göttliche Heiland offenbarte der heiligen Birgitta noch zusätzliche folgende Verheißung. Wisset, dass ich denjenigen, welche 12 Jahre lang täglich 7 Vaterunser und Ave Maria zu Ehren meines kostbaren Blutes beten, große Gnaden erweisen werde. Erstens, sie kommen nicht ins Fegefeuer. Zweitens, ich werde sie in die Zahl der Märtyrer aufnehmen, wie wenn sie ihr Blut für den Glauben vergossen hätten. Drittens, ich werde 3 Seelen ihrer Anverwandten in der heiligmachenden Gnade erhalten, je nach ihrer Wahl. Viertens, die Seelen ihrer Verwandten bis ins 4. Glied werden der Hölle entgehen. Fünftens, sie werden einen Monat vor ihrem Tod davon in Kenntnis gesetzt. Sollten sie vor dieser Zeit sterben, so betrachte ich es als geschehen. Das heißt, wie wenn sie diese Bedingungen erfüllt hätten. Papst Innozenz, der 10., bestätigte diese Offenbarung und fügte bei, dass die Seelen, die sie erfüllen, jeden Karfreitag eine Seele aus dem Fegefeuer befreien. 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Wir schicken sie Ihnen gerne zu. 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
1: Ganz herzlich willkommen euch allen. Wir dürfen eine kurze Betrachtung hören vom Pater Johannes Lechner. Er hat am Weltjugendtag in Brieg im Jahr 2011 zu den Jugendlichen geredet und sie ermutigt, ganz tief in Christus verwurzelt zu sein. Und so wollen wir die Betrachtung jetzt miteinander anhören.

0: Wenn ich euch so gesehen habe, musste ich an Sydney denken, an den Weltjugendtag. Da hatten wir in der Inner City of Sydney, hatten wir eine kleine Kirche, die, wo wir die Animation gemacht haben. Und da gab es jeden Morgen einen Lobpreis um 9 Uhr. Und das war schon der dritte oder vierte Tag vom Weltjugendtag. Alle waren schon ein wenig müde wegen der Nächte, die so kurz waren, beziehungsweise wo man so schlecht geschlafen hat, weil das Bett so hart war oder überhaupt kein Bett da war oder der Nachbar geschnarcht hat. Es waren ziemlich müde alle. Und dann haben wir da zu singen begonnen. Am Morgen gab es auch so eine Band wie die Geismatt Band. Und die haben wunderbar gesungen und gespielt. Und auf einmal kam da eine Salbung vom Himmel und so eine himmlische Freude um 9 Uhr morgens, obwohl man schlecht ausgeschlafen war. Und da war so eine Freude da in dieser Kirche. Und der Lobpreis war so laut, dass er nach außen die Straßen gedrungen ist und die Leute vorbeigekommen sind, so geschaut und reingegangen sind in die Kirche rein, so ganz spontan, weil sie gesagt haben, was ist hier los? Are they drunken all together? Sind die alle betrunken? Ils sont sous. Und dann mussten wir sagen, nein, Heiliger Geist. Das, was am Pfingsttag geschehen ist, das ist in Sydney geschehen. Und ich glaube, das geschieht auch ein Stück weit hier. Denn ich bin mir sicher, dass zumindest die Hälfte von euch schlecht geschlafen haben. Nicht ganz fit sind, so wie man sonst so fit wäre, wenn man im eigenen Bett gewesen wäre. Und und überhaupt weniger geschlafen. Aber das ist ein Tag, wo ihr zeigen könnt, dass ihr ein Wesen seid, das eine Geistseele besitzt. Versteht ihr? Ein Wesen mit einer Geistseele kann auch dann lächeln, wenn es keinen Kaffee bekommen hat. Ein Tier kann das nicht. Ich weiß nicht, wer von euch einen Kaffee bekommen hat heute Morgen. Wow, da gibt's ein paar Auserwählte, ja. Aber die anderen, also euer Lächeln ist verdienstvoll für den Himmel, das sage ich euch. Und diese Freude, die von innen kommt, ja, da ist schon der Heilige Geist am Werk. Wenn du schlecht gelaunt bist und müde und so, dann hat man an und für sich, möchte man nicht lächeln, dann möchte man auch nicht irgendwie seine Freude zum Ausdruck bringen. Aber das, was hier geschieht, ist schon das Werk des Heiligen Geistes. Das nehmt ihr vielleicht gar nicht so wahr, aber er ist da. Also beginnen wir diesen Tag mit dieser Freude im Herzen und mit dieser Zuversicht. Ja, der Herr ist da und er führt uns. Und derselbe Geist, der zu Pfingsten auf die Jünger herabgekommen ist, auf diese angstvollen Jünger, die sich eingesperrt haben, die keinen Mut mehr gehabt haben und enttäuscht waren und ohne Hoffnung, da hat der Geist sie belebt von Neuem. Und das wird er auch tun mit euch, mit uns heute. Also, verwurzelt im Glauben. Verwurzelt in Christus, fest im Glauben, gegründet auf ihn. Das wollen wir vertiefen in diesen Tagen. Nun möchte ich damit beginnen, heute Morgen euch ein chinesisches Wort zu lernen. Denn es gibt nämlich einen Schriftsteller in Taiwan. Wir haben eine Niederlassung auf Taiwan, deswegen kenne ich mich da ein bisschen aus. Der hat einen neuen Begriff geschmiedet, um von der jungen Generation zu sprechen. Von der Jugend heute. Und er hat dazu das Wort geformt, Zhao Mei Zu, könnt ihr das sagen? Zhao Mei Zu. Na bitte, ihr seid ja sprachenbegabt, das ist unglaublich. Wisst ihr, was das heißt? Generation der Erdbeeren. Zhao Mei Zu. Generation der Erdbeeren. Die Jugend ist für ihn, die heutige Jugend ist die Generation der Erdbeeren. Was meint er damit? Erdbeeren sind schön anzuschauen, von schöner äußerer Gestalt und von köstlichem Aroma. Erdbeeren sind süß. Und sie sind gut präsentabel. Aber innerlich sind sie sehr verwundbar und man kann sie ziemlich schnell zerquetschen. Sie sind ganz weich. Da ist nichts, was irgendwie konsistent wäre. Da ist keine Schale da, sondern, naja, du passt nicht auf, setz dich drauf, hast einen Fleck. Und dieser Schriftsteller fragt sich, woher kommt dieser Erdbeeren-Generationszustand? Und er sagt in seiner Analyse, die Jugendlichen der Erdbeerengeneration sind zumeist Einzelkinder, wachsen wohlbehütet, überbehütet auf, verwöhnt von den Eltern, ständig im Zentrum der Aufmerksamkeit, im Zentrum der Welt, ohne jemals irgendwelchen Gefahren ausgesetzt zu sein, ohne jemals um etwas kämpfen zu müssen. Denn es wird dir ja alles in den Schoß gelegt. Es wird Papa und Mama geben dir alles. Du brauchst nur sagen, ja, ich möchte gerne eine Reise nach Brieg machen. Na, schon zahlt der Papa das Ticket. Du musst nie um etwas kämpfen. Eben wie die Erdbeeren im Glashaus. Versteht ihr? Der Sturm gestern Abend, ja, eine Erdbeere im Glashaus spürt nichts davon. Die merkt das nicht einmal. Die ist da, wohlbehütet. Ja. Und so ist diese Erdbeerengeneration. Ja. Und was ergibt sich daraus, sagt er? Sie sind schwach, verweichlicht, willenlos. Sie tun sich schwer, unter harten Bedingungen zu arbeiten, mit anderen zu kooperieren, mit Druck umzugehen. Sie sind fragil, uninteressiert, unfähig, Kritik zu ertragen. Sie haben nur wenig Erfahrung mit Schwierigkeiten und mit der Komplexität des Lebens und der realen Welt. Mit einer deutlichen Tendenz zur Flucht. Zur Flucht. Fliehen vor der Wirklichkeit. Der Jonas-Komplex nenne ich das. Kennt ihr den Propheten Jonas? Das ist mein Lieblingsprophet im Alten Testament. Das ist der Störrischste. Und dadurch, dass ich auch störrisch bin, das ist ja die Definition von einem Steirer. Kennt ihr die Definition von einem Steirer? Ich bin ja Steirer. Die Steirer, nach der offiziellen Definition im Diktionär, steht ein Steirer. Die Steirer sind ein störrisches Bergvolk. Ich weiß nicht, was die dann über die Schweizer sagen. Ne? Also, aber der Jona ist mir einfach wunderbar sympathisch, denn ich finde mich so in ihm wieder. Der Herr gibt ihm einen Auftrag, nach Ninive zu gehen, um dort das Gericht und die Barmherzigkeit zu verkünden. Und was macht er? Er geht ins nächste Schiff, zum Hafen, nimmt sich das nächste Schiff und fährt genau in die andere Richtung, nämlich nach Tarschisch. Wisst ihr, wo Tarschisch ist? Das ist Spanien. Der wollte schon zum Weltjugendtag. Vamos a Madrid. Nein, das wusste er noch nicht. Aber er wollte nach Tarschisch fliehen vor seinem Auftrag. Tja, und dann sitzt er dort auf seinem Schiff und dann wühlt der Herr durch den Sturm das Meer auf. Und die Heiden, die auf dem Schiff dort sind, die sagen, ja, da muss irgendwas nicht stimmen. Und da muss einer gegen Gott gesündigt haben. Und das dreht sich dann alles um. Und gut, letztendlich geht er dann nach Ninive und verkündet dann dort das Strafgericht. Aber er wusste ganz genau, dass Gott das dann nicht so ausführt, wie er das verkündet hat und dass Gott dann letztendlich doch barmherzig ist. Und dann war er zornig. Der Jonas-Komplex. Ich weiß nicht, ob ihr den auch habt. Also ich habe ihn manchmal, ja. So, ich mir denke, boah, das ist mir zu steil. Irgendwie, ich gehe wieder, ja. Ich fliehen vor der Wirklichkeit. Das ist, denke ich, eine der Hauptcharakteristika unserer Zeit. Und man flieht hinein in Scheinwelten. Man flieht hinein in die Scheinwelt des Computers und der Filmwelt. Man flieht hinein in die Scheinwelt der virtuellen Spiele und der virtuellen Kommunikationsnetze. Man flieht hinein in die Scheinwelten von Beziehungen und so weiter. Man flieht vor der Wirklichkeit. Erdbeerengeneration. Schau mal zu. Wie schaut das aus mit euch? Seid ihr eine Erdbeerengeneration? Ja, nein, aha, man sieht, ja. Gut, wir wollen diese Frage mal im Raum stehen lassen, fürs Erste. Weil ich glaube, wir sind so dazwischen. Wir sind so, auf der einen Seite trifft das eigentlich alles schon zu, aber da sind noch die Schweizer Berge da, ja. Was euch rettet, das sind die Berge. Das sind die Schweizer Berge. Weil eine Erdbeere, die geht nicht auf den Berg. Die bleibt schon in der Talstation und sagt, oh, das ist mir zu anstrengend. Und ich denke, das ist ein sehr gutes Bild für den Glauben, für unseren Glaubensweg. Die Erdbeere, die geht nicht bis zum Gipfelkreuz. Die Erdbeerengeneration auch nicht. Der ist das zu anstrengend. Und der Glaube heute ist eine echte Herausforderung. Wer heute im Glauben leben will, ja, der muss sich auf Sturm gefasst machen. Denn deswegen fand ich das genial, gestern Abend dieser Sturm. Wir haben ja gesungen, Wind des Herrn, komm, weh in unser Leben, und dann wundern sich die Leute, dass ein Sturm dann kommt. So wie der Pfarrer auch gestern gesagt hat, haben wir was so trocken, haben wir um Regen gebetet, und jetzt kommen die Leute ohne Regenschirm. Ich verstehe das nicht. Glaubt ihr wirklich, dass der Herr unsere Gebete nicht hört? Ja, sicher hört er sie. Deswegen passt auf, worum ihr betet. Das könnte eintreffen. Ich meine das ganz ernst. Ich kenne nämlich jemanden, der hat darum gebetet, Herr, bitte, ich möchte so gern teilhaben an deinem Leiden. Und der Herr hat sie erhört. Sie lebt ganz gut jetzt. Aber sie hat sich dann gewundert, dass das eingetroffen ist. Also, der Herr erhört unsere Gebete. Glauben. Der Glaube gibt Halt. Der Glaube verwurzelt uns in Christus. Der Glaube verwurzelt uns im wahren Leben. Und der Herr ist unser guter Hirte, das haben wir gestern Abend betrachtet, der die Menschheit des dritten Jahrtausends führen kann zum Leben. Und deswegen, wenn ihr euch in diese Jüngerschaftsschule begebt, den Herrn nachfolgt, ihm, dem alleinigen und einzigen Herrn und Meister, dann werdet ihr das Leben finden und es in Fülle finden und in Fülle haben. Aber unser Glaube heute ist nicht nur schwierig wegen dieser Erdbeerengeneration, sondern auch wegen dem ganzen Umfeld, in dem wir uns befinden. Denn die Kultur, in der wir leben heute, ist nicht mehr eine christliche Kultur, ist nicht mehr eine katholische Kultur, nicht mehr geprägt vom Glauben. Es ist eine säkularisierte Kultur, die sogar sehr oft dem Glauben Gott gegenüber, der Kirche gegenüber, Christen gegenüber feindlich gesinnt ist, zumindest rau gesinnt ist. Es bläst uns oft ein rauer Wind entgegen. Ja, ich möchte es durchaus zugeben, es ist schwer, heute zu glauben. Es ist nicht einfach. Es ist wirklich nicht einfach. Wir sollten uns darüber keine Illusion machen. Aber wir haben die große Chance, dass unsere Situation ganz ähnlich wird der Situation der ersten Christen. Noch vor der konstantinischen Wende, noch bevor das Christentum zu einer Staatsreligion geworden ist, wo Christentum Bekennerreligion war. Entscheidung. Nicht, weil das eben die Tradition ist, nicht, weil das eine Volkskirche ist, sondern weil du Christus begegnet bist, weil du Christen begegnet bist und betroffen warst, wie sie leben, weil du Christus begegnet bist und seiner Liebe und seiner Barmherzigkeit und der Vergebung, die er dir schenkt, und dem Leben, das er einhaucht in dein Herz, in deine Seele. Deswegen bist du Christ. Es ist eine persönliche Entscheidung. Wir lassen langsam, aber sicher in Europa die Volkskirche hinter uns, und Christen sind und werden immer mehr zu einer Minderheit. Wir haben in Zukunft ein Minderheitschristentum, und dieses Minderheitschristentum macht einerseits Angst, aber andererseits kann ich euch sagen, wird das ganz, ganz stark sein. Denn es wird eine kreative Minderheit sein. Eine Minderheit, die gestalten wird. Denn ein jeder in dieser Minderheit wird entschieden sein. Es ist ein Entscheidungschristentum. Und die Frage ist, junge Freunde, wollt ihr euch entscheiden für Christus? Schau, ihr antwortet ja. Dabei, das war jetzt wirklich eine rhetorische Frage. Na super, ja wunderbar. Schreibt es das bitte auf. Ich weiß nicht, wer das Protokoll macht. Um 10.19 Uhr haben hier in Brieg in der Pfarrkirche ungefähr 200 Leute Ja gesagt zur Entscheidung für Christus. Na bitte, das muss man festhalten. Das ist ein weltgeschichtliches Ereignis. Na was?
1: Ja, sagen zu Christus, das ist eine sehr schöne Sache im Leben von einem Menschen. Aber ich vergleiche das oft wie mit einer Hochzeit. An einem Hochzeittag sagt man Ja. Aber das Ja, das muss man nachher jeden Tag erneuern, daran festhalten, in Treue. Und das werde ich dann mir versuchen, jeden Tag von neuem das Ja zu sagen zu Christus, zu seinem Wort, seinem Gebot, auch zu seiner Kirche. Und voll Freude weiterzugehen auf dem Weg, wie Maria, wo sie ihrem Leben ein konstantes Ja gemacht hat für den dreifaltigen Gott. Dazu wünsche ich euch viel Glück und Gottes Segen.

Herzlich willkommen zum Musikmagazin im Monat Mai. Die Lindenlüfte sind erwacht. Und wir wollen heute einmal vielen unterschiedlichen Musik- und Stilarten lauschen, die alle etwas mit dem Mai zu tun haben. Am Mikrofon begrüßt Sie dazu Simon Dach.

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Liebe Zuhörer, mit diesem schönen Mai-Lied wollte ich das heutige Musikmagazin beginnen. Ich hoffe, die einfallsreiche Orgelimprovisation hat Ihnen dabei auch Spaß gemacht. Meine heutige Sendung ist keinem eingrenzenden Themenschwerpunkt gewidmet, sondern ich möchte versuchen, alles ein wenig musikalisch einzufangen, was inhaltlich in unsere Gedanken hereinschwingen mag. Und der gewollte Bezug zum Monat Mai als Frühlingsmonat darf dabei auch stehen bleiben. Ein Gruß an die Gottesmutter gehört schließlich auch in unser heutiges Konzert, das insofern recht bunt zu werden verspricht. Aber bunte Farben sind ja auch Kennzeichen des Frühlings, der Einzug gehalten hat und sich nicht mehr mit den Rückzugsgefechten des Winters und der Eisheiligen auseinandersetzen muss. Machen wir den Auftakt mit einer Musik von Georg Philipp Telemann, der in einer Kantate den Solosopran singen lässt, schmückt das frohe Fest mit Maien. Diese Aufforderung stammt aus dem Psalm 118, Vers 27, wo in der uns geläufigen Übersetzung vom Schmuck der Zweige am Altar die Rede ist. In der damaligen Übersetzung war das Wort für junge Zweige Maien, um die es also hier geht. Und dann heißt es weiter, in Anklängen an einen Gedanken aus Psalm 24, eilet eure Brust zu weihen, macht des Herzens Tore weit.

Ja, liebe Zuhörer, neben unseren geistlichen Maienhymnen, wie lieblich ist der Maien und schmückt das Fest mit Maien, sollten wir auch unsere beflügelnden, herzerfrischenden und auch in gewissem Sinn andächtigen Volkslieder schmettern. Wie komm, lieber Mai, und mache die Bäume wieder grün und lass uns an dem Bache die kleinen Veilchen blühen.

Was in diesen Liedern angesagt ist, das haben einst die Comedian Harmonists vom Lenz gesungen. Veronika der Lenz ist da, die Mädchen singen Tralala. Sogar der Großpapa sagt zu der Großmama, Veronika der Lenz ist da.

In früheren Jahrhunderten, meine Damen und Herren, war die Sommerzeit der Inbegriff der Lebenslust. Angesichts der sicher viel härter empfundenen Winter erschienen diese Monate mit den vielen Möglichkeiten, in der freien Natur die Schönheiten des Lebens genießen zu können, als besonderes Privileg der Freude. Das folgende Madrigal von Hans Leo Hassler aus dem 17. Jahrhundert singt von allerlei Freuden, von Tanzen und Springen, von schönen Jungfrauen, mit ihnen spazieren und konversieren, aber auch davon, dass nach Singen und Klingen und Musizieren der Sinn steht. Eine ähnliche Melodie verwendete man deshalb wenig später auch als Kirchenlied mit dem Text »In dir ist Freude« und verband so das Erleben weltlicher Freuden mit dem Bewusstsein von auch geistlicher Freude.

Ja, nach diesem Text, liebe Zuhörer, muss einfach noch einmal Musik von Johann Sebastian Bach erklingen. Und möchte ich Ihnen eine Arie aus einer Bachschen Pfingstkantate anbieten. Der Text ist gleichwohl nicht nur geistlich zu interpretieren, denn die Freude an der Nähe von Jesus, unserem Seelenbräutigam, ist für ein gläubiges Herze jederzeit nachvollziehbar.

Das gehörte Menuett für das Hausmusikinstrument Laute kündigt eine Zeit an, die mit dem Rousseauschen Ruf »Zurück zur Natur« auch das sogenannte Schäferidyll ausprägte. Das Leben der Landleute, eben Schäfer und Schäferin, erschien plötzlich der städtischen Gesellschaft so erstrebenswert, dass man den Ausflug aufs Land als höchsten Sinnengenuss propagierte. Natürlich gehörte dazu auch die Musik und die Schilderung der erlebten Atmosphäre, wie sie zum Beispiel Ludwig van Beethoven in einer seiner Sinfonien in verschiedenen Sätzen gibt.

Einen Teil unseres Konzerts möchte ich nun, verehrte Zuhörer, mit einem Thema bestreiten, mit dem noch einmal Gottes schöne Natur, die uns in dieser Jahreszeit so prächtig gegenübertritt, in den Blick kommt. Beim Anblick der blühenden Natur in den heimischen Gärten hat ein Liederdichter einen Text verfasst, der mit einer 150 Jahre jüngeren Melodie schließlich vielen Menschen zum Inbegriff der Natur im Spiegel eines Lieds geworden ist. Zwar ist in diesem Liedtext von der lieben Sommerzeit die Rede, aber die Erwähnung von Narzissus und Tulipan zeigt doch, dass es gerade um jene Zeit geht, die wir jetzt erleben dürfen.

Schau an, der schöne Gärtenzier, und siehe, wie sie mir und dir sich ausgeschmücket haben. Die Bäume stehen voller Laub, das Erdreich decket seinen Staub mit einem grünen Kleide. Narzissen und die Tulipan, die ziehen sich viel schöner an als Salomonis Seide. Für die bibelbewanderten Zeitgenossen des Pfarrers Paul Gerhard, der diesen Text gedichtet hat, lag die Anspielung auf Salomonis Seide mit dem Bezug zur Jesusrede im 6. Kapitel des Matthäus klar zutage. Schaut die Lilien auf dem Feld an, wie sie wachsen. Sie arbeiten nicht und spinnen nicht. Ich sage euch, aber nicht einmal Salomo in all seiner Pracht war gekleidet wie eine von ihnen. Wenn nun Gott das Gras auf dem Feld so kleidet, wie sollte er nicht auch für euch so sorgen? Ihr Kleingläubigen.

Falls Sie, verehrte Zuhörer, die Möglichkeit haben, den weiteren Text des Liedes von Paul Gerhardt nachzulesen, dann machen Sie sich selbst doch einmal diese Freude. Denn das Bild, das der poetische Liederdichter von der sommerlichen Szene entwirft, ist wirklich entzückend. Die Glucke führt ihr Völklein aus, der Storch baut und bewohnt sein Haus, das Schwälblein speist die Jungen. Der schnelle Hirsch, das leichte Reh, ist froh und kommt aus seiner Höhe ins tiefe Gras gesprungen. Die Bächlein rauschen an dem Sand und malen sich an ihrem Rand mit schattenreichen Myrten. Die Wiesen liegen hart dabei und klingen ganz vom Lustgeschrei der Schaf und ihrer Hirten. Die unverdrossene Bienenschar fliegt hin und her, sucht hier und da ihr edle Honigspeise. Der Weizen wächst mit Gewalt, darüber jauchzet jung und alt und rühmt die große Güte des, der so überflüssig labt und mit so manchem Gut begabt das menschliche Gemüte. Meist endet die Strophenauswahl aus den insgesamt 15 Versen mit dem folgenden Text: Ich selber kann und mag nicht ruhen, des großen Gottes großes Tun erweckt mir alle Sinnen. Ich singe mit, wenn alles singt, und lasse, was dem Höchsten klingt, aus meinem Herzen rinnen. Wir wollen aber den inhaltlichen Anschluss an einen weiteren Gesang noch mit einer Strophe aus dieser Lieddichtung herstellen, deren Text Sie sicher beim Hören verstehen können. Es handelt sich um die Vögel in der sommerlichen Natur und unter ihnen die sängerisch hochbegabte Nachtigall, wie Paul Gerhardt sie benennt.

In dieser wunderbaren Zeit, in diesen Wochen, denken wir ja besonders an die Mutter Gottes und richten vielleicht noch öfter als sonst ihr Gebet an sie. Ave Maria, gratia plena, Dominus tecum, benedicta tu in mulieribus. Gegrüßet seist du, Maria, voll der Gnade, der Herr ist mit dir, du bist gebenedeit unter den Frauen.

Damit lenken wir den Blick auf unsere himmlische Mutter Maria, die uns an die Hand nehmen möchte, um uns dem rechten Ziel zuzuführen. Auch sie soll noch ein Ständchen bekommen, und wir grüßen sie dann zum Abschluss als unsere Maienkönigin.

Der Mai gehört Maria, das hat Tradition. Als schönster Monat des Jahres sollte der Mai der schönsten aller Frauen geweiht sein. Und die besondere Herausforderung einer marianischen Spiritualität oder Frömmigkeit begann, als der Mensch Jesus in den Mittelpunkt der Betrachtung rückte und damit auch seine Mutter. Von da an entwickelten sich ganz unterschiedliche Formen der Marienverehrung, Prozessionen, Wallfahrten und der Rosenkranz. Maialtäre und Maiandachten entstammen einer Frömmigkeitstradition, die das private und Familiengebet kannte.

Warum ist der Mai zu einem Monat besonderer Verehrung für die allerseligste Jungfrau ausersehen worden? Im Mai schmückt sich die Erde mit frischem Grün und Laubwerk. Vorbei ist der kalte Winter mit seinem Eis und Schnee, vorüber sind die rauen Tage des Vorfrühlings mit ihren scharfen Winden und Regengüssen. Die Bäume blühen und in den Gärten stehen die Blumen. Die Tage sind lang geworden, die Sonne geht früh auf und scheidet spät. Der Mai ist im Spiegel der Natur zwar vielleicht nicht der Monat der Erfüllung, aber doch der Verheißung. Und ist das nicht gerade der Gesichtspunkt, unter dem wir die seligste Jungfrau Maria, der dieser Monat geweiht ist, am besten betrachten? So schrieb Kardinal Newman, und es lohnt sich, darüber noch ein wenig nachzudenken.

In diesen Wochen denken wir ja besonders an die Mutter Gottes und richten vielleicht noch öfter als sonst ihr Gebet an sie. Ave Maria, gratia plena, Dominus tecum, benedicta tu in mulieribus. Gegrüßet seist du, Maria, voll der Gnade, der Herr ist mit dir, du bist gebenedeit unter den Frauen.

Dich will der Mai begrüßen. O segne ihn mit holdem Sinn und uns zu deinen Füßen. Maria, dir empfehlen wir, was grünt und blüht auf Erden. Lass uns in dieser Pracht und Zier das Werk des Schöpfers ehren.

Mit dem Segenswunsch Grüß Gott begrüße ich Sie alle sehr herzlich und freue mich, mit Ihnen heute einige Gedanken über das Wallfahren und die Wallfahrt teilen zu können. Panta rei, sagten die griechischen Philosophen der Antike. Das heißt übersetzt, alles fließt. Tatsächlich ist das doch eine grundsätzliche Lebens- und Zeiterfahrung. Alles ist immer in Bewegung. Im gesamten Universum und bis hinein in das kleinste Atom. Die Geschichte der Menschheit ist auch eine Geschichte davon, wie Menschen versucht haben, dieser dauerhaften Bewegung ein wenig Stillstand abzuringen, sich also in irgendeiner Weise zu verewigen. Monumente, Denkmäler, Gebäude und gewaltige Grabstätten, denken Sie an die Pyramiden in Ägypten, zeugen von diesen Versuchen, die allerdings allesamt gescheitert sind. Selbst der Mensch, der sich ganz aus dieser Welt zurückziehen würde, müsste feststellen, dass auch er in Bewegung bleibt, dass wenigstens die Zeit unaufhaltbar mit ihm unterwegs ist. In Bewegung, unterwegs sein, das uns also mitgegeben ist. Da sind wir schon ganz nahe am Wort Wallfahrt. Wallen ist ein altes Wort für sich bewegen und die Fahrt selbstverständlich auch. Egal mit welcher Fortbewegungsart geht es hier also ganz eindeutig darum, sich zu bewegen, sich auf den Weg zu machen, der Bewegung von allem auf diese Weise zu entsprechen. Die Tradition der Kirche kennt neben der Wallfahrt auch die Prozession. Sie denken etwa an die von Leichnamsprozession. Der Unterschied zwischen diesen beiden alten Ausdrucksformen des Glaubens. Während es bei der Prozession tatsächlich um den Weg geht, hat die Wallfahrt als erstes die Frage nach dem Ziel, das Wohin also zu beantworten. Erfunden hat das Christentum das Wallfahren indes nicht. Das Judentum, die Wurzel des Christentums, der heilige Papst Johannes Paul II. Sprach immer von den älteren Brüdern, den Juden, kannte das Wallfahren schon weit vor Christi Geburt. Dem Volk Israel ist bekanntlich das Unterwegssein über lange Phasen seiner Geschichte mitgegeben. Fast alle bedeutsamen Figuren des Alten Bundes sind unterwegs. Und zwar mit Gott und zumeist konkret in seinem Auftrag, wie wir aus dem Alten Testament wissen. Abraham, Isaak, Jakob, Moses. Bis zur Zerstörung des Tempels im Jahre 70 ist eine Wallfahrt nach Jerusalem für die Juden religiöse Pflicht. Der berühmteste jüdische Pilger übrigens ist Jesus aus Nazareth. In der einzigen Geschichte über den jugendlichen Jesus im Evangelium verlieren ihn Maria und Josef während der Wallfahrt, so heißt es, aus dem Blick und finden ihn schließlich lehrend im Tempel. Wie so vieles in der jüdischen Religion bedeutete die Zerstörung des Tempels durch die Römer auch für die Wallfahrt einen Wendepunkt. Wenngleich sich bis in die Neuzeit Wallfahrten etwa zu Gräbern jüdischer Propheten oder eben zur Klagemauer nach Jerusalem erhalten haben. Die sehr junge christliche Kirche kennt die Wallfahrt, jedenfalls strukturiert und organisiert, zunächst nicht. Bekanntlich sind es die Hauskirchen, in denen Eucharistie gefeiert wird, aber auch sehr bald die Gräber der Märtyrer als Orte des Gottesdienstes und der Versammlung. Die Bedeutung der Märtyrer hat sich übrigens bis heute sicht- und hörbar im römischen Messkanon, dem ersten Hochgebet der Heiligen Messe, in der Aufzählung der ersten Märtyrer erhalten. Je mehr sich das Christentum in der damals bekannten Welt ausbreitete,
desto länger wurden logischerweise die Strecken für die Gläubigen, um etwa die Gräber der Apostel und Märtyrer in Rom zu besuchen. Es wundert daher also nicht, dass sich im Christentum nach und nach die Wallfahrt beheimatete, die auch in anderen Religionen, sogar in polytheistischen, bis heute zu finden ist. Das Konzil von Ephesus, ein großer Schritt der Kirchengeschichte, bringt dann eine zusätzliche Stärkung des Wallfahrens der Kirche. Maria wird von der Konzilsversammlung der Bischöfe zur Gottesgebärerin erklärt, und damit werden auch die Stätten ihrer Geschichte sehr bedeutsam und Teil christlichen Wallfahrens. Damit beginnt das, was wir nunmehr seit vielen Jahrhunderten speziell unter dem Wort Marienwallfahrt kennen. Und wohl den meisten katholischen Christen würden heute sicher rasch zahlreiche Wallfahrtsorte in den Sinn kommen, die eng mit Maria, der Gottesmutter, verbunden sind. Um das Jahr 1000 haben sich in der Kirche vor allem drei Wallfahrtsziele etabliert. Es ist Rom. Als Zentrum der damals bekannten Welt, Sitz der Päpste und Grabstätte zahlreicher heiliger Märtyrer, vor allem Ruhestätte der beiden Apostelfürsten Petrus und Paulus. Am Rande der damaligen Welt dann die beiden anderen bedeutsamen Wallfahrtsziele, Jerusalem im Osten, Stadt von Passion, Tod und Auferstehung Christi und gleichzeitig Verbindungsstelle zur jüdischen Tradition. Und Santiago de Compostela im Westen, Grab des Jakobus, zu dem schon sehr bald und ja bis heute zahlreiche Pilgerwege aus ganz Europa führen. Dass der Stadtname Santiago nach der Entdeckung und Eroberung der sogenannten Neuen Welt durch Spanier und Portugiesen in zahlreichen heutigen Staaten Mittel- und Südamerikas wieder Verwendung fand, ist ganz bestimmt kein Zufall.

Ergebnissen, je nach Ausgangspunkt und Interessen führt. Ich spreche, Sie ahnen es, von den Kreuzzügen. In einer sehr oberflächlichen Weise werden heute die Kreuzzüge als eine Zeit dargestellt, in der ausnahmslos christliche Ritter blutrünstig und machtgierig das heilige Land überfielen. Tatsächlich war es die Wallfahrt christlicher Europäer in das heutige Israel, die mehr und mehr durch Angriffe der Muslime, Islam breitete sich aus, beeinträchtigt wurde. Dies ließ die Kirche und den Papst die Hilfe europäischer Herrscher anrufen, womit eben die Zeit, die Phase der Kreuzzüge begann, die auf christlicher wie auf muslimischer Seite unterschiedliche Erfolge zeigte. Wie in anderen historischen Phasen auch, entwickelte sich über die Zeit eine Kombination verschiedener Interessen und Motivationen. Die Kreuzzüge hatten zweifellos auf beiden Seiten einen religiösen Aspekt, aber eben auch einen politischen und einen wirtschaftlichen. Für die Angehörigen europäischer Adelshäuser, die als Nicht-Erstgeborene keine Möglichkeit hatten, dem Vater auf dem Thron nachzufolgen, versprach die Teilnahme an den Kreuzzügen etwa die Option auf die Eroberung eines eigenen Herrschaftsbereichs. Schließlich gingen aus den Kreuzzügen auch die Ritterorden hervor, die sich danach sehr unterschiedlich entwickelten, jedoch jeder für sich die europäische Geschichte tief mitprägte. Pilgern und Wallfahren im Mittelalter. Das war oftmals ein ausgesprochen beschwerlicher und durchaus auch gefährlicher, riskanter Weg, der da zurückzulegen war. Hier traf die Theologie des Leidens, die ja zu den Wurzeln der christlichen Religion gehört, auf die konkrete Herausforderung des Weges. Der Leidensweg Christi, der Kreuzweg, dem wiederum viele heilige Märtyrer in der Geschichte der Kirche nachfolgten, ist nicht nur Vorbild für einen gläubigen Christen, sondern das Aufopfern irdischer Leiden, das Inkaufnehmen von Beschwerlichkeit, Mühe, Gefahr und Schmerz um des Glaubens willen, ist ein festes Fundament für das Seelenheil. Auch wurde das Wallfahren mehr und mehr mit Gelübden Einzelner, Familien, Ortschaften, Regionen, Berufsgruppen verknüpft. Das Verschontwerden und verschont bleiben von Seuchen und Missernten, der Erhalt von Frieden für Stadt und Region, der Kindersegen und die Heilung von schwerer Krankheit, all diese Motive boten reichlich Anlass zur Wallfahrt. Immer mehr Wallfahrtsorte entstanden, bedingt auch durch die wachsende Zahl von Heiligen, deren Geburts-, Sterbe- oder Wirkungsort vielfach zur Wallfahrtsstätte wurde. Für diejenigen, in deren Amts- oder Machtbereich ein gut besuchter Wallfahrtsort entstand, war es, auch das gehört zur Geschichte der Wallfahrt dazu, durchaus auch ein wirtschaftlicher Faktor. Heiligenverehrung und Wallfahren hat offensichtlich einen engen Zusammenhang. Und wer um die Heiligenverehrung der Kirche weiß, der weiß auch um die Bedeutung der Reliquien. Knochen, Haare, Blut von Heiligen ist Teil dieser starken Tradition. Dass damit auch Geschäfte gemacht wurden, war einer der Anlässe zu reformatorischer Empörung. Als Geläuf und als Narrenwerk bezeichnete etwa Martin Luther dann auch das Wallfahren. Die Kirche der Barockzeit indes förderte das Wallfahren und gab ihm oftmals einen professionell strukturierten Rahmen. Häufig wurden wichtige Wallfahrtsorte in die Obhut von Ordensgemeinschaften gestellt, um auch den spirituellen Aspekt eines solchen Ortes zu unterstreichen und den Wallfahrern verlässlich Sakramentenspendung und Seelsorge anbieten zu können. Während in der Zeit der Aufklärung Mächtige und Intellektuelle das Wallfahrtswesen barsch ablehnten,
wie so viele

Teile der sogenannten Volksfrömmigkeit brachte das 19. Jahrhundert noch einmal einen enormen Schub des Wallfahrens in Europa. Dies war bedingt durch deutlich vereinfachte Mobilität, aber auch durch die Einflüsse der Romantik, die ja schließlich das Wandern und überhaupt den Aufenthalt in der Natur verklärte. Wenn wir heute aus zuverlässigen Quellen erfahren, dass die Heilig-Rock-Wallfahrt nach Trier im Jahre 1844 500.000 Wallfahrer, eine halbe Million Menschen zählte, und wir diese Zahl im Vergleich zu heute deutlich niedrigere Bevölkerungszahl bedenken, so wissen wir, welche Bedeutung die Wallfahrt damals in Mitteleuropa hatte. Innerhalb von etwa 60 Jahren entwickeln sich dann zwei Orte in Europa zu den Hauptanziehungspunkten katholischer Wallfahrt. Es sind dies Lourdes und Fatima, zwei bis dato eher unbedeutende Gemeinden, die durch die Marienerscheinungen zu Wallfahrtsorten von höchster Bedeutung werden. An beiden Orten erscheint die Gottesmutter aber weder Mächtigen noch Gelehrten, sondern Kindern, ganz einfachen Kindern. Beide Orte machen also von ihren konkreten Botschaften abgesehen auch von Anfang an klar, wer dorthin kommt, wer dort als Wallfahrer ist und die Nähe und die Fürsprache Mariens sucht, der kann dies ohne Sorge tun, ob er dafür reich, intellektuell oder bedeutsam genug ist. Die bekannten Lieder der beiden Wallfahrtsorte Lourdes und Fatima sind da deswegen auch so einprägsam, weil sie ein kindliches Urvertrauen zu Maria zeigen. In den letzten Jahrhunderten haben sich also auf der ganzen Welt Wallfahrtsorte entwickelt und sicher kennen wir Menschen, die im Laufe der Zeit ihren Wallfahrtsort entdeckt haben, den sie immer wieder gerne besuchen, manchmal sogar in einem regelrechten Rhythmus. Dabei fällt auf, dass es gar nicht immer einer der ganz großen Wallfahrtsorte sein muss, auf den eine solche Wahl fällt. So sehr Christentum als Gemeinschaftsreligion angelegt ist, der Christ der Gemeinschaft also unbedingt bedarf und es keine Privaterlösung gibt, so sehr ist ebenso die persönliche Gottesbeziehung, die freie Entscheidung für eine Nachfolge Christi von Bedeutung. Wer vom Wallfahren spricht, hat möglicherweise sogleich das Bild einer Gruppe von Pilgern, einer großen Menge von Teilnehmern in seiner Vorstellung. Genauso ist aber das Bild des einzelnen Pilgers wichtig, der gerade auf seinem Weg, besonders im Schweigen und in der Stille, auf sein Ziel hin seine Gottesbeziehung vertieft. Gerne möchte ich Ihnen daher drei Wallfahrtsorte vorstellen, die wohl nicht jedem von Ihnen bekannt sind, zu denen ich aber einen persönlichen Bezug habe. Begeben wir uns zunächst in die Bayerischen Alpen. Auf fast 900 Metern liegt dort an der Grenze zum Ammergebirge das durch seine Anlage schon auf den ersten Blick beeindruckende Kloster Ettal. Am 28. April 1330 gründete Kaiser Ludwig der Bayer dort ein Kloster. Es folgen Jahrhunderte einer wechselvollen Klostergeschichte, immer aber ist es unsere liebe Frau von Ettal, die Figur der heiligen Maria, die der Kaiser persönlich aus Pisa ins alpine Gebirge brachte. Der Innenraum der ebenfalls der Gottesmutter geweihten Kirche zeigt hell und farbig barocke Pracht und ist auf die recht kleine Marienstatue ausgerichtet, mit der der Abt des Klosters allabendlich den Segen erteilt. Durch alle Zeiten seit der Gründung war Ettal die schönste Lilie unseres Tales, Maria, Ziel von Wallfahrern aus nah und fern. Die Abgeschiedenheit des Klosters, Ziel von Wallfahren also aus der ganzen Welt. Die raue Winterzeit dort oben in Verbindung mit der Kontemplation der Benediktinermönche, die dort seit der Wiedergründung im Jahr 1900 und überstandener Säkularisation wieder beten und arbeiten. Anbetung, Stille und Nähe zur Gottesmutter, das macht Ettal aus. Aus dem alpinen Raum möchte ich mit Ihnen an das Ufer des Bodensees schauen. Dort inmitten der Weinberge unweit von Überlingen thront die Birnau, eine von weit her sichtbare Wallfahrtskirche. Den Himmel auf die Erde zu holen, den Wallfahrern gewissermaßen einen Vorgeschmack auf die himmlische Herrlichkeit zu bieten, war Anliegen des Rokoko, der sich hier in überbordender Pracht
zeigt. Als Wallfahrer ist auch hier das Ziel die Gottesmutter und damit stets verbunden die verlässliche Gottesnähe. 7 Altäre finden wir in der Birnau, ausgehend von den 7 großen Altären des Petersdoms in Rom. Über dem Hochaltar das Gnadenbild. Eine spätgotische sitzende Madonna auf ihrem Schoß, das Christuskind in dessen Hand, Zukunft vorwegnehmend, das Kruzifix. Zu ihren Füßen eine Mondsichel, in ihrer rechten Hand ein Apfel und damit der Verweis auf die Ursünde. Als Grundschüler war ich erstmals mit meinen Eltern in dieser wunderbar gestalteten Kirche, die im Kontext des schönen Bodensees und der reichen Weinberge auch eine echte Lebensfreude ausstrahlt. Erst vor wenigen Monaten durfte ich erstmals dort als Priester die heilige Messe zelebrieren, im Rahmen einer Fatimalwallfahrt, zu der die dort tätigen Patres von Mai bis Oktober monatlich jeweils am 13. einladen. Noch einmal zurück nach Bayern. Wer gerne katholisch ist in Oberbayern, der kennt den besonderen Wallfahrtsort Maria Birkenstein. Übers Jahr gibt es dort viel Traditionelles zu erleben und besonders in der Sommerzeit kann man zahlreiche Pilger dort ankommen sehen, einzeln, in großen Gruppen, zu Fuß und mit dem Fahrzeug. Dabei ist die Wallfahrtskirche von ihrer Größe mehr ein Kirchlein. Nicht viele Pilger haben dort auf einmal Platz, wo man auf einem Felsen ein Gotteshaus errichtet hat, dem Wunsch Mariens folgend. Umso prächtiger der Altar, in der Mitte Maria und das Christuskind umgeben von einer kaum zu zählenden Schar von Engeln und von Heiligen. Obwohl dorthin so viele Menschen kommen und sich auch gerne rund um den Freialtar, den Wallfahrtsladen und das Haus der dort seit 1848 tätigen armen Schulschwestern niederlassen, bleibt in der eigentlichen Wallfahrtskirche die konzentrierte Atmosphäre aufrichtigen Gebets und innerlicher Vertiefung der Menschen, die dort ihre Anliegen hinbringen. Einige Male durfte ich mich im Sommer mit einem Pfarrverband in der Dunkelheit auf den Weg machen, um nach etwa 6 Stunden Pilgerweg durch den Birkenstein umgebenden Wald die uns begrüßenden Pilgerglocken hören und dort das heilige Messopfer darbringen. Auch an die traditionelle Trachtenwallfahrt am Himmelfahrtstag erinnere ich mich gerne. 2500 Trachtler aus ganz Oberbayern machten sich damals auf den Weg. Und auch während der Heiligen Messe am Außenaltar war die besondere Stimmung zu spüren. Immer wieder fällt mir dabei ein, dass es das leise Säuseln des Windes ist, in dem der Prophet Elia im Alten Testament schließlich persönlich Gott begegnen darf. Nun haben wir einige Gedanken über das Wallfahren und die Wallfahrt miteinander geteilt. Eine Wallfahrt war durch alle Zeiten immer auch ein Bild für das Leben des Christen an sich. Ich bin gerufen, mich auf den Weg zu machen, auf manch steinigen Pfaden meiner Tage nicht aus dem Tritt zu kommen, auch manch raues zu überstehen, was mir mein Lebensweg abverlangt. Immer ist es aber entscheidend, das Ziel allen Wallfahrens und Lebens nicht aus dem Blick zu verlieren. Es ist durch alle Zeiten Christus selbst. Ich wünsche Ihnen von ganzem Herzen diese gute und stärkende Glaubenserfahrung und stets einen spürbar gesegneten Pilgerweg Ihrer persönlichen Lebenswallfahrt.

0: Liebe Zuhörer und Zuhörerinnen, herzlich willkommen bei uns auf Radio Gloria. In der jetzigen Sendung hören Sie eine Wiederholung von der Predigt aus der Gebetsnacht in der Kirche Maria Lourdes in Zürich-Seebach. Die Predigt ist gehalten worden vom Pater Rolf Schönenberger. Der Pater Schönenberger redet über ein Thema, das uns alle betrifft, nämlich den Frieden. Er erinnert uns daran, dass echter Frieden nicht zuerst in der Welt anfällt, sondern im eigenen Herz, im Umgang miteinander, in der Familie und in unserer Bereitschaft zur Versöhnung. Hören wir jetzt die Predigt aus der Gebetsnacht und lassen wir uns ansprechen.
1: Wir begrüßen natürlich auch alle am Radio Gloria. Scheinbar sind da noch viele, die nicht schlafen und uns hören wollen, was wir da noch so predigen. Ja, wir sind alle ganz herzlich willkommen, auch alle, die hier gekommen sind. Natürlich würden wir mehr wünschen, dass mehr Leute noch kommen, aber eben, das ist unser Kreuz, ja, dass wir nur bitten können. Eigentlich müssen wir alle, wir können immer für den Frieden beten, aber der Friede beginnt in unserem Herzen. Wenn du nicht im Frieden bist in deiner Familie, mit einem deiner Mitglieder, dann sagt auch Jesus zu uns, geh zuerst nach Hause und versöhn dich mit deinem Bruder oder deiner Schwester. Und dann komm und bete. Weil Gott kann es nicht erhören für den Frieden, wenn wir selber nicht Frieden schließen. Der Friede beginnt bei jedem Einzelnen von uns. Würde die ganze Schweiz oder die ganze Welt auf den Knien beten, zur heiligen Beichte gehen und zur Kommunion, dann hätten wir schon längst Frieden. Das gilt auch für die Ukraine und für Russland. Die sind nicht besser als wir. Da haben viele, die beten zwar, aber viele beten auch nicht und haben einen Hass auf die Russen und umgekehrt. Das ist so ein Hass. Da kann man nur durch persönliche Bekehrung und Verzeihung den Frieden erbeten. Wenn die das nicht tun, werden wir keinen Frieden haben. Das ist ganz einfach. Jede Familie hat Frieden, wenn gebetet wird, wenn jeder vor Gott um Verzeihung bittet, dann wird Friede geschaffen. Und wenn das die ganze Welt täte, oder die Kinder viel mehr, noch viel mehr, oder wir selber, wenn wir täglich den Rosenkranz beten und immer dieses Anliegen hineinnehmen, dann wird uns die Gottesmutter den Frieden schenken. Denn sie hat in Medjugorje auch gesagt, mit dem Rosenkranz könnt ihr Kriege verhindern, Kriege abbrechen, könnt ihr den Frieden gewinnen. Warum tun wir das so wenig? Eine heilige Bernarda, die da drüben ist, habe ich vorher gedacht, die hat so viel gebetet, diese Frau, die hat es noch geschafft, in Kolumbien jeden Tag über 1000 Ave Maria zu beten. Wie hat die überhaupt das gemacht? Nebst dem Rosenkranz, nebst der Arbeit, jeden Tag mehr als 1000 Ave Maria. Das Gleiche hat auch die Mutter Teresa gemacht, die hat immer den Rosenkranz in den Händen. Natürlich, wenn man den Willen hat, dass Gott das Gebet hört, dann, auch wenn man nicht immer bei der Sache ist, das kann man gar nicht. Also ich kann es nicht. Und ihr vermutlich auch nicht. Das ist eine Gebetsgnade, aber die kann uns Gott schenken. Und wir wollen vermehrt beten, weil die Welt zu wenig betet. Der Krieg dauert jetzt schon mehr als 4 Jahre und er wird weiter dauern, wenn wir nicht ernst machen. Der Friede liegt in unseren Händen, von jedem Einzelnen. Du bist vor Gott verantwortlich für den Frieden in deiner Familie, hier in der Schweiz, in der Kirche. Da haben wir ja auch so ein Durcheinander. so ein schlimmes Durcheinander, wie ich denke, wie selten in der Kirche, dass so viel gestritten wird oder dass sich einzelne Gruppen bekämpfen, dass wir den Frieden nicht leben, dass man sich dem Heiligen Vater nicht unterwirft und frisch und fröhlich sagen kann, ich nehme das Zweite Vatikan nicht an. Ja, wo ist da der Gehorsam von uns Priestern, von Bischöfen? Und die nehmen in Kauf, dass es eine Spaltung gibt. Nochmals eine Spaltung. Stellt euch vor, da sind 730 Priester von der Pius-Bruderschaft. Wenn die plötzlich alle sich abtrennen und die Bischöfe exkommuniziert werden, ja, dann wird es auch schwierig, wo ihr zur Messe gehen könnt. Da gehen ja viele noch zur Heiligen Messe. Natürlich sind diese Priester geweiht, aber nicht im Gehorsam. Sie wurden gegen den Petrus gewählt und geweiht. Natürlich sind die Messen gültig, aber Gott muss entscheiden, wie sich das auswirkt auf die Gläubigen, die dann halt irgendwo zur Messe gehen müssen. Und viele gehen weiterhin dorthin. Das kann man, ja, man kann es nicht verbieten und die Priester werden es auch nicht verbieten. Aber was der Papst sagen wird, ich weiß nicht, ob da von Rom ein klares Wort kommen wird. Der Kardinal Fernandes, der wird schon ganz klar sprechen. Aber wer dann das befolgen muss, für dies ist es ganz schwierig. Ja, und heute haben wir gehört, dieses Wort von dieses Gleichnis, das Jesus den hohen Priestern und den Ältesten erzählt. Das ist eigentlich unglaublich, denn die haben dann erst mit der Zeit verstanden, dass Jesus von ihnen spricht, dass sie diese Winzer sind, denen er den Weinberg anvertraut hat und ein anderes Land gereist ist. Er schickte seine Knechte zu den Winzern, um den Anteil der Früchte holen zu lassen. Die Winzer aber packten seine Knechte. Den einen, das sind die Propheten des Alten Testamentes, den einen prügelten sie, den anderen brachten sie um, einen dritten steinigten sie. Und jetzt, dann schickte er nochmals andere Knechte, mehr als das erste Mal. Und mit ihnen machten sie es genauso. Mit diesen Propheten, auch in unserer Zeit, werden die Propheten, da gibt's einzelne Menschen, die von Gott berufen sind, das Wort Gottes der Welt zu künden, das sind Priester, das sind Schwestern, das sind Sühneseelen, und mit ihnen machen sie es genauso, auch heute. Da kann der liebe Gott machen, was er will. Wir tun unser Ding. Und jetzt, zuletzt, sandte er seinen Sohn. Ja, das ist Jesus. Der göttliche Vater schickt ihnen Jesus, weil er dachte, vor seinem Sohn werden sie Achtung haben. Haben sie natürlich nicht. Sondern sie sagen, wir wollen ihn töten, damit wir seinen Besitz erben. Und das ist genau das, was die Menschen machen. Jesus hat sich hingegeben. Er wurde von ihnen gekreuzigt, von den hohen Priestern und vom Volk, die geschrien haben, kreuzige ihn. Und dann fragt Jesus, was wird der Herr mit solchen Winzern machen, wenn er wiederkommt? Er wird diesen Menschen, bösen Menschen, ein böses Ende bereiten und den Winzer an andere verpachten, die ihm die Früchte abliefern, wenn es Zeit dafür ist. Israel, das heutige Israel, bringt nicht die erwarteten Früchte. Die sind ja immer noch warten, immer noch auf den Messias. So ein Stolz. Und der Teufel versucht alles, dass Jesus eben nicht als Messias anerkannt ist. Die warten immer noch auf den Messias. Und schon gar nicht glauben sie, dass er Gott ist. Und deshalb gilt das auch für Sie, dass dieser Weinberg an andere verpachtet werden, die ihm die Früchte abliefern, wenn es Zeit dafür ist. Da können auch wir gemeint sein, weil wir auch nicht diese Früchte liefern, die wir eigentlich Gott geben müssten. Ganz Europa, denn wir sind so auf dem Abstieg. So viele, die nicht mehr glauben. Ich habe selber in meiner Familie, kam kürzlich ein Bub auf die Welt. Ja, er ist Protestant, sie ist katholisch. Und dann habe ich gesagt, ja, dann wird es wohl bald ein Fest geben. Was für ein Fest, wir haben kein Geld für ein Fest. Ich habe gesagt, ja, die Taufe. Ah, na, die machen wir nicht. Der soll selber entscheiden, wenn er 16 ist. Wie soll er entscheiden, wenn er nichts von Gott hört? Das sind so, der Teufel, der kann uns völlig verwirren. Und dann beim zweiten Gespräch, zwei Tage später, und ich bin noch der Pate, Götti, mein Freund, sind ja auch nicht verheiratet, das tut man auch nicht mehr, mein Freund will, dass wir den Bub beschneiden. Entschuldigung, wir leben doch nicht in der Wüste und sind keine Hebräer. Ja, ich denke, kann auch gefährlich sein. Also kann Infektionen geben, wir sind doch da in der Schweiz. Man ist bereit, den Buben zu beschneiden, aber die Taufe, die schiebt man hinaus. Aber das ist nicht nur in meiner Familie so, das ist überall so. Du kannst fast nichts mehr machen, du kannst nur den Glauben vorleben. Aber die Verantwortung, die Europa hat, wir sind getaufte Christen. Und wir wissen nicht, ob Gott nicht diesen Weinberg einmal einem anderen Volk anvertrauen wird. Bist du dir da so sicher? Wir haben auch nicht entsprochen. Wir haben überhaupt nicht entsprochen. Diesen 2000 Jahren. Da ist so viel Lüge, so viel Hass in der Kirche, so viel, die Macht suchen, die Karriere suchen. Das ist alles anderes als das, was wir gehört haben. Und wenn Jesus sagt, im zweiten Gleichnis am Schluss, und er ist dieser Stein, den die Bauleute verworfen haben. Dieser Stein ist zum Eckstein geworden. Das sind unsere Heiligen. Die hat man auch verworfen, die hat man auch bekämpft. Und die bekämpft man auch heute. Gibt es Menschen, die die Heiligkeit vorleben. Da gibt es eine Frau in der Ostschweiz, die hat mehr als 20 Jahre nichts gegessen. Aber der Bischof hat verboten, dass sie zur Messe geht. Ja, da geschehen Dinge, die man fast nicht erklären kann. Ja, ich komme dann zu ihr, ich komme dann zu ihrer Beerdigung. Ja, da braucht er nicht mehr kommen.

0: Wir können nur beten für unsere Bischöfe und für unsere Priester. Wir alle brauchen euer Gebet. Und wir können auch nicht alles weitergeben, wenn für uns nicht gebetet wird oder zu wenig gebetet wird, zu wenig Anbetung gemacht wird. So wollen wir jetzt das Herz Jesu bitten in dieser heiligen Messe, dass er unsere Herzen bekehrt und dass wir alle eben umkehren zu Gott. Auch wir alle müssen umkehren und dass dieser Friede dann von uns ausstrahlt auf die Familien, auf unser Land, das auch im Streit liegt, diese verschiedenen Meinungen oder das Ganze. Was man mit den Kindern macht, das sind jedes Jahr 70 Millionen Abtreibungen. Also das ist ja unglaublich. Das sind ganze Generationen, die wir auslöschen, bewusst auslöschen. Und das muss irgendwann alles gesühnt werden. Und Gott kann auch diesen ganzen Weinberg einem anderen Volk anvertrauen, die jetzt ihn gar nicht kennen. Das wissen wir nicht, wie Gott wirken wird, sein Heiliger Geist. Aber er wird uns sicher, müssen wir einmal alle, jeder muss für das einstehen, was er vor Gott verbrochen hat. Oder was er nicht gelebt hat, was er hätte leben sollen. Da können wir auch nicht auf die Heiligen uns verlassen, dass die dann alles machen, sondern wir müssen selbst uns bekehren, Gott um Verzeihung bitten, sonst gibt es auch keinen Frieden in der Ukraine. Ich bin fast jeden Tag mit meinen Mitarbeitern im Gespräch da in der Ukraine. Heute haben sie mir gesagt, Pastor Rolf, wir haben warm. Es ist warm geworden. Ja, habe ich gesagt, ja, ihr hattet ja vor 10 Tagen noch minus 28 Grad in Kiew. Dann ist es warm, auch wenn du kaum 1-2 Grad, das ist es warm und sie freuen sich. Aber viel mehr würden wir uns freuen, wenn die Menschen eben sich bekehren. Wir haben Häuser auch gemacht, mit der Bernarda haben wir ein großes Exerzitienhaus gebaut in Kiew. Und das ist da, damit die Menschen verzeihen können. Die haben einen solchen Hass, viele. Wenn du nicht Glauben hast und den Glauben lebst, dann kannst du nur hassen. Und sobald du zu hassen beginnst, hast du die Hölle auf Erden. Die freuen sich natürlich. Und deshalb müssen wir für den Frieden beten und dass die Menschen alle lieben können. Ich habe auch meine Mitarbeiter gefragt, wie geht's denn mit euch? Wer spürt ihr im Herzen? Haben sie gesagt, Pater Rolf, ah, verstehen Sie uns richtig, aber wenn du jeden Tag das erlebst, da beginnst du die Leute zu hassen. Du hast Mühe, diese Russen nicht zu hassen. Und das kann man verstehen, weil nur Gott kann da den Frieden schenken und die Verzeihung. Da kann man nicht verzeihen. Das braucht lange. Und deshalb muss man zur Beichte gehen, müssen die Menschen tiefer zu Gott finden, auch wenn die Kirchen voll sind, aber viele beten auch nicht. Viele fliehen nach Zürich und finden da das irdische Glück, Geld, wo sie geschenkt bekommen. Aber das ist noch keine Bekehrung, das ist nur eine Flucht vor dem Krieg. Aber wenn die zurückkommen, müssen die Gott finden, weil die Kinder wissen ja nichts mehr. Auch wenn sie da in der Schweiz sind, die sind zwar beschützt, aber bekommen sie den Glauben hier von uns in der Schweiz? Da redet doch kaum jemand. Wenn man die Kreuze noch abhängt, dass es vielleicht noch ein Muslim gibt in der Klasse. Seht ihr, wir sind alle solche Feiglinge vor Gott. Und da müssen wir ernst machen, jetzt gerade in der Fastenzeit. Wir wollen uns bekehren. Wir haben die Asche empfangen. Bekehre dich zum Evangelium, haben wir da gesagt, oder wir sind Staub und zu Staub werden wir zurückkehren. Dann bleibt nichts mehr von allem Reichtum und von unserem Bankbüchle auf der Bank. Da bleibt nichts mehr, das wird nur weiter vererbt und bringt vielleicht noch Unglück in der Familie. Das müssen wir lernen. Unser Konto auf der Bank Gottes ist unsere Liebe, unsere Verzeihung, unsere guten Werke. Tun wir wirklich gute Werke? Wir geben ein bisschen ab von unserem Überfluss. Ich habe mal, ein Onkel hat mir mal gesagt, der hat mir 1 Million geschenkt für die Mission. Der hat mir gesagt, jedes Mal, wenn du da bist, kannst du bei mir 100.000 Schweizer Franken abholen. Aber dann hat er mir auch gesagt, weißt du, Patrov, ich spüre das jedes Mal, auch wenn ich viel habe. Aber ich spüre immer, dass das weggeht. Wir müssen verzichten, auch wenn wir nichts haben. Die Frau im Wallis, eine Frau im Wallis, die konnte nicht sterben, weil sie eine Geiß hatte. Und gesagt, auf dem Sterbebett, diese Geiß, die nehme ich mit. Ja, natürlich konnte sie nicht sterben mit der Geiß zusammen. Das ist so schwierig, dass wir uns hängen an irgendeinen Gegenstand oder eine Statue oder einen Auto oder irgendetwas. Wir hängen an diesen Dingen. Und da müssen wir uns lossagen, befreien. Und das wollen wir heute auch tun, wenn wir diesen Menschen helfen, denn wir machen hunderte von Lebensmittelpaketen. Wir haben an Weihnachten von Luxemburg, ganz Luxemburg sammelt, alle Familien. Da haben wir 3.000 Pakete bekommen für die Ukraine. Die sammeln die Kinder, die sammeln, und dass sie auch etwas Gutes tun für die armen Menschen. Und wie viele gibt es da? Überall, auch in Rumänien. So viele, die keine Hilfe bekommen. Und in den Bergen wohnen und kaum Hilfe bekommen. Ja, wir beten für diese Menschen, dass ihnen Hilfe wird. Und das heutige Opfer, das wir aufnehmen, ist natürlich für Lebensmittelpakete, die wir vor Ort jetzt zusammenstellen und diesen Menschen schenken. Die haben nicht eine Pension von 1.000 oder 2.000 Franken, sondern eine Pension von 45 Franken. Und die Lebensmittel kosten fast wie bei uns. Also wie lebst du da? Als Oma und als Opa, wenn du nicht selbst etwas angebaut hast im Sommer. Viele sind wirklich auf dem Minimum. Viele leiden und die fasten das ganze Jahr, nicht nur in der Fastenzeit. Deshalb auch wir wollen auf dies und jenes verzichten und ganz bewusst das Gott schenken für diese Menschen, besonders durch die Gottesmutter, die auf alle schaut und die alle Menschen zu Gott führen will. Amen.
1: Das war die Predigt von Pater Rolf Schönenberger, gehalten während der Gebetsnacht in der Kirche Maria Lourdes in Zürich-Seebach. Wir danken ihm herzlich für die Worte über den Frieden, die im Herz von jedem Mensch anfangen soll. Danke auch Ihnen, liebe Zuhörer und Zuhörerinnen, dass Sie mit uns verbunden sind. Und wir wünschen Ihnen Gottes Segen. Für Radio Gloria, Gabi Kuhn.

Liebe Zuhörerinnen und Zuhörer von Radio Gloria, laden Sie ein, mit mir gemeinsam das Regina Zöli am heutigen Morgen zu beten. Im Namen des Vaters und des Sohnes und des Heiligen Geistes. Amen. Freu dich, du Himmelskönigin. Halleluja. Denn er, den du zu tragen würdig warst. Halleluja. Er ist auferstanden, wie er gesagt. Halleluja. Bitt Gott für uns, Maria. Halleluja. Freu dich und frohlocke, Jungfrau Maria. Halleluja. Denn der Herr ist wahrhaft auferstanden. Halleluja. Lasset uns beten. Allmächtiger Gott, durch die Auferstehung deines Sohnes, unseres Herrn Jesus Christus, hast du die Welt mit Jubel erfüllt. Lass uns durch seine jungfräuliche Mutter Maria zur unvergänglichen Osterfreude gelangen. Darum bitten wir durch ihn, Christus, unseren Herrn. Amen. Und in der Meinung vom Heiligen Vater, Vater unser im Himmel, geheiligt werde dein Name. Dein Reich komme, dein Wille geschehe, wie im Himmel, so auch auf Erden. Unser tägliches Brot gib uns heute und vergib uns unsere Schuld, wie auch wir vergeben unseren Schuldigern, und führe uns nicht in Versuchung, sondern erlöse uns von dem Bösen. Amen. Gegrüßet seist du, Maria, voll der Gnade, der Herr ist mit dir. Du bist gebenedeit unter den Frauen, und gebenedeit ist die Frucht deines Leibes, Jesus. Heilige Maria, Mutter Gottes, bitte für uns Sünder, jetzt und in der Stunde unseres Todes. Amen. Ehre sei dem Vater und dem Sohne und dem Heiligen Geist, wie im Anfang, so auch jetzt und alle Zeit und in Ewigkeit. Amen. Im Namen des Vaters und des Sohnes und des Heiligen Geistes. Amen. Gelobt sei Jesus Christus in Ewigkeit. Amen.

0: Im Namen des Vaters und des Sohnes und des Heiligen Geistes. Amen. Ich glaube an Gott, den Vater, den Allmächtigen, den Schöpfer des Himmels und der Erde, und an Jesus Christus, seinen eingeborenen Sohn, unseren Herrn, empfangen durch den Heiligen Geist, geboren von der Jungfrau Maria, gelitten unter Pontius Pilatus, gekreuzigt, gestorben und begraben, hinabgestiegen in das Reich des Todes, am dritten Tage auferstanden von den Toten, aufgefahren in den Himmel, er sitzt zur Rechten Gottes des allmächtigen Vaters, von dort wird er kommen, zu richten die Lebenden und die Toten. Ich glaube an den Heiligen Geist, die heilige katholische Kirche, Gemeinschaft der Heiligen, Vergebung der Sünden, Auferstehung der Toten und das ewige Leben. Amen. Ehre sei dem Vater und dem Sohn und dem Heiligen Geist.
1: Wie im Anfang, so auch jetzt und alle Zeit und in Ewigkeit. Amen.
0: Vater unser im Himmel, geheiligt werde dein Name, dein Reich komme, dein Wille geschehe, wie im Himmel, so auf Erden.
1: Unser tägliches Brot gib uns heute und vergib uns unsere Schuld, wie auch wir vergeben unseren Schuldigern, und führe uns nicht in Versuchung, sondern erlöse uns von dem Bösen. Amen.
0: Gegrüßet seist du, Maria, voll der Gnade, der Herr ist mit dir. Du bist gebenedeit unter den Frauen, und gebenedeit ist die Frucht deines Leibes, Jesus, der in uns den Glauben vermehre.
1: Heilige Maria, Mutter Gottes, bitte für uns Sünder, jetzt und in der Stunde unseres Todes. Amen.
0: Gegrüßet seist du, Maria, voll der Gnade, der Herr ist mit dir. Du bist gebenedeit unter den Frauen, und gebenedeit ist die Frucht deines Leibes, Jesus, der in uns die Hoffnung stärke.
1: Heilige Maria, Mutter Gottes, bitte für uns Sünder, jetzt und in der Stunde unseres Todes. Amen.
0: Gegrüßet seist du, Maria, voll der Gnade, der Herr ist mit dir. Du bist gebenedeit unter den Frauen, und gebenedeit ist die Frucht deines Leibes, Jesus, der in uns die Liebe entzünde.
1: Heilige Maria, Mutter Gottes, bitte für uns Sünder, jetzt und in der Stunde unseres Todes. Amen.
0: Ehre sei dem Vater und dem Sohn und dem Heiligen Geist.
1: Wie im Anfang, so auch jetzt und alle Zeit und in Ewigkeit. Amen.
0: Vater unser im Himmel, geheiligt werde dein Name, dein Reich komme, dein Wille geschehe, wie im Himmel, so auf Erden.
1: Unser tägliches Brot gib uns heute und vergib uns unsere Schuld, wie auch wir vergeben unseren Schuldigern, und führe uns nicht in Versuchung, sondern erlöse uns von dem Bösen. Amen.
0: Gegrüßet seist du, Maria, voll der Gnade, der Herr ist mit dir. Du bist gebenedeit unter den Frauen, und gebenedeit ist die Frucht deines Leibes, Jesus, den du, o Jungfrau, vom Heiligen Geist empfangen hast.
1: Heilige Maria, Mutter Gottes, bitte für uns Sünder, jetzt und in der Stunde unseres Todes. Amen.
0: Gegrüßet seist du, Maria, voll der Gnade, der Herr ist mit dir. Du bist gebenedeit unter den Frauen, und gebenedeit ist die Frucht deines Leibes, Jesus, den du, o Jungfrau, vom Heiligen Geist empfangen hast.
1: Heilige Maria, Mutter Gottes, bitte für uns Sünder, jetzt und in der Stunde unseres Todes. Amen.
0: Gegrüßet seist du, Maria, voll der Gnade, der Herr ist mit dir. Du bist gebenedeit unter den Frauen, und gebenedeit ist die Frucht deines Leibes, Jesus, den du, o Jungfrau, vom Heiligen Geist empfangen hast.
1: Heilige Maria, Mutter Gottes, bitte für uns Sünder, jetzt und in der Stunde unseres Todes. Amen.
0: Gegrüßet seist du, Maria, voll der Gnade, der Herr ist mit dir. Du bist gebenedeit unter den Frauen, und gebenedeit ist die Frucht deines Leibes, Jesus, den du, o Jungfrau, vom Heiligen Geist empfangen hast.
1: Heilige Maria, Mutter Gottes, bitte für uns Sünder, jetzt und in der Stunde unseres Todes. Amen.
0: Gegrüßet seist du, Maria, voll der Gnade, der Herr ist mit dir. Du bist gebenedeit unter den Frauen, und gebenedeit ist die Frucht deines Leibes, Jesus, den du, o Jungfrau, vom Heiligen Geist empfangen hast.
1: Heilige Maria, Mutter Gottes, bitte für uns Sünder, jetzt und in der Stunde unseres Todes. Amen.
0: Gegrüßet seist du, Maria, voll der Gnade, der Herr ist mit dir. Du bist gebenedeit unter den Frauen, und gebenedeit ist die Frucht deines Leibes, Jesus, den du, o Jungfrau, vom Heiligen Geist empfangen hast.
1: Heilige Maria, Mutter Gottes, bitte für uns Sünder, jetzt und in der Stunde unseres Todes. Amen.
0: Gegrüßet seist du, Maria, voll der Gnade, der Herr ist mit dir. Du bist gebenedeit unter den Frauen.

0: Gottes, bitte für uns Sünder, jetzt und in der Stunde unseres Todes. Amen.
1: Gegrüßet seist du, Maria, voll der Gnade, der Herr ist mit dir. Du bist gebenedeit unter den Frauen, und gebenedeit ist die Frucht deines Leibes, Jesus, den du, o Jungfrau, vom Heiligen Geist empfangen hast.
0: Heilige Maria, Mutter Gottes, bitte für uns Sünder, jetzt und in der Stunde unseres Todes. Amen.
1: Gegrüßet seist du, Maria, voll der Gnade, der Herr ist mit dir. Du bist gebenedeit unter den Frauen, und gebenedeit ist die Frucht deines Leibes, Jesus, den du, o Jungfrau, vom Heiligen Geist empfangen hast.
0: Heilige Maria, Mutter Gottes, bitte für uns Sünder, jetzt und in der Stunde unseres Todes. Amen.
1: Ehre sei dem Vater und dem Sohn und dem Heiligen Geist.
0: Wie im Anfang, so auch jetzt und alle Zeit und in Ewigkeit. Amen.
1: O mein Jesus, verzeih uns unsere Sünden, bewahre uns vor dem Feuer der Hölle, führe alle Seelen in den Himmel, besonders jene, die deiner Barmherzigkeit am meisten bedürfen.
0: Vater unser im Himmel, geheiligt werde dein Name, dein Reich komme, dein Wille geschehe, wie im Himmel, so auf Erden.
1: Unser tägliches Brot gib uns heute und vergib uns unsere Schuld, wie auch wir vergeben unseren Schuldigern. Und führe uns nicht in Versuchung, sondern erlöse uns von dem Bösen. Amen.
0: Gegrüßet seist du, Maria, voll der Gnade. Der Herr ist mit dir. Du bist gebenedeit unter den Frauen, und gebenedeit ist die Frucht deines Leibes, Jesus, den du, o Jungfrau, zu Elisabeth getragen hast.
1: Heilige Maria, Mutter Gottes, bitte für uns Sünder, jetzt und in der Stunde unseres Todes. Amen.
0: Gegrüßet seist du, Maria, voll der Gnade. Der Herr ist mit dir. Du bist gebenedeit unter den Frauen, und gebenedeit ist die Frucht deines Leibes, Jesus, den du, o Jungfrau, zu Elisabeth getragen hast.
1: Heilige Maria, Mutter Gottes, bitte für uns Sünder, jetzt und in der Stunde unseres Todes. Amen.
0: Gegrüßet seist du, Maria, voll der Gnade. Der Herr ist mit dir. Du bist gebenedeit unter den Frauen, und gebenedeit ist die Frucht deines Leibes, Jesus, den du, o Jungfrau, zu Elisabeth getragen hast.
1: Heilige Maria, Mutter Gottes, bitte für uns Sünder, jetzt und in der Stunde unseres Todes. Amen.
0: Gegrüßet seist du, Maria, voll der Gnade. Der Herr ist mit dir. Du bist gebenedeit unter den Frauen, und gebenedeit ist die Frucht deines Leibes, Jesus, den du, o Jungfrau, zu Elisabeth getragen hast.
1: Heilige Maria, Mutter Gottes, bitte für uns Sünder, jetzt und in der Stunde unseres Todes. Amen.
0: Gegrüßet seist du, Maria, voll der Gnade. Der Herr ist mit dir. Du bist gebenedeit unter den Frauen, und gebenedeit ist die Frucht deines Leibes, Jesus, den du, o Jungfrau, zu Elisabeth getragen hast.
1: Heilige Maria, Mutter Gottes, bitte für uns Sünder, jetzt und in der Stunde unseres Todes. Amen.
0: Gegrüßet seist du, Maria, voll der Gnade. Der Herr ist mit dir. Du bist gebenedeit unter den Frauen, und gebenedeit ist die Frucht deines Leibes, Jesus, den du, o Jungfrau, zu Elisabeth getragen hast.
1: Heilige Maria, Mutter Gottes, bitte für uns Sünder, jetzt und in der Stunde unseres Todes. Amen.
0: Gegrüßet seist du, Maria, voll der Gnade. Der Herr ist mit dir. Du bist gebenedeit unter den Frauen, und gebenedeit ist die Frucht deines Leibes, Jesus, den du, o Jungfrau, zu Elisabeth getragen hast.
1: Heilige Maria, Mutter Gottes, bitte für uns Sünder, jetzt und in der Stunde unseres Todes. Amen.
0: Gegrüßet seist du, Maria, voll der Gnade. Der Herr ist mit dir. Du bist gebenedeit unter den Frauen, und gebenedeit ist die Frucht deines Leibes, Jesus, den du, o Jungfrau, zu Elisabeth getragen hast.
1: Heilige Maria, Mutter Gottes, bitte für uns Sünder, jetzt und in der Stunde unseres Todes. Amen.
0: Gegrüßet seist du, Maria, voll der Gnade. Der Herr ist mit dir. Du bist gebenedeit unter den Frauen, und gebenedeit ist die Frucht deines Leibes, Jesus, den du, o Jungfrau, zu Elisabeth getragen hast.
1: Heilige Maria, Mutter Gottes, bitte für uns Sünder, jetzt und in der Stunde unseres Todes. Amen.
0: Gegrüßet seist du, Maria, voll der Gnade. Der Herr ist mit dir. Du bist gebenedeit unter den Frauen, und gebenedeit ist die Frucht deines Leibes, Jesus, den du, o Jungfrau, zu Elisabeth getragen hast.

0: hast.
1: Heilige Maria, Mutter Gottes, bitte für uns Sünder, jetzt und in der Stunde unseres Todes. Amen.
0: Ehre sei dem Vater und dem Sohn und dem Heiligen Geist.
1: Wie im Anfang, so auch jetzt und alle Zeit und in Ewigkeit. Amen.
0: O mein Jesus, verzeih uns unsere Sünden, bewahre uns vor dem Feuer der Hölle, führe alle Seelen in den Himmel, besonders jene, die deiner Barmherzigkeit am meisten bedürfen.
1: Vater unser im Himmel, geheiligt werde dein Name, dein Reich komme, dein Wille geschehe, wie im Himmel, so auf Erden.
0: Unser tägliches Brot gib uns heute und vergib uns unsere Schuld, wie auch wir vergeben unseren Schuldigern, und führe uns nicht in Versuchung, sondern erlöse uns von dem Bösen. Amen.
1: Gegrüßet seist du, Maria, voll der Gnade, der Herr ist mit dir. Du bist gebenedeit unter den Frauen, und gebenedeit ist die Frucht deines Leibes, Jesus, den du, o Jungfrau, geboren hast.
0: Heilige Maria, Mutter Gottes, bitte für uns Sünder, jetzt und in der Stunde unseres Todes. Amen.
1: Gegrüßet seist du, Maria, voll der Gnade, der Herr ist mit dir. Du bist gebenedeit unter den Frauen, und gebenedeit ist die Frucht deines Leibes, Jesus, den du, o Jungfrau, geboren hast.
0: Heilige Maria, Mutter Gottes, bitte für uns Sünder, jetzt und in der Stunde unseres Todes. Amen.
1: Gegrüßet seist du, Maria, voll der Gnade, der Herr ist mit dir. Du bist gebenedeit unter den Frauen, und gebenedeit ist die Frucht deines Leibes, Jesus, den du, o Jungfrau, geboren hast.
0: Heilige Maria, Mutter Gottes, bitte für uns Sünder, jetzt und in der Stunde unseres Todes. Amen.
1: Gegrüßet seist du, Maria, voll der Gnade, der Herr ist mit dir. Du bist gebenedeit unter den Frauen, und gebenedeit ist die Frucht deines Leibes, Jesus, den du, o Jungfrau, geboren hast.
0: Heilige Maria, Mutter Gottes, bitte für uns Sünder, jetzt und in der Stunde unseres Todes. Amen.
1: Gegrüßet seist du, Maria, voll der Gnade, der Herr ist mit dir. Du bist gebenedeit unter den Frauen, und gebenedeit ist die Frucht deines Leibes, Jesus, den du, o Jungfrau, geboren hast.
0: Heilige Maria, Mutter Gottes, bitte für uns Sünder, jetzt und in der Stunde unseres Todes. Amen.
1: Gegrüßet seist du, Maria, voll der Gnade, der Herr ist mit dir. Du bist gebenedeit unter den Frauen, und gebenedeit ist die Frucht deines Leibes, Jesus, den du, o Jungfrau, geboren hast.
0: Heilige Maria, Mutter Gottes, bitte für uns Sünder, jetzt und in der Stunde unseres Todes. Amen.
1: Gegrüßet seist du, Maria, voll der Gnade, der Herr ist mit dir. Du bist gebenedeit unter den Frauen, und gebenedeit ist die Frucht deines Leibes, Jesus, den du, o Jungfrau, geboren hast.
0: Heilige Maria, Mutter Gottes, bitte für uns Sünder, jetzt und in der Stunde unseres Todes. Amen.
1: Gegrüßet seist du, Maria, voll der Gnade, der Herr ist mit dir. Du bist gebenedeit unter den Frauen, und gebenedeit ist die Frucht deines Leibes, Jesus, den du, o Jungfrau, geboren hast.
0: Heilige Maria, Mutter Gottes, bitte für uns Sünder, jetzt und in der Stunde unseres Todes. Amen.
1: Gegrüßet seist du, Maria, voll der Gnade, der Herr ist mit dir. Du bist gebenedeit unter den Frauen, und gebenedeit ist die Frucht deines Leibes, Jesus, den du, o Jungfrau, geboren hast.
0: Heilige Maria, Mutter Gottes, bitte für uns Sünder, jetzt und in der Stunde unseres Todes. Amen.
1: Gegrüßet seist du, Maria, voll der Gnade, der Herr ist mit dir. Du bist gebenedeit unter den Frauen, und gebenedeit ist die Frucht deines Leibes, Jesus, den du, o Jungfrau, geboren hast.
0: Heilige Maria, Mutter Gottes, bitte für uns Sünder, jetzt und in der Stunde unseres Todes. Amen.
1: Ehre sei dem Vater und dem Sohn und dem Heiligen Geist.
0: Wie im Anfang, so auch jetzt und alle Zeit und in Ewigkeit. Amen.
1: O mein Jesus, verzeih uns unsere Sünden, bewahre uns vor dem Feuer der Hölle, führe alle Seelen in den Himmel, besonders jene, die deiner Barmherzigkeit am meisten bedürfen.
0: Vater unser im Himmel, geheiligt werde dein Name, dein Reich komme, dein Wille geschehe, wie im Himmel, so auf Erden.
1: Unser tägliches Brot gib uns heute und vergib uns unsere Schuld, wie auch wir vergeben unseren Schuldigern. Und führe uns nicht in Versuchung, sondern erlöse uns von dem Bösen. Amen.
2: Gegrüßet seist du, Maria, voll der Gnade, der Herr ist mit dir. Du bist gebenedeit unter den Frauen, und gebenedeit ist die Frucht deines Leibes, Jesus, den du, o Jungfrau, im Tempel aufgeopfert hast.
1: Heilige Maria, Mutter Gottes, bitte für uns Sünder, jetzt und in der Stunde unseres Todes. Amen.
2: Gegrüßet seist du, Maria, voll der Gnade, der Herr ist mit dir. Du bist gebenedeit unter den Frauen, und gebenedeit ist die Frucht deines Leibes, Jesus, den du, o Jungfrau, im Tempel aufgeopfert hast.
1: Heilige Maria, Mutter Gottes, bitte für uns Sünder, jetzt und in der Stunde unseres Todes. Amen.
2: Gegrüßet seist du, Maria, voll der Gnade, der Herr ist mit dir. Du bist gebenedeit unter den Frauen, und gebenedeit ist die Frucht deines Leibes, Jesus, den du, o Jungfrau, im Tempel aufgeopfert hast.
1: Heilige Maria, Mutter Gottes, bitte für uns Sünder, jetzt und in der Stunde unseres Todes. Amen.
2: Gegrüßet seist du, Maria, voll der Gnade, der Herr ist mit dir. Du bist gebenedeit unter den Frauen, und gebenedeit ist die Frucht deines Leibes, Jesus, den du, o Jungfrau, im Tempel aufgeopfert hast.
1: Heilige Maria, Mutter Gottes, bitte für uns Sünder, jetzt und in der Stunde unseres Todes. Amen.
2: Gegrüßet seist du, Maria, voll der Gnade, der Herr ist mit dir. Du bist gebenedeit unter den Frauen, und gebenedeit ist die Frucht deines Leibes, Jesus, den du, o Jungfrau, im Tempel aufgeopfert hast.
1: Heilige Maria, Mutter Gottes, bitte für uns Sünder, jetzt und in der Stunde unseres Todes. Amen.
2: Gegrüßet seist du, Maria, voll der Gnade, der Herr ist mit dir. Du bist gebenedeit unter den Frauen, und gebenedeit ist die Frucht deines Leibes, Jesus, den du, o Jungfrau, im Tempel aufgeopfert hast.
1: Heilige Maria, Mutter Gottes, bitte für uns Sünder, jetzt und in der Stunde unseres Todes. Amen.
2: Gegrüßet seist du, Maria, voll der Gnade, der Herr ist mit dir. Du bist gebenedeit unter den Frauen, und gebenedeit ist die Frucht deines Leibes, Jesus, den du, o Jungfrau, im Tempel aufgeopfert hast.
1: Heilige Maria, Mutter Gottes, bitte für uns Sünder, jetzt und in der Stunde unseres Todes. Amen.
2: Gegrüßet seist du, Maria, voll der Gnade, der Herr ist mit dir. Du bist gebenedeit unter den Frauen, und gebenedeit ist die Frucht deines Leibes, Jesus, den du, o Jungfrau, im Tempel aufgeopfert hast.
1: Heilige Maria, Mutter Gottes, bitte für uns Sünder, jetzt und in der Stunde unseres Todes. Amen.
2: Gegrüßet seist du, Maria, voll der Gnade, der Herr ist mit dir. Du bist gebenedeit unter den Frauen, und gebenedeit ist die Frucht deines Leibes, Jesus, den du, o Jungfrau, im Tempel aufgeopfert hast.
1: Heilige Maria, Mutter Gottes, bitte für uns Sünder, jetzt und in der Stunde unseres Todes. Amen.
2: Gegrüßet seist du, Maria, voll der Gnade, der Herr ist mit dir. Du bist gebenedeit unter den Frauen, und gebenedeit ist die Frucht deines Leibes, Jesus, den du, o Jungfrau, im Tempel aufgeopfert hast.
1: Heilige Maria, Mutter Gottes, bitte für uns Sünder, jetzt und in der Stunde unseres Todes. Amen.
2: Ehre sei dem Vater und dem Sohn und dem Heiligen Geist.
1: Wie im Anfang, so auch jetzt und alle Zeit und in Ewigkeit. Amen.
2: O mein Jesus, verzeih uns unsere Sünden, bewahre uns vor dem Feuer der Hölle, führe alle Seelen in den Himmel, besonders jene, die deiner Barmherzigkeit am meisten bedürfen.
1: Vater unser im Himmel, geheiligt werde dein Name, dein Reich komme, dein Wille geschehe, wie im Himmel, so auf Erden.
2: Unser tägliches Brot gib uns heute und vergib uns unsere Schuld, wie auch wir vergeben unseren Schuldigern. Und führe uns nicht in Versuchung, sondern erlöse uns von dem Bösen. Amen.
1: Gegrüßet seist du, Maria, voll der Gnade. Der Herr ist mit dir. Du bist gebenedeit unter den Frauen, und gebenedeit ist die Frucht deines Leibes, Jesus, den du, o Jungfrau, im Tempel wiedergefunden hast.
2: Heilige Maria, Mutter Gottes, bitte für uns Sünder, jetzt und in der Stunde unseres Todes. Amen.
1: Gegrüßet seist du, Maria, voll der Gnade, der Herr ist mit dir. Du bist gebenedeit unter den Frauen, und gebenedeit ist die Frucht deines Leibes, Jesus, den du, o Jungfrau, im Tempel wiedergefunden hast.
2: Heilige Maria, Mutter Gottes, bitte für uns Sünder, jetzt und in der Stunde unseres Todes. Amen.
1: Gegrüßet seist du, Maria, voll der Gnade, der Herr ist mit dir. Du bist gebenedeit unter den Frauen, und gebenedeit ist die Frucht deines Leibes, Jesus, den du, o Jungfrau, im Tempel wiedergefunden hast.
2: Heilige Maria, Mutter Gottes, bitte für uns Sünder, jetzt und in der Stunde unseres Todes. Amen.
1: Gegrüßet seist du, Maria, voll der Gnade, der Herr ist mit dir. Du bist gebenedeit unter den Frauen, und gebenedeit ist die Frucht deines Leibes, Jesus, den du, o Jungfrau, im Tempel wiedergefunden hast.
2: Heilige Maria, Mutter Gottes, bitte für uns Sünder, jetzt und in der Stunde unseres Todes. Amen.
1: Gegrüßet seist du, Maria, voll der Gnade, der Herr ist mit dir. Du bist gebenedeit unter den Frauen, und gebenedeit ist die Frucht deines Leibes, Jesus, den du, Jungfrau, im Tempel wiedergefunden hast.
2: Heilige Maria, Mutter Gottes, bitte für uns Sünder, jetzt und in der Stunde unseres Todes. Amen.
1: Gegrüßet seist du, Maria, voll der Gnade, der Herr ist mit dir. Du bist gebenedeit unter den Frauen, und gebenedeit ist die Frucht deines Leibes, Jesus, den du, o Jungfrau, im Tempel wiedergefunden hast.
2: Heilige Maria, Mutter Gottes, bitte für uns Sünder, jetzt und in der Stunde unseres Todes. Amen.
1: Gegrüßet seist du, Maria, voll der Gnade, der Herr ist mit dir. Du bist gebenedeit unter den Frauen, und gebenedeit ist die Frucht deines Leibes, Jesus, den du, o Jungfrau, im Tempel wiedergefunden hast.
2: Heilige Maria, Mutter Gottes, bitte für uns Sünder, jetzt und in der Stunde unseres Todes. Amen.
1: Gegrüßet seist du, Maria, voll der Gnade, der Herr ist mit dir. Du bist gebenedeit unter den Frauen, und gebenedeit ist die Frucht deines Leibes, Jesus, den du, o Jungfrau, im Tempel wiedergefunden hast.
2: Heilige Maria, Mutter Gottes, bitte für uns Sünder, jetzt und in der Stunde unseres Todes. Amen.
1: Gegrüßet seist du, Maria, voll der Gnade, der Herr ist mit dir. Du bist gebenedeit unter den Frauen, und gebenedeit ist die Frucht deines Leibes, Jesus, den du, o Jungfrau, im Tempel wiedergefunden hast.
2: Heilige Maria, Mutter Gottes, bitte für uns Sünder, jetzt und in der Stunde unseres Todes. Amen.
1: Gegrüßet seist du, Maria, voll der Gnade, der Herr ist mit dir. Du bist gebenedeit unter den Frauen, und gebenedeit ist die Frucht deines Leibes, Jesus, den du, o Jungfrau, im Tempel wiedergefunden hast.
2: Heilige Maria, Mutter Gottes, bitte für uns Sünder, jetzt und in der Stunde unseres Todes. Amen.
1: Ehre sei dem Vater und dem Sohn und dem Heiligen Geist.
2: Wie im Anfang, so auch jetzt und alle Zeit und in Ewigkeit. Amen.
1: O mein Jesus, verzeih uns unsere Sünden, bewahre uns vor dem Feuer der Hölle, führe alle Seelen in den Himmel, besonders jene, die deiner Barmherzigkeit am meisten bedürfen. Im Namen des Vaters und des Sohnes und des Heiligen Geistes. Amen. Gelobt sei Jesus Christus.
2: In Ewigkeit. Amen.
1: Maria, mit dem Kinde lieb, uns allen deinen Segen gib. Amen.

Guten Morgen und recht herzlich willkommen zum Morgengebet hier auf Radio Gloria. Am heutigen Morgen möchten wir die Weihe als heiligste Herzen Jesu und das unbefleckte Herz Maria vollziehen. Im Namen des Vaters und des Sohnes und des Heiligen Geistes. Amen. Heiligstes Herz Jesu, du liebst das unbefleckte Herz deiner Mutter wie dein eigenes Herz. Du wünschest, dass wir deinem und ihrem Herzen vereint huldigen und uns weihen, denn ihr habt uns Menschen wie mit einem einzigen Herzen erlöst. Heiligste Herzen, Jesu und Marie, die ihr ganz eins seid, wir weihen uns euch, damit auch wir ein Herz und eine Seele werden und einander lieben, wie ihr euch liebt. Durch diese Weihe wollen wir euch alles anvertrauen und übergeben, alles, was wir tun und leiden, unseren Leib und unsere Seele, heute und morgen und für immer. Herz Jesu, König und Mittelpunkt aller Herzen, herrsche durch deine Liebe und deinen Frieden in unseren Herzen, in unseren Familien, in der ganzen Welt. Führe durch Maria, der Königin der Welt, die Völker zur Einigkeit, die Irden zu deiner Herde, die verlorenen Söhne und Töchter ins Vaterhaus zurück. Jesus und Maria, ihr habt Pläne der Barmherzigkeit für uns Sünder. Ihr erhört unsere Gebete und Opfer. Gebt uns Kraft, die Gebote zu halten, dem Geist der Welt zu entsagen und an der Rettung der Seelen mitzuwirken. Segnet unser Weiheversprechen, unsere Freuden und Leiden, unsere geistlichen und zeitlichen Sorgen. Segnet unsere Familien und schenkt uns in der Stunde der Prüfung christliche Ergebung in euren Willen. Segnet unsere Brüder und Schwestern auf der ganzen Welt und schreibt die Namen aller in eure Herzen zum Zeichen, dass wir euch für immer angehören dürfen. Zum Dank für eure große Güte wollen wir nach unserem Weiheversprechen leben, die Liebe und Verehrung zu euren heiligsten Herzen fördern, damit sich euer Reich auf der ganzen Welt ausbreite. Heiliger Josef, du Beschützer des Reiches Christi auf Erden, bringe unsere Weihe den heiligsten Herzen Jesu und Marie dar und erbitte uns die Gnade, dass wir uns im Himmel alle wiederfinden. Amen. Im Namen des Vaters und des Sohnes und des Heiligen Geistes. Amen. Gelobt sei Jesus Christus in Ewigkeit. Amen.

0: Sie hören jetzt aus dem Tagebuch von der Schweizer Heiligen, der Schwester Maria Bernarda Büttler. Das Buch hat herausgegeben der emeritierte Pfarrer Urs Keusch. Die Sprecherin ist Nicole Meru.
1: Heilige Maria Bernarda, in deiner herrlichen Vollendung im himmlischen Jerusalem und in deiner Nähe zu uns, erbitte uns allen den Geist der barmherzigen Liebe und des glühenden Eifers für Christus. Den jungen Menschen erbitte die Gnade, Jesus Christus als ihren Retter zu erfahren und ihm in seiner tätigen Liebe zu folgen, damit sie zum Sinn des Lebens und zur Fülle der Freude finden. Deinen Schwestern in den Missionen erbitte die Gnade der Freude und der Ausdauer und dass sie sich immer wieder an deinem Beispiel aufrichten, wenn sie angefochten und müde werden. Deine Schwestern in Europa, deren Hoffnung so manchen Trübungen ausgesetzt ist, erinnere daran, dass aus einem Baumstumpf der Erlöser hervorgegangen ist. Er, der Heiland der Welt, erhalte sie in der Treue und in der Liebe, in der Geduld und Ausdauer, im Gebet und in der Opferbereitschaft, damit sie seine Wunder schauen werden. Heilige Maria, großmütige Gefährtin unseres Erlösers und Zeichen der Hoffnung und des Trostes, bitte für uns.

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1: Komm, Heiliger Geist, du öffnest uns den stummen Mund und machst der Welt die Wahrheit kund, wie du dich schon in den Propheten geoffenbart hast.

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Heute am Montag, der 4. Mai, liebe Zuhörerinnen und Zuhörer. Am Mikrofon begrüsse ich dazu sehr herzlich Peter Galliker. Wir sind im Montag in der 5. Osterwoche und Kirche gedenkt dem Heiligen Florian. Wir haben heute für Sie und auch für diese Woche wieder ein Programm zusammengestellt, welche Sendung Sie heute am Montag hören bei Radio Gloria. Das erfahren Sie jetzt in dieser aktuellen Programmvorschau. Am Morgen um 7 Uhr Laudes, um 7:30 das Morgengebet, am 7:45 das Tagesevangelium, am 8 Uhr Kurznachrichten von Radio Vatikan. Am 7:45 die Schatzkiste, am 8:30 das Kalenderblatt der Heilig Florian. Am 9 Uhr die Übertragung von der Heiligen Messe aus der Gnadenkapelle in Altöttingen, Bayern. Am 10. Uhr eine Nachgefrage mit der Emmy Erni. Es geht um den Wermut wie nach der Heilig Hildegard von Bingen. Eine Sendung mit der Hildegard-Fachfrau Emmy Erni. Am 11. Uhr die Erzählung aus dem Tagebuch von der Schweizer Heilige, die Heilige Schwester Maria Bernarda Büdler. Ihre Gedenktag ist übrigens im Mai, und zwar am 19. Mai. Heute hören Sie ein weiteres Kapitel daraus aus Ihren Tagebuchaufzeichnungen. Am 11:45 ist Tagesevangelium, am 12. ist Regina Zöli-Gebet. Am 11:45 Kurznachrichten von Radio Vatikan. Am 1. am Mittag die Schatzkiste, am 11:15 das Kalenderblatt der Heilig Florian. Am 13:30 Himmelwärts. Am 2. Glaubensspiegel mit Pfarrer Martin Herz. Marienerscheinungen und ihre Bedeutung für uns. Heute schauen wir nach La Salette in Südfrankreich. Am 3. unsere Gebetsstunde mit Barmherzigkeitsrosenkranz und der sieben Vater Unser. Am 4. schalten wir nach Rom zur Radio Vatikan fürs Nachrichtenmagazin. Am 4:30 der Glaubenskurs mit Pfarrer Erich Maria Fink. Exerzitien im Klausenhof im Flüeli-Rampft von dem Frühling. Das Thema «Das Geheimnis der heiligsten Dreifaltigkeit». Heute eine erste Folge, also der Beginn von einer mehrteiligen Reihe über das Geheimnis von der heiligsten Dreifaltigkeit. Exerzitien mit Pfarrer Erich Maria Fink, aufgenommen vor ein paar Wochen im Klausenhof im Flüeli-Rampft. Am 17:30 das Kalenderblatt, der Heilige Florian. Am 6. die Montagsmesse, direkt aus der Katharinenkapelle von der Hochschule vom Stift Heilige Kreuz im Wienerwald. 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Mai 2008 dürfen wir unsere Zuhörerschaft auf ihrem Glaubensweg begleiten, ihnen Glaube, Hoffnung und Liebe vermitteln. 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
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Alles Gute und Pürzi Gott wünscht Ihnen am Mikrofon Peter Galliker.

0: O Gott, komm mir zu Hilfe.
1: Herr, eile mir zu helfen.
0: Ehre sei dem Vater und dem Sohn und dem Heiligen Geist.
1: Wie im Anfang, so auch jetzt und alle Zeit. Und in Ewigkeit. Amen. Halleluja.

0: In dir sollen sich rühmen alle, die deinen Namen lieben. Halleluja. Höre meine Worte, Herr. Achte auf mein Seufzen.
1: Vernimm mein lautes Schreien, mein König und mein Gott. Denn ich flehe zu dir.
0: Herr, am Morgen hörst du mein Rufen. Am Morgen rüst ich das Opfer zu, halte Ausschau nach dir.
1: Denn du bist kein Gott, dem das Unrecht gefällt. Der Frevler darf nicht bei dir weilen.
0: Wer sich brüstet, besteht nicht vor deinen Augen. Denn dein Hass trifft alle, die Böses tun.
1: Du lässt die Lügner zugrunde gehen. Mörder und Betrüger sind dem Herrn ein Gräuel.
0: Ich aber darf dein Haus betreten. Dank deiner großen Güte.
1: Ich werfe mich nieder in Ehrfurcht vor deinem heiligen Tempel.
0: Leite mich, Herr, in deiner Gerechtigkeit, meinen Feinden zum Trotz. Ebne deinen Weg vor mir.
1: Aus ihrem Mund kommt kein wahres Wort. Ihr Inneres ist voll Verderben.
0: Ihre Kehle ist ein offenes Grab. Aalglatt ist ihre Zunge.
1: Doch alle sollen sich freuen, die auf dich vertrauen. Und sollen immerfort jubeln.
0: Beschütze alle, die deinen Namen lieben, damit sie dich rühmen.
1: Denn du, Herr, segnest den Gerechten. Wie mit einem Schild deckst du ihn mit deiner Gnade.
0: Ehre sei dem Vater und dem Sohn und dem Heiligen Geist.
1: Wie im Anfang, so auch jetzt und alle Zeit.

0: lieben. Halleluja.
1: Dein ist die Herrschaft. Du erhebst dich als Haupt über alles. Halleluja. Gepriesen bist du, Herr, Gott unseres Vaters Israel.
0: Von Ewigkeit zu Ewigkeit. Dein Herr sind Größe und Kraft, Ruhm und Glanz und Hoheit. Dein ist alles im Himmel und auf Erden.
1: Herr, dein ist das Königtum. Du erhebst dich als Haupt über alles.
0: Reichtum und Ehre kommen von dir. Du bist der Herrscher über die ganze Schöpfung.
1: In deiner Hand liegen Kraft und Stärke. Von deiner Hand kommt alle Größe und Macht.
0: Darum danken wir dir, Herr, unser Gott. Und rühmen deinen herrlichen Namen.
1: Ehre sei dem Vater und dem Sohn und dem Heiligen Geist.
0: Wie im Anfang, so auch jetzt und alle Zeit. Und in Ewigkeit. Amen. Dein ist die Herrschaft. Du erhebst dich als Haupt über alles. Halleluja.
1: Der Herr thront als König in Ewigkeit. Halleluja. Bringt da dem Herrn ihr Himmlischen.
0: Bringt da dem Herrn Lob und Ehre. Bringt da dem Herrn die Ehre seines Namens. Werft euch nieder vor dem Herrn in heiligem Schmuck.
1: Die Stimme des Herrn erschallt über den Wassern. Der Gott der Herrlichkeit donnert. Der Herr über gewaltigen Wassern.
0: Die Stimme des Herrn ertönt mit Macht. Die Stimme des Herrn voll Majestät.
1: Und die Stimme des Herrn zerbricht die Zedern. Der Herr zerschmettert die Zedern des Libanon.
0: Er lässt den Libanon hüpfen wie ein Kalb. Wie einen Wildstier den Sirion.
1: Die Stimme des Herrn sprüht flammendes Feuer. Die Stimme des Herrn lässt die Wüste beben. Beben lässt

0: Volk mit Frieden.
1: Ehre sei dem Vater und dem Sohn und dem Heiligen Geist.
0: Wie im Anfang, so auch jetzt und alle Zeit. Und in Ewigkeit. Amen.
1: Der Herr thront als König in Ewigkeit. Halleluja.
2: Lesung aus dem Brief an die Römer. Das Wort ist dir nahe. Es ist in deinem Mund und in deinem Herzen. Gemeint ist das Wort des Glaubens, das wir verkündigen. Denn wenn du mit deinem Mund bekennst, Jesus ist der Herr, und in deinem Herzen glaubst, Gott hat ihn von den Toten auferweckt, so wirst du gerettet werden. Wer mit dem Herzen glaubt und mit dem Mund bekennt, wird Gerechtigkeit und Heil erlangen. Der Herr ist auf dem Grab erstanden. Halleluja, Halleluja.
1: Der Herr ist aus dem Grab erstanden. Halleluja, Halleluja.
2: Der für uns am Kreuz gehangen.
1: Halleluja, Halleluja.
2: Ehre sei dem Vater und dem Sohn und dem Heiligen Geist.
1: Der Herr ist aus dem Grab erstanden. Halleluja, Halleluja.
3: Wer mich liebt, den wird mein Vater lieben. Und auch ich werde ihn lieben und mich ihm offenbaren. Halleluja.
4: Gepriesen sei der Herr, der Gott Israels.

0: und mich ihm offenbaren. Halleluja.
1: Gepriesen sei unser Herr Jesus Christus, den der Vater verherrlicht und zum Erben der Völker gemacht hat. Christus, unser Leben, rette uns.
0: Christus, unser Leben, rette uns.
1: Du hast dem Tod die Macht genommen und uns das neue Leben geschenkt. Gib, dass wir als neue Menschen leben.
0: Christus, unser Leben, rette uns.
1: Du hast Sünde und Tod bezwungen. Hilf uns, dem Bösen zu widerstehen.
0: Christus, unser Leben, rette uns.
1: Du hast das ganze Menschengeschlecht in die Freiheit der Kinder Gottes geführt. Lass uns wachsen in dieser Freiheit.
0: Christus, unser Leben, rette uns.
1: Du hast den Jüngern auf dem Weg nach Emmaus die Schriften aufgeschlossen. Lass auch uns dich erkennen beim Brechen des Brotes.
0: Christus, unser Leben, rette uns.
1: Vater unser im Himmel,
0: geheiligt werde dein Name, dein Reich komme, dein Wille geschehe, wie im Himmel, so auf Erden. Unser tägliches Brot gib uns heute und vergib uns unsere Schuld, wie auch wir vergeben unseren Schuldigern. Und führe uns nicht in Versuchung, sondern erlöse uns von dem Bösen.
1: Gott, unser Herr, du verbindest alle, die an dich glauben, zum gemeinsamen Streben. Gib, dass wir lieben, was du befiehlst, und ersehnen, was du uns verheißen hast, damit in der Unbeständigkeit dieses Lebens unsere Herzen dort verankert seien, wo die wahren Freuden sind. Darum bitten wir durch Jesus Christus, deinen Sohn, unseren Herrn und Gott, der in der Einheit des Heiligen Geistes mit dir lebt und herrscht in alle Ewigkeit.
0: Amen.
1: Der Herr segne uns, er bewahre uns vor Unheil und führe uns zum

Guten Morgen, liebe Zuhörerinnen und Zuhörer von Radio Gloria. Wir haben gerade die Laudes, das Morgenlob von der Kirche gebetet. Als nächste Programmpunkt bei Radio Gloria haben wir um 7:30 unser Morgengebet. Am 7:45 das Tagesevangelium mit einer Betrachtung und am 8. Kurznachrichten von Radio Vatikan. Am 7:45 unsere Schatzkiste. Am 8:30 schauen wir aufs Kalenderblatt und am 9:00 übertragen wir für Sie die Heilige Messe. Ich freue mich sehr, dass Sie bereits jetzt Ihren Sender Radio Gloria eingeschaltet haben. Ein gottgesegneten Tag mit dem Programm von Radio Gloria wünscht Ihnen heute Morgen am Mikrofon Peter Galliker.

Der heilige Pate Pio. Vater, ihr seid so gut. Ich bin nicht gut. Jesus allein ist gut. Ich verstehe gar nicht, wieso dieses Gewand des heiligen Franz von Assisi, das ich trage, nicht vor mir flieht. Der schlimmste Verbrecher dieser Erde ist Gold wert im Vergleich zu mir. Nachzulesen in Pate Pio Guten Tag beim 14. August.

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Ich möchte Ihnen an dieser Stelle mit Ihnen ein Morgengebet sprechen, ein Gebet für unsere Priester. Im Namen des Vaters und des Sohnes und des Heiligen Geistes. Amen. O lieber Jesus, du Freund der Priester, sende allen Priestern täglich alle sieben Gaben des Heiligen Geistes, auf dass sie allen alles werden im Leben und im Sterben. Gib ihnen Geduld mit den lieben Kleinen, Mitleid mit den Kranken, Demut mit den Armen, Freimut gegen die Feinde deiner heiligen Kirche. Mache sie unermüdet im Lehren, unverdrossen im Bußgericht, freigebig in Spendung der heiligen Kommunion. Lass sie fürchterlich erscheinen der Hölle und allen, die es mit ihr halten, und als Friedensboten allen, die eines guten Willens sind. Wo sie hingehen, soll dein Segen sie begleiten. Wo sie weilen, soll dein Friede einkehren. Wenn sie segnen, der soll auch von dir, o Gott, gesegnet sein. Mache sie zu Aposteln, mache sie zu Heiligen. Amen. Im Namen des Vaters und des Sohnes und des Heiligen Geistes. Amen.

0: Ein Gedanke vom Dekan Matthias Rey.
1: Liebe Hörerinnen, liebe Hörer, man kann sich ja fragen, warum gibt Kirche mit dem Angelusgebet, also mit dem Engel des Herrn, so ein grosses Gewicht dem Moment von der Menschwerdung von Jesus? Also man könnte doch auch dreimal am Tag zum Beispiel an seinen Tod am Kreuz denken oder an seine Auferstehung. Natürlich, auch an das sollen wir denken. Zum Beispiel bei uns in Müsteier läutet die Kirchenglocke immer am Freitag, am Nachmittag um 3 zum Gedenken am Tod von Jesus, an seinen Opfertod. Das ist durchaus auch sehr empfehlenswert, so etwas. Aber eben der Engel des Herrn, der wird sehr betont. Also man könnte fast sagen, man gibt dem vielleicht ein zu grosses Gewicht. Dazu möchte ich bemerken, dass das ja der Moment war in der Menschheitsgeschichte, wo die Erlösung sozusagen festgelegt war. Also im Moment, wo Jesus das Ja hat von Maria, um aus ihrem Schoß Fleisch anzunehmen, in dem Moment war eigentlich alles beschlossen gewesen. Also Maria, die Ja sagt, die sagt, ich bin die Magd des Herrn, sagt Ja zum ganzen Kreuzweg, und zwar sehr bewusst, obwohl sie ja noch nicht gewusst hat direkt, dass Jesus am Kreuz sterben wird, aber es heisst ja, sie erschrak über die Anrede und überlegte, was diese Gruß zu bedeuten habe. Also sie als tief geistliche Frau, wenn er vielleicht erst 14, 15, man weiß es ja nicht genau, aber sicher als junge Frau, hat ja auch schon tiefe geistliche Erfahrungen gehabt. Als sündenfrei ist sie ja wirklich in einem Einzugtempo auf dem geistlichen Weg fortgeschritten und hat genau gewusst, wo grosse Gnaden sind, da sind auch Leiden. Ich sage jetzt bewusst Leiden und nicht Kreuz, weil sie ja in dem Sinn vom Kreuz noch nicht so gewusst hat, zu dem Zeitpunkt, wie wir das wissen. Aber sie hat gewusst, Gnade bringt Leiden mit sich in dieser Welt. Und darum, sie erschrak über diese Anrede Kecharitomene, also dass der Engel sie anspricht, das griechische Kecharitomene, als ganz Gnadene, also als voll der Gnade, oder sie ist die Fülle der Gnade, also das Gefäß ist Gnade, alles ist Gnade in Maria. Und wenn der Engel sie so anredet, dann war ihr klar gewesen, das bringt Leiden mit sich, das bringt unter Umständen auch Verfolgung mit sich. Also gerade wenn man dann auch nachher darüber nachdenkt, über die Jungfrauengeburt, also dass man weiss, also eine Frau, die einfach lediges Kind geboren hat, die hätte ja können gesteinigt werden. Das war eine Art wie Freiwillig, wo jeder hätte können umbringen. Also bei Maria ist das bewusst gewesen und mit dem Ja-Wort sagt sie auch Ja zum ganzen Weg. Und damit ist das Erlösungswerk beschlossene und sichere Sache. Also in dem Moment, wo Jesus Fleisch annimmt aus Maria, mit ihrem Einverständnis, mit dem wunderschönen Ja-Wort, also wo sie nicht nur Ja sagt, dass sie Mutter vom Messias darf werden, sondern es umfassend Ja, ich bin die Magd des Herrn. Also sie sagt zum jetzigen Moment Ja, aber auch zu allem, wo der Moment dann noch als Folge mit sich bringt. Eben bis hin zum Tod am Kreuz. Zu all dem sagt sie Ja. Also sie gibt sogar eine Art wie einen Blanko-Scheck. Und dann ist das Erlösungswerk beschlossen. Mich hat sehr beeindruckt in Lourdes, in der Rosenkranz-Basilika, das erste Bild links, also genau das Geheimnis, oder, den die Jungfrau vom Heiligen Geist empfangen hast, wo man sieht, wie der Heilige Geist auf Maria kommt und dann ist der himmlische Vater abgebildet und in dem Kopf vom himmlischen Vater ist so wie eine Bewegung drin. Also ich kann das nicht beschreiben. Also mir ist das wie vorgekommen, wo der himmlische Vater sagt, jetzt greife ich ganz persönlich in die Menschheitsgeschichte ein. Die Menschheitsgeschichte, die ja immer schief läuft, vor der Geburt von Jesus und auch nachher und auch heute. Aber dass in dem Moment sagt der himmlische Vater, jetzt greife ich ein, jetzt entscheide ich. Und Maria sagt zu dieser Entscheidung Ja. Und somit ist das Erlösungswerk beschlossen. Und alle anderen Darstellungen dann von der Kindheit von Jesus, von seinem Leiden, von seinem Tod am Kreuz, von seiner Auferstehung bis hin zu der Krönung von Maria im Himmel, das ist eigentlich der Erfolg von dem einen Moment von der Menschwerdung. Und darum ist es angemessen, dass man da immer wieder darüber nachdenkt. Also ich habe ja da schon mal erzählt, ich selber habe ja mir einen Rosenkranz zusammengestellt mit mehreren Geheimnissen. Also wo das im Detail, wie der Engel kommt, wie Maria erschrickt, wie sie darüber nachdenkt, den Gruß ergründet, wie der Engel dann die Geburt von Jesus tut ankündigen als der König, als der Messias. Und dann Maria schlicht sagt, ich bin die Magd des Herrn und dann das Wort ist Fleisch geworden, hat er unter uns gewohnt. Also da kann man nicht genug detailliert darüber nachdenken, weil das wirklich der entscheidende Moment war in der Menschheitsgeschichte, für unsere Erlösung, und zwar für meine persönliche Erlösung, also dass Jesus mich erlöst hat. Und darüber soll ich immer und immer wieder nachdenken, zusammen mit Maria, indem ich sie grüße und in der Vertiefung in das Geheimnis von der Menschwerdung. Da möchte ich Ihnen jetzt noch das Sagen geben. Der Herr sei mit euch.
0: Und mit deinem Geiste.
1: Es segne euch der allmächtige Gott, der Vater und der Sohn und der Heilige Geist.
0: Amen. Wir danken Dekan Matthias Rey ganz herzlich für diesen Gedanken an uns.

Liebe Hörerinnen und Hörer, Radio Gloria, ganz herzlich willkommen zur Evangeliumsbetrachtung. Der Text ist aus dem Johannes-Evangelium, das 14. Kapitel, Vers 21 bis 26. In jener Zeit sprach Jesus zu seinen Jüngern: Wer meine Gebote hat und sie hält, der ist es, der mich liebt. Wer mich aber liebt, wird von meinem Vater geliebt werden, und auch ich werde ihn lieben und mich ihm offenbaren. Judas, nicht der Judas Iskariot, fragte ihn: Herr, warum willst du dich nur uns offenbaren und nicht der Welt? Jesus antwortete ihm: Wenn jemand mich liebt, wird er an meinem Wort festhalten. Mein Vater wird ihn lieben, und wir werden zu ihm kommen und bei ihm wohnen. Wer mich nicht liebt, hält an meinem Wort nicht fest. Und das Wort, das ihr hört, stammt nicht von mir, sondern vom Vater, der mich gesandt hat. Das habe ich zu euch gesagt, während ich noch bei euch bin. Der Beistand aber, der Heilige Geist, den der Vater in meinem Namen senden wird, wird euch alles lehren und euch an alles erinnern, was ich euch gesagt habe. Evangelium unseres Herrn Jesus Christus. Lob sei dir, Christus.

Liebe Mitchristen, im heutigen Evangelium sagt Jesus zu uns, wenn ihr mich liebt, werdet ihr an meinem Wort festhalten. Und all jene, die das tun, die sein Wort in ihr Herz aufnehmen, denen verheißt Jesus, dass der Vater sie lieben wird und dass sie, der Vater, der Sohn und der Heilige Geist, in uns kommen und in uns Wohnung nehmen. Und damit wir das Wort Gottes besser aufnehmen können und so eben auch Gott aufnehmen können in uns, hat er selber uns eine Hilfe geschenkt, nämlich den Heiligen Geist. Der Heilige Geist, so hören wir es im heutigen Evangelium, er lehrt uns und er will uns an alles erinnern, was Jesus uns gesagt hat. Er lehrt uns, dass wir in der Liebe leben, dazu hat uns ja Gott erschaffen. Und er möchte uns helfen, dass wir das auch erreichen im Alltag, dass wir Gott und die Mitmenschen lieben und dass wir so ein Abbild Gottes werden, dass wir so wie Gott Liebe werden. Der Heilige Geist, er hilft uns auch, die Gebote Gottes zu halten. Er hilft uns, an ihnen Freude zu finden und sie eben auch zu praktizieren, Tag für Tag. Da wir Menschen durch die Erbsünde geschwächt sind, das heißt, dass wir oft eben auch geneigt sind zum Schlechten, zum Bösen, zu dem, was eben nicht dem Gebot Gottes entspricht, hat er uns diese Hilfe geschenkt, dass der Heilige Geist uns von neuem lehrt, stärkt, dass wir auf dem Weg der Gebote Gottes gehen dürfen. Und wenn wir diesen guten Weg der Gebote Gottes gehen, dann sind wir doch wahrhaft Kinder Gottes, dann dürfen wir in dieses neue Leben der Kinder Gottes eingehen, das Gott uns geschenkt hat. Und der Heilige Geist, er möchte uns Tag für Tag daran erinnern, dass wir eben nur noch das Gute tun, das, was Gott, unser Vater, von uns haben will, den Weg seiner Worte, den Weg seiner Gebote. Und so können wir uns heute fragen, an was möchte ich mich erinnern? Möchte ich mich erinnern an das, was Gott mir sagt in seinem Wort, in der Heiligen Schrift? Oder möchte ich mich vielmehr an weltliche Sachen erinnern, an Sachen, die in Gottes Augen eigentlich nicht unbedingt wertvoll sind, vielmehr vielleicht schon gar in Gottes Augen verwerflich sind, sündhaft sind, Sachen, die in uns das Leben der Kinder Gottes zerstören? An was möchte ich mich erinnern? Und sicher ist es auch so, dass diese Sachen, an die wir uns gern erinnern, diese Sachen, die tun wir eben auch gern, die wählen wir, diese Sachen, die suchen wir im Alltag und versuchen sie eben auch zu verkosten. Und Jesus, er ruft uns zu im heutigen Evangelium, dass wir wirklich den Heiligen Geist in unseren Herzen wirken lassen, dass er uns helfen möge, uns Tag für Tag, Minute für Minute an das zu erinnern, was Jesus von uns will, und dass wir eben das auch wählen, suchen, praktizieren und so wirklich Menschen werden, die auch einen inneren Frieden haben, diesen Frieden verbreiten und sicher auch, indem wir die Gebote Gottes halten, indem wir uns an die Worte von Christus erinnern, sicher auch zu Menschen werden, die mit der Kraft des Heiligen Geistes unendlich viel Gutes verbreiten in dieser Welt. Und dass wir solche Menschen sein dürfen, wollen wir jetzt den Segen Gottes erbitten. Der Herr sei mit euch und mit deinem Geiste. Es segne und behüte euch der allmächtige und barmherzige Gott, der Vater und der Sohn und der Heilige Geist. Amen.

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2: Heute mit folgenden Themen. Leo XIV. Erinnert an die Bedeutung der Pressefreiheit. Der Papst weiht Bischöfe im Lateran. Und in Gottes Haus ist Platz für alle. Leos Katechese beim Mittagsgebet. Herzlich willkommen zum Nachrichtenjournal von Radio Vatikan, heißt sie Anne Preckel. Am Welttag der Pressefreiheit hat der Papst an diesem Sonntag den Blick auf die wichtige Rolle von Medienschaffenden gelenkt. Beim Regina Cherley gedachte er insbesondere Journalistinnen und Journalisten in Kriegsgebieten.
3: Oggi si celebra la giornata mondiale della libertà di stampa.
2: Heute feiern wir den Welttag der Pressefreiheit, der von der UNESCO ausgerufen wurde. Leider wird dieses Recht oft verletzt, manchmal eklatant, manchmal heimlich. Wir gedenken der vielen Journalisten und Reporter, die Opfer von Krieg und Gewalt geworden sind.
3: Vittime delle guerre e della violenza.
2: So der Papst. Er dankte zudem dem italienischen Kinderschutzverband Meta, der sich für den Schutz Minderjähriger vor Missbrauch einsetzt.
3: Saluto l'associazione Meter.
2: Ich grüße die Vereinigung Meta, die sich seit 30 Jahren dem Schutz von Minderjährigen vor Missbrauch verschrieben hat, die kirchliche und zivile Gemeinschaft einbezieht und sie darin schult, Opfer zu unterstützen und präventiv tätig zu werden. Vielen Dank für Ihren Einsatz.
3: Grazie per il vostro servizio.
2: So Papst Leo nach seinem österlichen Mittagsgebet Regina Cherley. In Gottes Reich ist das, was am meisten zählt, für alle zugänglich. In seiner Katechese hob der Papst an diesem Sonntag die Inklusivität der göttlichen Liebe hervor und erteilte dem Streben nach Privilegien und Macht eine Absage.
3: Il Vangelo proclamato questa domenica.
2: Jesus bezog beim letzten Abendmahl seine Jünger in das Geheimnis seiner Auferstehung ein. Wenn ich gegangen bin und einen Platz für euch vorbereitet habe, komme ich wieder und werde euch zu mir holen, damit auch ihr dort seid, wo ich bin. Er zeigte sich seinen Jüngern gegenüber als Diener, der den Platz im Hause seines und unseres Vaters vorbereitet, so der Papst. In diesem Haus sei Platz für alle und für jeden. Dort gäbe es keine Privilegien oder Privilegierten.
3: Nel mondo vecchio, in cui ancora siamo in cammino.
2: In der alten Welt, in der wir weiterhin unterwegs sind, ziehen exklusive Orte die Aufmerksamkeit auf sich, Erlebnisse, die nur einigen wenigen offen stehen, privilegierter Zutritt zu Orten, die niemand sonst betreten darf. In der neuen Welt hingegen, in die uns der Auferstandene führt, ist das, was am meisten zählt, für alle zugänglich. Dankbarkeit tritt an die Stelle von Konkurrenz. Annahme löst Ausgrenzung ab. Überfluss geht nicht mehr mit Ungleichheit einher. Vor allem wird niemand mit jemand anderem verwechselt. Keiner ist verloren. Der Glaube an Gott befreie uns von dem rastlosen Streben nach Besitz und Erfolg, von dem Irrglauben, man müsse nach einer angesehenen Position streben, um etwas zu gelten, betonte der Papst weiter. Denn jeder habe in Gottes Geheimnis bereits unendlichen Wert.
3: Amandoci l'un l'altro.
2: Indem wir einander so lieben, wie Jesus uns geliebt hat, schenken wir uns gegenseitig dieses Bewusstsein. Das ist das neue Gebot, dass wir so schon jetzt den Himmel auf Erden leben und allen offenbaren, dass Geschwisterlichkeit und Frieden unsere Bestimmung sind. Denn in der Liebe entdeckt jeder inmitten einer Vielzahl von Schwestern und Brüdern, dass er einzigartig ist.
3: Che la fraternità e la pace sono il nostro destino.
2: Erstmals hat Papst Leo der 14. Priester zu Weihbischöfen geweiht. Am historischen Bischofssitz des Papstes, der Lateranbasilika in Rom, nahmen am Samstagabend rund 2500 Menschen an der Papstmesse und dem Weiheritus teil. Papst Leo XIV. Gab den 4 neuen Weihbischöfen mit, sie sollten nahe bei allen Menschen sein und ihnen die Nähe Gottes verkünden.
4: Die feierliche Messe in San Giovanni in Laterano dauerte knapp 2 Stunden. 4 Priester des römischen Klerus weihte der Papst zu Weihbischöfen Stefano Sparapani, Alessandro Zenobi, Andrea Carnevale und Marco Valenti. Die neuen Weihbischöfe sprach das katholische Kirchenoberhaupt in seiner Predigt als liebe Brüder an. Der Papst erklärte auch, wie er sich den Dienst der neuen Weihbischöfen wünscht. Ihr werdet Propheten in eurem Dienst sein, wenn ihr Männer des Friedens und der Einheit seid, die mit Fäden der Gnade und Barmherzigkeit die weiten und bevölkerungsreichen Räume dieser Diözese zusammenfügen, die Unterschiede in Einklang bringen, aufnehmend, zuhörend, vergebend.
3: Ascoltando, perdonando.
4: In seiner Predigt bei der feierlichen Messe erinnerte der Papst, der seit seiner ersten Rede nach der Wahl am 8. Mai 2025 für einen unbewaffneten und entwaffnenden Frieden wirbt, daran, dass Jesus als unbewaffneter und entwaffnender Prophet unter uns gewandelt sei. Er betonte zudem, in Erinnerung an seinen Vorgänger im Amt Papst Franziskus und dessen Schreiben Evangelii Gaudium, es gelte die materiellen und existenziellen Peripherien im Herzen zu tragen und auch zu Menschen am Rande der Gesellschaft zu gehen.
3: Avere nel cuore le periferie materiali e esistenziali.
4: Um auch ihnen zu verkünden, dass niemand davon ausgeschlossen ist, ein aktiver Teil des heiligen Gebäudes, das die Kirche ist, und der Geschwisterlichkeit unter den Menschen zu werden.
3: Nessuno, proprio nessuno deve pensarsi come scartato da Dio.
4: Leo XIV. Rief dazu auf, allen die neue Hoffnung, nämlich die Hoffnung auf das Reich Gottes, zu bringen und zu verkünden. Wichtig sei auch, für die Menschen verfügbar zu sein, egal ob für Laien oder Ordensleute und Klerus.
3: Non fatevi cercare. Fatevi trovare.
4: Lasst euch nicht suchen, sondern lasst euch finden, so der Appell des Papstes. Sorgt dafür, dass sich die Priester, Diakone, Ordensfrauen und Ordensmänner sowie die im Apostolat tätigen Laien niemals alleine fühlen. Helft ihnen, in ihren verschiedenen Diensten die Hoffnung wiederzubeleben und sich als Teil ein und derselben Mission zu fühlen. Wisst immer, unermüdlich die Menschen und Gemeinschaften zu motivieren, indem ihr sie in aller Einfachheit an die Schönheit des Evangeliums erinnert.
3: Richiamando con semplicità alla bellezza del Vangelo.
4: So der Appell von Papst Leo XIV. In seiner Predigt in San Giovanni in Laterano. Für Radio Vatikan, Stefanie Stahlhofen.

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2: Und Jesus sagte: Kommt alle her zu mir, die ihr müde seid und schwere Lasten tragt. Ich will euch Ruhe schenken. Liebe Hörerfamilie von Radio Gloria, ich begrüße Sie am Mikrofon, Monika Neiger. Heute lese ich Ihnen ein weiteres Kapitel aus dem Büchlein für Ermüdete. Der Autor ist Tomislav Ivančić, der Herausgeber Grafokommerz in Salzburg. Der Autor Tomislav Ivančić ist verstorben 2017, war Priester und Professor an der Katholisch-Theologischen Fakultät in Zagreb. Er entwickelte die Seelsorgemethode Hagiotherapie, die Ihnen bekannt sein könnte. 2004 ernannte ihn Papst Johannes Paul II zum Mitglied der Internationalen Theologenkommission, die vom Vorsitzenden der Glaubenskongregation damals, Josef Kardinal Ratzinger, geleitet wurde. Das Kapitel heißt: Echte Erholung beginnt mit einer guten Beichte. Die Zeit des Urlaubs soll den Menschen als Ganzen befreien. Durch die Stille im Wald, im Gebirge, in einem kleinen Dorf oder am Meer wird quasi ein Raum um dich geschaffen, wo es möglich ist, dass du dich selbst erkennst, deine Vergangenheit bereinigst und für Körper, Seele und Geist Erholung findest. Es ist aber unmöglich, den Körper zu erholen, wenn die Seele belastet oder das Gewissen schwer verwundet ist. Der Körper ist verkrampft, die Adern verengt. Wenn ein Mensch Angst hat wegen seiner Sünden oder wegen eines Misserfolgs, wenn er jemanden hasst oder ihn gar verflucht hat. Jede Schuld verursacht das Gefühl, bestraft zu werden. Der Mensch fühlt sich dann bedroht, denn jeder könnte ihn gering schätzen, beschämen oder zur Verantwortung ziehen. Darum sind Reue und Umkehr eine Veränderung des Denkens und des ganzen Verhaltens zu den Menschen, Dingen und zu Gott die Voraussetzung, dass wir zu einer wirklichen Erholung kommen. Wenn du jemanden in deiner Umgebung hast, der dich ständig beschuldigt, an dir herumnörgelt und dir auf die Nerven geht, oder wenn du die Gegenwart von jemand Bestimmten nicht ertragen kannst, dann wird dein Urlaub dir statt Entspannung ständige Belastung bringen. Wenn du eine Aufgabe nicht gelöst, wichtige Arbeiten unerledigt zurückgelassen hast, wenn du eine böse Tat nicht bereust, jemandem im Streit bist oder sonst vor Gott eine Last im Gewissen trägst, dann wirst du umsonst Erholung suchen. Für den Gläubigen beginnt die rechte Erholung mit einer guten Beichte. Auf diese Weise beseitigt er die Last seiner Vergangenheit und alles, was ihn in Gegnerschaft zu Gott gebracht hat. Und er geht mit Gott eine solche Beziehung ein, dass er wirkliche Erholung finden kann. Darum hat Jesus uns gesagt: Kommt alle zu mir, ihr Müden und Beladenen, ich werde euch Ruhe verschaffen. Nach der Beichte kannst du alle deine Ängste in die Hände Jesu legen. Wenn du ihm die Wahrheit über dein Verhalten zu den Mitmenschen eingestehst, wenn du vor ihm aussprichst, wovor du dich fürchtest, weswegen du dich schämst, welche Krankheit dir Angst macht, wenn du ihm sagst, wo du unsicher bist, ob es richtig war, wie du gehandelt hast, wenn du ihm dann dich selber ganz übergibst, alles, auch das, was dir nicht bewusst ist, was in deinem Unterbewusstsein verborgen ist und auch dein Bewusstsein. Wenn du ihn dann bittest, er möge Herr über alles sein, damit er die Kraft deiner neuen Persönlichkeit ist, dann bist du an der Quelle, die dir Erholung und Erleichterung schenkt. Dann wird deine Seele mit Gott vereinigt sein und Jesus als der einzige Erlöser deines Lebens wird deine Last tragen. So wie Körper und Nerven viele Vitamine und gesunde Nahrung brauchen, wie der Leib Sport und Bewegung in frischer Luft nötig hat, so braucht auch deine Fantasie Befreiung von all den negativen zerstörerischen Bildern, die du aus Filmen in dich aufgenommen oder in Situationen, die dir keine Ehre machen, selbst erlebt hast. Darum musst du deine Fantasie auf etwas Schönes hinlenken, vielleicht auf eine Waldlichtung voller Blumen, auf die Augen eines Kindes oder auf ein Gespräch mit einem anständigen, sympathischen Menschen. Beginne positiv und ehrbar zu denken. Stehe fest in dem Bereich des Lebens, in dem du deine Zukunft bauen kannst. Denke nach über dein bisheriges Leben und überlege dir, welche Perspektiven ein solches Leben für die Zukunft haben kann. Wenn du deine Zukunft als Mensch in keinem hellen Licht siehst, ist es höchste Zeit, radikal mit Gott Freundschaft zu schließen. Er wird dir eine lichtvolle Zukunft ermöglichen. Notwendig ist, dass du dich für ein anderes, besseres Leben entscheidest, sowohl was die Menschen als auch was Gott und dich selbst betrifft. So wird dein Wille zum Guten erstarken. Es ist notwendig, dass du in dein Herz heitere, helle, gute, anteilnehmende Gefühle hineinträgst, die von hoher Gesinnung zeugen. Schau um dich, betrachte einen sonnigen Tag im Frühling, schau, wie die Natur gut und voller Blumen ist und höre gute Musik und dein ganzes Wesen wird erfüllt sein von Heiterkeit und du wirst Gott für alles danken können, was existiert. Das Wichtigste aber, wenn du dich erholen willst, ist, dass du die Begegnung mit dem einen Menschen in der Geschichte suchst, der absolut einzigartig ist. Mit Jesus aus Nazareth. Er hat alle Krankheiten auf sich genommen, jede Feindschaft, die dich bedroht, die Schuld und die Unannehmlichkeiten, die das Leben mit sich bringt. Er hat auf sich genommen, wofür du dich schämst, alle deine Misserfolge, die dich ängstigen, die Versäumnisse und die Sinnlosigkeiten, alles Unbedachte in deinem Leben. Alles das hat er vernichtet. Dich aber hat er befreit, damit du dein Leben neu beginnen kannst. Wenn du jeden Tag zusammen mit ihm lebst, wirst du merken, wie du dich in jedem Bereich deiner selbst erholst, wie eine neue Kraft in dich eingeht und du ein Mensch mit Zukunft wirst, der Freude und Glück im Leben empfindet. Heute habe ich für Sie ein weiteres Kapitel aus dem Büchlein Für Ermüdete von Tomislav Ivančić vorgelesen. Möge der Gedanke an eine Beichte am heutigen Tag für Sie zugänglich werden, damit Ihre Seele Ruhe findet. Es grüßt Sie aus dem Studio von Radio Gloria, Monika Neiger.

4. Mai. Der heilige Florian. An vielen katholischen Häusern sieht man das Bild eines römischen Offiziers mit Helm und Fahne, ein Wassergefäß in der Hand, womit er das Feuer eines brennenden Hauses löscht. Das ist der heilige Florian, der besonders als Patron in Feuersgefahr und Wassernot vom gläubigen Volke verehrt wird. Der heilige Märtyrer soll deutscher Herkunft und in dem kleinen Dorf Zeiselmauer unweit von Wien geboren sein. Nach dem römischen Martyrologium lebte er als römischer Beamter in Cetium, St. Pölten. Zur Zeit der unter Diokletian erneut ausbrechenden Christenverfolgungen erging auch für die römische Provinz Noricum der Befehl zu grausamen Verfolgungen der Christen. Der Statthalter Aquilinius machte sich baldigst an die Ausführung des kaiserlichen Edikts. Er ließ die Christen überall aufspüren und gefangen nehmen. Da die meisten nicht zum Abfall zu bewegen waren, warteten schon 40 Gläubige, darunter viele Soldaten, in den Gefängnissen auf ihren Tod. Florian hörte von der Einkerkerung der Soldaten und machte sich sofort auf, um ihnen beizustehen. Auf dem Wege stieß er auf einen Trupp Soldaten, die man ausgesandt hatte, weitere Christen zu fangen und vor den Statthalter zu führen. Florian bekannte sich, als er dies hörte, ihnen gegenüber offen als Christ und ließ sich zu Aquilinius bringen. Dieser wollte mit dem angesehenen und tüchtigen Offizier nichts zu schaffen haben und redete ihm freundlich zu, den Göttern zu opfern. Florian wies das Ansinnen jedoch von sich und entgegnete furchtlos, dass er bereit sei, jede Qual für Christus zu leiden. Als Aquilinius nun seiner spottete, hob Florian die Augen zum Himmel auf und betete laut zu Gott um Kraft. Über dieses Bekenntnis von Wut entbrannt, ließ der Statthalter den tapferen Krieger Florian grausam foltern. Als der Heilige die Marter standhaft ertrug, wandte man noch schrecklichere Misshandlungen an. Aber auch sie erschütterten den Helden nicht in seiner Glaubenstreue. Nun sah der Statthalter ein, dass er Florian nicht beikommen konnte. Und er erteilte den Befehl, ihn in den Fluten der reißenden Enns zu ertränken. Auf der Brücke angekommen, wurde dem Heiligen ein Stein an den Hals gebunden. Und nachdem ihm der Henker auf seine Bitte noch eine kurze Frist zum Beten gewährt hatte, kniete Florian nieder und empfahl seine Seele freudigen Herzens Gott. Aber keiner wollte den verdienten Offizier in die Stiefel stoßen. Doch plötzlich drängte sich ein junger Mensch heran und gab dem Gefesselten von rückwärts einen Stoß, sodass er über die Brücke in den Fluss hinabfiel. Doch als der Henker sich von seiner Tat überzeugen wollte, sah er nichts mehr, denn er war plötzlich erblindet. Das geschah um das Jahr 304. Über die Bergung der Leiche des Heiligen berichtet die Legende wunderbare Dinge. Jedenfalls wurden seine Reliquien von den Gläubigen geborgen. Später erbaute man an seiner Grabstätte eine Kapelle, um die herum sich fromme Einsiedler niederließen. Daraus entstand das berühmte Stift der Augustiner Chorherrn St. Florian bei Linz. Die prachtvolle Kirche birgt einen Teil der Reliquien des heiligen Blutzeugen. Polen, das in Krakau einige Reliquien von ihm besitzt, und Wien verehren St. Florian als ihren Patron. Zahlreich sind die Dokumente, welche von der Kraft seiner Fürbitte Zeugnis geben. Dargestellt wird der Heilige als Krieger mit Schwert und Kriegsfahne, Wasserkübel in der Hand, brennendes Haus löschend, Stein um den Hals. Seine Patronate sind sehr vielfältig, gegen Feuers- und Wassergefahr, Kämpfe, Sturm, Unfruchtbarkeit der Felder, Dürre. Er ist Schutzheiliger der Bierbrauer, Hafner, Böttcher und Kaminfeger.

Die Legende. Die Legende berichtet, dass die Leiche des Heiligen von den Wogen des Flusses, gleichsam, als wären sie mitleidiger als die Menschen, mitsamt dem Stein emporgehoben und an einen erhöhten Ort getragen worden sei. Dort schwang sich alsbald ein mächtiger Adler mit ausgebreiteten Flügeln aus den Wolken hernieder und verteidigte den Leichnam gegen jede Verunehrung seitens der Heiden. In der Nacht erschien der heilige Märtyrer einer frommen Matrone mit Namen Valeria und mahnte sie, seinen Leib zu beerdigen. Die Matrone war gleich bereit, nahm einen Wagen mit zwei Ochsen und begab sich an den bezeichneten Ort. Dort lud sie den Leichnam auf und fuhr mit der Last ihrem Landgute zu. Aber die Ochsen konnten nach längerer Zeit nicht mehr ziehen, sie blieben ermattet und durstig stehen. In dieser Not flehte die Christin inständig zu Gott um Hilfe, und siehe da, plötzlich sprudelte eine Quelle aus frischem Wasser aus dem Boden und erquickte die lechzenden Tiere, die nun munter weiter ihres Weges zogen. Auf dem Landgute angekommen, legte die fromme Matrone den Leichnam in ein schönes Grab, und Gott verherrlichte seinen treuen Diener durch viele Wunder. Im Floriansbrunnen spendet die Quelle heute noch Wanderern und Pilgern ihr kräftiges, erquickendes Wasser.

Nie wieder Krieg. Dieses Gebet betete Papst Johannes Paul II. 1991 direkt vor dem Kriegsbeginn gegen den Irak. Wir beten mit ihm. Gott unserer Väter, groß und voll Erbarmen, Herr des Friedens und des Lebens, du Vater aller Menschen, du hegst Pläne des Friedens und nicht des Leides. Du verdammst die Kriege und brichst den Stolz der Gewalttäter. Du hast deinen Sohn Jesus gesandt, um den Menschen in nah und fern den Frieden zu verkünden, um die Menschen aller Rassen und Völker in einer einzigen Familie zu vereinen. Höre den einmütigen Aufschrei deiner Kinder. Höre auf die dringende Bitte der ganzen Menschheit. Nie wieder Krieg, dieses Abenteuer, aus dem es kein Zurück mehr gibt. Nie wieder Krieg, diese Spirale von Trauer und Gewalt, eine Bedrohung für alle Geschöpfe, im Himmel, zu Wasser und zu Land. In Gemeinschaft mit Maria, der Mutter Jesu, bitten wir dich nun, sprich zu den Herzen derer, die Verantwortung tragen für das Schicksal der Völker. Halt auf die Logik der Rache und Vergeltung. Ermögliche durch deinen Heiligen Geist neue Lösungen, großmütige und ehrenvolle Gesten des Friedens. Eröffne Räume des Dialogs und geduldigen Wartens, die fruchtbarer sind als überstürzte Kriegstermine. Gib unsere Zeit Tage des Friedens. Nie wieder Krieg. Gebet des heiligen Papstes Johannes Paul II.

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Heute am Montag, der 4. Mai, liebe Zuhörerinnen und Zuhörer. Am Mikrofon begrüsse ich dazu sehr herzlich Peter Galliker. Wir sind im Montag in der 5. Osterwoche und Kirche gedenkt dem heiligen Florian. Wir haben heute für Sie und auch für diese Woche wieder ein Programm zusammengestellt. Welche Sendung Sie heute am Montag hören bei Radio Gloria, das erfahren Sie jetzt in dieser aktuellen Programmvorschau. Am 9. die Übertragung von der Heiligen Messe aus der Gnadenkapelle in Altöttingen, Bayern. Am 10. Sender eine Nachfrage mit der Emmy Erni. Es geht um den Wermut wie nach der Heiligen Hildegard von Bingen. Eine Sendung mit der Hildegard-Fachfrau Emmy Erni. Am 11. die Erzählung aus dem Tagebuch von der Schweizer Heilige, die Heilige Schwester Maria Bernarda Büdler. Ihr Gedenktag ist übrigens im Mai, und zwar am 19. Mai. Heute hören Sie ein weiteres Kapitel daraus aus Ihren Tagebuchaufzeichnungen. Am 4. vor 12 ist Tagesevangelium, am 12. ist Regina Zöli-Gebet. Am 4. ab 12 ist Kurznachrichten von Radio Vatikan. Am 1. am Mittag die Schatzkiste, am 4. ab 1 das Kalenderblatt der Heilig Florian, am 13:30 Himmelwärts. Am 2. Glaubensspiegel mit Pfarrer Martin Herz. Marienerscheinungen und ihre Bedeutung für uns. Heute schauen wir nach La Salette in Südfrankreich. Am 3. unsere Gebetsstunde mit Barmherzigkeitsrosenkranz und der Sieben Vater Unser. Am 4. schalten wir nach Rom zur Radio Vatikan fürs Nachrichtenmagazin. Am 4:30 der Glaubenskurs mit Pfarrer Erich Maria Fink. Exerzitien im Klausenhof im Flüeli-Rampft von dem Frühling. Das Thema «Das Geheimnis der heiligsten Dreifaltigkeit». Heute eine erste Folge, also der Beginn von einer mehrteiligen Reihe über das Geheimnis von der heiligsten Dreifaltigkeit. Exerzitien mit Pfarrer Erich Maria Fink, aufgenommen vor ein paar Wochen im Klausenhof im Flüeli-Rampft. Am 5:30 ist Kalenderblatt, der heilige Florian. Am 6. die Montagsmesse direkt aus der Katharinenkapelle von der Hochschule vom Stift Heilige Kreuz im Wienerwald. Am 7. ist Regina Zöli-Gebet, am 4. ab 7. die Schatzkiste. Am 7:30 die Kindersendung Kitzahoi. Am 8. die Jugendsendung Youthstation mit dem emeritierten Weihbischof Marian Eleganti über Maria, die Gottesgebärerin, hören Sie das Glaubenszeugnis von ihm, aufgenommen in Medjugorje. Am 9. das Rosenkranzgebet, am 9:45 komplettes Nachtgebet von der Kille. Ab der 10. das Nachtprogramm bei Radio Gloria mit Wiederholungen von Sendungen vom heutigen Montag. 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
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Alles Gute und Pütze Gott wünscht Ihnen am Mikrofon Peter Galliker.

die Übertragung von der Heiligen Messe ist halt heute die Gnadenkapelle von Altötting in Bayern. Altötting ist übrigens der grösste Marienwallfahrtsort von Deutschland. Mit der Gnadenkapelle mit der Schwarzen Madonna. Eine Übertragung von KTV Fernsehen.

0: Im Namen des Vaters und des Sohnes und des Heiligen Geistes,
1: Amen.
0: Der Herr sei mit euch.
1: Und mit
0: Verehrte liebe Schwestern und Brüder hier in der Gnadenkapelle in Altötting, werte Mitfeinde an den Fernsehgeräten bei KTV. Am 4. Mai 304 wurde in Lauriacum im heutigen Lorch an der Enns in Oberösterreich der Hauptmann Florian und seine Gefährten im Fluss der Enns ertränkt. Er hat Zeugnis gegeben in einer Zeit des Umbruchs von Jesus Christus, dass er der Weg ist, der uns aus der Krise, aus der Bedrängnis, aus den Gefahren retten kann. Auch heute schauen wir auf Jesus Christus in unserer Zeit und auch wir bitten um Rettung. Und so ist der heilige Florian Patron der Feuerwehrmänner und Feuerwehrfrauen geworden, die Rettung bringen in der Bedrängnis. Wir wollen auch ihrer heute gedenken und für sie beten, dass sie immer wieder Gutes tun, dass sie gesund wieder heimkehren zu ihren Familien und dass sie weiter ihren Dienst tun, wie es der heilige Florian getan hat. Und so schauen wir auf Christus, der unsere Rettung ist, und bitten ihn um sein Erbarmen.

0: Nachlass, Vergebung und Verzeihung unserer Sünden, gewähre uns der allmächtige und barmherzige Herr.
1: Amen.
0: Lasset uns beten. Großer und starker Gott, du hast dem heiligen Florian und seinen Gefährten die Gnade geschenkt, den Glauben an Christus durch ihr Sterben zu bezeugen. Gewähre uns auf ihre Fürsprache Schutz und Hilfe und gib auch uns den Mut, den Glauben unerschrocken in der Welt zu bekennen. Darum bitten wir durch Jesus Christus, deinen Sohn, unseren Herrn und Gott, der in der Einheit des Heiligen Geistes mit dir lebt und herrscht in alle Ewigkeit.
2: Amen.
3: Lesung aus der Offenbarung des Johannes. Ich, Johannes, hörte eine laute Stimme im Himmel rufen. Jetzt ist er da, der rettende Sieg, die Macht und die Königsherrschaft unseres Gottes und die Vollmacht seines Gesalbten. Denn gestürzt wurde der Ankläger unserer Brüder, der sie bei Tag und bei Nacht vor unserem Gott verklagte. Sie haben ihn besiegt durch das Blut des Lammes und durch ihr Wort und ihr Zeugnis. Sie hielten ihr Leben nicht fest bis hinein in den Tod. Darum jubelt ihr Himmel und alle, die darin wohnen. Wort des lebendigen Gottes.
0: Dank sei Gott.

0: Der Herr sei mit euch.
1: Und mit deinem Geist.
0: Aus dem heiligen Evangelium nach Matthäus.
1: Ehre sei dir, o Herr.
0: In jener Zeit sprach Jesus zu seinen Jüngern: Nehmt euch vor den Menschen in Acht, denn sie werden euch an die Gerichte ausliefern und in ihren Synagogen auspeitschen. Ihr werdet um meinetwillen vor Statthalter und Könige geführt werden, ihnen und den Heiden zum Zeugnis. Wenn sie euch aber ausliefern, macht euch keine Sorgen, wie und was ihr reden sollt, denn es wird euch in jener Stunde eingegeben, was ihr sagen sollt. Nicht ihr werdet dann reden, sondern der Geist eures Vaters wird durch euch reden. Der Bruder wird den Bruder dem Tod ausliefern und der Vater das Kind. Und Kinder werden sich gegen die Eltern auflehnen und sie in den Tod schicken. Und ihr werdet um meines Namens willen von allen gehasst werden. Wer aber bis zum Ende standhaft bleibt, der wird gerettet. Evangelium unseres Herrn Jesus Christus.
1: Los.

Verehrte liebe Schwestern und Brüder hier in der Gnadenkapelle in Altötting, werte Mitfeinde an den Fernsehgeräten bei KTV. Es sind starke Worte, die Jesus seinen Jüngern und damit auch uns zumutet. Nehmt euch vor den Menschen in Acht, denn sie werden euch an die Gerichte ausliefern und in ihren Synagogen auspeitschen. Ihr werdet um meinetwillen vor Statthalter und Könige geführt werden, ihnen und den Heiden zum Zeugnis. Wenn wir heute auf den Märtyrertod des heiligen Florian und seiner Gefährten am 4. Mai 304 zurückschauen, dann wird uns unmissverständlich klar, ja, echter Glaube an Gott und eine entsprechende Lebensführung in der Welt von heute fordern den Widerspruch der Menschen heraus. In unseren Breiten werden zwar Menschen wegen ihres Glaubens nicht vor Herrscher und Richter gezerrt, aber durchaus an den Pranger gestellt und von der öffentlichen Meinung gerichtet und geschlagen. Wer Diskussionen zu Fragen des Glaubens und der Religion in den sozialen und mittlerweile auch linearen Medien verfolgt, der ist erstaunt, wie viel Unwissen, Vorurteile, Ablehnung, mangelnde Dialogbereitschaft und stupide Boshaftigkeit da anzutreffen sind. Als bekennender Christ deswegen einfach nur die böse Welt zu beklagen und sich in das Private zurückzuziehen und von der Welt abzuschotten, wäre zu kurz gedacht. Vielmehr gilt es, wie vom heiligen Florian berichtet, mit Gnade und mit Weisheit, mit Kraft und Stärke, von der Hoffnung, die uns erfüllt, mutig und klar in der Welt von heute Zeugnis zu geben. Denn Weltflucht spricht gegen das Geheimnis der Menschwerdung Gottes. Er ist in die Welt gekommen, aber nicht von der Welt. Er hat unser Menschsein angenommen und es dadurch

heiligt. Und im hohepriesterlichen Gebet vor seinem Leiden und Sterben am Kreuz bittet Jesus seinen himmlischen Vater: Vater, ich bitte dich nicht, dass du sie, die an mich glauben, aus der Welt herausnimmst, sondern dass du sie vor dem Bösen bewahrst. Denn sie sind nicht von der Welt, wie auch ich nicht von der Welt bin. Das Zeugnis des heiligen Florian und seiner Gefährten erinnert uns also daran, dass wir einen Auftrag für die Welt haben. Und deshalb hat Papst Franziskus einmal die Christen aufgerufen, den Glauben spürbar positiv in der Welt zu leben. Wir Christen sollten Liebe, Freude, Frieden, Großmut, Güte, Zuverlässigkeit, Sanftmut und Selbstbeherrschung ausstrahlen. Aufgabe der Christen sei es, so sagt Papst Franziskus, den Duft Christi zu verströmen. Doch leider, so Papst Franziskus weiter, würden wir Christus oft nicht den Wohlgeruch Christi verbreiten, sondern vielmehr den eigenen Gestank unserer Sünden. Glaube in der Welt von heute bedeutet also nicht rückwärtsgewandte Nostalgie, sondern aktiv daran mitzuarbeiten, dass Gott auch heute im ganz normalen Alltag unserer Familien, in der Arbeitswelt gegenwärtig wird. Unsere Welt, wir wissen es und sehen es tagtäglich im Großen wie im Kleinen, ist nicht perfekt. Und auch wir sind nicht perfekt. Trotzdem ist es unsere Aufgabe, den Duft Christi auszuströmen und seinen Wohlgeruch der Liebe und Barmherzigkeit zu verbreiten. Bitten wir daher um eine gute Nase für diesen Wohlgeruch Gottes und um den Mut und die Ausdauer, ihn in unserem Leben wirksam werden zu lassen, so wie es der heilige Florian und seine Gefährten getan haben. Denn nur so wird sich die unheilvolle, die verletzte Welt in eine friedvolle und heile Welt verwandeln

0: zu unserem Herrn Jesus Christus, der in die Welt gekommen ist, um die Welt durch seine Ankunft zu heiligen, rufen wir voll Vertrauen.
1: Dass unser Land vor Feuersbrand und allen Katastrophen bewahrt bleibe. Herr, erbarme dich.
2: Herr, erbarme dich.
1: Dass alle, die im Straßenverkehr unterwegs sind, ungefährdet und sicher ihr Ziel erreichen. Herr, erbarme dich.
2: Herr, erbarme dich.
1: Dass die Feuerwehrleute bei ihrem Einsatz für die Mitmenschen vor Unfall und Schaden bewahrt bleiben. Herr, erbarme dich.
2: Herr, erbarme dich.
1: Dass die Verunglückten und Unfallverletzten geheilt und wieder gesund werden. Herr, erbarme dich.
2: Herr, erbarme dich.
1: Dass deine Gläubigen bei aller Not und Gefahr nicht erschüttert werden in ihrem Vertrauen auf Gottes Führung. Herr, erbarme dich.
2: Herr, erbarme dich.
0: Herr Jesus Christus, du bist in die Welt gekommen, weil du dich unser erbarmst. Darum sei dir Lobpreis und Ehre in alle Ewigkeit.
2: Amen.

0: Betet, Brüder und Schwestern, dass mein und euer Opfer Gott, dem allmächtigen Vater, gefalle. Allmächtiger Gott, sieh gnädig auf diese Gaben und heilige sie durch deinen Geist, damit sie in unseren Herzen jene Liebe wecken, in deren Kraft der heilige Florian und seine Gefährten die Qualen des Martyriums überwunden haben. Darum bitten wir durch Christus, unseren Herrn.
1: Amen.
0: Der

Ja, du bist heilig, großer Gott, du bist der Quell aller Heiligkeit und darum bitten wir dich, sende deinen Geist auf diese Gaben herab und heilige sie, damit sie uns werden Leib und Blut deines Sohnes, unseres Herrn Jesus Christus. Denn am Abend, an dem er ausgeliefert wurde und sich aus freiem Willen dem Leiden unterwarf, nahm er beim Mahl das Brot und sagte dir Dank. Brach das Brot, reichte es seinen Jüngern und sprach: Nehmet und esset alle davon, das ist mein Leib, der für euch hingegeben wird.

Ebenso nahm er nach dem Mahl den Kelch, dankte wiederum, reichte ihn seinen Jüngern und sprach: Nehmet und trinket alle daraus, das ist der Kelch des neuen und ewigen Bundes, mein Blut, das für euch und für alle vergossen wird zur Vergebung der Sünden. Tut dies zu meinem Gedächtnis.

0: Geheimnis des Glaubens. Darum, gütiger Vater, feiern wir das Gedächtnis des Todes und der Auferstehung deines Sohnes und bringen dir so das Brot des Lebens und den Kelch des Heiles dar. Wir danken dir, dass du uns berufen hast, vor dir zu stehen und dir zu dienen, und wir bitten dich, schenke uns Anteil an Christi Leib und Blut und lass uns eins werden durch den Heiligen Geist. Allmächtiger Gott, gedenke deiner Kirche auf der ganzen Erde und vollende dein Volk in der Liebe. Vereint mit unserem Papst Leo und unserem Bischof Stephan, mit der Gemeinschaft der Bischöfe, mit unseren Priestern, den Diakonen und Ordensleuten und mit allen Frauen und Männern, die zu einem Dienst in deiner Kirche berufen sind. Gütiger Vater, gedenke auch unserer Brüder und Schwestern, die entschlafen sind, in der Hoffnung, dass sie auferstehen. Nimm sie und alle, die in deiner Gnade aus dieser Welt geschieden sind, in dein Reich auf, wo sie dich schauen von Angesicht zu Angesicht. Vater, erbarme dich über uns alle, damit uns das ewige Leben zuteil wird, in der Gemeinschaft mit der seligen Jungfrau und Gottesmutter Maria, mit ihrem Bräutigam, dem heiligen Josef, mit deinen heiligen Aposteln und Märtyrern, mit dem heiligen Florian und seinen Gefährten und mit allen, die bei dir Gnade gefunden haben vom Anbeginn der Welt, dass wir dich loben und preisen durch deinen Sohn Jesus Christus, denn durch ihn und mit ihm und in ihm ist dir, Gott, allmächtiger Vater, in der Einheit des Heiligen Geistes alle Herrlichkeit und Ehre, jetzt und in Ewigkeit.
1: Amen.
0: Dem Wort unseres Herrn und Erlösers gehorsam und treu seiner göttlichen Weisung wagen wir zu beten. Vater unser im Himmel, geheiligt werde dein Name, dein Reich komme, dein Wille geschehe, wie im Himmel, so auf Erden. Unser tägliches Brot gib uns heute und vergib uns unsere Schuld, wie auch wir vergeben unseren Schuldigern. Und führe uns nicht in Versuchung, sondern erlöse uns von dem Bösen. Erlöse uns, Herr, allmächtiger Vater, von allem Bösen und gib Frieden in unseren Tagen. Komm uns zu Hilfe mit deinem Erbarmen und bewahre uns vor Verwirrung und Sünde, damit wir voller Zuversicht das Kommen unseres Erlösers Jesus Christus erwarten.
1: Denn dein ist das Reich und die Kraft und die Herrlichkeit in Ewigkeit.
0: Unser Herr Jesus Christus hat zu seinen Jüngern gesagt, Frieden hinterlasse ich euch, meinen Frieden gebe ich euch. Und deshalb bitten wir, Herr Jesus Christus, schau nicht auf unsere Sünden, sondern auf den Glauben in deiner Kirche und schenke uns nach deinem Willen Einheit und Frieden. Der Friede des Herrn, er sei alle Zeit mit euch.
1: Und mit deinem Geist.
0: Lamm Gottes,
1: du nimmst den wirklichen Herrn, erbarme dich unser. Lamm Gottes, du nimmst den wirklichen Herrn, erbarme dich unser. Lamm Gottes, du nimmst den wirklichen Herrn, gib uns deinen
0: So sieht Christus, er ist das Lamm Gottes, er nimmt hinweg die Sünde der Welt. Herr, ich bin nicht würdig, dass du eingehst unter mein Dach, aber sprich nur ein Wort, so wird meine Seele gesund. So spricht der Herr. Selig seid ihr, wenn ihr um meinetwillen beschimpft und verfolgt und auf alle mögliche Weise verleumdet werdet. Freut euch und jubelt. Denn euer Lohn im Himmel, der wird groß sein.

Mein Jesus, ich glaube, dass du im Allerheiligsten Sakrament des Altares zugegen bist. Ich liebe dich über alles. Meine Seele sehnt sich nach dir. Da ich dich jetzt im Sakrament des Altares nicht empfangen kann, so komm bitte geistigerweise zu mir und nimm Wohnung in meinem Herzen. Ich umfange dich und vereinige mich mit dir. In tiefster Ehrfurcht bete ich dich an. Jesus, sei mir Jesus, sei du mein Licht, meine Kraft, mein Heil, mein Frieden. Segne mich und alle, die ich im Herzen trage. Halte mich fest und lass mich niemals von dir scheiden. Lass nicht zu, dass ich mich je von dir trenne. Mein Herr und mein Gott, nimm alles von mir, was mich hindert zu dir. Mein Herr und mein Gott, gib alles mir, was mich fördert zu dir. Mein Herr und mein Gott, nimm mich mir und gib mich ganz zu eigen dir. Maria, Frau der heiligen Eucharistie, lehre mich, Jesus zu lieben und für ihn zu leben wie du. Amen.

0: Lasset uns beten. Allmächtiger Gott, am Gedenktag der heiligen Märtyrer Florian und seiner Gefährten haben wir von dem einen Brot gegessen. Erhalte uns in der Liebe zu dir und zu allen Menschen und lass uns im neuen Leben wandeln, das du uns geschenkt hast. Darum bitten wir durch Christus, unseren Herrn.
1: Amen.
0: Der Herr sei mit euch.
1: Und mit deinem Geist.
0: Gott, der allmächtige Vater, segne euch, er schenke euch gedeihliches Wetter, erhalte Blitz, Hagel und jedes Unheil von euch fern.
1: Amen.
0: Er segne die Felder, die Gärten und den Wald und schenke euch die Früchte der Erde.
1: Amen.
0: Er begleite eure Arbeiten, damit ihr in Freude und in Dankbarkeit gebrauchet, was durch die Kräfte der Natur und die Mühen des Menschen gewachsen ist.
1: Amen.
0: Das gewähre euch auf die Fürsprache der seligen Jungfrau und Gottesmutter Maria, der allmächtige und barmherzige Gott, der Vater, der Sohn und der Heilige Geist.
1: Amen.
0: Geht hin in Frieden.
1: Danke.

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Heute am Montag, der 4. Mai, liebe Zuhörerinnen und Zuhörer, am Mikrofon begrüsse ich dazu sehr herzlich Peter Galliker. Wir sind im Montag in der 5. Osterwoche und Kirche gedenkt dem heiligen Florian. Wir haben heute für Sie und auch für diese Woche wieder ein Programm zusammengestellt, welche Sendung Sie heute am Montag hören bei Radio Gloria. Das erfahren Sie jetzt in dieser aktuellen Programmvorschau. Am 10.10. Nachgefrage mit der Emmy Erni. Es geht um den Wermut wie nach der heiligen Hildegard von Bingen. Eine Sendung mit der Hildegard-Fachfrau Emmy Erni. Am 11. die Erzählung aus dem Tagebuch von der Schweizer Heilige, die heilige Schwester Maria Bernarda Büdler. Ihr Gedenktag ist übrigens im Mai, und zwar am 19. Mai. Heute hören Sie ein weiteres Kapitel daraus aus Ihren Tagebuchaufzeichnungen. Am 4.12. ist das Tagesevangelium, am 12. ist Regina Zöli-Gebet. Am 4.12. Kurznachrichten von Radio Vatikan. Am 1. am Mittag die Schatzkiste, am 4.1. das Kalenderblatt der Heilige Florian. Am 13.30 Himmelwärts. Am 2. Glaubensspiegel mit Pfarrer Martin Herz. Maria Erscheinungen und ihre Bedeutung für uns. Heute schauen wir nach La Salette in Südfrankreich. Am 3. unsere Gebetsstunde mit Barmherzigkeitsrosenkranz und der Siebenvater Unser. Am 4. schalten wir nach Rom zur Radio Vatikan fürs Nachrichtenmagazin. Am 4.30 der Glaubenskurs mit Pfarrer Erich Maria Fink. Exerzitien im Klausenhof im Flüeli-Rampft von dem Frühling. Das Thema «Das Geheimnis der heiligsten Dreifaltigkeit». Heute eine erste Folge, also der Beginn von einer mehrteiligen Reihe über das Geheimnis von der heiligsten Dreifaltigkeit. Exerzitien mit Pfarrer Erich Maria Fink, aufgenommen vor ein paar Wochen im Klausenhof im Flüeli-Rampft. Am 17.30 ist Kalenderblatt, der heilige Florian. Am 6. die Montagsmesse, direkt aus der Katharinenkapelle von der Hochschule vom Stift Heilige Kreuz im Wienerwald. Am 7. ist Regina Zöli-Gebet, am 4.7. die Schatzkiste. Am 7.30 die Kindersendung Kitzahoi. Am 8. die Jugendsendung YouStation mit dem emeritierten Weihbischof Marian Eleganti über Maria, die Gottesgebärerin, gehört Sie das Glaubenszeugnis von ihm aufgenommen in Medjugorje. Am 9. ist Rosenkranzgebet, am 9.15 komplettes Nachtgebet von der Kille. Ab der 10. das Nachtprogramm bei Radio Gloria mit Wiederholungen von Sendungen vom heutigen Montag. 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Der Monat Mai ist für Radio Gloria ein spezieller Monat. 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Mai 2008 dürfen wir unsere Zuhörerschaft auf ihrem Glaubensweg begleiten, ihnen Glaube, Hoffnung und Liebe vermitteln. 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
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Alles Gute und Pürzi Gott wünscht Ihnen am Mikrofon Peter Galliker.

0: Herzlich willkommen bei Radio Gloria, liebe Zuhörerinnen und Zuhörer. Es begrüßt Sie am Mikrofon Peter Galliker. In der heutigen Sendung sprechen wir über den Wermut Wein nach heiliger Hildegard von Bingen. Der Meistertrank entgegen allen Erschöpfungen, so schreibt die Äbtissin Hildegard von Bingen. Der bekannte und geschätzte Kräuterwein zählt zu den Universalmitteln in der Hildegard Naturheilkunde. Die Kraft des Wermuts reinigt, wärmt und stärkt. Die hochbegabte Benediktinerin und Visionärin Hildegard von Bingen gehört zu den großen Frauen des Mittelalters. Neben religiösen Themen widmete sie sich auch der Medizin, der Ernährung und der Musik. In dieser Sendung sprechen wir also mit unserer Referentin, Frau Emmy Erni, über den Wermutwein nach heiliger Hildegard von Bingen. Frau Erni machte in Bingen eine Ausbildung als Hildegard-Fastenleiterin und leitete danach mehrere Fastenwochen mit Gruppen. Frau Erni ist bereits am Telefon zugeschaltet und ich begrüße Sie ganz herzlich bei Radio Gloria. Grüß Gott, Frau Erni.
1: Guten Tag, Herr Galliker. Guten Tag, liebe Zuhörerinnen und Zuhörer von Radio Gloria. Heute darf ich Ihnen den Wermutwein aus der Hildegard Heilkunde vorstellen. Er ist auch unter dem Namen Maikur bekannt, weil Hildegard von Bingen empfiehlt, ihn mit dem Wermutsaft, der im Mai gewonnen wird, herzustellen. Der Wermut ist eine der wichtigsten Heilpflanzen und Hildegard kennt vier verschiedene Heilmittel, die damit hergestellt werden können. Der Wermut wird seit Jahrtausenden wegen seiner Heilkraft geschätzt. Seit mehreren Jahrzehnten ist der Wermutwein vom Mai bis zum Oktober mein Begleiter und hat sich sehr bewährt. Es wird wieder Informationen geben, die Sie bei Radio Gloria bestellen können. Wichtig möchte ich voransprechen, jeder Mensch hat aufgrund seiner individuellen Konstitution unterschiedliche Reaktionen. Ich selber kann keine Garantie für die Wirksamkeit oder die Unbedenklichkeit diese vorgestellten Pflanzenanwendungen übernehmen. Sicher ist es wichtig, sich an die empfohlene Dosis zu halten. Die Angaben der Rezepte stammen vom Buch Die Heilkräuter der Hildegard von Bingen von Dr. Elke Hase Hauptmann. Auch dieses Buch ist unter den Literaturangaben aufgeführt. Wermut-Elixier ist ein Kräuterwein und unter dem Wort Elixier ist ein Heiltrank gemeint. Und das trifft auf diesen Kräuterwein ganz besonders zu. Hildegard sagt von ihm, Wermut ist sehr warm und sehr kräftig und ist der wichtigste Meister gegen jede Erschöpfung. Der Wermut, das ist ein mehrjähriger, etwa 60 bis 150 Zentimeter hoher Halbstrauch, der am Grunde verholzt ist. Seine Blätter sind mehrfach gefiedert, kurz behaart und silbergrau. Die Blüten sind klein und gelb und in lockeren Rispen angeordnet. Die Pflanze riecht stark aromatisch und die Blätter schmecken sehr bitter. Er wächst auch wild auf Schutthalden und in Rebbergen. Er eignet sich auch für den eigenen Garten oder in einem Balkonkübel. Er liebt einen sonnigen Standort. Diese Pflanze braucht aber Platz, weil ihre Wurzeln Substanzen ausscheiden, die auf andere Pflanzen wachstumhemmend wirken können. Im Herbst soll man den Wermut zurückschneiden. So alle 3 bis 4 Jahre sollte die Pflanze erneuert werden. Oft geht sie von selbst ein. Hildegard schreibt darüber, wenn der Wermut frisch ist, Dann zerstampfe ihn und presse durch ein Tuch den Saft aus. Dann koche Wein mit Honig, aber nicht zu stark, und gieße von diesem Saft so viel in den Wein, dass der Saftgeschmack den Weingeschmack und den Honiggeschmack übertrifft. Das trinke vom Mai bis zum Oktober jeden dritten Tag nüchtern, also vor dem Frühstück. Es beseitigt in dir die Nierenschwäche und die Melanke bei Hildegard die Schwarzgalle und klärt deine Augen und stärkt dein Herz und lässt nicht zu, dass deine Lunge krank wird. Es wärmt den Magen und reinigt die Eingeweide und bereitet eine gute Verdauung. Dieser Text ist auch aus dem Buch Physica von Hildegard von Bingen. Dieser Wein stärkt die Konstitution im Allgemeinen. Schon Dr. Gottfried Herzka, der Begründer der Hildegard-Heilkunde, machte damit viele gute Erfahrungen, sodass er eine 10-seitige Broschüre herausgab. Daraus fasse ich zusammen. Die kurmäßige Einnahme von Wermutelixier hat eine stark Regeneration und leistungssteigernde Wirkung auf den gesamten Organismus, sodass Hildegard ihn als den wichtigsten Meister gegen jede Erschöpfung beschreibt. Damit wird er auch zu den Universalmitteln gezählt. Wenn Hildegard schreibt, dass dieser Wein die Langsucht beseitige, das ist das Wort, das sie eigentlich ursprünglich im Text schrieb, so ist damit eine Nierenschwäche gemeint. Die Lanken sind der Ort zwischen Rippe und Hüftknochen. Damit hat man früher auch die Nieren benannt. Heute ist die Arteriosklerose eine der gefürchtetsten Zivilisationskrankheiten. Sie beginnt laut Dr. Herzka mit einer Nierenschwäche, sodass die Schlacken des Stoffwechsels nicht mehr vollständig ausgeschieden werden können und sich in den Gefäßen und im Bindegewebe ablagern. Die Augen als empfindliche Organe reagieren mit einer Sehschwäche meistens zuerst. Besonders werden bei einer Arteriosklerose auch die Herzkranzgefäße betroffen, die immer undurchlässiger werden, weil sie durch die Ablagerungen verstopft werden. Das ist der Ausgangspunkt für Angina pectoris-Anfälle, worauf auch die Lungendurchblutung in Mitleidenschaft gezogen wird und die Anfälligkeit für Bronchitis und Grippe steigt. Hildegard hat mit den guten Wirkungsmechanismen des Wermutweines einen gezielten Unterbruch genau diese möglichen Kettenreaktionen beschrieben. Wenn sie schrieb, dass der Wermutwein die Augen klärt, das Herz stärkt und nicht zulasse, dass die Lunge krank werde. Weiter schrieb sie auch, dieser Wein wärmt den Magen, reinigt die Eingeweide und bereitet eine gute Verdauung. Blähungen, Völlegefühl, Druck im Bauch, Appetitlosigkeit und auch Stimmungsschwankungen können eine Begleiterscheinung von Arteriosklerose, aber auch des Alterns sein. Durch die Einnahme dieses Weines werden übermäßige Darmgase beseitigt, wobei auch der Druck auf das Herz schwindet. Hildegard sagt einfach, es reinigt die Eingeweide. Somit gehören alle Organe im Bauchraum, also auch Leber und Galle, der obere Dünndarm mit seiner Beziehung zum Magen, Bauchspeicheldrüse und auch die Sexualorgane dazu. Den Wermutwein nimmt man kurmäßig ein. Hildegard schrieb, jeden dritten Tag nüchtern, also vor dem Frühstück als erstes. Diese Anweisung ist klar. Am ersten Tag nicht, am zweiten Tag nicht, aber am dritten Tag

an den jeweiligen Daten trinken soll, hängt von der Person ab, die dies selber bestimmen kann. Darüber schrieb Hildegard nichts. Dieser Wein enthält aber noch Alkohol, darum kommt es darauf an, wie groß und wie schwer man ist. Eine erwachsene Person kann ein Likörgläschen davon trinken, also zwischen 10 bis 40 Milliliter. Ein großer, schwerer Mann verträgt mehr als eine kleine, zierliche Frau. Dieser Wermutwein ist kein Heilmittel für Kinder. In Ausnahmefällen kann man diese Kur auch jeden zweiten Tag einnehmen, also nur einen Tag Pause machen. Doch diese Ausnahme sollte nur während einer kurzen Zeit, so zwischen 2 bis 3 Wochen, dauern. Die Regel ist jeden dritten Tag. Für die Herstellung dieses Wermutelixiers werden die jungen, frischen Blätter des Frühlingswermutkrautes verwendet. Diese enthalten auch Thujone, die bei Missbrauch eine schädigende Wirkung auf das Zentralnervensystem haben. Nach gut 60 Jahren Erfahrungen und Beobachtungen in der Hildegard-Heilkunde, in der mehrere 10.000 Personen diesen Kräuterwein nach den Anweisungen Hildegards tranken, kann man sagen, dass keine Schäden beobachtet wurden, wenn die Leute sich nach der Anweisungen von Hildegard richteten. Im Gegenteil wurden in vielen Hildegard-Gruppen und Kreisen die erwünschten gesundheitsfördernden Wirkungen erfahren. Vor diesem Hintergrund macht es Sinn, die Anweisungen von Hildegard zu befolgen. Einerseits diesen Wermuttrank nur jeden dritten Tag einzunehmen, andererseits auf seine Körpergröße zu achten. Auch pflanzliche Naturheilmittel sind wie chemische Heilmittel gewissen Regeln unterworfen, mit der sie verwendet werden dürfen. Ein Beispiel dafür ist Salz. Unser Organismus braucht täglich etwa 5 bis 6 Gramm Salz. Essen wir aber täglich 100 Gramm, so wird es für unseren Organismus sehr gefährlich. Aufgrund seiner Zusammensetzung ist Wermut ein aromatisches Bittermittel, da es gleichzeitig bitter und aromatisch wirkt. Der Wermut enthält krampflösende ätherische Öle, aber auch durch blutungsfördernde Eigenschaften. Dadurch werden die Nieren gut durchblutet und die Ausscheidung von Stoffwechselprodukten wird angeregt. Von besonderer Bedeutung sind die Bitterstoffe des Wermuts, die eine Stimulation der Magen- und Gallensäfte anregen. Nun zur Selbstherstellung. Diese ist nur für den eigenen Gebrauch bestimmt und darf nicht, dieses Produkt, wenn wir es selber machen, darf nicht weiter verkauft werden. Die beste Zeit zur Herstellung des Wermutelixiers ist Ende April, weil die Wermutpflanze schon viel Grün getrieben hat. Bei zunehmendem Mond haben alle Pflanzen mehr Saft. Darum achten wir auch hier darauf, dass wir die frischen Blätter des Wermuts bei zunehmendem Mond ernten. Wer einen Entsafter hat, kann die sauberen Blätter damit entsaften. Da ich keinen besitze, weiß ich mir anders zu helfen. Mit einem Messer zerkleinere ich die Blätter und fülle bis zu 2/3 damit ein Mixerglas von 1 Liter Inhalt. Das Ziel ist, einen saftigen Brei zu erhalten, den man ausdrücken kann. Da die Wermutblätter aber sehr trocken sind, braucht es dazu noch 1 bis 1,5 Deziliter Wein, um die Blätter zu einem Brei zu vermixen. Dafür gebrauche ich dieselbe Weinsorte, die ich nachher für die Herstellung des Wermutweines verwende. Diesen Brei

0: Es sich durch ein feines Gazetuch, presse den Saft aus und fange ihn in einem passenden Gefäß auf. Ein feiner aromatischer Duft breitet sich bei dieser Arbeit aus. Nun zu dem Rezept für einen Liter guten, biologischen Weiß- oder Rotwein brauchen wir 120 bis 150 Gramm Bienenhonig und 40 Milliliter von diesem Wermutsaft, den wir vorher hergestellt haben. Wird der Saft mit einem Entsafter hergestellt, braucht es nur 30 Milliliter, denn dieser Saft ist stärker. Nun kochen wir diesen Wein. Wir geben in einen Liter Wein 120 bis 150 Gramm Bienenhonig und kochen diesen vorsichtig auf. Dann kochen wir ihn so leise 4 bis 5 Minuten. Also wir reduzieren die Hitze. Nun geben wir den Wermutsaft dazu und kochen nochmals während 2 bis 3 Minuten diesen Wein auf. Auch hier mit reduzierter Hitze. Damit verflüchtigen sich etwas die Thujonstoffe. Der Wermut muss zur inneren Einnahme immer noch kurze Zeit gekocht werden. Noch heiß füllen wir diesen Trank in saubere Flaschen ab. Dieser Wein stellen wir dann kühl und die angebrochene Flasche kann man im Kühlschrank aufbewahren. Es ist aber ratsam, den ersten Wermutwein zu kaufen, damit man merkt, wie viel Wermutgeschmack nützlich ist. Der Wermutgeschmack soll herausgespürt werden, aber nur leicht. Nochmals zur Anwendung vom Mai bis zum Oktober, jeden dritten Tag, morgens nüchtern 10 bis 40 Milliliter davon trinken. Wenn der Wermuttrank im Kühlschrank aufbewahrt wurde, dann müssen wir ihn vorher herausnehmen und etwas wärmen. Dies kann in einem kleinen Gefäß sein mit heißem Wasser, so wie in einem Wasserbad. In Hildegard Vertrieben gibt es das Wermutelixier auch zu kaufen. Nun zum Wermutöl. Die Wermutpflanze ist vielseitig und Hildegard hat auch das Wermutöl beschrieben. Wenn Hildegard vom Baumöl spricht, ist damit immer Olivenöl gemeint. Der Olivenbaum bedeutet die Barmherzigkeit und sein Öl ist für Einreibungen und Salbungen sehr geeignet. Damit wurden gute Erfahrungen gemacht bei Brustschmerzen, Bronchitis, sogar Rippenfellentzündungen, Husten mit Schmerzen, Grippehusten, Keuchhusten und Seitenstechen. Diese Anwendungen ergeben sich aus ihrem Text, wenn wir genau hinhören. Hildegard schreibt in der Physika und gieße auch von seinem Saft in Baumöl, also Olivenöl, sodass das Öl jenen Saft um 2/3 übertrifft und wärme es an der Sonne und bewahre es so das ganze Jahr hindurch auf und wenn irgendein Mensch in der Brust und um die Brust Schmerzen hat, sodass er davon hustet, dann salbe ihn auf der Brust damit ein und wenn er in der Seite Schmerzen hat, salbe dort und es heilt ihn innen und außen. In meiner Hausapotheke habe ich dieses Wermuthustenöl immer vorrätig. Es lässt sich gut ein Jahr aufbewahren. Die Anwendung ist, dass man mehrmals täglich, besonders aber vor dem Schlafengehen, die Brust, das Brustbein und wenn nötig auch den Rücken einreibt. Zusätzlich kann Brust und Rücken über Nacht mit einem Molton abgedeckt werden. Dieses Mittel hat sich besonders bei Kleinkindern sehr bewährt. Der Husten verschwindet dank dieser Therapie oft innerhalb 2 bis 3 Tagen. Da Wermut die Haut reizen kann, ist es sinnvoll, vor dem ersten Gebrauch vorerst nur auf einer kleinen Hautstelle dieses Öl zu testen. Wenn die Haut schon beim Test gereizt reagiert, kann ein Rat vom Hildegard-Therapeuten Reinhard Schiller befolgt werden. Man nimmt circa 3 bis 4 Tropfen von diesem Wermutöl und verdünnt dieses mit circa 10 Tropfen reinem Olivenöl und reibt dann die Brust mit diesem verdünnten Wermutöl ein. Da das Wermut-Hustenöl so hilfreich ist, lohnt es sich, diesen Versuch zu machen. Treten trotzdem allergische Reaktionen ein, wie starker Juckreiz, Rötungen oder Schwellungen, muss die Behandlung abgebrochen werden. Doch viele Menschen vertragen dieses Wermut-Hustenöl sehr gut. Es gibt ein Rezept dafür. Man nimmt 20 Milliliter Wermutsaft, mischt es mit 60 Milliliter Olivenöl, stellt es in einer braunen Flasche, gut verschlossen, 7 bis 10 Tagen an die Sonne. Zur Geruchsverbesserung sollte etwas Rosenöl dazugegeben werden. Selber wollte ich dieses Öl auch schon herstellen, aber es gelang mir nicht, weil es schimmelig wurde. Auf jeden Fall rate ich, das Öl in kleine Flaschen abzufüllen, die im Backofen mit einem Dampfprogramm steril gemacht wurden. Das Wermutöl kann aber bei den Hildegard-Vertrieben gekauft werden. Die Rezeptangabe ist auch aus dem Buch von Dr. Elke Hase Hauptmann. Nun zur Wermutsalbe. Gute Erfahrungen wurden gemacht bei Arthrose sowie Gelenkarthrose wie Fingergelenk, Hüftgelenk und Kniegelenkarthritis. Hildegard schreibt: Wenn ein Mensch von ganz schwerem Rheuma geplagt wird, wobei sogar seine Gelenke zu zerbrechen drohen, dann zerstoße frisches Wermutkraut im Mörser zu Saft, nehme Unschlitt, das ist das Bauchfett vom Rind, und Hirschtalg und Hirschmark, und so mache daraus eine Salbe. Damit treibe ihn am Holzfeuer kräftig ein, wo er Schmerzen hat, und er wird geheilt. Also die Anwendung sollte mindestens 4 bis 6 Wochen lang vor einem Feuer täglich 2-mal gemacht werden. Das Feuer ist an dieser Stelle nicht näher umschrieben, doch steht an anderer Stelle, dass das Ulmenholzfeuer schon durch seine Wärme vieles heilt. Direkt strahlende Feuerwärme sollte es aber sein, die früher nur mit Holzfeuer erregt werden konnte. Da die wenigstens aber noch eine offene Feuerstelle besitzen, kann diese Salbe auch vor einer Infrarotlampe einmassiert werden. Sind die Gelenke aber entzündet, soll keine Wärmestrahlung eingesetzt werden. Bei Entzündungen ist Kälte angesagt, daher sind nach der Salbung kühlende Eispackungen hilfreich. Es gibt Bandagen aus Plastik, die im Tiefgefrierschrank gekühlt oder in einem heißen Wasserbad auch gewärmt werden können. Laut Frau Dr. Elke Hase Hauptmann kann es auch zu Erstverschlimmerungen kommen, die aber ein Zeichen für die Wirksamkeit ist. Mehr als 2 Tage sollten diese aber nicht andauern. Da braucht es die nötige Geduld, um durchzuhalten. Wichtig ist, wenn Hildegard hier Heilung verspricht, sollen auch die anderen Vorschriften für ein gesundes Leben einbezogen werden. Dies habe ich im letzten Vortrag über die alltäglichen Lebensmittel vorgestellt. Hildegard von Bingen war die erste Heilkundige, die in ihrem zweiten Hauptwerk Der Mensch in der Verantwortung auch die Verbindung von Seele, Leib und Geist des Menschen in ihrer Verflechtung beschrieben hat. Zorn betrifft auch das Wechselspiel zwischen Seele und Körper, was heute unter Psychosomatik zu verstehen ist. Rheuma wird nun von Hildegard unter dem Stichwort Gicht zusammengefasst. Sie schreibt, dass dies eine Zornkrankheit sei. Sie unterscheidet den roten und den weißen Zorn. Unter rotem Zorn kann man sich einen Jähzorn vorstellen, der sich in einem Zornanfall Luft verschafft. Unter weißem Zorn ist aller Zorn zu verstehen, den man hinunterschluckt und verdrängt. Dieser ist weit gefährlicher, weil er meist unbewusst abläuft und er führt zu Selbstaggressionen. Diese Verhaltensweise füllt unser Gemüt mit Hader, der wie Müll unsere Liebesfähigkeit blockiert. Hinter allem Zorn steckt die Traurigkeit, weil etwas im Leben uns verletzt und enttäuscht hat oder nicht nach unseren Erwartungen verlief. Die Hildegard Heilkunde ist ganz auf dem Boden unseres christlichen Glaubens aufgebaut. Und da gibt es eine große Hilfe für seelische Leiden und Krankheiten. Jesus Christus ist unser großer göttlicher Arzt und er sagt, bittet und ihr werdet empfangen. Darum dürfen wir auch bei körperlichen Krankheiten, die aber zugleich auch unsere Seele betreffen, immer zu Jesus gehen und ihn um Hilfe bitten. Nun gibt es noch ein viertes Heilmittel. Das ist bei Zahnschmerzen hilfreich. Man kann damit versuchen, im Dentalbereich auch Herde, die zu Zahnschmerzen führen, zu mildern oder zu beseitigen. Heute haben wohl die meisten Menschen Zugang zu einer zahnärztlichen Behandlung. Bei den Wermutheilmitteln ist diese Behandlung bei Zahnschmerzen vorgesehen. Zahnschmerzen sind wohl für alle Menschen etwas sehr Schmerzhaftes und Übles. Hildegard schreibt, wer an Zahnweh leidet, der nehme Wermut und Eisenkraut und zu gleichen Gewichtsteilen und koche sie in einem reinen, guten Wein und nachdem er etwas Rohrzucker beigeführt hat, trinke er diesen Wein. Die gekochten Kräuter aber lege er, wenn er schlafen geht, noch warm über den schmerzenden Kiefer und binde sie auch über Nacht mit einem Tuch fest. Das mache er, solange bis er geheilt ist. Dazu braucht es für die Mischung 50 Gramm Wermutkraut und 50 Gramm Eisenkraut. Und das ist die Verbena officinalis, also das wilde Eisenkraut gemeint. Diese Kräuter müssen verrieben werden. Zusammen ergeben dies die sogenannten Zahnwehkräuter. Hat man frische Pflanzen, so werden diese nicht verrieben, sondern fein geschnitten. Dazu dient ein Wiegemesser sehr gut. Die Zahnwehkräuter sind in Hildegard vertrieben zu kaufen. Die getrockneten Kräuter sind aber meistens auch noch rau und können zusätzlich mit einem Mörser noch feiner verrieben werden. Für eine Anwendung braucht man vom obigen Gemisch einen Esslöffel dieser Kräuter. Die werden mit einem Deziliter Wein 3 Minuten lang gekocht. Die Kräuter werden in einer Tasse abgesiebt, ausgedrückt und anschließend für den Wickel auf ein Haushaltspapier oder auf ein Stück Leinenstoff gelegt. Der Wickel wird mit Klarsichtfolie abgedeckt und mit der Kräuterseite gegen die Haut noch warm auf die betroffene Wange gelegt und festgebunden. Wird der Wickel über Nacht gemacht, ist es besser, ihn mit einem Wollschal warm zu halten. Mindestens aber sollte dieser Wickel eine Stunde auf der schmerzenden Wange gelassen werden. Die warmen Zahnkräuter können stattdessen oder auch zusätzlich zwischen die Backeninnenseite und das Zahnfleisch gelegt werden. Auch Zahnoperationen können schmerzen. Mit dieser Behandlung sollte aber zugewartet werden, bis nach wenigen Tagen die Wundheilung sich vollzogen hat. Zur vollständigen Behandlung gehört noch folgende Rezeptur des Wermut-Eisenkrautweines. Den abgesiebten Wein wird mit wenig Rotzucker gesüßt und schluckweise getrunken, also ein Zweitel bis einen flachen Teelöffel Zucker. Die vollständige Wermut-Eisenkraut-Behandlung sollte ein- bis zweimal täglich während 3 bis 5 Tagen durchgeführt werden. Zum Zucker. In der Hildegard-Kirche wird immer Rotzucker verwendet. Zu dieser Behandlung möchte ich noch ergänzen, dass sie eine zahnärztliche Kontrolle nicht ersetzt. Nun habe ich Ihnen diese 4 hilfreichen Anwendungen des Wermutkrautes vorgestellt. Am tiefgreifendsten ist für mich die Wermutkur. Die werde ich mit jedem Frühjahr im Mai wieder neu beginnen. Dafür und für die ganze Hildegard-Heilkunde bin ich Gott, unserem Vater und Schöpfer, immer wieder neu dankbar. Nun danke ich Ihnen, verehrte Zuhörerschaft, für das Zuhören und verabschiede mich. Auch von Ihnen, Herr Gallicher, danke vielmal.
1: Ganz herzlichen Dank, Frau Emmy Erni, für das Gespräch über den Wermut Wein nach Heiliger Hildegard von Bingen. Die erwähnten Texte sind auch in schriftlicher Form bei Radio Gloria kostenlos erhältlich. Melden Sie sich einfach beim Hördienst. Nochmals besten Dank, Frau Erni, für Ihren Vortrag da bei Radio Gloria.
0: Danke vielmal.
1: 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So verabschiede ich mich ganz herzlich von der Zuhörerschaft. Durch diese Sendung hat sie am Mikrofon begleitet Peter Gallicher.

Wir beten zu den drei Engelsfürsten. Im Namen des Vaters und des Sohnes und des Heiligen Geistes. Amen. Heiliger Erzengel Michael, verteidige uns im Kampfe gegen die Bosheit und die Nachstellungen des Teufels. Sei unser Schutz. Gott gebiete ihm, so bitten wir flehentlich. Und du, Fürst der himmlischen Heerscharen, stürze den Satan und die anderen bösen Geister, die zum Verderben der Menschen die Welt durchziehen, mit Gottes Kraft hinab in den Abgrund. Amen. Gott, du hast den Erzengel Gabriel aus der Schar der Engel erwählt, das Geheimnis deiner Menschwerdung zu verkünden. Verleihe uns gnädig, dass wir seine Macht als Schutzherr im Himmel an uns erfahren. Durch Christus, unseren Herrn. Amen. Gott, du gabst deinem Diener Tobias den heiligen Erzengel Raphael als Begleiter auf dem Wege. Verleihe uns, deinen Dienern, die Gnade, dass wir immer durch seinen Beistand gesichert seien. Durch Christus, unseren Herrn. Amen. Im Namen des Vaters und des Sohnes und des Heiligen Geistes. Amen.

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Heute am Montag, der 4. Mai, liebe Zuhörerinnen und Zuhörer, am Mikrofon begrüsse ich dazu sehr herzlich Peter Galliker. Wir sind im Montag in der 5. Osterwoche und die Kirche gedenkt dem Heilig Florian. Wir haben heute für Sie und auch für diese Woche wieder ein Programm zusammengestellt. Welche Sendung Sie heute am Montag gehören bei Radio Gloria, das erfahren Sie jetzt in dieser aktuellen Programmvorschau. Am 11. Erzählung aus dem Tagebuch von der Schweizer Heilige, die Heilige Schwester Maria Bernarda Büdler. Ihr Gedenktag ist übrigens im Mai, und zwar am 19. Mai. Heute hören Sie ein weiteres Kapitel daraus aus Ihren Tagebuchaufzeichnungen. Am 11:45 ist Tagesevangelium, am 12 ist Regina Zöli-Gebet. Am 11:45 Kurznachrichten von Radio Vatikan. Am 1 am Mittag die Schatzkiste, am 14:15 das Kalenderblatt der Heilig Florian. Am 13:30 Himmelwärts. Am 2 Glaubensspiegel mit Pfarrer Martin Herz. Maria Erscheinungen und ihre Bedeutung für uns. Heute schauen wir nach La Salette in Südfrankreich. Am 3 unsere Gebetsstunde mit Barmherzigkeitsrosenkranz und der sieben Vaterunser. Am 4 schalten wir nach Rom zur Radio Vatikan fürs Nachrichtenmagazin. Am 16:30 der Glaubenskurs mit Pfarrer Erich Maria Fink. Exerzitien im Klausenhof im Flüeli-Rampft von dem Frühling. Das Thema «Das Geheimnis der heiligsten Dreifaltigkeit». Heute eine erste Folge, also der Beginn von einer mehrteiligen Reihe über das Geheimnis von der heiligsten Dreifaltigkeit. Exerzitien mit Pfarrer Erich Maria Fink, aufgenommen vor ein paar Wochen im Klausenhof im Flüeli-Rampft. Am 17:30 ist Kalenderblatt, der Heilige Florian. Am 6 die Montagsmesse, direkt aus der Katharinenkapelle von der Hochschule vom Stift Heilige Kreuz im Wienerwald. Am 7 ist Regina Zöli-Gebet, am 17:15 die Schatzkiste. Am 7:30 die Kindersendung Kitzahoi. Am 8 die Jugendsendung Youthstation mit dem emeritierten Weihbischof Marian Eleganti über Maria, die Gottesgebärerin, gehört sie das Glaubenszeugnis von ihm, aufgenommen in Medjugorje. Am 9 ist Rosenkranzgebet, am 9:45 komplettes Nachtgebet von der Kille. Ab der 10 das Nachtprogramm bei Radio Gloria mit Wiederholungen von Sendungen vom heutigen Montag. 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Der Monat Mai ist für Radio Gloria ein spezieller Monat. 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Mai 2008 dürfen wir unsere Zuhörerschaft auf ihrem Glaubensweg begleiten, ihnen Glaube, Hoffnung und die Liebe vermitteln. 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
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Alles Gute und Pütze Gott wünscht Ihnen am Mikrofon Peter Galliker.

Nimm und schreibe, ich aber werde die Flammen hineinlegen. Das sind Worte Jesu an die Schweizer Heilige Maria Bernarda Büttler. Sie lebte von 1848 bis 1924. Die heilige Schwester Maria Bernarda Büttler erlebte von Kind auf eine besonders intensive Nähe zur übernatürlichen Welt. Im Laufe ihres Lebens wurden ihr zahlreiche geistige Erlebnisse und die besondere Nähe von Heiligen und Engeln zuteil. Der Herr forderte sie wiederholt zum Schreiben auf. Ich habe dich bestimmt, dass du meinen armen, kleinen, demütigen und einfältigen meine Worte kundtust. Pfarrer Urs Keusch hat diese Tagebuchaufzeichnungen aufbereitet im Buch Heilige Maria Bernarda, Orgeltöne 2. Titel: Nimm und schreibe, ich aber werde die Flammen hineinlegen. Dieses Tagebuch wurde im Studio durch die Deutsche Katholische Blindenbücherei in Bonn aufgesprochen. Sprecherin ist Frau Nicole Meru.

34. Glaubt doch an meine Liebe. Am 3. September 1923 beginnt Maria Bernarda mit Heft 34 und schließt es Ende November ab. Der Ton wird noch ernster. Es ist die kurze Zeit, etwa ein halbes Jahr, die Maria Bernarda noch leben wird und die den Inhalt dieses Heftes bestimmt. Es soll das Wichtigste, das Wesentliche noch gesagt, nochmals bekräftigt werden. Das meiste, was Maria Bernarda schreibt, geschieht auf Anregung ihres Herrn. Ich werde die noch gesunden, saftigen Trauben auspressen. Am 3. September 1923 eröffnet Maria Bernarda ihr neues Heft. Ich vernahm innerlich, ich werde in dieser Zeit über meine Auserwählten viele und große Leiden aller Art verhängen, überall auf der Welt, wo sie leben. Ich werde die noch gesunden, saftigen Trauben auspressen bis auf den letzten Tropfen ihres Saftes. Aus diesem Wein werden tausende Seelen zu einem neuen geistlichen Leben belebt und gestärkt, die jetzt noch gar schwach sind. Es würden auf jene in überreichlichem Maße die Gnaden herabfließen, die bereit seien, ihre eigene Armut vor Gott zu erkennen, den untersten Weg der Demut zu gehen und die mit aufrichtigem Herzen im Verborgenen sich bemühen, einzig nur mir zu gefallen. Auf diese werde ich den Thron meiner Barmherzigkeit setzen und von da aus meine überschwängliche Barmherzigkeit über die ganze Menschheit ausgießen. Ihr Menschenkinder solltet es nicht für ein Geringes erachten, wenn ich mich eurer, der Armen und Geringen, bedienen will, um Großes zu vollbringen.

Macht euch meine Blicke voll Liebe und Erbarmen zu nutzen. Nachdem Maria Bernarda die einleitenden Worte zum neuen Heft aufgeschrieben hatte, bemerkt sie, auf dieses folgte eine innerliche Belehrung in folgenden Worten. Ich will, dass alle guten Christen und besonders meine Gesalbten und meine Bräute mit weit größerem Ernste mein gottmenschliches Leben betrachten. Meine hochheilige Menschheit ist ja das allerhöchste Meisterwerk des dreieinigen Gottes. Bedenkt, welch wunderbare Wirkungen schon von meinen gottmenschlichen Augen ausgingen. Jesus verweist nun Maria Bernarda auf die wunderbaren Wirkungen, die sein Blick im Leben der Maria von Magdala auslöste, im Leben des Apostels Petrus, aber auch im Leben des reichen Jünglings. Viele solcher Blicke voll Liebe und Erbarmen hätten auch uns schon in der Tiefe getroffen, die hinreichend gewesen wären, aus euch schwachen Heilige heranzubilden. Maria Bernarda fährt fort. Wie in klagendem, schmerzlichem Tone vernahm ich das Weitere. Meine Geliebten und Auserwählten, macht euch doch meine Blicke voll Liebe und Erbarmen zu nutzen, meine Winke, meine Gnaden, damit sie euch zum Heile und nicht zur ewigen Verantwortung werden. Mein gottmenschlicher Mund hat euch das heilige Evangelium verkündet. Und wie sehr sehne ich mich danach, dass ihr euch diese Worte zu Herzen nehmt und sie getreu erfüllt. Alle sind sie euch zum Heile, die Worte voll Milde und Barmherzigkeit, wie auch die Worte voll heiligen Ernstes, der Warnungen und Drohungen, damit ihr dem gerechten, ewigen Gericht entgeht. Wandelt nach den Worten, die ich zu euch geredet habe, und lehrt andere und unterweist sie getreulich darin, auf dass sie 30 und 60 und 100-fältige Früchte bringen. Was mein gottmenschliches Herz schon für euch getan hat und noch tut, ohne jegliche Unterbrechung bei Tag und Nacht, das erfasst kein menschliches Herz. Meine wundervolle, heilige Menschheit spielt und singt ohne Unterlass in ganz himmlischen Weisen vor dem Angesicht der hochheiligen Dreieinigkeit zur ewigen Wonne des ganzen himmlischen Hofes. Zugleich durchdringen die glühendsten Akte, Affekte meines göttlichen Herzens, das Innerste der hochheiligen Dreieinigkeit mit Bitten und Flehen um Gnade und Barmherzigkeit für euch alle. Gedanken und Vorstellungen, die uns vielleicht fremd anmuten, die sich aber auch an anderem Ort finden. Er offenbart jederzeit das Innerste seines Herzens. Er weist bis auf den heutigen Tag den Vater darauf hin und tritt so unablässig für uns Menschen ein. Mechthild von Hackeborn. Der Hebräerbrief meint im Grunde dasselbe. Er lebt alle Zeit, um für sie einzutreten. Hebräer 7,25. Man kann die Schönheit solcher Texte nicht genug meditieren.

betrachtet mein ganzes gottmenschliches Leben. Meine gottmenschliche Seele hat sich während meines ganzen gottmenschlichen Lebens verzehrt, vom ersten Augenblick meines Lebens an, in unaussprechlichem Eifer für euch bis zum Tod am Kreuz, in unendlichen Martern, Peinen und Schmach und Todesängsten hat mein Herz, meine Seele sich verzehrt, damit ihr alle für die ganze Ewigkeit mein hart erworbenes Eigentum würdet. So, meine Geliebten und Auserwählten, ist es eure Pflicht, dass ihr euch mein ganzes gottmenschliches Leben treu vor die Augen der Seele führt. Euer ganzes Leben sollte eine fortgesetzte Danksagung für solch große Liebe sein. Wie kann solche Danksagung in gebührender Weise geschehen? Diese Danksagung leistet ihr mir, dem Vater und dem Heiligen Geist, dadurch, dass ihr mir als treue und bewährte Jünger und Jüngerinnen nachfolgt bis ans Ende eures Lebens. Nichts darf euch scheiden von meiner Liebe, keine Macht der Erde noch der Hölle, sondern stark soll euch diese heilige Liebe machen, um alles zu ertragen, was meine Liebe über euch verhängen mag. Amen. Was kann uns scheiden von der Liebe Christi? Bedrängnis oder Not oder Verfolgung?

Opfer und der Gebete schauen. Ich sah eine sehr große Fläche Land. Alle Arten von Bäumen und Pflanzen waren darin gepflanzt. Und ach, alle, auch gar alle waren ganz verdorrt. Kein Zweig, kein Blatt, keine Wurzel, die nicht verdorrt gewesen wäre. Tot waren sie alle. Maria Bernarda erkennt gleich den Sinn des Bildes. Es sind abgestorbene Seelen. Der böse Feind war sengend und brennend über sie hingefahren, und so waren sie seiner Macht anheimgefallen. Fruchtlos standen sie da. Dann fährt sie fort. Bei diesem Bilde schmerzte mich eines gar sehr. Es waren auch noch junge Bäumchen dabei, ebenso ganz verdorrt. Ach, es waren verführte Kinderseelen. Nun darf Maria Bernarda etwas Wunderbares sehen. Durch das Opfer Christi, das in der heiligen Messe gefeiert wird, und durch die aktive Mitfeier der Gläubigen, Aufopferung und Fürbitte, flossen so reichliche Regenströme vom Himmel auf die verdorrten Seelen herab, dass eine große Menge wieder neu auflebte, und zwar in wahrer und standhafter Bekehrung. Auch sehr viele Kinderseelen lebten wieder im Gnadenleben auf. Diese Regenströme, Gnadenströme, waren aber so stark, dass sie eine ganze Welt voller Sünden überfluten möchten, wenn nur mit mehr lebendigem Glauben gebetet und geopfert würde. Wie segensreich jedes Gebet in der Kirche, mit der Kirche und für die Kirche ist, machen die folgenden Worte deutlich. Ich erkannte dabei auch, dass schon das kürzeste Gebetchen für das Wohl der heiligen Mutterkirche, für die Bekehrung der Sünder, einen Gnadenregen vom Himmel auf die Seelen zu ziehen vermag. Dann kam die Mahnung für uns alle dazu, wie sehr wir uns bemühen sollten, besonders bei der heiligen Messe, keinen Augenblick Zeit unbenützt vorübergehen zu lassen, wo wir durch eifriges Gebet und Mitopfern so viele Seelen dem ewigen Verderben entreißen können, und dass wir uns auch im Laufe des Tages angewöhnen sollten, oft solche kurze Gebetchen für das Wohl der heiligen Mutterkirche zu verrichten, um so recht oft neue Gnadenregen vom Himmel auf die schuldbeladene Erde herabzuziehen. Mehr vermag bei Gott eine einzige liebende Seele zu erlangen, als viele Tausende, die der Liebe entbehren. Heilige Gertrud, die Große.

Ja, mein guter Jesus, man glaubt zu wenig an deine Liebe. Die Heiligen waren sich sicher, dass alles, was sie über die barmherzige Liebe Gottes gesagt haben, nur Stroh und Heu sei. So muss auch Maria Bernarda empfunden haben, als sie erkennen darf, wie barmherzig Jesus auf den guten Willen des Menschen, des ach so armseligen Menschen, achtet und darauf eingeht. In diesen Tagen hatte ich auch eine Erkenntnis wie noch nie bezüglich des guten Willens, den eine Seele mit aufrichtigem Herzen hat. Ohne jegliche Übertreibung kann ich nur sagen, in kein menschliches Wort kann ich's legen, wie wahrhaft göttlich groß die Barmherzigkeit des göttlichen Herzens Jesu gegen solche Seelen ist. Ach, dachte ich bei dieser Erkenntnis, dass doch jede ängstliche, zaghafte Seele es so erkennte, sie würde wohl geheilt fürs ganze Leben. Wenn eine Seele mit redlich gutem Willen in irgendwelche Not kommt und sie eilt mit Vertrauen zu diesem wahren Quell

0: göttlicher Barmherzigkeit. So eilt sein Herz ihr zuvor, um sie zu trösten. Ich konnte da nur sagen, o, wie wenig kennen dich doch die armen Menschenherzen. Und wie wenig glauben sie an deine überschwängliche Liebe und Barmherzigkeit, wie du zu deiner geliebten Braut Benigna, Consolata Ferrero, gesprochen hast. Ja, mein guter Jesus, man glaubt zu wenig an deine Liebe. Das ist die Klage so vieler Heiligen und des Herrn selbst. Würden wir an diese barmherzige Liebe Gottes glauben, es gäbe kaum mehr bedrückende Traurigkeit auf dieser Welt, quälendes Bedauern über vergangenes, ungelebtes und missglücktes Leben. Keine belastende Angst mehr vor Gott, dem Ungewissen und dem Tod. Darum nimmt Maria Bernarda Zuflucht zur Mutter Jesu und bittet um die Gnade, an diese herrliche, barmherzige Liebe Gottes glauben zu lernen. Heilige Schmerzensmutter Maria, gesegnete Miterlöserin der Welt, lehre du uns beten. Lehre du uns lebendig glauben, die du die Einzige warst auf Golgotha, welche den Glauben an deinen göttlichen Sohn bewahrte. Erleuchte du, o weiseste Mutter, unsere Seelen, dass wir mit Kraft glauben lernen, um so Großes von deinem Sohne zu erlangen. Amen. Glaubt doch an meine Liebe. Man darf in der Einladung des Herrn beim Evangelisten Matthäus so etwas wie die Herzmitte des Evangeliums sehen. Kommt alle zu mir, die ihr euch plagt und schwere Lasten zu tragen habt, ich werde euch Ruhe verschaffen. 11,28 Auch Maria Bernarda war durch ihr ganzes Leben hindurch von diesem Wort voll Liebe und Barmherzigkeit freudig bewegt. Am 26. September 1923 schreibt sie: Ich vernahm im Innern folgende Worte. In meinem gottmenschlichen Leben auf Erden rief ich aus: Kommt zu mir, die ihr mühselig und beladen seid, und ich will euch erquicken. Durch alle Jahrhunderte bis auf den heutigen Tag ertönen diese Worte voll Liebe und Barmherzigkeit an meine Geschöpfe, an die Seelen der Gläubigen. Und sie ertönen innerlich in verschiedenen Weisen, selbst an jene, die mich noch nicht kennen. Schon jahrelang zeige ich der Welt mit unergründlichem Erbarmen, wie sehr ich mich danach sehne, dass sie in ihren Nöten und Drangsalen, von denen niemand ausgeschlossen bleibt, bei mir Hilfe suchen möchten. Doch welche Worte vermöchten meinen Schmerz über den Undank auszudrücken, mit dem meine Geschöpfe mir ihre Liebe, ihr Vertrauen versagen? Dieser Schmerz Gottes zieht sich auch durch die ganze Bibel. Und auch die folgende Klage findet sich häufig in den Büchern der Propheten. Eine große Klage erhebe ich gegen diejenigen meiner Gesalbten, welche noch nicht der Todsünde verfallen sind, die aber in großer Gleichgültigkeit und schon fortgeschrittener Lauheit dahinleben. Sie stehen in großer Gefahr, verloren zu gehen, und derer ist eine beträchtliche Zahl. Sie verwalten die heiligen Geheimnisse, die ihnen obliegen, mit sehr strafbarem Leichtsinn, mit Unaufmerksamkeit und Gleichgültigkeit, so dass die heiligen Engel sich darüber entrüsten. Die heiligen Geheimnisse feiern sie mit einer Schnelligkeit und Unehrerbietigkeit, dass sie den Gläubigen dadurch Ärgernis geben. Ihr weint und klagt, weil Gott sich eurem Opfer nicht mehr zuwendet und es nicht mehr gnädig annimmt aus eurer Hand. Vergleiche Maleachi 2,13.
1: Sie hörten aus dem Tagebuch der Schweizer Heiligen Schwester Maria Bernarda Büttler. Der Titel dieses Buches: Nimm und schreibe, Ich aber werde die Flammen hineinlegen. Diese Tagebuchaufzeichnungen wurden bearbeitet und herausgegeben von Pfarrer Urs Keusch. 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

0: Ein Hinweis. 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Der Veranstalter ist der Lazarusorden in Liechtenstein und Altes Kino Vaduz. 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Die Termine: am 11. 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Dauer 105 Minuten. Am 2. Mai Fatima, das letzte Geheimnis. Dauer 80 Minuten. 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Die Zeit jeweils um 19 Uhr. 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Wir möchten Ihnen diese Filmvorführungen zur Stärkung des christlichen Glaubens und zur Freude sehr empfehlen.
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Liebe Hörerinnen und Hörer, Radio Gloria, ganz herzlich willkommen zur Evangeliumsbetrachtung. Der Text ist aus dem Johannesevangelium, das 14. Kapitel, Vers 21 bis 26. In jener Zeit sprach Jesus zu seinen Jüngern: Wer meine Gebote hat und sie hält, der ist es, der mich liebt. Wer mich aber liebt, wird von meinem Vater geliebt werden, und auch ich werde ihn lieben und mich ihm offenbaren. Judas, nicht der Judas Iskariot, fragte ihn: Herr, warum willst du dich nur uns offenbaren und nicht der Welt? Jesus antwortete ihm: Wenn jemand mich liebt, wird er an meinem Wort festhalten. Mein Vater wird ihn lieben, und wir werden zu ihm kommen und bei ihm wohnen. Wer mich nicht liebt, hält an meinem Wort nicht fest. Und das Wort, das ihr hört, stammt nicht von mir, sondern vom Vater, der mich gesandt hat. Das habe ich zu euch gesagt, während ich noch bei euch bin. Der Beistand aber, der Heilige Geist, den der Vater in meinem Namen senden wird, wird euch alles lehren und euch an alles erinnern, was ich euch gesagt habe. Evangelium unseres Herrn Jesus Christus. Lob sei dir, Christus.

Liebe Mitchristen, im heutigen Evangelium sagt Jesus zu uns, wenn ihr mich liebt, werdet ihr an meinem Wort festhalten. Und all jene, die das tun, die sein Wort in ihr Herz aufnehmen, denen verheißt Jesus, dass der Vater sie lieben wird und dass sie, der Vater, der Sohn und der Heilige Geist, in uns kommen und in uns Wohnung nehmen. Und damit wir das Wort Gottes besser aufnehmen können und so eben auch Gott aufnehmen können in uns, hat er selber uns eine Hilfe geschenkt, nämlich den Heiligen Geist. Der Heilige Geist, so hören wir es im heutigen Evangelium, er lehrt uns und er will uns an alles erinnern, was Jesus uns gesagt hat. Er lehrt uns, dass wir in der Liebe leben, dazu hat uns ja Gott erschaffen. Und er möchte uns helfen, dass wir das auch erreichen im Alltag, dass wir Gott und die Mitmenschen lieben und dass wir so ein Abbild Gottes werden, dass wir so wie Gott Liebe werden. Der Heilige Geist, er hilft uns auch, die Gebote Gottes zu halten. Er hilft uns, an ihnen Freude zu finden und sie eben auch zu praktizieren, Tag für Tag. Da wir Menschen durch die Erbsünde geschwächt sind, das heißt, dass wir oft eben auch geneigt sind zum Schlechten, zum Bösen, zu dem, was eben nicht dem Gebot Gottes entspricht, hat er uns diese Hilfe geschenkt, dass der Heilige Geist uns von neuem lehrt, stärkt, dass wir auf dem Weg der Gebote Gottes gehen dürfen. Und wenn wir diesen guten Weg der Gebote Gottes gehen, dann sind wir doch wahrhaft Kinder Gottes, dann dürfen wir in dieses neue Leben der Kinder Gottes eingehen, das Gott uns geschenkt hat. Und der Heilige Geist, er möchte uns Tag für Tag daran erinnern, dass wir eben nur noch das Gute tun, das, was Gott, unser Vater, von uns haben will, den Weg seiner Worte, den Weg seiner Gebote. Und so können wir uns heute fragen, an was möchte ich mich erinnern? Möchte ich mich erinnern an das, was Gott mir sagt in seinem Wort, in der Heiligen Schrift? Oder möchte ich mich vielmehr an weltliche Sachen erinnern, an Sachen, die in Gottes Augen eigentlich nicht unbedingt wertvoll sind, vielmehr vielleicht schon gar in Gottes Augen verwerflich sind, sündhaft sind, Sachen, die in uns das Leben der Kinder Gottes zerstören? An was möchte ich mich erinnern? Und sicher ist es auch so, dass diese Sachen, an die wir uns gern erinnern, diese Sachen, die tun wir eben auch gern, die wählen wir, diese Sachen, die suchen wir im Alltag und versuchen sie eben auch zu verkosten. Und Jesus, er ruft uns zu im heutigen Evangelium, dass wir wirklich den Heiligen Geist in unseren Herzen wirken lassen, dass er uns helfen möge, uns Tag für Tag, Minute für Minute an das zu erinnern, was Jesus von uns will, und dass wir eben das auch wählen, suchen, praktizieren und so wirklich Menschen werden, die auch einen inneren Frieden haben, diesen Frieden verbreiten und sicher auch, indem wir die Gebote Gottes halten, indem wir uns an die Worte von Christus erinnern, sicher auch zu Menschen werden, die mit der Kraft des Heiligen Geistes unendlich viel Gutes verbreiten in dieser Welt. Und dass wir solche Menschen sein dürfen, wollen wir jetzt den Segen Gottes erbitten. Der Herr sei mit euch und mit deinem Geiste. Es segne und behüte euch der allmächtige und barmherzige Gott, der Vater und der Sohn und der Heilige Geist. Amen.

0: Gelobt sei Jesus Christus in Ewigkeit. Amen. In dieser österlichen Zeit lädt uns das Regina Zödi ein, die Freude über die Auferstehung Christi mit Maria zu teilen. Freude, das ist mehr als ein Gefühl. Es ist ein Ausdruck lebendiger Hoffnung. Gerade in Zeiten der Unsicherheit erinnert uns das Regina Zöli daran, dass das Leben stärker ist als der Tod, das Licht durch das Dunkel bricht und dass Gott auch heute wirkt. So sind Sie, liebe Hörfamilie, eingeladen, mit Pfarrer Guido Hangartner das Regina Zöli zu beten.
1: Gelobt sei Jesus Christus, ganz herzlich darf ich Sie einladen zum Regina Zöli. O Himmelskönigin frohlocke, Halleluja! Denn er, den du zu tragen würdig warst, Halleluja! Er ist erstanden, wie er sagte, Halleluja! Bitt Gott für uns, Maria, Halleluja! Freu dich und frohlocke, Jungfrau Maria, Halleluja! Denn der Herr ist wahrhaft auferstanden, Halleluja! So lasset uns beten. Allmächtiger Gott, durch die Auferstehung deines Sohnes, unseres Herrn Jesus Christus, hast du die Welt mit Jubel erfüllt. Lass uns durch seine jungfräuliche Mutter Maria zur unvergänglichen Osterfreude gelangen. Darum bitten wir durch Jesus Christus, unseren Herrn. Amen. Gelobt sei Jesus Christus. In Ewigkeit. Amen.

Liebt einander. Daran werden alle erkennen, dass ihr meine Jünger seid, wenn ihr einander liebt. Lieben wir einander? Das ist eine zentrale Frage. Und eigentlich muss ich ganz hart sagen, nein. Weil in der Offenbarung des Johannes, da steht, Gott wird alle Tränen von ihren Augen abwischen. Gott wird die Tränen abwischen, nicht wir Menschen. Und so ist die ehrliche Frage, gibt es jemanden unter euch, der noch nie geweint hat? Wir alle müssen sagen, wir haben schon geweint, weil wir zutiefst verletzt worden sind, weil man uns sozusagen bis ins Mark hinein beleidigt hat, Schmerz zugefügt hat. Und manchmal ist es einen Tag später wieder vergessen. Und manchmal nagt man ein Leben lang daran. Und das ist nicht die Frucht der Liebe. Weder das Verletztwerden ist die Frucht der Liebe, noch das ein Leben lang nachtragen. Nicht verzeihen können. Das ist genauso wenig ein Werk der Liebe. Und so müssen wir ehrlich sagen, wir bemühen uns, Jünger Jesu zu sein. Aber im Ende schaffen wir es nicht. Im Ansatz. Aber voll und ganz mit Begeisterung. Das schaffen wir nicht, Jünger Jesu zu sein. Denn sonst könnten wir einander die Tränen trocknen. Das heißt noch besser gesagt, es würde gar keine Tränen geben, weil wir einander lieben. Aber weil wir einander nicht lieben, gibt es Tränen. Und die wird letzten Endes eben nicht irgendjemand trocknen, sondern Gott selbst. Und dennoch sind wir zur Liebe aufgerufen. Dennoch sind wir gehalten, alles daran zu setzen, Jünger Jesu zu sein. Und Jünger Jesu zu sein bedeutet, ein inneres Feuer für Christus zu haben, eine Begeisterung zu haben für Christus, für Gott, für den Himmel, für das Reich Gottes. Und wenn diese Begeisterung fehlt, dann fehlt die Essenz des Christseins, dann fehlt die Liebe komplett. Sie müssen nicht einmal die Kirche nehmen. Nehmen Sie einen Turnverein. Das ganz Banales. Wenn da kein Feuer mehr da ist für das Turnen, dann wird da niemand wirklich turnen. Dann gibt es keine Begeisterung fürs Turnen. Daraus wird kein Olympiasieger entstehen. Und ich kann behaupten, ich war einmal in meinem Leben ganz kurz, ein paar Wochen, ich war Gastarbeiter in einem Fußballclub. Und in den paar Wochen, ungefähr 3 Monate, in denen ich in dem Fußballclub war, haben wir ein einziges Mal Fußball gespielt. Ansonsten sind wir immer gleich direkt in die Kneipe. Aber einmal hat einer gesagt, jetzt müssen wir wieder einmal Fußball spielen. Ich kann meiner Frau nicht jedes Mal zu Hause sagen, wir spielen Fußball und sitzen nur in der Kneipe. Da haben wir Fußball gespielt. Also die Begeisterung war nicht vorhanden.
fürs Fußballspielen. Es war lustig, es war gemütlich, es war irgendwo fidel. Aber die Begeisterung für das, was wir eigentlich wollten, Fußball spielen, war nicht da. Gab es nicht. Und genauso ist es mit der Kirche. Genauso ist es mit dem Glauben. Ja, ist irgendwo am Rande. Ja, Kirche gibt's auch noch. Ach, Enkelin hat Erstkommunion, muss ich auch wieder einmal in die Kirche. Weil sonst mache ich auch ein schlechtes Bild. Aber ansonsten gehe ich lieber wandern, es ist schönes Wetter. Die Begeisterung ist nicht da. Und wenn die Begeisterung fehlt, dann wird auch niemand an uns Feuer fangen. Es wird niemanden geben, der sagt, hey, in diese Clique will ich auch gehen. Die leben anders. Die gehen anders miteinander um. Da gibt es keine Tränen. Oder wie die ersten Juden gesagt haben, bei der ersten Christengemeinde, seht, wie die einander lieben. Keiner lässt den anderen hängen oder im Stich. Die helfen sich durch dick und dünn. Die sind füreinander da. Die halten miteinander Gottesdienst. Die sind permanent irgendwie miteinander verbunden. Die hatten Feuer. Und dieses Feuer fehlt uns heute, übrigens nicht nur in der Kirche, auch im Fußballverein, auch im Turnverein. Man findet keine Leiter mehr, niemand will mehr hingehen. Das Einzige, was man noch tut, ist zu Hause mit dem Handy oder am Computer zu sitzen, irgendwelche Social Media und möglichst viele Likes produzieren mit irgendwelchen gescheiten oder weniger gescheiten Filmchen. Für das gibt es Begeisterung. Aber für das Gemeinschaftswesen fehlt sie heute. Und darum bin ich glücklich, dass wir nun einen Papst haben, der genau darauf wieder sein Schwergewicht legen will. Papst Leo, der explizit gesagt hat, wir müssen anschließen an seinem Namensvorgänger Leo dem 13., wir müssen dieses Feuer wieder wecken. Wir müssen wieder Begeisterung haben, wieder missionarisch sein. Und das ist nicht nur eine Aufgabe von einem Bischof, der irgendwo nach sonst wohin geht, oder einem Priester oder einem Pater, einer Schwester. Das ist nicht nur die Sache der Missionare. Das ist die Sache jedes Menschen, der missionarisch sein soll in der Kirche. Und nicht überall nur das Negative sehen und sagen, ah, wunderbar, da haben wir einen Priester, der hat eine Freundin und drei Kinder, jetzt brauche ich auch nicht mehr so.

0: gemeinsam angehen. Amen. So segne, behüte und stärke euch der allmächtige Gott, der Vater, der Sohn und der Heilige Geist. Amen.
1: Ein herzliches Dankeschön an Sie, lieber Pfarrer Guido Hangartner, für das Regina Zöli und die inspirierenden Worte. Ihr Impuls hat uns neu spüren lassen, wie sehr die österliche Freude auch heute Kraft und Hoffnung schenken kann, mitten in unserem Alltag. Gelobt sei Jesus Christus in Ewigkeit. Amen.

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2: Heute mit folgenden Themen. Leo XIV. Erinnert an die Bedeutung der Pressefreiheit. Der Papst weiht Bischöfe im Lateran. Und in Gottes Haus ist Platz für alle. Leos Katechese beim Mittagsgebet. Herzlich willkommen zum Nachrichtenjournal von Radio Vatikan, heißt sie Anne Preckel. Am Welttag der Pressefreiheit hat der Papst an diesem Sonntag den Blick auf die wichtige Rolle von Medienschaffenden gelenkt. Beim Regina Cherley gedachte er insbesondere Journalistinnen und Journalisten in Kriegsgebieten.
3: Oggi si celebra la giornata mondiale della libertà di stampa.
2: Heute feiern wir den Welttag der Pressefreiheit, der von der UNESCO ausgerufen wurde. Leider wird dieses Recht oft verletzt, manchmal eklatant, manchmal heimlich. Wir gedenken der vielen Journalisten und Reporter, die Opfer von Krieg und Gewalt geworden sind.
3: Vittime delle guerre e della violenza.
2: So der Papst. Er dankte zudem dem italienischen Kinderschutzverband Meta, der sich für den Schutz Minderjähriger vor Missbrauch einsetzt.
3: Saluto l'associazione Meter.
2: Ich grüße die Vereinigung Meta, die sich seit 30 Jahren dem Schutz von Minderjährigen vor Missbrauch verschrieben hat, die kirchliche und zivile Gemeinschaft einbezieht und sie darin schult, Opfer zu unterstützen und präventiv tätig zu werden. Vielen Dank für Ihren Einsatz.
3: Grazie per il vostro servizio.
2: So Papst Leo nach seinem österlichen Mittagsgebet Regina Cherley.

0: In Gottes Reich ist das, was am meisten zählt, für alle zugänglich. In seiner Katechese hob der Papst an diesem Sonntag die Inklusivität der göttlichen Liebe hervor und erteilte dem Streben nach Privilegien und Macht eine Absage.
1: Il Vangelo proclamato questa domenica.
0: Jesus bezog beim letzten Abendmahl seine Jünger in das Geheimnis seiner Auferstehung ein. Wenn ich gegangen bin und einen Platz für euch vorbereitet habe, komme ich wieder und werde euch zu mir holen, damit auch ihr dort seid, wo ich bin. Er zeigte sich seinen Jüngern gegenüber als Diener, der den Platz im Hause seines und unseres Vaters vorbereitet, so der Papst. In diesem Haus sei Platz für alle und für jeden. Dort gäbe es keine Privilegien oder Privilegierten.
1: Nel mondo vecchio, in cui ancora siamo in cammino.
0: In der alten Welt, in der wir weiterhin unterwegs sind, ziehen exklusive Orte die Aufmerksamkeit auf sich, Erlebnisse, die nur einigen wenigen offen stehen, privilegierter Zutritt zu Orten, die niemand sonst betreten darf. In der neuen Welt hingegen, in die uns der Auferstandene führt, ist das, was am meisten zählt, für alle zugänglich. Dankbarkeit tritt an die Stelle von Konkurrenz. Annahme löst Ausgrenzung ab. Überfluss geht nicht mehr mit Ungleichheit einher. Vor allem wird niemand mit jemand anderem verwechselt. Keiner ist verloren. Der Glaube an Gott befreie uns von dem rastlosen Streben nach Besitz und Erfolg, von dem Irrglauben, man müsse nach einer angesehenen Position streben, um etwas zu gelten, betonte der Papst weiter. Denn jeder habe in Gottes Geheimnis bereits unendlichen Wert.
1: Amandoci l'un l'altro.
0: Indem wir einander so lieben, wie Jesus uns geliebt hat, schenken wir uns gegenseitig dieses Bewusstsein. Das ist das neue Gebot, dass wir so schon jetzt den Himmel auf Erden leben und allen offenbaren, dass Geschwisterlichkeit und Frieden unsere Bestimmung sind. Denn in der Liebe entdeckt jeder inmitten einer Vielzahl von Schwestern und Brüdern, dass er einzigartig ist.
1: Che la fraternità e la pace sono il nostro destino.
0: Erstmals hat Papst Leo der 14. Priester zu Weihbischöfen geweiht. Am historischen Bischofssitz des Papstes, der Lateranbasilika in Rom, nahmen am Samstagabend rund 2500 Menschen an der Papstmesse und dem Weiheritus teil. Papst Leo der 14. gab den vier neuen Weihbischöfen mit. Sie sollten nahe bei allen Menschen sein und ihnen die Nähe Gottes verkünden.
2: Die feierliche Messe in San Giovanni in Laterano dauerte knapp 2 Stunden. 4 Priester des römischen Klerus weihte der Papst zu Weihbischöfen Stefanos Barapani, Alessandro Zenobi, Andrea Carnevale und Marco Valenti. Die neuen Weihbischöfe sprach das katholische Kirchenoberhaupt in seiner Predigt als liebe Brüder an. Der Papst erklärte auch, wie er sich den Dienst der neuen Weihbischöfen wünscht. Ihr werdet Propheten in eurem Dienst sein, wenn ihr Männer des Friedens und der Einheit seid, die mit Fäden der Gnade und Barmherzigkeit die weiten und bevölkerungsreichen Räume dieser Diözese zusammenfügen, die Unterschiede in Einklang bringen, aufnehmend, zuhörend, vergebend.
1: Ascoltando, perdonando.
2: In seiner Predigt bei der feierlichen Messe erinnerte der Papst, der seit seiner ersten Rede nach der Wahl am 8. Mai 2025 für einen unbewaffneten und entwaffnenden Frieden wirbt, daran, dass Jesus als unbewaffneter und entwaffnender Prophet unter uns gewandelt sei. Er betonte zudem, in Erinnerung an seinen Vorgänger im Amt Papst Franziskus und dessen Schreiben Evangelii Gaudium, es gelte die materiellen und existenziellen Peripherien im Herzen zu tragen und auch zu Menschen am Rande der Gesellschaft zu gehen.
1: Avere nel cuore le periferie materiali e esistenziali.
2: Um auch ihnen zu verkünden, dass niemand davon ausgeschlossen ist, ein aktiver Teil des heiligen Gebäudes, das die Kirche ist, und der Geschwisterlichkeit unter den Menschen zu werden.
1: Nessuno, proprio nessuno deve pensarsi come scartato da Dio.
2: Leo der 14. rief dazu auf, allen die neue Hoffnung, nämlich die Hoffnung auf das Reich Gottes, zu bringen und zu verkünden. Wichtig sei auch, für die Menschen verfügbar zu sein, egal ob für Laien oder Ordensleute und Klerus.
1: Non fatevi cercare. Fatevi trovare.
2: Lasst euch nicht suchen, sondern lasst euch finden, so der Appell des Papstes. Sorgt dafür, dass sich die Priester, Diakone, Ordensfrauen und Ordensmänner sowie die im Apostolat tätigen Laien niemals alleine fühlen. Helft ihnen, in ihren verschiedenen Diensten die Hoffnung wiederzubeleben und sich als Teil ein und derselben Mission zu fühlen. Wisst immer, unermüdlich die Menschen und Gemeinschaften zu motivieren, indem ihr sie in aller Einfachheit an die Schönheit des Evangeliums erinnert.
1: Richiamando con semplicità alla bellezza del Vangelo.
2: So der Appell von Papst Leo dem 14. in seiner Predigt in San Giovanni in Laterano. Für Radio Vatikan, Stefanie Stahlhofen.

0: Sie hören jetzt aus dem Tagebuch von der Schweizer Heiligen, der Schwester Maria Bernarda Büttler. Das Buch hat herausgegeben, der emeritierte Pfarrer aus Keusch. Die Sprecherin ist Nicole Meru.
1: Ruhig, glücklich und zufrieden. Nun berichtet Maria Bernarda ihrem Beichtvater, wie es ihr bei dieser erneuten Niederschrift ihrer geistigen Erlebnisse ergehe, die zum Teil zurückreichen bis in die Zeit ihres Klosteraufenthalts 1867 bis 1888 in Maria Hilf in Altstetten. Es steht jetzt überhaupt so mit mir. Während der Zeit, wo die Erkenntnisse und Bilder kommen, wie auch, wenn ich sie niederschreibe, bin ich ruhig, glücklich und zufrieden. Ist dies vorüber und tritt der gewöhnliche Zustand ein, dann komme ich mir ganz wie eine Fremde vor. Wahr ist, dass ich mir alle Mühe geben möchte, auch die kleinsten Unvollkommenheiten zu vermeiden. Doch fehle ich wieder da und dort und rede und lache. Doch dies bereitet mir oft mehr Pein als Erholung. Oft quält mich eine große Furcht, ich möchte nach und nach von einem Geist der Eitelkeit erfasst werden, so dass ich sehr oft zum Heiland rufe, »Nimm mir alle deine Gaben, erteile mir nur die wahre Demut.« So flehte ich auch jetzt zu ihm und dachte, wenn es mein Stand zuließe und man auf diese Weise dem Stolz entfliehen könnte, so würde ich mich noch jetzt in der Nacht fortmachen in eine Wüste, um einem so großen Übel zu entgehen.

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1: Ein Ratschlag vom heiligen Franz von Sales. Der sanftmütige Heiland will, dass auch wir sanftmütig seien, dass wir, obgleich von der Welt und dem Fleische umgeben, nach dem Geiste leben, dass wir inmitten der Eitelkeit der Welt wie im Himmel wandeln, dass wir, obwohl unter den Menschen lebend, ihn mit den Engeln preisen.

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Heute am Montag, der 4. Mai, liebe Zuhörerinnen und Zuhörer, am Mikrofon begrüsse ich dazu sehr herzlich Peter Galliker. Wir sind im Montag in der 5. Osterwoche und die Kirche gedenkt dem heiligen Florian. Wir haben heute für Sie und auch für diese Woche wieder ein Programm zusammengestellt, welche Sendung Sie heute am Montag hören bei Radio Gloria. Das erfahren Sie jetzt in dieser aktuellen Programmvorschau. Am 1. am Mittag die Schatzkiste, am 4. bei das Kalenderblatt der heilige Florian, am 1:30 himmelwärts, am 2. Glaubensspiegel mit Pfarrer Martin Herz, Marie Erscheinungen und ihre Bedeutung für uns. Heute schauen wir nach La Salette in Südfrankreich. Am 3. unsere Gebetsstunde mit Barmherzigkeitsrosenkranz und der sieben Vater Unser. Am 4. schalten wir nach Rom zur Radio Vatikan fürs Nachrichtenmagazin. Am 4:30 der Glaubenskurs mit Pfarrer Erich Maria Fink. Exerzitien im Klausenhof im Flüeli-Rampft von dem Frühling. Das Thema «Das Geheimnis der heiligsten Dreifaltigkeit» heute. Eine erste Folge, also der Beginn von einer mehrteiligen Reihe über das Geheimnis von der heiligsten Dreifaltigkeit. Exerzitien mit Pfarrer Erich Maria Fink, aufgenommen vor ein paar Wochen im Klausenhof im Flüeli-Rampft. Am 5:30 ist Kalenderblatt, der heilige Florian. Am 6. die Montagsmesse direkt aus der Katharinenkapelle von der Hochschule vom Stift Heilige Kreuz im Wienerwald. Am 7. ist Regina Zöligebett, am 7. die Schatzkiste. 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Am 8. die Jugendsendung YouStation mit dem emeritierten Weihbischof Marian Eleganti über Maria, die Gottesgebärerin, gehört sie ein Glaubenszeugnis von ihm, aufgenommen in Medjugorje. 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Ab der 10. das Nachtprogramm bei Radio Gloria mit Wiederholungen von Sendungen vom heutigen Montag. 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Mai 2008 dürfen wir unsere Zuhörerschaft auf ihrem Glaubensweg begleiten, ihnen Glaube, Hoffnung und Liebe vermitteln. 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Alles Gute und Püezi Gott wünscht Ihnen am Mikrofon Peter.

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2: Papst Leo XIV. Schenkt während der Generalaudienz jeweils eine Katechese zu einem speziellen Thema. Und jetzt haben wir die Freude, dass wir so eine Katechese zuhören dürfen.
3: Liebe Brüder und Schwestern, guten Tag. Danke für eure Präsenz, für eure Gegenwart hier. Das ist ein schönes Zeugnis. Heute betrachten wir den Höhepunkt des Lebens Jesu in dieser Welt, sein Tod am Kreuz. Die Evangelien berichten von einem besonders wertvollen Detail, das es verdient, mit dem Verstand des Glaubens betrachtet zu werden. Am Kreuz stirbt Jesus nicht schweigend. Er erlischt nicht langsam wie ein Licht, das herunterbrennt, sondern gibt sein Leben mit einem Schrei auf. Jesus aber schrie mit lauter Stimme, dann haucht er den Geist aus. Dieser Schrei umfasst alles. Schmerz, Verlassenheit, Glauben, Hingabe. Es ist nicht nur die Stimme eines Körpers, der nachgibt, sondern das letzte Zeichen eines Lebens, das sich hingibt. Dem Schrei Jesu geht eine Frage voraus. Eine der schmerzlichsten, die ausgesprochen werden können.
4: Dio mio. Perché mi hai abbandonato?
3: Mein Gott, warum hast du mich verlassen? Es ist der erste Vers aus Psalm 22, aber auf den Lippen Jesu bekommt er eine einzigartige Bedeutung. Der Sohn, der immer in inniger Gemeinschaft mit dem Vater gelebt hat, erlebt nun die Stille, die Abwesenheit, den Abgrund. Es handelt sich nicht um eine Glaubenskrise, sondern um die letzte Etappe einer Liebe, die sich bis zum Äußersten hingibt. Der Schrei Jesu ist keine Verzweiflung, sondern Aufrichtigkeit, Wahrheit bis an die Grenze, Vertrauen, das auch dann Bestand hat, wenn alles schweigt. In diesem Moment verdunkelt sich der Himmel und der Vorhang im Tempel zerreißt. Es ist, als würde die Schöpfung selbst an diesem Schmerz teilhaben und gleichzeitig etwas Neues offenbaren. Gott wohnt nicht mehr hinter dem einen Schleier. Sein Antlitz ist nun im Gekreuzigten vollständig sichtbar. Dort, in diesem zerbrochenen Menschen, offenbart sich die größte Liebe. Dort können wir einen Gott erkennen, der nicht fern bleibt, sondern unseren Schmerz bis zum Ende durchlebt. Der Hauptmann, ein Heide, versteht das. Nicht, weil er eine Rede gehört hat, sondern weil er Jesus auf diese Weise sterben sah. Wahrhaftig, dieser Mensch war Gottes Sohn. Es ist das erste Glaubensbekenntnis nach dem Tod Jesu. Es ist das Ergebnis eines Schreis, der nicht im Winde verhallte, sondern ein Herz berührte. Manchmal drücken wir mit unserer Stimme aus, was wir nicht in Worte fassen können. Wenn das Herz voll ist, schreit es. Und das ist nicht immer ein Zeichen von Schwäche, sondern kann ein tiefer Akt der Menschlichkeit sein. Wir sind es gewohnt, den Schrei als etwas Unkontrolliertes zu betrachten, als unterdrückt werden muss. Das Evangelium verleiht unserem Schrei einen immensen Wert und erinnert uns daran, dass er eine Anrufung, ein Protest, ein Wunsch, eine Hingabe sein kann. Er kann sogar die extremste Form des Gebets sein, wenn uns keine Worte mehr bleiben. In diesen Schrei hat Jesus alles gelegt, was ihm noch blieb. Seine ganze Liebe, seine ganze Hoffnung. Ja, denn auch das steckt im Schreien. Eine Hoffnung, die nicht aufgibt. Man schreit, wenn man glaubt, dass noch jemand zuhören kann. Man schreit nicht aus Verzweiflung, sondern aus Sehnsucht. Jesus schrie nicht gegen den Vater, sondern zu ihm. Selbst in der Stille war er überzeugt, dass der Vater da war. Und so hat er uns gezeigt, dass unsere Hoffnung schreien kann, selbst wenn alles verloren scheint. Das Schreien wird dann zu einer spirituellen Geste. Es ist nicht nur die erste Handlung bei unserer Geburt, wenn wir weinend auf die Welt kommen, sondern auch eine Möglichkeit, am Leben zu bleiben. Man schreit, wenn man leidet, aber auch, wenn man liebt, ruft, anfleht. Schreien bedeutet zu sagen, dass wir da sind, dass wir nicht in der Stille verstummen wollen, dass wir noch etwas zu bieten haben. Auf der Reise des Lebens gibt es Momente, in denen es uns langsam zermürben kann, alles in uns zu behalten. Jesus lehrt uns, keine Angst vor dem Schrei zu haben, solange er aufrichtig, demütig und auf den Vater ausgerichtet ist. Ein Schrei ist niemals nutzlos, wenn er aus Liebe entsteht. Und er wird niemals ignoriert, wenn er Gott anvertraut ist. Er ist ein Weg, um nicht dem Zynismus nachzugeben, um weiterhin daran zu glauben, dass eine andere Welt möglich ist. Liebe Brüder und Schwestern, lernen wir auch dies vom Herrn Jesus. Lernen wir den Schrei der Hoffnung, wenn die Stunde der äußersten Prüfung kommt. Nicht um zu verletzen, sondern um uns anzuvertrauen. Nicht um jemanden anzuschreien, sondern um unser Herz zu öffnen. Wenn unser Schrei echt ist, kann er die Schwelle zu einem neuen Licht, zu einer neuen Geburt sein. Wie bei Jesus. Als alles vorbei schien, begann in Wirklichkeit die Erlösung. Wenn sie mit dem Vertrauen und der Freiheit der Kinder Gottes zum Ausdruck gebracht wird, kann die leidvolle Stimme unserer Menschlichkeit, vereint mit der Stimme Christi, zu einer Quelle der Hoffnung für uns und für diejenigen werden, die uns nahestehen.
2: Ganz einen herzlichen Dank, Papst Leo, für die Worte an uns. Und danke auch am Radio Vatikan, dass uns das möglich macht.

4. Mai. Der heilige Florian. An vielen katholischen Häusern sieht man das Bild eines römischen Offiziers mit Helm und Fahne, ein Wassergefäß in der Hand, womit er das Feuer eines brennenden Hauses löscht. Das ist der heilige Florian, der besonders als Patron in Feuersgefahr und Wassernot vom gläubigen Volke verehrt wird. Der heilige Märtyrer soll deutscher Herkunft und in dem kleinen Dorf Zeiselmauer unweit von Wien geboren sein. Nach dem römischen Martyrologium lebte er als römischer Beamter in Cetium, St. Pölten. Zur Zeit der unter Diokletian erneut ausbrechenden Christenverfolgungen erging auch für die römische Provinz Noricum der Befehl zu grausamen Verfolgungen der Christen. Der Statthalter Aquilinius machte sich baldigst an die Ausführung des kaiserlichen Edikts. Er ließ die Christen überall aufspüren und gefangen nehmen.

zumeist nicht zum Abfall zu bewegen waren, warteten schon 40 Gläubige, darunter viele Soldaten, in den Gefängnissen auf ihren Tod. Florian hörte von der Einkerkerung der Soldaten und machte sich sofort auf, um ihnen beizustehen. Auf dem Wege stieß er auf einen Trupp Soldaten, die man ausgesandt hatte, weitere Christen zu fangen und vor den Statthalter zu führen. Florian bekannte sich, als er dies hörte, ihnen gegenüber offen als Christ und ließ sich zu Aquilinius bringen. Dieser wollte mit dem angesehenen und tüchtigen Offizier nichts zu schaffen haben und redete ihm freundlich zu, den Göttern zu opfern. Florian wies das Ansinnen jedoch von sich und entgegnete furchtlos, dass er bereit sei, jede Qual für Christus zu leiden. Als Aquilinius nun seiner spottete, hob Florian die Augen zum Himmel auf und betete laut zu Gott um Kraft. Über dieses Bekenntnis von Wut entbrannt, ließ der Statthalter den tapferen Krieger Florian grausam foltern. Als der Heilige die Marter standhaft ertrug, wandte man noch schrecklichere Misshandlungen an. Aber auch sie erschütterten den Helden nicht in seiner Glaubenstreue. Nun sah der Statthalter ein, dass er Florian nicht beikommen konnte. Und er erteilte den Befehl, ihn in den Fluten der reißenden Enns zu ertränken. Auf der Brücke angekommen, wurde dem Heiligen ein Stein an den Hals gebunden. Und nachdem ihm der Henker auf seine Bitte noch eine kurze Frist zum Beten gewährt hatte, kniete Florian nieder und empfahl seine Seele freudigen Herzens Gott. Aber keiner wollte den verdienten Offizier in die Stiefel stoßen. Doch plötzlich drängte sich ein junger Mensch heran und gab dem Gefesselten von rückwärts einen Stoß, sodass er über die Brücke in den Fluss hinabfiel. Doch als der Henker sich von seiner Tat überzeugen wollte, sah er nichts mehr, denn er war plötzlich erblindet. Das geschah um das Jahr 304. Über die Bergung der Leiche des Heiligen berichtet die Legende wunderbare Dinge. Jedenfalls wurden seine Reliquien von den Gläubigen geborgen. Später erbaute man an seiner Grabstätte eine Kapelle, um die herum sich fromme Einsiedler niederließen. Daraus entstand das berühmte Stift der Augustiner Chorherrn St. Florian bei Linz. Die prachtvolle Kirche birgt einen Teil der Reliquien des heiligen Blutzeugen. Polen, das in Krakau einige Reliquien von ihm besitzt, und Wien verehren St. Florian als ihren Patron. Zahlreich sind die Dokumente, welche von der Kraft seiner Fürbitte Zeugnis geben. Dargestellt wird der Heilige als Krieger mit Schwert und Kriegsfahne, Wasserkübel in der Hand, brennendes Haus löschend, Stein um den Hals. Seine Patronate sind sehr vielfältig, gegen Feuers- und Wassergefahr, Kämpfe, Sturm, Unfruchtbarkeit der Felder, Dürre. Er ist Schutzheiliger der Bierbrauer, Hafner, Böttcher und Kaminfeger.

Die Legende. Die Legende berichtet, dass die Leiche des Heiligen von den Wogen des Flusses, gleichsam, als wären sie mitleidiger als die Menschen, mitsamt dem Stein emporgehoben und an einen erhöhten Ort getragen worden sei. Dort schwang sich alsbald ein mächtiger Adler mit ausgebreiteten Flügeln aus den Wolken hernieder und verteidigte den Leichnam gegen jede Verunehrung seitens der Heiden. In der Nacht erschien der heilige Märtyrer einer frommen Matrone mit Namen Valeria und mahnte sie, seinen Leib zu beerdigen. Die Matrone war gleich bereit, nahm einen Wagen mit zwei Ochsen und begab sich an den bezeichneten Ort. Dort lud sie den Leichnam auf und fuhr mit der Last ihrem Landgute zu. Aber die Ochsen konnten nach längerer Zeit nicht mehr ziehen. Sie blieben ermattet und durstig stehen. In dieser Not flehte die Christin inständig zu Gott um Hilfe. Und siehe da, plötzlich sprudelte eine Quelle aus frischem Wasser aus dem Boden und erquickte die lechzenden Tiere, die nun munter weiter ihres Weges zogen. Auf dem Landgute angekommen, legte die fromme Matrone den Leichnam in ein schönes Grab und Gott verherrlichte seinen treuen Diener durch viele Wunder. Im Floriansbrunnen spendet die Quelle heute noch Wanderern und Pilgern ihr kräftiges, erquickendes Wasser.

Du schenkst uns das Licht und du nimmst es auch fort. Und dann braucht jeder Mensch einen sicheren Hort. Eine Hand, die uns führt durch den Garten der Nacht, dass die Seele am Morgen in Frieden erwacht. Herr, du lässt uns die Wahl, welche Wege wir gehen. Schenkst uns Hoffnung und Kraft, deine Größe zu sehen. In den Stunden der Angst, in Not und Gefahr, zeigst du uns deine Liebe.

so blind und die Zweifel sind groß, dann nimm uns an der Hand und lass sie nicht mehr los. 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

0: Pfarrer Andreas Fuchs liest für uns einen Leitartikel, den er im Schweizerischen Katholischen Sonntagsblatt veröffentlicht hatte.
1: Ich glaube die Auferstehung des Fleisches. Im apostolischen Glaubensbekenntnis bekennen wir Credo carnis resurrectionem. Ich glaube die Auferstehung des Fleisches, der Toten. Der Katechismus der katholischen Kirche erklärt, was mit dem Ausdruck Fleisch gemeint ist. Der Ausdruck Fleisch bezeichnet den Menschen in seiner Schwäche und Sterblichkeit. Auferstehung des Fleisches, wie die Formulierung im apostolischen Glaubensbekenntnis wörtlich lautet, bedeutet somit, dass nach dem Tod nicht nur die unsterbliche Seele weiterlebt, sondern dass auch unsere sterblichen Leiber wieder lebendig werden. Katechismus der katholischen Kirche 990. Erstens, Auferstehung des Fleisches, was bedeutet das? Wir Menschen bestehen aus Seele und Leib. Im Tod trennt sich die Seele vom Leib. Der Leib fällt der Verwesung anheim, die Seele hingegen ist unsterblich. Nach dem persönlichen Gericht erfreut sie sich entweder der ewigen Glückseligkeit, wird noch geläutert oder ist auf ewig von Gott getrennt. Vergleiche Katechismus der katholischen Kirche 1022. Am Ende der Welt wird Christus unseren Leib wieder mit unserer Seele vereinen. Alle Menschen, die gestorben sind, werden wieder auferstehen. Die das Gute getan haben, werden zum Leben auferstehen, die das Böse getan haben, zum Gericht. Vergleiche Katechismus 998. Gott ist leibfreundlich. Die Auferstehung des Fleisches zeigt uns, wie leibfreundlich Gott ist. Caro salutis est cardo. Das Fleisch ist der Angelpunkt des Heils, sagt der Tullian. Der Angelpunkt ist wie die Türangel, um die sich alles dreht. So dreht sich auch die ganze Heilsgeschichte um das Fleisch. Gott hat unseren Leib, unser Fleisch erschaffen. Jesus, das Wort Gottes, ist Fleisch geworden, um das Fleisch zu erlösen. In den Sakramenten berührt Jesus unseren zerbrechlichen Leib, um ihn zu stärken. In der heiligen Eucharistie verwandelt Jesus Brot und Wein in sein Fleisch und Blut, um unseren Leib und unsere Seele zu nähren. Und schließlich wird die Schöpfung und die Erlösung des Fleisches durch die Auferstehung des Fleisches vollendet. Vergleiche Katechismus 1015. Unser Leib hat Ewigkeitswert. Gott hat unserem Leib eine so große Würde gegeben, dass er am Leben der Seele, am Leben Gottes, Anteil hat. Die Seele ist geistig und unsterblich. Der Leib nimmt an der Unsterblichkeit der Seele teil. Nach dem Tod zerfällt zwar unser Leib, aber wir glauben an die Auferstehung des Fleisches. Wir glauben, dass Gott unseren Leib am jüngsten Tag auferwecken und wieder mit unserer Seele vereinen wird. Unser Leib hat zwar nach unserem Tod einen sogenannten Halbzeitwert, weil er verwest und auseinanderfällt, aber nach der Auferstehung des Fleisches besitzt er einen Ewigkeitswert. Das bedeutet, dass die Werke, die wir hier auf Erden vollbringen, für die Ewigkeit entscheidend sind, weil nicht nur unsere Seele unsterblich ist, sondern durch die Auferstehung des Fleisches auch unser Leib und mit ihm die Werke, die wir in unserem Leib vollbringen. Die guten Werke, die wir auf Erden getan haben, werden in Herrlichkeit verwandelt werden. Die schlechten Werke bleiben ebenfalls, außer sie sind von Gott durch das Sakrament der Sündenvergebung ausgelöscht worden. Die schlechten, sündhaften Werke des Leibes werden aber nicht in Herrlichkeit verwandelt werden, sondern uns Unheil und den ewigen Tod bringen. Wir haben hier auf der Erde die Möglichkeit, sie zu bereuen, in der Beichte zu bekennen und von Gott die Vergebung dafür zu erlangen. Gott löscht unsere Sünden und die sündigen Taten aus, bei denen auch unser Leib mitgewirkt hat. Die Mitwirkung unseres Leibes bei einer Sünde und deren Vergebung durch Gott kommt sehr schön bei der Spendung der Krankensalbung in der außerordentlichen Form zur Geltung. Der Leib und die 5 äußeren Sinne des Leibes werden einzeln gesalbt und jedes Mal betet der Priester, durch diese heilige Salbung und seine mildreiste Erbarmung verzeihe dir der Herr, was immer du durch den Gesichtssinn, den Gehörsinn und so weiter gesündigt hast. Die Werke unseres Leibes besitzen also einen Ewigkeitswert. Unsere leiblichen Sinne liefern uns beständig eine Fülle an Bildern, Eindrücken und Informationen. Die Vernunft verarbeitet diese und bringt die Gedanken hervor. Dieser wird sodann zum Wunsch und zeigt dem Willen, wofür er sich entscheiden soll. Oder konkret an einem kleinen Beispiel erklärt. Eine Schwarzwälder Torte steht vor mir. Die Sinne meines Leibes liefern mir nun sogleich viele Eindrücke und Informationen. Die Augen melden Schwarzwälder Torte gesichtet. Die Nase, es riecht fein, da steht eine besonders gute Süßigkeit. Die Ohren, ich hörte jemanden sagen, dass es da etwas Feines gibt. Diese Eindrücke verarbeitet unsere Vernunft und zieht daraus die Schlussfolgerung, da steht eine Schwarzwälder Torte. Da steht etwas Gutes, etwas Begehrenswertes. Daraus entsteht der Wunsch, die möchte ich haben, ich möchte sie essen. Sogleich geht dann auch die Empfehlung an unseren Willen, Gabel in die Hand nehmen und essen bitte. Gott hat uns aus Liebe und zur Liebe erschaffen. Lieben bedeutet Gutes wollen. Das Ziel unserer Vernunft ist die Wahrheit, das Ziel des Willens ist das Gute. Wir sollen uns also immer und nur für die Wahrheit und das Gute entscheiden, damit wir immer in der Liebe bleiben. Wie wir gesehen haben, liefern unsere leiblichen Sinne eine Fülle von Informationen, die darauf unsere Vernunft und danach unseren Willen beeinflussen. Wenn wir uns beständig für die Wahrheit und das Gute entscheiden wollen, ist es darum nötig, dass wir nicht einfach alles durch unsere Sinne hindurchgehen lassen, dass wir also die Informationen, Eindrücke und Bilder filtern. Nur das Wahre und Gute soll durch die Sinne in unsere Vernunft und unseren Willen gelangen. So wie wir darauf achten, dass wir nicht mit schmutzigen Schuhen unsere Wohnung betreten, so soll eben nichts Schmutziges und Unreines in unser Herz, in unsere Liebe gelangen. Unsere Sinne müssen also geläutert, gereinigt, veredelt werden, damit sie uns nur Wahres und Gutes empfehlen und wir nur und immer die guten Werke tun, die den Ewigkeitswert unseres Fleisches veredeln und vergolden. Zweitens, Maria mit Leib und Seele in den Himmel aufgenommen. In Maria sind die wichtigsten Geheimnisse unseres Glaubens zusammengefasst. Wenn wir auf Maria schauen, sehen wir diese Glaubensgeheimnisse ganz einfach und praktisch. Dies gilt auch für die Aufnahme Mariens mit Leib und Seele in den Himmel. So sagt uns das Zweite Vatikanische Konzil in Anlehnung an das Dogma der Aufnahme Mariens in den Himmel. Schließlich wurde die unbefleckte Jungfrau von jedem Makel der Erbsünde unversehrt bewahrt, nach Vollendung des irdischen Lebenslaufs mit Leib und Seele in die himmlische Herrlichkeit aufgenommen und als Königin des Alls vom Herrn erhöht, um vollkommener ihrem Sohn gleichgestaltet zu sein, dem Herrn der Herren, und dem Sieger über Sünde und Tod. Lumen Gentium 59. In diesem kurzen Text leuchten viele wesentliche Geheimnisse unseres Glaubens auf, von denen ich einige nur kurz andeuten möchte. Die unbefleckte Empfängnis. Maria ist vom ersten Augenblick ihres Daseins von der Erbsünde bewahrt. Dies wiederum verweist uns auf das Glaubensgeheimnis der Schöpfung, des Sündenfalls, des Kampfes gegen die Sünde, der Erlösung durch Christus. Die Jungfräulichkeit Mariens. Die Menschwerdung ereignete sich nicht durch Mitwirkung eines Mannes, sondern durch den Heiligen Geist. Dies zeigt uns den absoluten Vorrang Gottes im Leben Mariens, aber auch den freien Willen des Menschen, der im Werk des Heiles mitwirken darf. Der Tod. Der Tod erinnert an das Ende unserer irdischen Pilgerschaft, dass wir hier auf Erden in einer Probezeit sind. Er führt uns die Ernsthaftigkeit unseres Lebens vor Augen und mahnt uns zur Umkehr und Buße. Erhöhung Mariens in ihrer Aufnahme in den Himmel. Maria wird mit Leib und Seele in den Himmel aufgenommen. Da sie sich selbst erniedrigt hat, wird sie nun durch Jesus erhöht. Jesus hat uns also wirklich durch sein Leiden und Kreuz erlöst. Er hat uns einen Platz im Himmel bereitet, den die Mutter Gottes bereits erreicht hat. Sie ist uns vorausgegangen und will nun, dass wir, ihre Kinder, auch dorthin gelangen, wo sie uns als unsere Mutter und Königin bereits vorausgegangen ist. Maria ist uns vorausgegangen, sie hat die Vollendung schon erreicht, nicht nur der Seele nach, sondern mit Leib und Seele. Wir sollen ihren Spuren folgen, damit auch wir so werden wie sie. Das Zweite Vatikanum sagt uns, während aber die Kirche in der seligsten Jungfrau schon zur Vollkommenheit gelangt ist, in der sie ohne Makel und Runzel ist, bemühen sich die Christgläubigen noch, die Sünde zu besiegen und in der Heiligkeit zu wachsen. Daher richten sie ihre Augen auf Maria, die der ganzen Gemeinschaft der Auserwählten als Urbild der Tugenden voranleuchtet. Lumen Gentium 65. Der heilige Johannes Paul II. Hat die Gläubigen immer wieder zum Streben nach Heiligkeit eingeladen. So sagt er es auch ganz klar im stets aktuellen Schreiben für das dritte Jahrtausend: Ohne Umschweife sage ich vor allen anderen Dingen, die Perspektive, in die der pastorale Weg eingebettet ist, heißt Heiligkeit. Bei der Nummer 30. Das Konzil erwähnt im zitierten Text auch zwei Mittel zur Heiligkeit. Auf Maria schauen und ihre Tugenden nachahmen. Wie viele Male hat Johannes Paul II. Uns vorgeschlagen, auf Maria zu schauen und mit ihren Augen Jesus zu betrachten und von ihm zu lernen? So schreibt er im apostolischen Schreiben über den Rosenkranz. Den Rosenkranz beten ist tatsächlich nichts anderes, als mit Maria das Antlitz Christi zu betrachten. Den Rosenkranz betrachten, zu beten, bedeutet, unsere Anliegen dem erbarmenden Herzen Jesu und dem seiner Mutter zu übergeben. Und ich zähle auf euch, die gottgeweihten Gläubigen, die ihr in ganz besonderer Weise dazu berufen seid, das Antlitz Christi in der Schule Mariens zu betrachten. Das Zweite Vatikanische Konzil lädt uns ein, auf Maria zu schauen und ihre Tugenden nachzuahmen, vor allem die göttlichen Tugenden des Glaubens, der Hoffnung und der Liebe, und die Kardinaltugenden Klugheit, Gerechtigkeit, Mäßigung und Tapferkeit. Nicht zu vergessen ist auch die Grundlage, der Humus, dieser Tugenden und des christlichen Lebens, so sagt Papst Benedikt, die Demut. Humilitas, das lateinische Wort für Demut, hat mit Humus, mit Erdnähe zu tun. Demütige Menschen stehen mit beiden Beinen auf der Erde. Vor allem aber hören sie auf Christus, auf Gottes Wort, das die Kirche und jedes Glied in ihr unaufhörlich erneuert. Benedikt sagt an anderer Stelle sehr schön, was echte Demut ist. Demut heißt nicht falsche Bescheidenheit. Wir sind dankbar für die Gaben, die der Herr uns gegeben hat, aber sie zeigt, dass wir uns bewusst sind, dass alles, was wir tun können, Gabe Gottes ist, uns um des Himmelreiches willen geschenkt ist. In dieser Demut, in diesem nicht in Erscheinung treten wollen, arbeiten wir. Wir verlangen kein Lob, wir wollen uns nicht sehen lassen. Für uns ist das entscheidende Kriterium nicht, was man in den Zeitungen und anderswo über uns sagen wird, sondern was Gott sagt. Das ist die wahre Demut, nicht vor den Menschen in Erscheinung treten, sondern unter dem Blick Gottes stehen und demütig für Gott zu arbeiten und auf diese Weise auch der Menschheit und den einzelnen Menschen wirklich zu dienen. Das sagt er am 10. März 2011. Die Erhöhung der Mutter Gottes durch ihre Aufnahme mit Seele und Leib in den Himmel zeigt das Maß der Demut, der Erniedrigung Mariens. Wer sich selbst erniedrigt, wird erhöht werden, sagt Jesus. Wenn die Mutter Gottes so sehr erhöht wurde, wie groß muss dann ihre Demut gewesen sein? Schauen wir also voll Zuversicht und Freude auf die Mutter Gottes, die uns vorangegangen ist und uns anspornt, ihr nachzufolgen. Schauen wir auf sie und ahmen wir ihre echte Demut nach, damit auch wir uns einst mit ihr im Himmel erfreuen können.
0: Wir danken Pfarrer Andreas Fuchs herzlich für diesen Beitrag.

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1: Herzlich willkommen, liebe Zuhörer und Zuhörerinnen bis auf Radio Gloria. Sie sind eingeladen von der Sendereihe mit dem Titel Marienerscheinungen und ihre Bedeutung für uns. Zu Gast bei uns der Pfarrer Martin Herz. Heute erzählt er uns über die Marienerscheinung von La Salette. Grüß Gott, Pfarrer Herz, und herzlich willkommen bei uns auf Radio Gloria.

liebe Brüder, liebe Schwestern im Herrn, heute darf ich mit euch über die Mutter unseres Herrn, der Mutter der Kirche und unserer Mutter ein wenig nachdenken, über ihre Liebe zu den Menschen staunen und ihr dafür danken. Sie war nicht nur damals nach dem Tod unseres Herrn Jesus Christus für die Apostel im Abendmahlsaal die größte Hilfe, sie war ihre Hoffnung. Und mit ihr lernten sie Glauben und Lieben. In der Präfation vom Messformular Maria, Urbild und Mutter der Kirche, betet die Kirche. In der Geburt Christi gab Maria der Kirche ihren Ursprung und unter dem Kreuz nahm sie alle Menschen als ihre Kinder an. So will sie den Kindern Gottes nicht nur nahe sein, sie will alle Menschen immer wieder zu Jesus Christus, ihrem Sohn, führen und ihnen auch leitend, schützend und führend beistehen. Deshalb hilft sie uns, weil sie uns liebt. Die erste anerkannte Marienerscheinung in der christlichen Ära ist am 2. Januar des Jahres 40 nach Christus. Die Gottesmutter erscheint in Zaragoza in Spanien dem Apostel Jakobus, dem Älteren. Bekannt ist die Darstellung Nossa Senhora di Pilar, die kleine Marienstatue, die dort im Dom steht. Es gibt hunderte von Berichten über die Erscheinung im Lauf der Jahrhunderte. Nur wenige sind kirchlich anerkannt. Einzigartig von allen Erscheinungen ist das übernatürliche Bild der Gottesmutter von der Villa de Guadalupe in Mexiko. Dieses Bild, das auf dem Umhang des heiligen João Diego auf unerklärliche Weise entstand, als er vor seinem Bischof trat und seinen Umhang öffnete, wurde es vom Himmel geschenkt. Es ist die einzige Darstellung der Gottesmutter, die nicht von Menschen gemacht wurde. Es wird auch das fünfte Evangelium in Südamerika genannt, denn sehr, sehr viele Menschen wurden dadurch gläubig und haben unzählige Hilfen, Gnaden und Segen erhalten. Unsere liebe Frau von Guadalupe ist Patronin Lateinamerikas und Schutzpatronin der Ungeborenen. Es war damals die Zeit, als Luther über 5 Millionen Katholiken der katholischen Kirche entriss. Und durch diese Erscheinung sind mehr als 7 Millionen in Lateinamerika zur katholischen Kirche gekommen. Heute möchte ich euch die Marienerscheinung von La Salette Falloux in Südfrankreich vorstellen. Diese Erscheinung hoch auf dem Berg leitet eine neue Form der Erscheinung in Mariens ein. Die Jungfrau Maria sitzt weinend auf einem Stein und bittet Gott im Namen der Menschen um Barmherzigkeit. Sie vertraut ihren Kummer zwei Hirtenkindern an. Nur 12 Jahre danach erscheint sie in Lourdes und bittet die Barmherzigkeit Gottes für die Menschen an. Alle sollen kommen und sich reinigen. Doch es dauert lange, bis die kirchliche Anerkennung kommt. 1917 erscheint sie mehrere Mal in Fatima und vertraut drei Kindern wieder ihre Sorge an. Der Erste Weltkrieg hat schon so viele Tote, Verwundete und Opfer gebracht. Und wieder will die Gottesmutter Hilfe schicken und bittet um Gebet, Gebet und Gebet. Jahre vergehen und die Welt stürzt sich wieder in den Krieg. So viele Tote, Verwundete, Vertriebene und Heimatlose im Zweiten Weltkrieg. Der Atheismus, im Kommunismus und der Materialismus beherrschen die Welt. Und wieder erscheint die Gottesmutter. 1981 Kindern, diesmal in Medjugorje, und bittet die Welt um Gebet, Opfer und Wiedergebet. Sie offenbart sich als die Königin des Friedens.
Frieden zwischen den Menschen und Versöhnung der Menschen mit Gott. So wird Medjugorje zum großen Beichtstuhl für die Welt. 1985 erscheint sie in Italien dem Seher Renato Baron und offenbart sich als die Königin der Liebe. Es gibt noch viele Erscheinungen, wie zum Beispiel Amsterdam, wo sie sich als Frau aller Völker offenbart und kirchlich anerkannt wurde. 1946 Monte Chiara, die Rosa Mystica. 1961 in San Sebastian die Gartenmandal. Aber nicht alle Erscheinungen wurden kirchlich anerkannt oder deren Anerkennung wird noch geprüft. So zeigt uns die Geschichte der Marienerscheinungen, wie sehr die Mutter Gottes besorgt ist und uns vor dem Verlust der Gotteskindschaft bewahren möchte. Wie viele Male hat sie uns schon um Mithilfe durch unser Gebet, Opfern, Leben in der heiligmachenden Gnade Gottes gebeten? Ist es nicht wert, damit zu beginnen, über ihre Sorge zu reden und mitzuhelfen, ihre Bitten zu erfüllen? So gehe ich nun wieder zurück zu der Erscheinung in La Salette und der Botschaft unserer Mutter und Königin Maria. Am Samstag, den 19. September 1846, um 3 Uhr nachmittags, ist den beiden Hirtenkinder Meneli Calvat, sie ist 15 Jahre alt, und dem Buben Maxime Cheron, er ist 11 Jahre alt, bei klarem Wetter auf einem Weiler naheliegenden Berg die Jungfrau Maria erschienen. Die schöne Dame, wie sie von den Kindern genannt wurde, hatte vor Kummer geweint. Für die Kinder gab sie die Botschaft mit, am Sonntag nicht zu arbeiten oder wenigstens am Morgen und am Abend zu beten. Aber das war nicht alles. Erschütternd sind ihre Worte. Ich leide so sehr an den Beleidigungen meines Sohnes, dass ich den Arm des Vaters kaum noch zurückhalten kann. Wir finden ihre dringenden und erschreckenden Worte in der Botschaft von La Salette, die am 15. November 1879 durch Monsignore Zola, Bischof von Lecce, die kirchliche Druckerlaubnis erhielt. La Salette wurde 1851, nur 6 Jahre nach der Erscheinung, kirchlich anerkannt. Maria spricht klar und deutlich von den Sünden der Menschen, die Gott beleidigen. Sie nennt den Grund ihrer Trauer und ihrer Besorgnis die Sorge um die Kirche und ihren Kindern. Die Gottesmutter sagte 1846 bei ihrer Erscheinung zu Melanie: Melanie, was ich dir jetzt sage, wird nicht immer geheim bleiben. Du wirst es im Jahr 1858 bekannt machen können. In diesem Jahr offenbarte sich die Gottesmutter in Lourdes als die unbefleckte Empfängnis. Aus Zeitgründen sind die Botschaften der Gottesmutter an und über die Kirche, die Menschen und die Welt etwas verkürzt. Maria aber beginnt mit dem, was sie so sehr erschüttert und traurig macht. Die Sünden. Sie spricht zuerst über die Sünden der Hirten. Sie sagte, viele Priester und gottgeweihte Personen leben kein gottgeweihtes Leben mehr. Ihr schlechtes Leben, ihre Treulosigkeit und Ehrfurchtslosigkeit bei der Feier der heiligen Geheimnisse, die Liebe zum Geld und Vergnügungen erzürnen Gott. Es gibt nur sehr wenige Seelen, die Barmherzigkeit und die Verzeihung für das Volk erbitten. Viele sind unwürdig geworden, das makellose Opferlamm Jesus Christus dem Ewigen zugunsten der
der Welt aufzuopfern. Ja, sie wird noch deutlicher. Wehe den Priestern und den gottgeweihten Personen, die durch ihre Treulosigkeiten und ihr schlechtes Leben meinen Sohn von neuem kreuzigen. Die Sünden der gottgeweihten Personen schreien zum Himmel und rufen nach Rache. Das sind schwere Worte. Maria, die Mutter der Kirche, spricht über den Zustand der Kirche. Klar sind ihre Aussagen, kurz, aber sehr deutlich. Ohne Gebet und Buße, ohne Umkehr und stellvertretendes Opfer gibt es keine Barmherzigkeit. Sie sagte, die Häupter, die Führer des Gottesvolkes, haben das Gebet und die Buße vernachlässigt. Und der Dämon hat ihren Verstand verdunkelt. Sie sind irrende Sterne geworden, die der alte Teufel mit seinem Schweif nach sich zieht.

Wenn wir die Prüfung in der Kirche der letzten 176 Jahre betrachten und uns bewusst wird, wie viel Not und Leid die Gläubigen erleben und erleiden mussten, dann dürfen wir die Worte und die Bemühungen Mariens nicht ignorieren und kleinreden. Im Jahr 1846 konnte niemand die gesellschaftlichen Veränderungen, Aufstände, Revolten und die Schrecken der beiden Weltkriege erahnen. Worte wie Kommunismus, Materialismus, Atheismus, Relativismus, Subjektivismus waren für sehr viele völlig unbekannt. Wenn die Hirten der Kirche ihre Herde nicht mehr im Glauben und im Gebet, im persönlichen Zeugnis führen, verlieren die Menschen die Orientierung im Glauben und die Ehrfurchtslosigkeit voreinander und gegenüber Gott. Das lehrt uns die Vergangenheit und die erschreckende Gegenwart. Maria aber fährt fort, sie sagt, die Menschen werden den Glauben allmählich verlieren und auslöschen. Selbst den Menschen, die Gott geweiht sind, wird dies geschehen. Die Dämonen werden die Menschen in einer Weise blind machen, dass diese Menschen, falls sie nicht eine besondere Gnade empfangen, den Geist dieser bösen Engel annehmen werden. Viele Ordenshäuser werden im Glauben völlig verlieren und viele Seelen mit ins Verderben ziehen. Schlechte Bücher und Filme wird es auf der Erde im Überfluss geben. Und die Geister der Finsternis werden überall eine Kälte gegen alles ausbreiten, was den Dienst Gottes betrifft. Aus der religiösen Gleichgültigkeit ist eine Stumpfheit, ja sogar eine Ablehnung gegenüber der Kirche und Gott entstanden. Viele Menschen leben so, als ob es Gott nicht gäbe. Das sagte schon der heilige Papst Johannes Paul II. Schlechte Beispiele und einseitige Berichterstattungen taten ihr Übriges noch dazu. Melanie de Seren sagte, denn die Unordnungen und die Liebe zu fleischlichen Genüssen werden auf der ganzen Welt verbreitet sein. Da der heilige Glaube an Gott in Vergessenheit geraten ist, will jeder Einzelne sich selbst leiten und über seinesgleichen stehen. Man wird die bürgerlichen und die kirchlichen Gewalten abschaffen. Jede Ordnung und jede Gerechtigkeit wird mit Füßen getreten werden. Man wird nur Mord, Hass, Missgunst, Lüge und Zwietracht sehen. Ohne Liebe zum Vaterland, zur Familie, in den Ehen, zu Gott. Dann spricht die Mutter Gottes über die Verantwortlichen der Länder. Sie sagte, die bürgerlichen Regierungen werden alle dasselbe Ziel haben. Das da ist, religiöse Grundsätze abzuschaffen und verschwinden zu lassen, um für den Materialismus, Atheismus, Spiritismus und alle Arten von Lastern Platz zu schaffen. Gott wird es der alten Schlange gestatten, Entzweiungen unter den Regierenden in allen Gesellschaften, ja sogar in Familien zu bringen. Man wird körperliche und geistige Peinen erleiden. Gott wird den Menschen sich selbst überlassen und wird Strafgerichte senden. Das sind sehr tiefe, ernstzunehmende Worte. Unsere liebe Frau von La Salette erklärte immer mehr die ganze Dimension des Glaubensabfalls. Mit den Hirten der Kirche hatte sie begonnen. Mit den Veränderungen bei den Menschen hat sie weitergemacht. Jetzt erklärt sie die Konsequenzen und spricht über die Veränderungen in der Natur und des Kosmos. Sie sagte,

Natur lechzt nach Rache wegen der Menschen und bebt vor Entsetzen in Erwartung dessen, was über die durch die Verbrechen besudelte Erde hereinbrechen soll. Die Erde wird dann mit allerlei Plagen geschlagen werden, neben der Pest und der Hungersnot, die allgemein sein werden. Auf den ersten Hieb des Schwertes Gottes, das wie ein Blitz einschlagen wird, werden die Berge und die ganze Natur vor Entsetzen zittern, weil die Unordnungen der Menschen und ihre Verbrechen das Himmelsgewölbe durchdringen. Das nahm der heilige Pater Pio 1950 in einer Ansprache und Predigt zum Anlass. Gehen wir zurück zur Gottesmutter. Sie sagte, die Jahreszeiten werden sich verändern. Die Erde wird nur schlechte Früchte hervorbringen. Die Sterne werden ihre regelmäßigen Bahnen verlassen. Der Mond wird nur ein schwaches, rötliches Licht wiedergeben. Wasser und Feuer werden auf der Erde furchtbare Erdbeben und große Erschütterungen verursachen, welche Berge und Städte versinken lassen. Allein im Jahr 1846 gab es drei große Erdbeben auf den Philippinen, in Tonga in Afrika und auf Java in Indonesien. Die Atmosphäre war so voll Staubpartikel, dass fast keine Sonne sichtbar war und die Kartoffeln und das Getreide auf den Erden, auf den Feldern verfaulten. Hunger und Not war die Folge. Viele Menschen sind danach ausgewandert. Am 16. und 17. Mai 1848, also zwei Jahre später, brach in Indonesien der Kelut auf Java aus. Ein anderer Vollvulkan in Kamtschatka und wieder waren kärgliche Ernten und viel Hunger die Folge. Das hatte die Mutter Gottes gesagt, wenn ihr nicht glaubt, dann wird es geschehen. Sie hat aber nicht die zwei Kinder gemeint, sondern die Kirche. Und das war auch der Grund für die relativ schnelle Anerkennung der Erscheinung, denn sie hatte es vorausgesagt. Liebe Brüder, liebe Schwestern im Herrn, das sind sehr schwere Worte der Gottesmutter, die doch die Menschen so sehr liebt. Darum schenkt sie uns auf wunderbare Worte des Trostes. Sie wird es in Fatima wiederholen. Dann wird mein unbeflecktes Herz triumphieren und überall wird Friede sein. So hören wir ein paar Tage.

0: Liebe Brüder, liebe Schwestern im Herrn, im ersten Teil haben wir gehört, wie die Mutter Gottes ganz klar zeigt, wenn ihr weiter sündigt, dann ist es irgendwann genug für Gott. Ihr könnt nicht so weitermachen. Aber sie tröstet die Glaubenden. Sie kommt immer wieder und will uns helfen. In La Salette stärkt sie die Gläubigen, auch wenn es im Ersten nicht so anhört. Sie sagt, die Gerechten werden viel leiden. Ihre Gebete, ihre Bußübungen und ihre Tränen werden zum Himmel emporsteigen. Und das ganze Gottesvolk wird um Verzeihung und Erbarmen flehen und meine Hilfe und meine Fürbitte anrufen. Dann wird Jesus Christus durch eine Tat seiner Gerechtigkeit und seiner großen Barmherzigkeit für die Gerechten seinen Engeln befehlen, alle seine Feinde dem Tod zu überliefern. Plötzlich werden die Verfolger der Kirche Jesu Christi und alle der Sünde ergebenen Menschen zugrunde gehen. Dann wird der Friede, die Versöhnung Gottes mit den Menschen sein. Dann wird man Jesus Christus dienen, ihn anbeten und verherrlichen. Die Nächstenliebe wird überall aufblühen. Ja, sie spricht sogar von neuen Regierungen. Sie sagt, die neuen Könige werden der rechte Arm der heiligen Kirche sein. Diese Kirche, die stark, demütig, fromm, arm, eifrig und eine echte Nachahmerin der Tugenden Jesu Christi sein wird. Das Evangelium wird überall gepredigt werden und die Menschen werden große Fortschritte im Glauben machen, weil es Einigkeit unter den Arbeitern Jesu Christi geben wird und die Menschen in der Furcht Gottes leben werden. Wenn wir das einmal nochmal wiederholen, die Menschen werden überall das Evangelium hören. Ein Hirte, ein Glaube, eine Herde. Da schwingt schon die Botschaft von Fatima mit. Die Kinder der Heiligen Kirche, sagt sie, die Kinder des Glaubens, meine wahren Nachahmer, werden in der Liebe zu Gott und in den Tugenden unter Führung des Heiligen Geistes wachsen. Ich werde mit ihnen kämpfen, bis sie zur Fülle des Alters gelangen. Gott wird für seine treuen Diener und die Menschen guten Willen sorgen. Das Evangelium wird überall gepredigt werden. Alle Völker und alle Nationen werden Kenntnis von der Wahrheit haben. Ich richte einen dringenden Aufruf an die Erde. Sie sagt noch einmal, ich rufe auf die wahren Jünger Gottes, der in den Himmeln lebt und herrscht. Ich rufe auf die wahren Nachahmer des menschgewordenen Christus, des einzigen und wahren Erlösers der Menschen. Ich rufe auf meine Kinder, meine wahren Frommen, die sich mir hingegeben haben, damit ich sie zu meinem göttlichen Sohn führe, jene, die ich sozusagen in meinen Armen trage, die in meinem Geiste gelebt haben. Endlich rufe ich auch die Apostel der letzten Zeiten, die treuen Jünger Jesu Christi auf, die ein Leben geführt haben unter Verachtung der Welt und ihrer selbst, in Armut und Demut, in Verachtung und in Schweigen, im Gebet und in der Abtötung, in Keuschheit und mit Vereinigung mit Gott, in Leiden und in Verborgenheit vor der Welt. Die Zeit ist da, dass sie ausziehen, um die Welt mit Licht zu erfüllen. Geht und zeigt euch als meine geliebten Kinder. Ich bin mit euch und ich bin in euch, sofern euer Glaube das Licht ist. dass euch in diesen Tagen der Drangsal erleuchtet. Euer Eifer macht euch hungrig nach dem Ruhm und der Ehre Jesu Christi. Kämpft, Kinder des Lichtes, ihr, die keine Zeit habt, ihr kleine Zahl, die ihr sehen seid. Der Glaube allein wird leben. Soweit einmal die Worte der Mutter Gottes. Liebe Brüder, liebe Schwestern, die Gottesmutter offenbart hier ihre wahre Größe und Hingabe für die Menschen. Die Aufgabe einer Mutter besteht ja nicht nur darin, für die Kinder zu sorgen, sondern auch in der Erziehung und Führung der Kinder durch ihr Beispiel, ihr Wort, ihre Ermahnungen Hilfen zu geben. Auf jeder Zigarettenpackung steht heute, dieses Tabakerzeugnis schädigt ihre Gesundheit und macht süchtig. Darf da nicht auch unsere liebe Frau sagen, Sündigen schädigen deine Seele und machen süchtig? Sie führen zum Tod deiner Seele. Gleichgültigkeit gegenüber Gott führt zum Verlust der Gotteskindschaft. Darf sie nicht sagen, wenn du nicht betest, verlierst du deinen Glauben? Denke nicht nur an das Jetzt und Heute. Denke auch an die Herrlichkeit in Ewigkeit, die dreifaltige Gott dir schenken möchte. Sie sagt uns heute klar, helft mir, dass wir die Kirche, die Priester und alle Menschen, alle Seelen retten können. Wenn wir jetzt diese Botschaft und die Ereignisse wieder zurückschauen, dann merken wir, ab der Mitte des 18. Jahrhunderts kam ein sehr tiefgreifender gesellschaftlicher Wandel. Ein immenses Bevölkerungswachstum ging mit radikalen Veränderungen in Wirtschafts- und Arbeitswesen einher. Viele Kleinbetriebe, vor allem die Familienbetriebe, bekamen Existenznot durch die Automatisierung in den Fabriken. Die Arbeiter litten sehr unter den Zuständen ohne Krankenversicherung, ohne Rechte, ohne gerechten Lohn. Zum Sterben war es zu viel, aber zum Leben zu wenig. Wir müssen eines bewusst machen. Noch bis Ende des 19. Jahrhunderts war Kinderarbeit von unter 12-Jährigen gang und gäbe. So wuchs der Geist der Revolte, der Geist der Auflehnung gegen jede Autorität und führte zu vielen Aufständen, die oft sehr blutig niedergeschlagen wurden. Viele Staaten änderten die militärische Ausrichtung in eine wirtschaftliche. Das Ringen um wirtschaftliche Vorrangstellung, besonders zur Bildung, führte zur Bildung vieler Nationalstaaten. Es ging um Vorrangstellung, nicht um ein Miteinander und Füreinander. Wirtschafts- und Finanzimperien entstanden und damit auch der große Wettlauf um Kolonien, um Ressourcen, um Wirtschaftssklaven. Die Schlüsseltechnologien wie die Eisenbahn, das Dampfschiff und die Telegrafie führten zur schnellen Vernetzung der Industriemonopole und Imperien. Die Stahl, Zucker, die Holzbarone beherrschten die Welt. Kennen wir das nicht auch von dem Heute? Wegen der unterschiedlichen Hilfen und Bemühungen der Staaten wurde der Rassismus stark ausgeprägt. Weil die anderen industriellen Erfolg hatten, weil sie mehr Geld, mehr Einfluss hatten. Da war kein Platz für hungernde Mitmenschen. Und die Nächstenliebe ging oft auf den nackten Fußsohlen daher. Nur wenige Priester in der Kirche erkannten diese Not und halfen. Denken wir hier zum Beispiel an Josef Kardein, Adolf Kolping, Johannes Don Bosco, Bischof Ketteler. Ihr Glaube ließ sie die Gefahren erkennen und sie versuchten zu helfen, so gut sie konnten. Sollten wir das nun nicht auch tun? Diese Bedeutung von damals wiederholt sich heute, auch die Mahnungen der Mutter Gottes. betet miteinander, betet füreinander, betet viel für die Kirche und die Priester, denn es geht um den Gnadenfluss für die Welt, die Rettung der Priester, der Menschen und der Seelen. Das ist ja das Wunderbare, wenn Menschen bereit sind, am Mittwoch um 18 Uhr bei der Marienstatue auch öffentlich zu zeigen. War das nicht Ihr Aufruf? Ich rufe euch auf, meine Kinder. Bekennt euch zu mir, zum Glauben an Jesus Christus. Habt keine Angst vor den Menschen und den Dämonen. Bindet euch an die Mutter Gottes durch eine Weihe. Haltet die Herz-Jesu-Freitage und die Maria-Sühne-Samstage. Ich bitte euch um diese Worte der Mutter willen. Nehmt euer tägliches Gebet, besonders den Rosenkranz, ernst. Das ist ja die große Bitte der Gottesmutter Medjugorje. Betet drei Rosenkränze. So dringend ist diese Not geworden. Das sakramentale Leben, die Beichte, die heilige Messe und die Anbetung sind ein ganz besonderer Schutz. Liebe Brüder, liebe Schwestern, ich weiß, es ist nicht einfach. Oft ist man sehr allein und allein gelassen. Aber jammert und kritisiert nicht. Da verliert ihr nur den Glauben, den Frieden und die Gegenwart Gottes. Gelebte Nächstenliebe beginnt nicht beim Kaffeetrinken, sondern im fürbittenden Gebet vor Gott. Ich möchte euch Mut machen, denn schon 12 Jahre nach der Erscheinung in La Salette erscheint die Gottesmutter in Lourdes und beauftragt Bernadette bei der dritten Erscheinung. Sagen Sie den Priestern, man möge hier eine Kapelle errichten. Und dorthin in Prozessionen kommen, dann wird die Gnade fließen. Sagen wir auch zu den Priestern, wir wollen eine Anbetung in der Kirche halten. Und wenn es nur 2 oder 3 sind, die in meinem Namen versammelt sind, so sagt Jesus Christus, bin ich mitten unter ihnen. Legt diese Scheu zu bekennen, dass ihr Kinder Gottes seid, ab. Lebt euren Glauben. Aber es geht nicht darum, dass wir jetzt durch viele Worte und Belehrungen den anderen den Kopf waschen. Jesus hat seinen Aposteln die Füße gewaschen. Das heißt, das ist Dienst für den anderen vor Gott. Das muss uns bewusst werden, das möchte die Gottesmutter von uns heute. Diesen festen Glauben, verankert sein in den 10 Geboten, verankert sein in der Lehre der Kirche, verankert sein in der Treue, im Gebet zu ihm. Da kann dann Gnade fließen. Davon möchte ich euch das nächste Mal. Jetzt aber müssen wir bedenken, es gibt viel Hochmut, Stolz, das Verleugnen der Gotteskindschaft, das Nichtleben nach den 10 Geboten, diese hypersexualisierte Gesellschaft, das Vergessen Gottes, des Schöpfers, wie viel Einseitigkeit und das Konzentrieren in das Jetzt und Heute prägt die Gesellschaft. Spaß und Fitness, Vergnügen um jeden Preis. Das ist nicht die Botschaft der Gottesmutter. Es ist also nicht zuerst das Ankündigen, dass Gott eingreifen wird, sondern zuerst, ihr könnt helfen, dass es nicht so weit kommt. Das ist doch der Aufruf in Medjugorje. Das ist der Aufruf ins Kio. Das ist diese ganz wunderbare Zusage in Fatima.
1: dann wird es nur eine Herde und einen Hirten geben. Und am Ende wird mein unbeflecktes Herz triumphieren. Wenn die Gottesmutter es nicht ernst meinen würde, dann wäre nicht, auch wie in Fatima es bekannt geworden ist, in der Schöpfung ein sichtbares Zeichen erschienen. Das Sonnenwunder. In Fatima geschieht zum ersten Mal, dass auch himmlische Ereignisse wie die Erscheinungen von heiligen Engeln, der Engel von Portugal mit der heiligen Kommunion, der Erzengel Michael und Gabriel zum Schutz, zur Hilfe für die Kinder kommen. Nehmen wir unseren Schutzengel ernst, vereinigen wir uns im Gebet mit der Bitte, dass der Erzengel Michael uns helfen möge, dass er diese Not vor der Kirche bewahren möchte. Das ist also tiefstes Vertrauen Mariens in unsere Mitarbeit. Auch wenn viele sie nicht ernst nehmen, sie traut uns das zu. Sie vertraut uns auch den kommenden Segen und Gnade für unsere Welt an. Das ist das Besondere, was in La Salette

Das ist der erste Teil von der Sendereihe mit dem Titel Marienerscheinungen La Salette mit dem Pfarrer Martin Herz. Ihm ein herzliches Vergelt's Gott. Auch Ihnen möchte ich danken sagen, liebe Zuhörer und Zuhörerinnen, dass Sie Radio Gloria eingeschaltet haben und mit uns verbunden sind. Es würde mich freuen, wenn ich Sie bald wieder begrüssen dürfte. Gottes Segen.

Nie wieder Krieg. Dieses Gebet betete Papst Johannes Paul II. 1991 direkt vor dem Kriegsbeginn gegen den Irak. Wir beten mit ihm. Gott unserer Väter, groß und voll Erbarmen, Herr des Friedens und des Lebens, du Vater aller Menschen, du hegst Pläne des Friedens und nicht des Leides. Du verdammst die Kriege und brichst den Stolz der Gewalttäter. Du hast deinen Sohn Jesus gesandt, um den Menschen in nah und fern den Frieden zu verkünden, um die Menschen aller Rassen und Völker in einer einzigen Familie zu vereinen. Höre den einmütigen Aufschrei deiner Kinder. Höre auf die dringende Bitte der ganzen Menschheit. Nie wieder Krieg. Dieses Abenteuer, aus dem es kein Zurück mehr gibt. Nie wieder Krieg. Diese Spirale von Trauer und Gewalt. Eine Bedrohung für alle Geschöpfe. Im Himmel, zu Wasser und zu Land. In Gemeinschaft mit Maria, der Mutter Jesu, bitten wir dich nun, sprich zu den Herzen derer, die Verantwortung tragen für das Schicksal der Völker. Halt auf die Logik der Rache und Vergeltung. Ermögliche durch deinen Heiligen Geist neue Lösungen, großmütige und ehrenvolle Gesten des Friedens. Eröffne Räume des Dialogs und geduldigen Wartens, die fruchtbarer sind als überstürzte Kriegstermine. Gib unserer Zeit Tage des Friedens. Nie wieder Krieg. Gebet des heiligen Papstes Johannes Paul II.

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1: Jetzt ist 3 Uhr, die Stunde der Barmherzigkeit. Liebe Zuhörerinnen und Zuhörer von Radio Gloria, nun wollen wir gemeinsam im Studio den Barmherzigkeitsrosenkranz beten. Wir beginnen im Namen des Vaters und des Sohnes und des Heiligen Geistes.
2: Amen.
1: Vater unser im Himmel, geheiligt werde dein Name, dein Reich komme, dein Wille geschehe, wie im Himmel, so auf Erden.
3: Unser tägliches Brot gib uns heute

0: dem Bösen.
1: Gegrüßet seist du, Maria, volle Gnade, der Herr ist mit dir. Du bist gebenedeit unter den Frauen, und gebenedeit ist die Frucht deines Leibes, Jesus.
0: Heilige Maria, Mutter Gottes, bitte für uns Sünder, jetzt und in der Stunde unseres Todes. Amen.
1: Ich glaube an Gott, den Vater, den Allmächtigen, den Schöpfer des Himmels und der Erde, und an Jesus Christus, seinen eingeborenen Sohn, unseren Herrn, empfangen durch den Heiligen Geist, geboren von der Jungfrau Maria, gelitten unter Pontius Pilatus, gekreuzigt, gestorben und begraben, hinabgestiegen in das Reich des Todes, am dritten Tage auferstanden von den Toten, aufgefahren in den Himmel, er sitzt zu Rechten Gottes des allmächtigen Vaters, von dort wird er kommen, zu richten die Lebenden und die Toten.
0: Ich glaube an den Heiligen Geist, die heilige katholische Kirche, Gemeinschaft der Heiligen, Vergebung der Sünden, Auferstehung der Toten und das ewige Leben. Amen.
1: Ewiger Vater, ich opfere dir auf den Leib und das Blut, die Seele und die Gottheit deines über alles geliebten Sohnes, unseres Herrn Jesus Christus.
2: Zur Sühne für unsere Sünden und für die Sünden der ganzen Welt.
1: Durch sein schmerzhaftes Leiden
2: habe Erbarmen mit uns und mit der ganzen Welt.
1: Durch sein schmerzhaftes Leiden
2: habe Erbarmen mit uns und mit der ganzen Welt.
1: Durch sein schmerzhaftes Leiden
2: habe Erbarmen mit uns und mit der ganzen Welt.
1: Durch sein schmerzhaftes Leiden
2: habe Erbarmen mit uns und mit der ganzen Welt.
1: Durch sein schmerzhaftes Leiden
2: habe Erbarmen mit uns und mit der ganzen Welt.
1: Durch sein schmerzhaftes Leiden
2: habe Erbarmen mit uns und mit der ganzen Welt.
1: Durch sein schmerzhaftes Leiden
2: habe Erbarmen mit uns und mit der ganzen Welt.
1: Durch sein schmerzhaftes Leiden
2: habe Erbarmen mit uns und mit der ganzen Welt.
1: Durch sein schmerzhaftes Leiden
2: habe Erbarmen mit uns und mit der ganzen Welt.
1: Durch sein schmerzhaftes Leiden
2: habe Erbarmen mit uns und mit der ganzen Welt.
1: Durch sein schmerzhaftes Leiden
2: habe Erbarmen mit uns und mit der ganzen Welt.
1: Ewiger Vater, ich opfere dir auf den Leib und das Blut, die Seele und die Gottheit deines über alles geliebten Sohnes, unseres Herrn Jesus Christus.
0: Zur Sühne für unsere Sünden und für die Sünden der ganzen Welt.
1: Durch sein schmerzhaftes Leiden
2: habe Erbarmen mit uns und mit der ganzen Welt.
1: Durch sein schmerzhaftes Leiden
2: habe Erbarmen mit uns und mit der ganzen Welt.
1: Durch sein schmerzhaftes Leiden
2: habe Erbarmen mit uns und mit der ganzen Welt.
1: Durch sein schmerzhaftes Leiden
2: habe Erbarmen mit uns und mit der ganzen Welt.
1: Durch sein schmerzhaftes Leiden
2: habe Erbarmen mit uns und mit der ganzen Welt.
1: Durch sein schmerzhaftes Leiden
2: habe Erbarmen mit uns und mit der ganzen Welt.
1: Durch sein schmerzhaftes Leiden
2: habe Erbarmen mit uns und mit der ganzen Welt.
1: Durch sein schmerzhaftes Leiden
2: habe Erbarmen mit uns und mit der ganzen Welt.
1: Durch sein schmerzhaftes Leiden
2: habe Erbarmen mit uns und mit der ganzen Welt.
1: Durch sein schmerzhaftes Leiden
2: habe Erbarmen mit uns und mit der ganzen Welt.
1: Ewiger Vater, ich opfere dir auf den Leib und das Blut, die Seele und die Gottheit deines über alles geliebten Sohnes, unseres Herrn Jesus Christus.
0: Zur Sühne für unsere Sünden und für die Sünden der ganzen Welt.
1: Durch sein schmerzhaftes Leiden
2: habe Erbarmen mit uns und mit der ganzen Welt.
1: Durch sein schmerzhaftes Leiden
2: habe Erbarmen mit uns und mit der ganzen Welt.
1: Durch sein schmerzhaftes Leiden
2: habe Erbarmen mit uns und mit der ganzen Welt.
1: Durch sein schmerzhaftes Leiden
0: Habe Erbarmen mit uns und mit der ganzen Welt.
1: Durch sein schmerzhaftes Leiden.
0: Habe Erbarmen mit uns und mit der ganzen Welt.
1: Durch sein schmerzhaftes Leiden.
0: Habe Erbarmen mit uns und mit der ganzen Welt.
1: Durch sein schmerzhaftes Leiden.
0: Habe Erbarmen mit uns und mit der ganzen Welt.
1: Durch sein schmerzhaftes Leiden.
0: Habe Erbarmen mit uns und mit der ganzen Welt.
1: Durch sein schmerzhaftes Leiden.
0: Habe Erbarmen mit uns und mit der ganzen Welt.
1: Durch sein schmerzhaftes Leiden.
0: Habe Erbarmen mit uns und mit der ganzen Welt.
1: Ewiger Vater, ich opfere dir auf den Leib und das Blut, die Seele und die Gottheit deines über alles geliebten Sohnes, unseres Herrn Jesus Christus.
0: Zur Sühne für unsere Sünden und für die Sünden der ganzen Welt.
1: Durch sein schmerzhaftes Leiden.
0: Habe Erbarmen mit uns und mit der ganzen Welt.
1: Durch sein schmerzhaftes Leiden.
0: Habe Erbarmen mit uns und mit der ganzen Welt.
1: Durch sein schmerzhaftes Leiden.
0: Habe Erbarmen mit uns und mit der ganzen Welt.
1: Durch sein schmerzhaftes Leiden.
0: Habe Erbarmen mit uns und mit der ganzen Welt.
1: Durch sein schmerzhaftes Leiden.
0: Habe Erbarmen mit uns und mit der ganzen Welt.
1: Durch sein schmerzhaftes Leiden.
0: Habe Erbarmen mit uns und mit der ganzen Welt.
1: Durch sein schmerzhaftes Leiden.
0: Habe Erbarmen mit uns und mit der ganzen Welt.
1: Durch sein schmerzhaftes Leiden.
0: Habe Erbarmen mit uns und mit der ganzen Welt.
1: Durch sein schmerzhaftes Leiden.
0: Habe Erbarmen mit uns und mit der ganzen Welt.
1: Durch sein schmerzhaftes Leiden.
0: Habe Erbarmen mit uns und mit der ganzen Welt.
1: Ewiger Vater, ich opfere dir auf den Leib und das Blut, die Seele und die Gottheit deines über alles geliebten Sohnes, unseres Herrn Jesus Christus.
0: Zur Sühne für unsere Sünden und für die Sünden der ganzen Welt.
1: Durch sein schmerzhaftes Leiden.
0: Habe Erbarmen mit uns und mit der ganzen Welt.
1: Durch sein schmerzhaftes Leiden.
0: Habe Erbarmen mit uns und mit der ganzen Welt.
1: Durch sein schmerzhaftes Leiden.
0: Habe Erbarmen mit uns und mit der ganzen Welt.
1: Durch sein schmerzhaftes Leiden.
0: Habe Erbarmen mit uns und mit der ganzen Welt.
1: Durch sein schmerzhaftes Leiden.
0: Habe Erbarmen mit uns und mit der ganzen Welt.
1: Durch sein schmerzhaftes Leiden.
0: Habe Erbarmen mit uns und mit der ganzen Welt.
1: Durch sein schmerzhaftes Leiden.
0: Habe Erbarmen mit uns und mit der ganzen Welt.
1: Durch sein schmerzhaftes Leiden.
0: Habe Erbarmen mit uns und mit der ganzen Welt.
1: Durch sein schmerzhaftes Leiden.
0: Habe Erbarmen mit uns und mit der ganzen Welt.
1: Durch sein schmerzhaftes Leiden.
0: Habe Erbarmen mit uns und mit der ganzen Welt.
1: Heiliger Gott, heiliger starker Gott, heiliger unsterblicher Gott, habe Erbarmen mit uns und mit der ganzen Welt. Heiliger Gott, heiliger starker Gott, heiliger unsterblicher Gott, habe Erbarmen mit uns und mit der ganzen Welt. Heiliger Gott, heiliger starker Gott, heiliger unsterblicher Gott, habe Erbarmen mit uns und mit der ganzen Welt. Amen. Maria mit dem Kinderlieb,
0: uns allen deinen Segen gibt.
1: Amen. Ich danke Ihnen fürs Mitbeten hier aus dem Studio.

0: Vereinigung mit jener Liebe, in welcher du dieses Gebet in deinem Herzen geheiligt und versüßt hast. Nimm es von meinen Lippen in dein göttliches Herz auf, verbessere und vervollkommere es so sehr, dass es der allerheiligsten Dreifaltigkeit so viel Ehre und Freude bereite, wie du ihr auf Erden mit diesem Gebet erwiesen hast. Und diese mögen überströmen auf deine heiligste Menschwerdung, zur Verherrlichung deiner heiligen Wunden und des kostbaren Blutes, das du daraus vergossen hast. Erstens Beschneidung. Vater unser im Himmel, geheiligt werde dein Name, dein Reich komme, dein Wille geschehe, wie im Himmel, so auf Erden.
1: Unser tägliches Brot gib uns heute und vergib uns unsere Schuld, wie auch wir vergeben unseren Schuldigern, und führe uns nicht in Versuchung, sondern erlöse uns von dem Bösen. Amen.
0: Gegrüßet seist du, Maria, voll der Gnade, der Herr ist mit dir. Du bist gebenedeit unter den Frauen, und gebenedeit ist die Frucht deines Leibes, Jesus.
1: Heilige Maria, Mutter Gottes, bitte für uns Sünder, jetzt und in der Stunde unseres Todes. Amen.
0: Ewiger Vater, durch die unbefleckten Hände Maria und das göttliche Herz Jesu, opfere ich dir die ersten Wunden, die ersten Schmerzen und die erste Blutvergießung Jesu auf, zur Sühne für meine und aller Menschen Jugendsünden und zur Verhütung erster Todsünden, besonders in meiner Verwandtschaft. Zweitens Blutschweiß. Vater unser im Himmel, geheiligt werde dein Name, dein Reich komme, dein Wille geschehe, wie im Himmel, so auf Erden.
1: Unser tägliches Brot gib uns heute und vergib uns unsere Schuld, wie auch wir vergeben unseren Schuldigern, und führe uns nicht in Versuchung, sondern erlöse uns von dem Bösen. Amen.
0: Gegrüßet seist du, Maria, volle Gnade, der Herr ist mit dir. Du bist gebenedeit unter den Frauen, und gebenedeit ist die Frucht deines Leibes, Jesus.
1: Heilige Maria, Mutter Gottes, bitte für uns Sünder, jetzt und in der Stunde unseres Todes. Amen.
0: Ewiger Vater, durch die unbefleckten Herzen Jesu, opfere ich dir die furchtbaren Leiden des Herzens Jesu am Ölberg auf und jeden Tropfen seines Blutschweißes zur Sühne für meine und aller Menschen Sünden des Herzens, zur Verhütung seiner Sünden und für die Vermehrung der Gottes- und Nächstenliebe. Drittens Geißelung. Vater unser im Himmel, geheiligt werde dein Name, dein Reich komme, dein Wille geschehe, wie im Himmel, so auf Erden.
1: Unser tägliches Brot gib uns heute und vergib uns unsere Schuld, wie auch wir vergeben unseren Schuldigern, und führe uns nicht in Versuchung, sondern erlöse uns von dem Bösen. Amen.
0: Gegrüßet seist du, Maria, voll der Gnade, der Herr ist mit dir. Du bist gebenedeit unter den Frauen, und gebenedeit ist die Frucht deines Leibes, Jesus.
1: Heilige Maria, Mutter Gottes, bitte für uns Sünder, jetzt und in der Stunde unseres Todes. Amen.
0: Ewiger Vater, durch die unbefleckten Hände Maria und das göttliche Herz Jesu, opfere ich dir die vielen tausend Wunden, die grausamen Schmerzen und das kostbare Blut Jesu von der Geißelung auf, zur Sühne für meine und aller Menschen Sünden des Fleisches, zur Verhütung seiner Sünden und für die Bewahrung der Unschuld, besonders in meiner Verwandtschaft. Viertens Dornenkrönung. Vater unser im Himmel, geheiligt werde dein Name. Dein Reich komme, dein Wille geschehe, wie im Himmel, so auf Erden.
1: Unser tägliches Brot gib uns heute und vergib uns unsere Schuld, wie auch wir vergeben unseren Schuldigern, und führe uns nicht in Versuchung, sondern erlöse uns von dem Bösen. Amen.
0: Gegrüßet seist du, Maria, volle Gnade, der Herr ist mit dir. Du bist gebenedeit unter den Frauen, und gebenedeit ist die Frucht deines Leibes, Jesus.
1: Heilige Maria, Mutter Gottes, bitte für uns Sünder, jetzt und in der Stunde unseres Todes. Amen.
0: Ewiger Vater, durch die unbefleckten Hände Maria und das göttliche Herz Jesu, opfere ich dir die Wunden, die Schmerzen und das kostbare Blut des

0: heiligen Hauptes Jesu, von der Dornenkrönung auf, zur Sühne für meine und alle Menschen Sünden des Geistes, zur Verhütung solcher Sünden und für die Ausbreitung des Königstum Christi auf Erden. Fünftens Kreuztragung Jesu. Vater unser im Himmel, geheiligt werde dein Name, dein Reich komme, dein Wille geschehe, wie im Himmel, so auf Erden.
1: Unser tägliches Brot gib uns heute und vergib uns unsere Schuld, wie auch wir vergeben unseren Schuldigern, und führe uns nicht in Versuchung, sondern erlöse uns von dem Bösen. Amen.
0: Gegrüßet seist du, Maria, volle Gnade, der Herr ist mit dir. Du bist gebenedeit unter den Frauen, und gebenedeit ist die Frucht deines Leibes, Jesus.
1: Heilige Maria, Mutter Gottes, bitte für uns Sünder, jetzt und in der Stunde unseres Todes. Amen.
0: Ewiger Vater, durch die unbefleckten Hände Maria und das göttliche Herz Jesu, opfere ich dir die Leiden Jesu auf seinem Kreuzig auf, besonders seine heilige Schulterwunde und deren kostbares Blut zur Sühne für meine und aller Menschen Auflehnung gegen das Kreuz und Muren, gegen deine heiligen Anordnungen und alle anderen Zungensünden, zur Verhütung solcher Sünden und für wahre Kreuzesliebe. Sechstens Kreuzigung Jesu. Vater unser im Himmel, geheiligt werde dein Name, dein Reich komme, dein Wille geschehe, wie im Himmel, so auf Erden.
1: Unser tägliches Brot gib uns heute und vergib uns unsere Schuld, wie auch wir vergeben unseren Schuldigern, und führe uns nicht in Versuchung, sondern erlöse uns von dem Bösen. Amen.
0: Gegrüßet seist du, Maria, volle Gnade, der Herr ist mit dir. Du bist gebenedeit unter den Frauen, und gebenedeit ist die Frucht deines Leibes, Jesus.
1: Heilige Maria, Mutter Gottes, bitte für uns Sünder, jetzt und in der Stunde unseres Todes. Amen.
0: Ewiger Vater, durch die unbefleckten Hände Maria und das göttliche Herz Jesu, opfere ich dir deinen göttlichen Sohn am Kreuze auf, seine Annagelung und seine Erhöhung, seine Wunden an Händen und Füßen und die drei Ströme seines heiligen Blutes, die sich daraus für uns ergossen, seine äußerste Armut, seinen vollkommenen Gehorsam, alle seine Körper- und Seelenqualen, seinen kostbaren Tod und dessen unblutige Erneuerung in allen heiligen Messen der Erde, zur Sühne aller Verletzungen der heiligen Ordensgelübde und Ordensregeln, zur Genugtuung für meine Unterweltsünden, für die Kranken und Sterbenden, für heiligmäßige Priester und Laien, für die Anliegen des heiligen Vaters, für die Wiederherstellung der christlichen Familie, für Starkmut im Glauben, für unser Vaterland und die Einheit der Völker in Christus und seiner Kirche, sowie für die Diaspora. Siebtens Öffnung der heiligen Seite. Vater unser im Himmel, geheiligt werde dein Name, dein Reich komme, dein Wille geschehe, wie im Himmel, so auf Erden.
1: Unser tägliches Brot gib uns heute und vergib uns unsere Schuld, wie auch wir vergeben unseren Schuldigern, und führe uns nicht in Versuchung, sondern erlöse uns von dem Bösen. Amen.
0: Gegrüßet seist du, Maria, volle Gnade, der Herr ist mit dir. Du bist gebenedeit unter den Frauen, und gebenedeit ist die Frucht deines Leibes, Jesus.
1: Heilige Maria, Mutter Gottes, bitte für uns Sünder, jetzt und in der Stunde unseres Todes. Amen.
0: Ewiger Vater, würdige dich für die Bedürfnisse der heiligen Kirche und zur Sühne der Sünden aller Menschen das kostbare Blut und Wasser anzunehmen, welches aus der Wunde des göttlichen Herzens Jesu geflossen ist, und sei es angnädig und barmherzig. Blut Christi, letzter kostbarer Inhalt deines heiligen Herzens, wasche mich rein von allen eigenen und fremden Sündenschulden. Wasser der Seite Christi, wasche mich rein von allen Sündenstrafen und lösche mir und allen armen Seelen die Flammen des Fegefeuers aus. Amen. Ich bitte dich, o liebevoller Jesus,
1: durch dein bitteres Leiden und dein vergossenes, kostbares Blut, verwunde mein Herz, damit ich mich vollständig zu dir bekehre. Mein Herz sei dir auf ewig eine Wohnstätte, Meine Reden mögen dir wohlgefallen, und das Ende meines Lebens sei so verdienstvoll, dass ich die ewige Herrlichkeit erlange und dich mit allen Heiligen des Himmels in alle Ewigkeit lobe und preise. Amen.
0: Im Namen des Vaters und des Sohnes und des Heiligen Geistes. Amen. Maria mit dem Kinderlieb,
1: uns allen deinen Segen gib.
0: Amen. Ich danke Ihnen fürs Mitbeten. Und nun fahren wir weiter mit der Musik und ich wünsche Ihnen noch weiterhin einen sehr schönen Tag.

0: Ein Gedanke vom Dekan Matthias Rey.
1: Liebe Hörerinnen, liebe Hörer, ich möchte Ihnen heute einen Gedanken weitergeben über das Thema Marienverehrung. Ich denke, da ist eine Unsicherheit da in der Kirche wie noch nie. Zum einen haben wir ja immer wieder den Vorwurf von Leuten, die der Kirche fernstehen und auch von reformierter Seite, dass wir Maria anbeten. Und da müssen wir uns ganz entschieden dagegen wehren. Also niemand von uns, hoffe ich, tut Maria anbeten, weil die Anbetung gebührt alleine Gott. Also Gott ist über allem, Gott ist die Quelle von allem und darum gebührt ihm die Anbetung und zwar im Sinne von Gerechtigkeit. Also eine Anbetung ist ein Akt der Gerechtigkeit vom Geschöpf gegenüber Gott. Das heisst auch von Maria gegenüber Gott. Also sie ist mit uns in dieser Anbetung drin. Was wir machen, ist, dass wir sie verehren. Und wenn wir sie verehren, dann tun wir das Werk Gottes ehren. Es gibt einen sehr schönen, uralten Vergleich von Maria mit dem Mond. Also Jesus ist die Sonne. Wir können ihn ja besingen in einem Lied, die Sonne der Gerechtigkeit. Die Sonne, also die Quelle von allem Licht, ist Christus für die Welt. Seine Menschwerdung hat uns erlöst und gar nichts anderes. Und das Licht scheint dann eben auf den Mond und wenn wir den Mond anschauen, tun wir so sagen, Sonnenlicht ehren. Also, tun Sie das mal machen, den Mond anschauen, das ist wunderschön, man kann vielleicht auch ein Fernrohr nehmen dazu und dann sich vorstellen, wie die Sonne dort oben brennt. Es hat ja keine Atmosphäre wie auf der Welt, die Sonne ist wirklich ganz, ganz stark und wenn man dort reinschaut, kann man das sehen und sich auch vorstellen, dass wir die Sonne gar nicht könnten ertragen. Auf der Welt können wir ja nicht direkt in die Sonne hineinschauen, mindestens nicht für längere Zeit. Aber das Licht, das der Mond wieder strahlt, das können wir wirklich betrachten, das können wir geniessen, von dem können wir uns bescheinen lassen. Und so ist es Maria, wo das Licht von Christus wieder gibt. Und den Gedanken könnte man sogar noch in die moderneren astronomischen Kenntnisse übertragen. Der Mond sogar als Materie kommt ja letztlich von der Sonne. Also was der Mond ist, ist ja eigentlich etwas von der Sonne. Also dann, in jeglicher Hinsicht, wenn Maria ehrt, ehrt mir das Werk Gottes. Und sozusagen Gott die Ehre an für das, dass er uns Maria als Mutter geschenkt hat. Und da kommt natürlich noch etwas anderes. Jesus ist ja durch Maria in die Welt gekommen. Also das heisst, die ganze Gnadefülle kommt durch Maria zu uns. Also Jesus ist weder direkt vom Himmel oben runtergekommen, noch ist er irgendwie als Engel erschienen, noch irgendwie ist er direkt in uns eingedrungen, sondern die ganze Gnade, also es ist die Mittlerin aller Gnade, kommt durch Maria zu uns. Und somit ist auch der 40. Weg von uns zu ihm auch wieder Maria. Also ich möchte da einfach ermutigen, tun Sie Maria, Mutter Gottes, von ganzem Herzen ehren. Tun Sie auch mit ihr zusammen Jesus begegnen. Das heisst, wenn wir zum Beispiel den schmerzhaften Rosenkranz beten, mit ihren Augen das sehen, mit ihrem Herz das fühlen, dann können wir viel näher, viel tiefer in die Geheimnisse von Jesus hinein. Also Maria sozusagen als Leitung, als Kanal und das Quellwasser, das kommt alles von Christus. Also ihm allein gebührt die Anbetung. Er ist Quelle von allem. Maria ist die Mittlerin zu ihm. Und so müssen wir in der Marienverehrung keinerlei Zurückhaltung üben. Was das Einzige ist, was wir achten müssen, dass es richtig eingeordnet ist. Jesus Quelle, Maria die Mittlerin, die Fürsprecherin und Maria verehren wir aus Liebe. Aus Liebe zu ihr, auch aus Liebe zu Gott. Und wenn wir das klar haben, Gott als Quelle, Maria als Mittlerin, als Geschöpf, als Geschenk von Gott, dann müssen wir eigentlich der Marienverehrung keine Grenzen setzen. Also wir könnten sogar noch den Ritt machen, den ich auch schon gemacht habe, eigentlich, dass jedes Mal, wenn ich sage Maria, sagt sie Jesus. Und das sagt sie auf eine viel schönere Art als ich. Also wenn ich Jesus sage, dann hat das immer etwas ein bisschen tölpelhaft, ist irgendwie mit meiner Sündhaftigkeit durchdrungen. Also es ist nicht wirklich das ganz Reine. Hingegen sage ich, Maria, sagt sie auf eine ganz reine Art Jesus. Darum das ganz kurze Gebet, gleich kurz wie das 40. Gebet Jesus, seinen Namen anrufen, ist eben auch das Gebet Maria. Im Sinn nicht von einer Anbetung, wie es bei Jesus ist, sondern von einer Verehrung. Und sie gibt dann unser Gebet weiter an Herr, an der Quelle von allen Gnaden. So möchte ich Ihnen jetzt den Segen geben, auf die Fürsprache der Heiligen Mutter Gottes Maria. Es segne euch der allmächtige Gott, er führe und leite euch in euren Gedanken, Gebeten, Worten und Werken und bewahre euch vor den Anfechtungen des Bösen. Er schenke euch seinen Schutz und führe euch einst zum Ziel eures Lebens, zum ewigen Leben in seinem Reich. Der Vater, der Sohn und der Heilige Geist.
0: Amen. Wir danken Dekan Matthias Rey ganz herzlich für diesen Gedanken an uns.

zwei Aussprüche vom heiligen Papst Johannes am 23. Er sagt, über allem die Liebe, koste es, was es wolle. Dafür will ich gern für einen Tölpel gehalten werden. Und ein anderes Mal sagt er, wo die Pferde versagen, schaffen es die Esel.

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1: Papst Leo XIV. Ermutigt inmitten einer Kürzungswelle an Mitteln durch die US-Regierung die amerikanischen Caritas-Einrichtungen, ihren Dienst als Anwälte der Bedürftigen weiter fortzuführen. Außerdem der US-Außenminister Rubio wird am 7. Mai im Vatikan erwartet und in Mosambik verurteilt der Vorsitzende der Bischofskonferenz scharf die jüngsten Terrorangriffe gegen christliche Einrichtungen. Das und mehr bei uns heute. Am Mikrofon begrüßt Sie herzlich Christine Seuss. Schön, dass Sie dabei sind. Papst Leo XIV. Hat an diesem Montag den Vorstand von Catholic Charities USA zu einer Privataudienz empfangen. Bei den Gästen handelt es sich um die leitenden Vertreter des größten katholischen Netzwerkes für soziale Dienstleistungen in den Vereinigten Staaten von Amerika. Mehr von Nele Maßmanns.
2: Die Organisation fungiert als Dachverband für zahlreiche lokale Akteure, die landesweit für Hilfe für Arme, Obdachlose und Benachteiligte leisten und damit eine zentrale Säule des Sozialwesens der katholischen Kirche in den Vereinigten Staaten darstellen. In seiner Ansprache reflektierte der Papst über die Herausforderungen, mit denen karitative Einrichtungen in der heutigen Zeit konfrontiert sind. Er nannte dabei explizit die Schwierigkeit, ausreichende Ressourcen zu beschaffen, um die Notwendigkeit, das soziale Handeln als wesentlichen Bestandteil eines authentischen christlichen Lebens zu vermitteln. Das Kirchenoberhaupt zeigte sich informiert darüber, dass auch die Hilfseinrichtungen in den Vereinigten Staaten nicht immun gegenüber Frustration seien, besonders wenn Hilfsmöglichkeiten an Grenzen stoßen. Er ermutigte die Anwesenden in solchen Momenten auf die biblische Zusage der ständigen Gegenwart Christi zu vertrauen.
3: I'm fully aware that Catholic Charities agencies in the United States are by no means immune from these challenges.
2: Ich bin mir voll und ganz bewusst, dass die Einrichtungen der Catholic Charities in den Vereinigten Staaten von Amerika keineswegs immun gegen diese Herausforderungen sind, die sich auch in unserer heutigen Zeit weiterhin zeigen. Doch gerade wir mit solchen Hindernissen konfrontiert sind, müssen wir lernen, die Stimme Jesu zu hören, der uns erneut sagt, ich bin immer bei euch. Auch heute noch kommt Christus seinen Jüngern nahe, um sie zu begleiten, besonders in Momenten der Frustration und des Zweifelns, so wie er es bei den Apostel Thomas und den Jüngern auf dem Weg nach Emmaus getan hat. Deshalb wollte er sie ermutigen, so wie ihre verdienstvollen Bemühungen würdigen und ihnen seine Dankbarkeit dafür aussprechen, dass sie bereit seien, das Barmherzigkeitswerk unseres Herrn fortzuführen, insbesondere gegenüber den Geringsten unter uns. Damit versuchten sie, Lösungen für unmenschliche Situationen zu finden, das Leid von Einzelpersonen und Familien zu lindern und die Last derer zu erleichtern, die von Not und Unfrieden bedrückt seien, fügt er an.
3: In all of these circumstances,
2: unter all diesen Umständen muss es die Nächstenliebe Christi sein, die euch in eurer täglichen Arbeit antreibt. Das heißt, der Wunsch, anderen mit der Liebe im Herzen Jesu materielle Hilfe zu leisten, denn in dieser Liebe werden sie wahre Ruhe finden und ihre Würde wird gewahrt bleiben.
3: That they will find genuine rest and their dignity will be respected.
2: Ein zentrales Thema der päpstlichen Rede war die theologische Begründung der sozialen Arbeit. Der Papst führte aus, dass die Liebe zum Nächsten der konkrete Beweis für die Echtheit der Gottesliebe sei. Er betonte, dass professionelle, materielle Hilfe stets mit einer Achtung der menschlichen Würde einhergehen müsse. Durch den Dienst an der Bedürftigen werden für die Helfer die Begegnung mit Christus selbst ermöglicht, während die Empfänger der Hilfe durch die erfahrene Zuwendung einen Weg zu Gott finden könnten. Die praktische Hilfe, die ihr und eure Partnerorganisationen den Benachteiligten zukommen lasst, ermöglicht es den Bedürftigen, Gottes Liebe durch euch zu erfahren und ebnet ihnen den Weg zu einer dauerhaften Beziehung zu Gott. Gleichzeitig ermöglicht sie euch, mit dem Fleisch Christi in Berührung zu kommen, indem ihr danach strebt, ihn an unseren Brüdern und Schwestern zu erkennen und ihnen zu dienen.
3: By seeking to see and serve him in our brothers and sisters.
2: Für Radio Vatikan, Nele Maßmanns.
1: Und wir werfen einen Blick auf den Terminkalender des Papstes, der ausnahmsweise durch das Presseamt des Heiligen Stuhls im Vorfeld bekannt gegeben wurde. Wir sprechen von Donnerstag, dem 7. Mai und zwei wichtigen Audienzen.
4: Um 11.30 Uhr wird Papst Leo den Außenminister der Vereinigten Staaten von Amerika, Marco Rubio, empfangen. Die Ankunft des US-amerikanischen Chefdiplomaten im Vatikan ist für 11.15 Uhr vorgesehen. Diese offizielle Bestätigung folgt auf entsprechende Medienberichte vom Vortag. Zwischen dem aus Chicago stammenden Pontifex und Marco Rubio gab es bereits in der Vergangenheit diplomatische Kontakte. Ein erstes Treffen fand am 18. Mai 2025 im Rahmen der feierlichen Messe zum Pontifikatsbeginn von Leo statt. Bei dieser Gelegenheit wurde der Außenminister vom Vizepräsidenten J.D. Vance begleitet. Am darauffolgenden Tag, dem 19. Mai, wurde der Austausch in einem bilateralen Treffen zwischen dem Papst, dem Vizepräsidenten und dem Außenminister vertieft. Zusätzlich zu dem Termin mit der US-Delegation informierte das Vatikanische Presseamt über eine weitere Begegnung am selben Vormittag. Bereits um 9 Uhr wird Papst Leo am 7. Mai den polnischen Ministerpräsidenten Donald Tusk zu einem Gespräch empfangen. Die zeitliche Abfolge dieser Treffen deutet auf einen intensiven diplomatischen Vormittag hin, bei dem sowohl transatlantische als auch europäische Themen im Fokus stehen dürften. Für Radio Vatikan, Mario Galgano.
1: Themenwechsel. Wir blicken nach Mosambik. Der Vorsitzende der dortigen Bischofskonferenz, Erzbischof Ignacio Saure, hat den Terroranschlag auf die historische Pfarrkirche Saint Louis de Montfort in der Provinz Cabo Delgado und weitere katholische Einrichtungen als barbarisch verurteilt. In einem Statement für Radio Vatikan mahnt er Achtung und Respekt gegenüber den Christen an und fordert ein Ende der Gewalt.
5: Am 30. April hatten Terroristen den Ort Mesa im Norden des Landes ins Visier genommen. Der Vorsitzende der Bischofskonferenz von Mosambik, Ignacio Saure, ist schockiert von dem Angriff auf die katholische Mission Saint-Louis-Marie de Montfort in Minheueni in der Diözese Pemba. Die Mission wurde im Jahr 1946 von den Montfortanern aus den Niederlanden gegründet und gilt als authentisches Erbe der ersten Jahre der Evangelisierung von Cabo Delgado. Aktuell ist von der Mission kaum noch etwas übrig. Am späten Donnerstagnachmittag brannten die Angreifer die Pfarrkirche São Luís Maria de Montfort, das Sekretariat und die Residenz der Missionare nieder. Sie verwüsteten den Kindergarten und ließen, kurz gesagt, die gesamte Mission in Trümmern zurück. Berichtet uns Erzbischof Saure, spürbar geschockt. Als ob diese barbarische Zerstörung der Infrastrukturen, die dem religiösen und sozialen Dienst der Gemeinschaft dienen, nicht schon genug wäre, verbreiteten die Angreifer erneut deutlich und nachdrücklich Hassbotschaften gegen die Christen.
6: Mensagens de ódio contra os cristãos.
5: Berichtet der Vorsitzende der Bischofskonferenz. Der Angriff auf die Mission der Montfortaner ist der jüngste einer Reihe von Attacken, die Militanten mit Verbindungen zur Terrormiliz Islamischer Staat in Mosambik zugeschrieben werden. Der Vorsitzende der Bischofskonferenz des Landes fordert in dieser Situation eindringlich ein Ende von Hass und Gewalt gegen Christen und erwirbt für Dialog.
6: Cessem de semear a destruição e a morte.
5: Hört auf, Zerstörung und Tod zu sehen. Hört auf, zu Christenfeindlichkeit anzustacheln. Möge Islamfeindlichkeit niemals aufkommen, denn die Muslime sind nicht unsere Feinde, sie sind unsere geliebten Geschwister. Der Erzbischof von Nampula betont, dass die Christen vor Ort immer friedlich seien und Gewalt ablehnen.
6: Isto contraria completamente a nossa cultura de convivência pacífica.
5: Das steht in völligem Widerspruch zu unserer Kultur des friedlichen Zusammenlebens zwischen Menschen unterschiedlicher religiöser Überzeugung in Mosambik, zu unserem Selbstverständnis, unserem Handeln und unserem Leben in Frieden, erklärt Erzbischof Saure mit Blick auf die Gewalt. Er stellt sich im Namen der Bischofskonferenz und aller Christen deutlich gegen Gewalt und ruft im Statement für die Vatikanmedien eindringlich zu Achtung und Liebe unter den Menschen und Religionen in Mosambik auf.
6: Como cristão, Presidente da Conferência Episcopal de Moçambique.
5: Angesichts dieses weiteren verwerflichen Vorfalls möchte ich als Mosambikaner, als Christ und als Vorsitzender der mosambikanischen Bischofskonferenz meine entschiedenste Ablehnung der Gewalt gegen Christen zum Ausdruck bringen. Ich appelliere eindringlichst an den gegenseitigen Respekt und die Liebe unter denen, die sich als Kinder Gottes bezeichnen und in unserem speziellen Fall unter den Gläubigen der abrahamitischen Religionen wie Christentum und Islam. Denn der Gott Abrahams, der Gott Mohammeds und der Gott Jesu Christi ist kein Gott des Hasses und des Verbrechens, sondern ein Gott der Liebe.
6: Não é Deus do ódio e do crime, mas Deus do amor.
5: Für Radio Vatikan, Stefanie Stahlhofen.
1: Und wir blicken ins Heilige Land. Deutliche Worte zur aktuellen Situation dort und der Rolle der Christen vor Ort hat der Patriarch in Jerusalem, Kardinal Pier Battista Pizzaballa, vor genau einer Woche in einem langen Hirtenbrief gefunden. Das hat der Vikar des lateinischen Patriarchats für Palästina, William Shomali, zum Anlass genommen, über die Rolle der Christen nachzudenken. Er lädt dazu ein, keine Vorurteile zu haben, keine vergifteten Erinnerungen, die zu Hass und Gewalt führen. Es bedeutet, den anderen als Ebenbild Gottes anzunehmen. Und derzeit ist das ein ernstes Problem. Wenn jeder den anderen als Feind mit Feindseligkeit betrachtet, führt das zu Krieg und Rache. Man muss den anderen daher mit einem wohlwollenden Blick sehen, als jemanden, der das Bild Gottes in sich trägt, auch wenn er anders ist als ich. Das ist ein grundlegendes Problem im Heiligen Land. Wie betrachten wir den anderen? Wie kann man in Dialog treten, wenn seit vielen Jahren jeder Dialog praktisch unmöglich erscheint? Es stimmt, der Patriarch erkennt an, dass sich der Dialog derzeit in einer Krise befindet. Aber man muss aus der Sackgasse des Elitendialogs herauskommen und zum Dialog des Lebens übergehen. Ein Dialog des Lebens, der sich zum Beispiel in den Schulen des Patriarchats zeigt. Von 63.000 Schülern seien etwas mehr als die Hälfte Muslime, unterstreicht der Vikar.
7: Donc il y a un dialogue existentiel.
1: Es gibt also einen existenziellen Dialog. Die Schüler lernen 12 Jahre lang gemeinsam. Deshalb muss man im Dialog bleiben, im Dialog des Lebens. In den Krankenhäusern können die Patienten Muslime, Juden oder Christen sein. Das sind kleine Gesten, aber sie sind wichtig, denn man muss immer mit kleinen Schritten beginnen.
7: Il faut toujours commencer par de petits gestes.
1: Kürzlich habe man begonnen, mit liberalen Rabbinern in Dialog zu treten, die offen sind und bereit, mit den Palästinensern zu sprechen, berichtet Shomali.
7: Si on est convaincu que chaque personne humaine.
1: Man sollte vielleicht damit anfangen, über die menschliche Würde zu sprechen. Denn wenn wir überzeugt sind, dass jeder Mensch eine eigene, gleiche Würde besitzt, dann ist das bereits ein guter Anfang. Man muss bei den gemeinsamen Punkten beginnen, bei dem, worin wir übereinstimmen. Dann kann man langsam, wenn ein Vertrauensklima entstanden ist, auch zu den Punkten kommen, in denen es Unterschiede gibt.
7: Aller au point où il y a des divergences.
1: Wir können all das nicht allein tun, aber mit der Freude des Evangeliums werden wir es schaffen, schreibt der Patriarch abschließend in seinem Hirtenbrief. Eine pastorale Botschaft, die die Gläubigen des lateinischen Patriarchats von Jerusalem gerade in diesem besonderen Moment besonders nötig hätten, betont William Shomali. Ja, sie brauchen ihn, denn wir leben in wirtschaftlich schwierigen Zeiten. Die Zukunft erscheint düster angesichts all der Angriffe von Siedlern auf palästinensische Dörfer und Städte, in denen Muslime und Christen leben.

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Damit darf ich mich für heute von Ihnen verabschieden. Mein Name ist Christine Seuss. Schön, dass Sie dabei waren und bis zum nächsten Mal. 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

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Heute am Montag, der 4. Mai, liebe Zuhörerinnen und Zuhörer. Am Mikrofon begrüsse ich dazu sehr herzlich Peter Galliker. Wir sind im Montag in der 5. Osterwoche und Kirche gedenkt dem heiligen Florian. Wir haben heute für Sie und auch für diese Woche wieder ein Programm zusammengestellt. Welche Sendung Sie heute am Montag hören bei Radio Gloria, das erfahren Sie jetzt in dieser aktuellen Programmvorschau. Am 16:30 in der Glaubenskurs mit Pfarr Erich Maria Fink, Exerzitien im Klausenhof im Flüeli-Rampft von dem Frühling, das Thema «Das Geheimnis der heiligsten Dreifaltigkeit» heute, eine erste Folge, also der Beginn von einer mehrteiligen Reihe über das Geheimnis von der heiligsten Dreifaltigkeit. Exerzitien mit Pfarrer Erich Maria Fink, aufgenommen vor ein paar Wochen im Klausenhof im Flüeli-Rampft. Am 17:30 ist Kalenderblatt, der heilige Florian. Am 6. die Montagsmesse, direkt aus der Katharinenkapelle von der Hochschule vom Stift Heilige Kreuz im Wienerwald. Am 7. ist Regina Zöli-Gebet, am 7. die Schatzkiste. Am 7:30 die Kindersendung Kitzahoi. 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
1: Herzlich willkommen bei Radio Gloria. Heute nehmen wir Sie mit in die geistige Tiefe eines großen Geheimnisses unseres Glaubens, der heiligsten Dreifaltigkeit. Im Klausenhof im Flüeli Ranft hat Pfarrer Erich Maria Fink eine Exerzitienreihe gehalten, die dieses Geheimnis nicht nur theologisch erschließt, sondern auch spirituell erfahrbar macht. Wir hören nun einen Ausschnitt aus dieser Reihe, eine Einladung, sich neu von Vater, Sohn und Heiligem Geist berühren und führen zu lassen. Pfarrer Maria Fink setzt sich in erster Linie für das Russland-Apostolat ein, wo er als Priester im Dienst der Erzdiözese Moskau steht und im nördlichen Ural zahlreiche soziale und pastorale Projekte aufgebaut hat. Pfarrer Erich Maria Fink ist Pfarrer der nordöstlichsten Pfarrei Europas, nämlich der Pfarrei Maria, Königin des Friedens, in der Stadt Beresniki im Permergebiet, im nördlichen Uralgebiet. Das Geheimnis der heiligsten Dreifaltigkeit. Eine Exerzitienreihe mit Pfarrer Erich Maria Fink.

0: Komm, Heiliger Geist, komm durch die mächtige Fürsprache des unbefleckten Herzens Mariens, deiner so geliebten Braut. Komm, Heiliger Geist, komm durch die mächtige Fürsprache des unbefleckten Herzens Mariens, deiner so geliebten Braut. Komm, Heiliger Geist, komm durch die mächtige Fürsprache des unbefleckten Herzens Mariens, deiner so geliebten Braut. Maria, du Mutter der Kirche,
1: bitte für uns.
0: Maria, du Stern der neuen Evangelisierung,
1: bitte für uns.
0: Maria, du Sitz der Weisheit,
1: bitte für uns.
0: Maria, mit dem Kinde lieb, uns allen deinen Segen gib. Im Namen des Vaters und des Sohnes und des Heiligen Geistes. Amen. Meine Lieben, das Geheimnis der heiligsten Dreifaltigkeit. Dieses Thema haben wir uns vorgenommen. Geheimnis, es ist das höchste, größte Geheimnis unseres christlichen Glaubens, die Mitte und gleichzeitig die größte Aufgabe, dass sich jeder Christ sein ganzes Leben lang mit dieser Thematik beschäftigt und natürlich versucht, eine persönliche Beziehung zu den drei göttlichen Personen, Vater, Sohn und Heiliger Geist, zu bekommen. Wahrscheinlich kennt jeder von euch diese Legende. Aus den Schriften des heiligen Augustinus kennen wir das nicht, aber seit über 1000 Jahren gibt es das in lateinischer Form. Und da haben sich die Augustinerorden, da gibt es die Augustiner Chorherren und die Augustiner Eremiten, die haben da diskutiert, wo denn das wohl historisch stattgefunden hat, an welchem Strand. Aber das ist gar nicht das Entscheidende. Und selbst ob es historisch gesichert ist, ist auch nicht wichtig. Es spricht für sich und sagt alles. Augustinus ist ja jetzt sehr bedeutsam geworden. Schon der Papst Benedikt XVI. War ja von Augustinus her inspiriert, hat über Augustinus gearbeitet und ihn immer wieder zitiert. Aber so wie jetzt Leo XIV. Geprägt ist vom heiligen Augustinus, war das eigentlich noch nie in der Kirchengeschichte. Man sagt, Augustinus ist Papst, weil es gibt eigentlich keine Rede, keine Ansprache, wo Papst Leo XIV. Nicht Augustinus zitiert hätte. Und wie geht es diese Geschichte, diese Legende? Augustinus war ja ziemlich lang auf den Abwegen, nicht getauft, der Sekte der Manichäer, dieser persischen Religion, angehangen und hat so den Dualismus gesehen, Gut und Böse wie gleichmächtige Kräfte. Und erst als er dann entdeckt hat, ja, das Gute ist stärker, das Gute siegt. Das war eigentlich der springende Punkt, dass er gedacht hat, ja, vielleicht sollte er sich doch dem Christentum zuwenden, aber da hat dann die Gnade Gottes entsprechend nachgeholfen. Wenn wir den Augustinus sehen, wie er sich dann genau im Vollalter Christi, also geboren ist er schon 354 und dann 387 hat er sich taufen lassen von Ambrosius, auch dem großen Kirchenlehrer. Beide gehören zu den vier abendländischen Kirchenlehrern in Mailand. Dann hat er sich Gedanken gemacht. Ja, Vater, Sohn und Heiliger Geist. Und er hat ja viel geschrieben, er hat sein ganzes Leben lang Rhetorik studiert und war da drin in der Materie. Und wir verdanken ihm ja ganz, ganz viel, vor allem im Westen. Also Augustinus hat die abendländische Theologie geprägt wie fast niemand anderer. Und Gott sei Dank sind ja fast alle seine Schriften erhalten, überliefert. Und im Osten ist es anders. Ich lebe jetzt da in Russland und merke, Augustinus spielt da im Prinzip überhaupt keine Rolle. Als man dann viele, viele hundert Jahre später, angefangen hat Augustinus, der war muttersprachlich Lateiner, hat man es ins Griechische übersetzt, als es dann nach Konstantinopel kam, da ist man dem sehr skeptisch begegnet und man hat dann gesagt, wir haben unsere eigenen Kirchenlehrer, dem vertrauen wir mehr und deswegen ist Augustinus eigentlich so kein Garant, hat nicht groß beeinflusst den christlichen Osten. Jetzt zu dieser Geschichte, wo er nachdenkt, sagt er, da möchte ich ein Werk über die heiligste Dreifaltigkeit schreiben. Und dann hat er schon die Vorbereitungen begonnen und da sei er eben da am Strand des Meeres entlang gegangen und sieht da einen Jungen, der hat da so eine Grube, so eine Mulde im Sand gemacht und hat einen Löffel in der Hand und fängt da aus dem Meer da Wasser in diese Grube rüber zu schöpfen. Dann schaut ihn der heilige Augustinus an und fragt er, ja, was machst du denn da? Dann sagt der Knabe zu ihm, ja, ich will das Meer trockenlegen. Ich schöpfe es jetzt in diese Mulde. Der Augustinus hatte da nur ein Lächeln dafür übrig. Der einfältige Knabe hat er sich gedacht und hat ihm halt erklärt, es ist ja nicht möglich. Und dann erwidert der Knabe, und zwar weiß er, dass er Augustinus ist und spricht von Augustinus. Und diesen Satz möchte ich einfach wörtlich vorlesen aus dieser Überlieferung. Er, sagt dieser Bub, der kleine Knabe, eher ist es für mich möglich, das fertig zu bringen, als für Augustinus in seinem Buch auch nur den kleinsten Teil der Geheimnisse der Dreifaltigkeit zu erklären. Da hat er es gehabt. Da wusste er, also der Knabe ist dann plötzlich verschwunden, hat er nicht mehr gesehen und er wusste, Jesus, das Jesuskind hat ihm einen kleinen Dämpfer gegeben und er war dann auch entsprechend bescheiden. Er dann ist in sich gegangen, hat gebetet und gewusst, er sollte es trotzdem schreiben, aber jetzt in einer ganz anderen Haltung. In dieser Haltung der Demut, dass wir einfach wissen, ja, wir können uns dem nur annähern, aber wir können es nicht begreifen. Es ist wie wenn wir das Meer da hineinschöpfen wollten. Der Knabe hat noch erklärt, schau mal, diese Mulde, das ist dein Buch. Der Löffel, das ist der Verstand von Augustinus. Und das Meer, das ist das Geheimnis der heiligsten Dreifaltigkeit. Ja, und wenn wir uns dieses Thema gewählt haben, dann müssen wir auf jeden Fall auch diese Haltung einnehmen, wo dann der heilige Augustinus in sich gegangen ist, im Gebet und ganz demütig geworden ist. Auch wir können uns dem Geheimnis einfach nur ein bisschen annähern. Und so wie es eine Lebensaufgabe ist, doch immer mehr Schritt für Schritt verstehen. Aber wir können dieses Geheimnis nie ausschöpfen, begreifen. Ja, wenn wir so dieses Geheimnis sehen, Dreh- und Angelpunkt ist natürlich das Wort, das Jesus gesprochen hat. So schließt das ganze Matthäus-Evangelium ab. Macht alle Menschen zu meinen Jüngern und tauft sie auf den Namen des Vaters und des Sohnes und des Heiligen Geistes. Und erst dann kommt, lehrt sie alles zu befolgen, was ich euch geboten habe. So schließt das ganze Evangelium ab und man spürt, das ist wirklich das Zentrum, das in diesen Worten eingefangen ist. Tauft sie auf den Namen des Vaters und des Sohnes und des Heiligen Geistes. Mit diesen Worten ist natürlich die Dreifaltigkeit angesprochen, aber es ist ja einfach nur Vater, Sohn und Heiliger Geist genannt, wie in einer Formel. Da ist jetzt noch nichts drüber ausgesagt, dass es, so wie wir glauben, der Vater eine eigene Person ist, der Sohn eine eigene Person, der Heilige Geist eine eigene Person. Und es ist noch nicht ausgesagt, dass es der eine Gott ist in drei Personen. Und da möchte ich noch mal kurz auf Augustinus kommen. Der hat etwas ganz Wunderbares zum Ausdruck gebracht. Und es gilt auch für uns und hat da jetzt 1700 Jahre Christentum geprägt. Und da schreibt er, das ist jetzt nicht in diesem Buch, sondern in einer Predigt, da sagt er, ihr habt gehört, was der Herr und Gott, Jesus Christus, der einzige Sohn Gottes, geboren von Gott, dem Vater, ohne Mutter und geboren von einer jungfräulichen Mutter, ohne menschlichen Vater, gesagt hat. Also hier, da nimmt er gleich viele Zitate aus der Bibel, aus der Heiligen Schrift, so wie Johannes, so wie das Matthäusevangelium. Da sagt er also, er ist Herr und Gott, wie im Johannesevangelium überliefert ist. Da strebt er alles dahin auf den Punkt, wo der ungläubige Thomas dann diesen Glauben bekennt. Mein Herr und mein Gott. Also Jesus, dieser Mensch, den er da vor sich sieht, ist Herr und Gott. Das ist das Erste, was Augustinus da in Erinnerung ruft. Dann sagt er, der einzige Sohn Gottes. Das ist auch in der Heiligen Schrift überall zu lesen. Er ist der einzige Sohn Gottes. Dann Sohn Gottes, ohne eine göttliche Mutter, hat nur den Vater. Und dann ist er Mensch geworden, so sehen wir ihn, Jesus Christus, als Mensch vor uns. Und da sagt er, geboren aus einer Mutter, aber ohne menschlichen Vater. Interessant, wie er das hier alles so kombiniert. Aber dann sagt er, dieser Jesus, er hat gesagt, ich und mein Vater sind eins. Das ist auch im Johannesevangelium. Ich und mein Vater sind eins. Und dann sagt Augustinus, nehmt dies an, glaubt daran, damit ihr es verstehen könnt. Und es ist so bedeutsam, das hat so eine ganze christliche Welt geprägt. Versteht ihr? Glaubt daran, nehmt es an, um es verstehen zu können. Normalerweise sagt der Mensch, wenn man ihm was vorlegt als Offenbarung Gottes, ja, das möchte ich jetzt zuerst mal verstehen und wenn ich es verstanden habe, dann kann ich daran glauben. Und er sagt, das, so geht's nicht. Wir müssen zuerst das, was Jesus gesagt hat, einfach mal annehmen und daran glauben. Und wenn wir daran glauben, dann Schritt für Schritt verstehen wir etwas über Gott. Und er sagt, das ist der Weg, dass wir wirklich die Dreifaltigkeit ein bisschen verstehen, Schritt für Schritt. Zuerst das glauben, was Jesus gesagt hat. Zuerst das glauben, was wir da hören und sehen. Und dann verstehen wir. Also das ist dieses Wort, Krede, Glaube, ut, das heißt Intelligas oder Intelligas, das heißt, damit du verstehst. Glaube, damit du verstehst. Der Heilige oder Anselm von Canterbury, den kennst du sicher auch, der hat dann 700 Jahre später das auf sich bezogen und hat dieses Wort geprägt, ich glaube, damit ich verstehe. Credo ut intelligam. Und das ist so das Prinzip der christlichen Theologie überhaupt geworden. Wir können vom Verstand her nicht die Dreifaltigkeit von irgendetwas ableiten, sondern so wie Gott sich geoffenbart hat, so müssen wir es einfach annehmen, glauben und dann Schritt für Schritt beginnen wir etwas zu verstehen. Da fährt dann Augustinus in diesem Zitat, in dieser Predigt fort, denn der Glaube muss dem Verstehen vorausgehen, damit das Verstehen die Belohnung des Glaubens sein kann. Schöne Formulierung. Denn der Prophet hat ganz ausdrücklich gesagt, wenn ihr nicht glaubt, werdet ihr nicht verstehen. Wenn ihr nicht glaubt, werdet ihr nicht verstehen. Zuerst das Glauben, dann kommt das Verstehen. Was also einfach gepredigt wird, muss geglaubt werden. Und dann, was genau diskutiert wird, muss verstanden werden. Man glaubt, dann spricht man darüber. Nicht allein komme ich zum Verstehen. Man muss miteinander darüber sprechen und dann kommt das Verstehen. Gut. Wenn der Dreh- und Angelpunkt der Missionsbefehl Jesu ist, im 28. Kapitel, ganz am Ende, macht alle Menschen zu meinen Jüngern, tauft sie auf den Namen des Vaters und des Sohnes und des Heiligen Geistes. Dann können wir sagen, so, der Interpretationsschlüssel für das, was da geschieht in der Taufe, ist natürlich die Taufe Jesu. In den Synoptikern, so nennt man die ersten drei Evangelien, Matthäus, Markus und Lukas. Und da ist überall überliefert, was da passiert ist. Wenn man sich da an dieses Geschehen heranmacht, was sieht man denn da? Was hört man denn da? Und da ist es so, also, da tut sich der Himmel auf und dann kommt in Gestalt einer Taube der Heilige Geist auf Jesus herab. Jesus, der sich da eingereiht hat in diese Menschenmenge, die sich da taufen hat lassen von Johannes dem Täufer. Und dann hören die Menschen etwas. Zuerst meinen sie, das ist ja wie Donner. Und dann diese Stimme, du bist mein geliebter Sohn, an dem ich Gefallen gefunden habe. Also, wenn wir dieses Geschehen betrachten, dann fragt man sich natürlich, ja, musste denn Jesus noch mit dem Heiligen Geist getauft werden? Musste denn da der Heilige Geist ihn noch erfüllen, auf ihn herabkommen? Musste er da noch erst gesalbt werden, bevor er als Erlöser da wirken kann? Und wir begreifen, das, was damals geschehen ist im Jordan, ganz am Beginn von diesem Erlösungswerk Jesu Christi, das ist geschehen für uns, damit wir begreifen, was in unserer Taufe geschieht. Wo wir getauft worden sind, da hat sich der Himmel aufgetan, da kam der Heilige Geist auf uns herab und er hat in uns Wohnung genommen. In der ganzen Geschichte, Heilsgeschichte, Menschheitsgeschichte, da hat immer schon der Heilige Geist irgendwo gewirkt. Aber er war nicht mehr in seiner ganzen Person, in seiner personalen Fülle, im Herzen des Menschen gegenwärtig. Und das wird erst mit der Taufe wieder geschenkt. Tempel des Heiligen Geistes. Der Heilige Geist wohnt in uns mit der ganzen personalen Fülle als Person. Und von da aus beginnt er den Menschen umzugestalten. Der Vater sagt, du bist mein geliebter Sohn, an dem ich Gefallen gefunden habe. Wir wissen, in dem Augenblick, wo wir getauft werden, da werden wir neu gestaltet zum Kind Gottes. Es ist wirklich dieser Augenblick, wo wir diese vollkommene Würde der Gotteskindschaft erlangen und wo Jesus sagt, schau, du bist mein geliebtes Kind, an dir habe ich mein Wohlgefallen, du gefällst du mir, jetzt passt du zu mir. Und Jesus, so wie er sich da einreiht in die Reihe derjenigen, die da getauft werden, so tritt Jesus an meine Seite und begleitet mich von diesem Augenblick an durch mein Leben. Und Johannes Paul II. Hat ja gegen Ende seines Pontifikats eine große Katechese-Reihe gehalten über die heiligste Dreifaltigkeit. Da sind dann diese drei Bücher rausgekommen, der Vater, der Sohn und der Heilige Geist. Und da sagt er, ja, am Jordan war die heiligste Dreifaltigkeit zugegen. Vater, Sohn und Heiliger Geist. Und er sagt, das ist der Schlüssel, da, von dem müssen wir ausgehen. Wir müssen darauf schauen, was ist da passiert, was hat man gesehen, diesen Jesus, wie er da an die Seite, wie er sich da einreiht, was ist da geschehen, da sehen wir die Taube, wie sie aus dem Himmel herabkommt und sich auf Jesus niederlässt. Und wir hören die Stimme des Vaters, du bist mein geliebter Sohn, an dem ich mein Wohlgefallen habe. Da ist die ganze heiligste Dreifaltigkeit am Werk und die heiligste Dreifaltigkeit ist hier diejenige, die uns diese Taufgnade schenkt, dass wir erlöste, geheiligte Kinder Gottes sind. Das ist der Ansatzpunkt, wie wir müssen sagen, der Johannes Paul II., inzwischen heilig gesprochener Papst, versucht, uns da hinzuführen zum Geheimnis der heiligsten Dreifaltigkeit. So, Schlüssel ist die Taufe Jesu, aber die offenbart, was bei unserer Taufe geschehen ist. Interessant ist, da zitiert er einen Kirchenvater, der eigentlich so ganz wenig bekannt ist und der aber zur Zeit gelebt hat vom heiligen Ambrosius, der den Augustinus getauft hat. Und es ist da folgendes die Rede. Also er heißt Chromatius von Aquileia. Aquileia, auch da in Italien, war Bischof 345 bis 406, 55 Jahre alt geworden. Also, er schreibt so, dieser Bischof Chromatius, so wie unsere erste Schöpfung das Werk der Dreifaltigkeit war, also erste Schöpfung der Dreifaltigkeit, wir sehen ja den Schöpfungsbericht schon, wie es da heißt, ja, der Vater sagt ein Wort und dann der Geist schwebt über dem Wasser und Johannes im Prolog, er erklärt ja ganz genau, alles ist durch das Wort geworden und dieses Wort ist der ewige Sohn Gottes, der dann in die Schöpfung eingetreten ist und Fleisch geworden ist. Und da sagt er, so wie unsere erste Schöpfung das Werk der Dreifaltigkeit war, so ist auch unsere zweite Schöpfung das Werk der Dreifaltigkeit. Zweite Schöpfung ist die Taufe. Der Vater tut nichts ohne den Sohn und den Heiligen Geist. Denn das Werk des Vaters ist auch das Werk des Sohnes. Und das Werk des Sohnes ist auch das Werk des Heiligen Geistes. Es gibt nur eine einzige Gnade der Dreifaltigkeit. So werden wir durch die Dreifaltigkeit gerettet, da wir am Anfang allein durch die Dreifaltigkeit geschaffen wurden. Also, wenn wir in das Evangelium reinschauen, wir sehen ja, wie Jesus deutlich macht, zum Beispiel im Gespräch mit Nikodemus. Da kommt dieser Ratsherr, hohe Posten, hohe Stellung, die möchte er nicht verlieren, aber er hat gehört, da passieren Wunder, mit dem möchte ich mich treffen. Und da fängt er ja das Gespräch gleich so an, also nur jemand, mit dem Gott ist, kann solche Wunder wirken wie du, was man da hört. Und Jesus, er weiß natürlich, jetzt muss er langsam anfangen, es ist ja nicht nur so, dass Gott mit ihm ist, sondern er ist Gott. Aber was sagt Jesus als allererstes, wo da Nikodemus mit ihm ins Gespräch kommt? Und das sagt er als allererstes. Das Wichtigste, was du begreifen musst, wenn jemand nicht neu geboren wird oder von oben, das ist ein Wort, das kann man einmal so verstehen, von Neuem oder von oben geboren wird, der kann nicht in das Reich Gottes eingehen. Und Nikodemus fragt ja dann so nach, ja, wie kann denn das geschehen? Kann man denn in den Mutterschoß zurückkehren und ein zweites Mal auf die Welt kommen, geboren werden? Und dann erklärt Jesus, das geschieht Wasser und Geist. Aus Wasser und Geist müssen wir zweites Mal geboren werden, die Taufe. Und Jesus erklärt schon dem Nikodemus, das ist ja dann gleich in dem dritten Kapitel im Johannesevangelium, erklärt er sofort, es geht um den dreifaltigen Gott. An den gilt es zu glauben. Und da ist es ganz einfach, drei, viermal hintereinander. Wer glaubt, dass er, der Menschensohn, der einzige Sohn des Vaters ist, der einzige Sohn Gottes und wieder der einzige Sohn Gottes, nur der hat Zugang zu diesem Geheimnis. Und Jesus erklärt dann, wie es ist mit der Taufe, dass der Mensch mit dem Heiligen Geist erfüllt wird und dass man das sieht, da wirkt der Heilige Geist im Menschen und er erklärt ja dann, man begreift gar nicht, warum ändert sich der Mensch so? Was ist denn mit dem passiert? Wo kommt denn das her? Diese Taufgnade, da wirkt der Heilige Geist und Jesus sagt, es ist wie mit dem Wind. Der Wind, man spürt ihn, er bewegt die Bäume, die Blätter, macht frisch, aber man weiß nicht, woher er kommt und wohin er geht. So ist mit dem Heiligen Geist, den der Mensch empfängt, der getauft wird. Und wenn wir jetzt so diese Taufe sehen, es ist wirklich das zentrale Ereignis für einen Christen, für jeden Gläubigen, dass man weiß, Taufe im Namen des Vaters und des Sohnes und des Heiligen Geistes, da ist gleich von Anfang an der Auftrag mit da, dass man sich Gedanken macht, wer ist denn der Vater für mich, wer ist der Sohn für mich, wer ist der Heilige Geist für mich. Der Anfang der Kirchengeschichte, der Geburtstag der Kirche ist ja das Pfingstereignis. Und wir müssen wirklich sagen, am Anfang steht dieser Dreh- und Angelpunkt, der Missionsbefehl macht alle Menschen zu meinen Jüngern, tauft sie auf den Namen des Vaters und des Sohnes und des Heiligen Geistes. Das ist wirklich die apostolische Zeit, aus der das kommt. Das ist von Jesus her. Das ist nicht eine Erfindung der Kirche. Das ist nicht dann irgendwo, als man mit der griechischen Philosophie zusammenkam, irgendein Konstrukt von Philosophen. Das ist eine Aufgabe, die von Anfang an da ist. Und Jesus hat von Anfang an diese Beziehung zu den drei göttlichen Personen zu unserer Lebensaufgabe gemacht. Und Lukas, der ja später geschrieben hat als Matthäus, der sagt dann zwar, ihr müsst euch auf den Namen Jesu taufen lassen. Das heißt aber nicht, dass man damals die Taufformel nicht gekannt hätte, so wie dann Theologen versuchen, das hinzudrehen. Oder wenn man jetzt im Jahr 2025 dieses Jubiläum gefeiert hat, 1700 Jahre Konzil von Nicea, 325, das war ja kurz bevor Augustinus so auf die Welt kam. Es war nicht erst damals, dass es dieses Geheimnis der heiligsten Dreifaltigkeit gab, wo man dann dogmatisch erklärt hat, dass Jesus wirklich Gott ist wie der Vater, wahrer Gott vom wahren Gott. Es ist von Anfang an da. Und wenn wir jetzt noch mal kurz auf den heiligen Augustinus schauen, also er hat ja eine Mutter gehabt, die war getauft aus christlichem Haus, der Vater, der hatte hohe Stellung da in der Verwaltung, aber er war nicht getauft und hat sich aber durchringen können, gegen Ende seines Lebens, vor dem Tod, ist er getauft worden. Die Geschichte war so, als Augustinus, der so begabt war, und da hat er sich als Manichäer berufen gefühlt, seine Mutter zu bekehren, vom christlichen Glauben weg, zu den Manichäern. Es gab so einen Familienkonflikt, dass er deswegen weg ist. Und dann ist er nach Rom, Italien, bis Mailand. Als er da in Mailand war, da ist dann die Mutter nachgekommen. Die hat immer gemeint noch, sie muss sich um ihn sorgen, weil der hatte schon als, muss man sagen, als Teenager schon eine Freundin, mit der hat er zusammengelebt. Als er 18 war, ist der Adiodatus auf die Welt gekommen, von Gott gegebener. Schön, dass er den so genannt hat. Und die war dann eine Zeit lang mit ihm zusammen. Dann hat er sich ziemlich spät dann getrennt. Und dann war er in Mailand. Dann hat die Mutter gedacht, ja, ich habe ein Mädchen gefunden. Das wäre die viel bessere Frau. Und wollte alles tun, dass er sich verlobt. Aber die war noch nicht volljährig. Darum hat er noch eine andere Frau gehabt, mit der er da zusammengelebt ist. Und erst am 15. August 386 hat er dieses Bekehrungserlebnis, wo er da den Garten rausgeht. Er war psychisch vollkommen fertig, hat alles liegen gelassen, seine ganze Rhetorik und seine ganze Tätigkeit. Und die Tränen sind ihm runtergelaufen und er hat einfach gewusst, was alles in seinem Leben nicht richtig ist, und hört da dieses tolle Lege, nimm und lies, und schlägt da den Römerbrief auf und dann liest er da. Und als er das gelesen hatte, da war ihm klar, er muss Jesus nachfolgen. Augustinus hat ihn vorbereitet, getauft dann in der Osternacht, eben ein Jahr später, 387. Und das soll dieser Ambrosius des Te Deum angestimmt haben, extra vorbereitet haben für diese Taufe. Ob das historisch gesichert ist, das ist auch nicht so entscheidend. Für uns ist das Wichtige. Wenn wir uns einlassen auf dieses Geheimnis der Taufe, da können wir nur das Te Deum anstimmen und immer wieder dankbar sein für die Gnade der Taufe, die wir empfangen haben, und aus dieser Dankbarkeit heraus uns diesem Geheimnis der Dreifaltigkeit annähern. Da können wir dann auch dieses Te Deum nochmal anschauen, das eigentlich dieses Geheimnis wunderbar widerspiegelt. Mein Herr und mein Gott, nimm alles von mir, was mich hindert zu dir. Mein Herr und mein Gott, gib alles mir, was mich fördert zu dir. Mein Herr und mein Gott, nimm mich mir und gib mich ganz zu eigen dir. Amen.

Das Geheimnis der heiligsten Dreifaltigkeit, eine Exerzitienreihe mit Pfarrer Erich Maria Fink. Er hielt diese Reihe im Klausenhof im Flüelli-Ranft. Pfarrer Erich Maria Fink ist Pfarrer der nordöstlichsten Pfarrei Europas, nämlich der Pfarrei Maria, Königin des Friedens, in der Stadt Beresniki im Permergebiet, das liegt im Ural. Er ist Priester im Dienst der Erzdiözese Moskau und hat im nördlichen Ural zahlreiche soziale und pastorale Projekte aufgebaut. 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

4. Mai. Der heilige Florian. An vielen katholischen Häusern sieht man das Bild eines römischen Offiziers mit Helm und Fahne, ein Wassergefäß in der Hand, womit er das Feuer eines brennenden Hauses löscht. Das ist der heilige Florian, der besonders als Patron in Feuersgefahr und Wassernot vom gläubigen Volke verehrt wird. Der heilige Märtyrer soll deutscher Herkunft und in dem kleinen Dorf Zeiselmauer unweit von Wien geboren sein. Nach dem römischen Martyrologium lebte er als römischer Beamter in Cetium, St. Pölten. Zur Zeit der unter Diokletian erneut ausbrechenden Christenverfolgungen erging auch für die römische Provinz Noricum der Befehl zu grausamen Verfolgungen der Christen. Der Statthalter Aquilinius machte sich baldigst an die Ausführung des kaiserlichen Edikts. Er ließ die Christen überall aufspüren und gefangen nehmen. Da die meisten nicht zum Abfall zu bewegen waren, warteten schon 40 Gläubige, darunter viele Soldaten, in den Gefängnissen auf ihren Tod. Florian hörte von der Einkerkerung der Soldaten und machte sich sofort auf, um ihnen beizustehen. Auf dem Wege stieß er auf einen Trupp Soldaten, die man ausgesandt hatte, weitere Christen zu fangen und vor den Statthalter zu führen. Florian bekannte sich, als er dies hörte, ihnen gegenüber offen als Christ und ließ sich zu Aquilinius bringen. Dieser wollte mit dem angesehenen und tüchtigen Offizier nichts zu schaffen haben und redete ihm freundlich zu, den Göttern zu opfern. Florian wies das Ansinnen jedoch von sich und entgegnete furchtlos, dass er bereit sei, jede Qual für Christus zu leiden. Als Aquilinius nun seiner spottete, hob Florian die Augen zum Himmel auf und betete laut zu Gott um Kraft. Über dieses Bekenntnis von Wut entbrannt, ließ der Statthalter den tapferen Krieger Florian grausam foltern. Als der Heilige die Marter standhaft ertrug, wandte man noch schrecklichere Misshandlungen an. Aber auch sie erschütterten den Helden nicht in seiner Glaubenstreue. Nun sah der Statthalter ein, dass er Florian nicht beikommen konnte. Und er erteilte den Befehl, ihn in den Fluten der reißenden Enns zu ertränken. Auf der Brücke angekommen, wurde dem Heiligen ein Stein an den Hals gebunden. Und nachdem ihm der Henker auf seine Bitte noch eine kurze Frist zum Beten gewährt hatte, kniete Florian nieder und empfahl seine Seele freudigen Herzens Gott. Aber keiner wollte den verdienten Offizier in die Stiefel stoßen. Doch plötzlich drängte sich ein junger Mensch heran und gab dem Gefesselten von rückwärts einen Stoß, sodass er über die Brücke in den Fluss hinabfiel. Doch als der Henker sich von seiner Tat überzeugen wollte, sah er nichts mehr, denn er war plötzlich erblindet. Das geschah um das Jahr 304. Über die Bergung der Leiche des Heiligen berichtet die Legende wunderbare Dinge. Jedenfalls wurden seine Reliquien von den Gläubigen geborgen. Später erbaute man an seiner Grabstätte eine Kapelle, um die herum sich fromme Einsiedler niederließen. Daraus entstand das berühmte Stift der Augustiner Chorherrn St. Florian bei Linz. Die prachtvolle Kirche birgt einen Teil der Reliquien des heiligen Blutzeugen. Polen, das in Krakau einige Reliquien von ihm besitzt, und Wien verehren St. Florian als ihren Patron. Zahlreich sind die Dokumente, welche von der Kraft seiner Fürbitte Zeugnis geben. Dargestellt wird der Heilige als Krieger mit Schwert und Kriegsfahne, Wasserkübel in der Hand, brennendes Haus löschend, Stein um den Hals. Seine Patronate sind sehr vielfältig, gegen Feuers- und Wassergefahr, Kämpfe, Sturm, Unfruchtbarkeit der Felder, Dürre. Er ist Schutzheiliger der Bierbrauer, Hafner, Böttcher und Kaminfeger.

Legende. Die Legende berichtet, dass die Leiche des Heiligen von den Wogen des Flusses, gleichsam, als wären sie mitleidiger als die Menschen, mitsamt dem Stein emporgehoben und an einen erhöhten Ort getragen worden sei. Dort schwang sich alsbald ein mächtiger Adler mit ausgebreiteten Flügeln aus den Wolken hernieder und verteidigte den Leichnam gegen jede Verunehrung seitens der Heiden. In der Nacht erschien der heilige Märtyrer einer frommen Matrone mit Namen Valeria und mahnte sie, seinen Leib zu beerdigen. Die Matrone war gleich bereit, nahm einen Wagen mit zwei Ochsen und begab sich an den bezeichneten Ort. Dort lud sie den Leichnam auf und fuhr mit der Last ihrem Landgute zu. Aber die Ochsen konnten nach längerer Zeit nicht mehr ziehen. Sie blieben ermattet und durstig stehen. In dieser Not flehte die Christin inständig zu Gott um Hilfe. Und siehe da, plötzlich sprudelte eine Quelle aus frischem Wasser aus dem Boden und erquickte die lechzenden Tiere, die nun munter weiter ihres Weges zogen. Auf dem Landgute angekommen, legte die fromme Matrone den Leichnam in ein schönes Grab und Gott verherrlichte seinen treuen Diener durch viele Wunder. Im Floriansbrunnen spendet die Quelle heute noch Wanderern und Pilgern ihr kräftiges, erquickendes Wasser.

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2: Und Jesus sagte: Kommt alle her zu mir, die ihr müde seid und schwere Lasten tragt. Ich will euch Ruhe schenken. Liebe Hörer, Familie von Radio Gloria, ich begrüße Sie am Mikrofon, Monika Neiger. Heute lese ich Ihnen ein weiteres Kapitel aus dem Büchlein für Ermüdete. Der Autor ist Tomislav Ivančić, der Herausgeber Grafokommerz in Salzburg. Der Autor Tomislav Ivančić ist verstorben 2017, war Priester und Professor an der Katholisch-Theologischen Fakultät in Zagreb. Er entwickelte die Seelsorgemethode Hagiotherapie, die Ihnen bekannt sein könnte. 2004 ernannte ihn Papst Johannes Paul II zum Mitglied der Internationalen Theologenkommission, die vom Vorsitzenden der Glaubenskongregation damals, Josef Kardinal Ratzinger, geleitet wurde. Das Kapitel heißt: Echte Erholung beginnt mit einer guten Beichte. Die Zeit des Urlaubs soll den Menschen als Ganzen befreien. Durch die Stille im Wald, im Gebirge, in einem kleinen Dorf oder am Meer wird quasi ein Raum um dich geschaffen, wo es möglich ist, dass du dich selbst erkennst, deine Vergangenheit bereinigst und für Körper, Seele und Geist Erholung findest. Es ist aber unmöglich, den Körper zu erholen, wenn die Seele belastet oder das Gewissen schwer verwundet ist. Der Körper ist verkrampft, die Adern verengt. Wenn ein Mensch Angst hat wegen seiner Sünden oder wegen eines Misserfolgs, wenn er jemanden hasst oder ihn gar verflucht hat. Jede Schuld verursacht das Gefühl, bestraft zu werden. Der Mensch fühlt sich dann bedroht, denn jeder könnte ihn gering schätzen, beschämen oder zur Verantwortung ziehen. Darum sind Reue und Umkehr eine Veränderung des Denkens und des ganzen Verhaltens zu den Menschen, Dingen und zu Gott die Voraussetzung, dass wir zu einer wirklichen Erholung kommen. Wenn du jemanden in deiner Umgebung hast, der dich ständig beschuldigt, an dir herumnörgelt und dir auf die Nerven geht, oder wenn du die Gegenwart von jemand Bestimmten nicht ertragen kannst, dann wird dein Urlaub dir statt Entspannung ständige Belastung bringen. Wenn du eine Aufgabe nicht gelöst, wichtige Arbeiten unerledigt zurückgelassen hast, wenn du eine böse Tat nicht bereust, jemandem im Streit bist oder sonst vor Gott eine Last im Gewissen trägst, dann wirst du umsonst Erholung suchen. Für den Gläubigen beginnt die rechte Erholung mit einer guten Beichte. Auf diese Weise beseitigt er die Last seiner Vergangenheit und alles, was ihn in Gegnerschaft zu Gott gebracht hat. Und er geht mit Gott eine solche Beziehung ein, dass er wirkliche Erholung finden kann. Darum hat Jesus uns gesagt: Kommt alle zu mir, ihr Müden und Beladenen, ich werde euch Ruhe verschaffen. Nach der Beichte kannst du alle deine Ängste in die Hände Jesu legen. Wenn du ihm die Wahrheit über dein Verhalten zu den Mitmenschen eingestehst, wenn du vor ihm aussprichst, wovor du dich fürchtest, weswegen du dich schämst, welche Krankheit dir Angst macht, wenn du ihm sagst, wo du unsicher bist, ob es richtig war, wie du gehandelt hast, wenn du ihm dann dich selber ganz übergibst, alles, auch das, was dir nicht bewusst ist, was in deinem Unterbewusstsein verborgen ist und auch dein Bewusstsein. Wenn du ihn dann bittest, er möge Herr über alles sein, damit er die Kraft deiner neuen Persönlichkeit ist Dann bist du an der Quelle, die dir Erholung und Erleichterung schenkt. Dann wird deine Seele mit Gott vereinigt sein. Und Jesus, als der einzige Erlöser deines Lebens, wird deine Last tragen. So wie Körper und Nerven viele Vitamine und gesunde Nahrung brauchen, wie der Leib Sport und Bewegung in frischer Luft nötig hat, so braucht auch deine Fantasie Befreiung von all den negativen zerstörerischen Bildern, die du aus Filmen in dich aufgenommen oder in Situationen, die dir keine Ehre machen, selbst erlebt hast. Darum musst du deine Fantasie auf etwas Schönes hinlenken, vielleicht auf eine Waldlichtung voller Blumen, auf die Augen eines Kindes oder auf ein Gespräch mit einem anständigen, sympathischen Menschen. Beginne positiv und ehrbar zu denken. Stehe fest in dem Bereich des Lebens, in dem du deine Zukunft bauen kannst. Denke nach über dein bisheriges Leben und überlege dir, welche Perspektiven ein solches Leben für die Zukunft haben kann. Wenn du deine Zukunft als Mensch in keinem hellen Licht siehst, ist es höchste Zeit, radikal mit Gott Freundschaft zu schließen. Er wird dir eine lichtvolle Zukunft ermöglichen. Notwendig ist, dass du dich für ein anderes, besseres Leben entscheidest, sowohl was die Menschen als auch was Gott und dich selbst betrifft. So wird dein Wille zum Guten erstarken. Es ist notwendig, dass du in dein Herz heitere, helle, gute, anteilnehmende Gefühle hineinträgst, die von hoher Gesinnung zeugen. Schau um dich, betrachte einen sonnigen Tag im Frühling, schau, wie die Natur gut und voller Blumen ist und höre gute Musik und dein ganzes Wesen wird erfüllt sein von Heiterkeit und du wirst Gott für alles danken können, was existiert. Das Wichtigste aber, wenn du dich erholen willst, ist, dass du die Begegnung mit dem einen Menschen in der Geschichte suchst, der absolut einzigartig ist, mit Jesus aus Nazareth. Er hat alle Krankheiten auf sich genommen, jede Feindschaft, die dich bedroht, die Schuld und die Unannehmlichkeiten, die das Leben mit sich bringt. Er hat auf sich genommen, wofür du dich schämst, alle deine Misserfolge, die dich ängstigen, die Versäumnisse und die Sinnlosigkeiten, alles Unbedachte in deinem Leben. Alles das hat er vernichtet, dich aber hat er befreit, damit du dein Leben neu beginnen kannst. Wenn du jeden Tag zusammen mit ihm lebst, wirst du merken, wie du dich in jedem Bereich deiner selbst erholst, wie eine neue Kraft in dich eingeht, und du ein Mensch mit Zukunft wirst, der Freude und Glück im Leben empfindet. Heute habe ich für Sie ein weiteres Kapitel aus dem Büchlein Für Ermüdete von Tomislav Ivančić vorgelesen. Möge der Gedanke an eine Beichte am heutigen Tag für Sie zugänglich werden, damit Ihre Seele Ruhe findet. Es grüßt Sie aus dem Studio von Radio Gloria, Monika Neiger.

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Heute am Montag, der 4. Mai, liebe Zuhörerinnen und Zuhörer. Am Mikrofon begrüsse ich dazu sehr herzlich Peter Galliker. Wir sind im Montag in der 5. Osterwoche und Kirche gedenkt dem Heilig Florian. Wir haben heute für Sie und auch für diese Woche wieder ein Programm zusammengestellt. 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Alles Gute und Pütze Gott wünscht Ihnen am Mikrofon Peter Galliker.

Als Vorbereitung für die Übertragung von der Heiligen Mess, gerade in wenigen Momenten, ein Gebet. Heute haben wir ein Gebet für Priesterkandidaten ausgewählt. Im Namen des Vaters und des Sohnes und des Heiligen Geistes. Amen. Maria, du gütigste Priestermutter, beschütze die künftigen Priester, bewahre sie in allen Gefahren, die ihrem heiligen Beruf drohen. Erflehe ihnen Gesundheit und Fortschritt in der heiligen Wissenschaft. Gewähre ihnen die nötige Hilfe, damit keiner wegen Armut vom Priestertum ausgeschlossen werde. Vor allem aber schütze sie in allen Kämpfen der Jugend, damit sie ihre Herzensreinheit unversehrt bewahren und einst heilige Priester werden. Halte alle jene von der Priesterwürde fern, die ungerufen danach streben. Lass nicht zu, dass Eltern oder Verwandte in falsch verstandener Liebe oder aus unedlen Absichten ihre Söhne zum Priesterstand drängen. Heilige Apostel, Bischöfe und Priester, ihr heiligen Jugendpatrone, bittet für die werdenden Priester, beschützet sie und helft ihnen, wahre Apostel, heilige Mittler zwischen Gott und den Menschen und für die unsterblichen Seelen, sichere Führer zum Himmel zu werden. Amen. Unter deinen Schutz und Schirm fliehen wir, o heilige Gottesgebärerin, verschmäh nicht unser Gebet in unseren Nöten, sondern erlöse uns jederzeit aus allen Gefahren. O du glorwürdige und gebenedeite Jungfrau, unsere Frau, unsere Mittlerin, unsere Fürsprecherin, versöhne uns mit deinem Sohn, empfiehl uns deinem Sohn, stelle uns vor deinem Sohn. Amen. Im Namen des Vaters und des Sohnes und des Heiligen Geistes. Amen. Gelobt sei Jesus Christus in Ewigkeit. Amen.

0: Im Namen des Vaters und des Sohnes und des Heiligen Geistes.
1: Amen.
0: Der Herr sei mit euch.
1: Und mit deinem Geist.
2: Liebe Brüder und Schwestern, liebe Freunde von Heiligenkreuz, schön, dass Sie heute wieder eingeschaltet haben und mit uns die Montagsmesse feiern und mit uns und für uns beten. Ich darf alle herzlich begrüßen, Pater Laurentius, allen voran, der uns die heilige Messe halten wird und die Predigt. Ich darf auch Pater Anton Lesser begrüßen, dem ehemaligen Direktor des Leopoldinums, der jetzt gekommen ist, um auch eine Vorlesung im Lizenziat zu halten. Mit Ihnen begrüße ich alle Priester, alle Seminaristen und alle Studenten und Freunde, die heute gekommen sind in diese Kapelle. Wir feiern heute, wie Sie sehen, rot, das heißt, wir feiern den heiligen Florian von Lorch, der um 304 in Oberösterreich als Märtyrer gestorben ist mit seinen Gefährten. Und ich darf auch eine kleine Gruppe aus Amstetten begrüßen, die heute gekommen ist. Das ist dann quasi schon die Richtung, Richtung Oberösterreich, dort, wo der heilige Florian gestorben ist. Ob Sie von fern oder von nah gekommen sind, seien Sie alle herzlich willkommen.
0: Damit wir diese heiligen Geheimnisse in rechter Weise feiern können, wollen wir unsere Sünden bekennen und den Herrn um sein Erbarmen bitten. Ich bekenne Gott, dem Allmächtigen, und allen Brüdern und Schwestern, dass ich Gutes unterlassen und Böses getan habe. Ich habe gesündigt in Gedanken, Worten und Werken durch meine Schuld. Durch meine große Schuld. Darum bitte ich die selige Jungfrau Maria, alle Engel und Heiligen und euch Brüder und Schwestern, für mich zu bieten bei Gott, unserem Herrn. Der allmächtige Gott, erbarme sich uns, erlasse uns die Sünden nach und führe uns zum ewigen Leben.
1: Amen.

Großer und starker Gott, du hast dem heiligen Florian und seinen Gefährten die Gnade geschenkt, den Glauben an Christus durch ihr Sterben zu bezeugen. Gewähre uns auf ihre Fürsprache Schutz und Hilfe und gib auch uns den Mut, den Glauben unerschrocken zu bekennen. Darum bitten wir durch Jesus Christus.

0: Lesung aus der Apostelgeschichte. In jenen Tagen, als die Apostel merkten, dass die Heiden und die Juden zusammen mit ihren Führern entschlossen waren, sie zu misshandeln und zu steinigen, flohen sie in die Städte von Lykaonien, Lystra und Derbe und in deren Umgebung. Auch dort verkündeten sie das Evangelium. In Lystra saß ein Mann, der keine Kraft in den Füßen hatte, von Geburt an lahm, der noch nie hatte gehen können. Er hörte, wie Paulus redete. Dieser blickte ihm fest ins Auge. Und da er sah, dass der Mann den Glauben hatte, geheilt zu werden, sprach er mit lauter Stimme: Steh auf, stell dich aufrecht auf deine Füße. Da sprang der Mann auf und ging umher. Als die Menge sah, was Paulus getan hatte, fing sie an zu schreien und rief auf Lykaonisch: Die Götter sind in Menschengestalt zu uns herabgestiegen. Und sie nannten den Barnabas Zeus, den Paulus aber Hermes, weil er der Wortführer war. Der Priester des vor der Stadt gelegenen Tempels des Zeus brachte Stiere und Kränze an die Tore und wollte sie zusammen mit der Volksmenge opfern. Als die Apostel Barnabas und Paulus dies hörten, zerrissen sie ihre Kleider, eilten hinaus unter das Volk und riefen: Männer, was tut ihr? Auch wir sind nur schwache Menschen wie ihr. Wir bringen euch das Evangelium, damit ihr euch von diesen Nichtsen zu dem lebendigen Gott bekehrt, der den Himmel, die Erde und das Meer geschaffen hat und alles, was dazugehört. Er ließ in den vergangenen Zeiten alle Heidenvölker ihre Wege gehen. Und doch hat er sich nicht unbezeugt gelassen. Er tat Gutes, gab euch vom Himmel her Regen und fruchtbare Zeiten. Mit Nahrung und mit Freude erfüllte er euer Herz. Mit diesen Worten konnten sie die Volksmenge mit Mühe davon abbringen, ihnen zu opfern. Wort des lebendigen Gottes.
1: Dank sei.

In jener Zeit sprach Jesus zu seinen Jüngern: Wer meine Gebote hat und sie hält, der ist es, der mich liebt. Wer mich aber liebt, wird von meinem Vater geliebt werden, und auch ich werde ihn lieben und mich ihm offenbaren. Judas, nicht der Iskariot, fragte ihn: Herr, wie kommt es, dass du dich nur uns offenbaren willst und nicht der Welt? Jesus antwortete ihm: Wenn jemand mich liebt, wird er mein Wort halten. Mein Vater wird ihn lieben und wir werden zu ihm kommen und bei ihm Wohnung nehmen. Wer mich nicht liebt, hält meine Worte nicht. Und das Wort, das ihr hört, stammt nicht von mir, sondern vom Vater, der mich gesandt hat. Das habe ich zu euch gesagt, während ich noch bei euch bin. Der Beistand aber, der Heiligen Geist, den der Vater in meinen Namen senden wird, der wird euch alles lehren und euch an alles erinnern, was ich euch gesagt habe. Evangelium.

Liebe Schwestern und Brüder, wo gibt's Märtyrer? Wir feiern heute den heiligen Florian und seine Gefährten. Können wir uns das heute noch vorstellen im deutschsprachigen Raum, dass es Märtyrer gibt? Wir wissen zurzeit, es gibt in vielen Ländern Christenverfolgung und wo es wirklich was kostet, für seinen Glauben einzustehen. Da hängt es damit zusammen, wie persönlich ist mein Glaube. Gehe ich am Sonntag in die Kirche oder sonst in die Kirche und glaube, es ist gut so und richtig, es gehört sich so, es ist vielleicht auch meine Pflicht als Christ, es zu tun. Ja, bis hin zu Heiligen, die in einer ganz, ganz tiefen, lebendigen Beziehung zu Jesus Christus waren. Bis hin zum heiligen Franziskus, der mit den Wundmalen, auch mit dem Heiland schon sichtbar verbunden war. Der Glaube, er will persönlich werden. Und dann erst ist es wirklicher Glaube. Paulus und Barnabas, sie kommen und verkünden den Glauben. Zuerst sind sie ein bisschen auf der Flucht, weil sie merken, dass sie misshandelt oder gesteinigt würden. Und dann verkünden sie den Glauben, sie predigen das Evangelium. Und bei dem Mann, wo sie merken, so einen anfänglichen Glauben, nämlich ist es der Glaube, dass er geheilt werden würde. Und dieser Glaube, dieser Same des Glaubens genügt, und Paulus kann jetzt sagen, steh auf. Und er wird geheilt. Jesus heilt ihn. Das Evangelium, das Wort Gottes, ist nicht nur eine Verkündigung mit Worten, sondern auch diese Verkündigung, die er macht durch die Werke, die der Herr im Heiligen Geist durch ihn vollbringt. Und dann hören wir, wie die ihn fast als Götzen verehren wollen. Sie wollen dem Paulus und Barnabas Opfer darbringen. Die beiden müssen ihre Kleider zerreißen und sagen, schaut, wir sind Menschen wie ihr. Und jetzt kann Paulus ansetzen mit der Verkündigung bei denen und sagt, ihr sollt euch bekehren von den Nichtsen. Das muss man sich auf der Zunge zergehen lassen. Die Nichtse. Von den Nichtsen zum lebendigen Gott. Das ist auch ein Aufruf an uns. Wie vieles heutzutage, das hat

Nicht mehr den Nimbus von Götzen. Aber wie vieles, woran wir unser Herz hängen, hat die Qualität von Nichtsen. Wenn man zum Beispiel ständig am Handy hängt, eine Modekrankheit unserer Zeit, gar nicht mehr sein kann ohne Smartphone, schon ganz unruhig, nervös wird, wenn das Smartphone mal nicht da ist. Woran hängt mein Herz? Heute, die haben nicht mehr den Nimbus der Göttlichkeit, die sie früher ja auch nicht waren, aber zumindest einen gewissen Anschein davon. Woran hängt mein Herz? Und der heilige Paulus ruft uns zu, bekehrt euch von den Nichtsen hin zum lebendigen Gott. Und dieser lebendige Gott, der zeigt sich da in der Heilung. Er heilt diesen Mann, der nicht gehen konnte, und plötzlich kann er gehen. Und der heilige Paulus greift tiefer noch zurück und sagt, der alles erschaffen hat, die ganze Schöpfung, in der wir uns befinden, ja, die wir selber auch sind, die ganze Schöpfung ist von Gott erschaffen, dem lebendigen Gott. Und weil Gott lebendig ist, kann man zu ihm auch Beziehung haben. Die Märtyrer, das Wort Märtyrer, Martys, heißt eigentlich Zeuge. Sie sind in einer ganz lebendigen Beziehung mit Jesus Christus und von daher Zeugen für Jesus Christus. Zeugen, die sogar mit ihrem Blut, mit ihrem irdischen Leben die Wahrheit des Glaubens bezeugen. Der heilige Florian, der Kanzleichef war und wurde dann pensioniert, vielleicht weil er Christ geworden ist, kam dann, als er hörte, dass christliche Glaubensbrüder in Lauriacum gefangen genommen wurden und wollte ihnen beispringen. Sein Glaube hat ihn bewegt, dass er sich, ja, in Lebensgefahr bringt, aber nur irdische Lebensgefahr. Das war nicht einfach toter Glaube oder konventioneller Glaube, sondern wirklich, er hat sich auf den Weg gemacht. Er hat mit seinem Leben dann auch Christus bezeugt, hat sich den ganzen Martern unterworfen und wurde dann versenkt. Jesus Christus im Evangelium zeigt uns den Weg hin zu einer tiefen Beziehung hinein mit Gott. Wer meine Gebote hat und sie hält, der ist es, der mich liebt, sagt er. Gebote klingt für uns schon so, ja, so gesetzlich. Nehmen wir das Wort Weisung. Das ist die Weisung. Der, den ich lieb, von dem ist mir alles kostbar, was aus seinem Mund kommt. Er sagt wenig später, wer mich liebt, wird mein Wort halten. Das, was ich gesagt habe. Der Jesus liebt, der hält fest an seinem Wort. Und die Liebe führt ihn in tiefere Erkenntnis hinein. Der heilige Hieronymus hat gesagt, die Schrift nicht kennen heißt Christus nicht kennen. Also um Christus kennenzulernen, brauche ich als Basis die heilige Schrift, das Wort Gottes. Aber es braucht was Tieferes. Papst Benedikt hat es aufgegriffen im Vorwort seines Jesusbuches, wenn er schreibt, ich bitte um jenen Vorschuss an Sympathie, ohne den es kein Verstehen gibt. Die Liebe erst, die führt uns hinein ins Verstehen. Und so kann Jesus sagen, wer mich liebt, der hält fest an meinem Wort. Und dann wird am Ende der Vater ihn lieben und wir werden kommen und bei ihm Wohnung nehmen. Wenn wir Jesus lieben, wenn wir wirklich von Herzen mit ihm verbunden sind, nicht nur äußerlich glauben, sondern immer mehr wachsen in der Liebe, dann schenkt Jesus uns innerlich tiefste Gemeinschaft. Ja, er zieht uns, und das klingt jetzt sehr stark, er zieht uns hinein in die dreifaltige Liebesgemeinschaft. Der heilige Wilhelm von Saint-Thierry, von dem wahrscheinlich der Papst Benedikt seine Gedanken hat in diesem Bezug, der sagt erst, die Liebe erkennt vollkommen. Und er sagt wirklich, in der Liebe werden wir hineingezogen in diese dreifaltige Liebesgemeinschaft. Die Liebe
verringert den Abstand zwischen dem, der liebt, und dem, den er liebt. Und so ist das tiefe Erkennen erst möglich. Und der, der uns in diese tiefe Erfahrung hineinführt, ist der Geist der Liebe. Der Geist, der vom Vater und vom Sohn ausgeht und uns in diese tiefe, dreifaltige Liebesgemeinschaft hineinnimmt und uns wirklich in uns den Sohn offenbart, Jesus Christus. Wollen wir den Herrn bitten, dass wir durch den Heiligen Geist immer mehr in diese tiefe Liebesgemeinschaft hineingenommen werden, dass wir persönlich glauben und dass wir auch bereit sind, Zeugen zu sein für Jesus Christus, der uns geliebt hat und sich für uns hingegeben hat.

0: Herr Jesus, Jesus Christus, den Auferstandenen, der sich uns offenbart, im Wort des Lebens, bitten wir.
1: Für das Volk Gottes, dass es an deinem Wort festhält und sich an alles erinnert, was du gesagt hast. Für die Menschen, die ihren Halt allein in irdischem Glück suchen, dass ihre Herzen dort verankert seien, wo die wahren Freuden sind. Für alle Freunde, Beter und Unterstützer unserer Hochschule, erhöre ihre persönlichen Anliegen und Bitten, die sie uns über das Internet zugesendet haben und die wir morgen um 13 Uhr in der Gebetsstunde im Rosenkranz vor dich bringen werden.
2: Herr Jesus, wir bringen dir Ingrids Eltern Genoveva und Adolf. Bitte schenke ihnen körperliche Stärkung und seelische Heilung, besonders von den Wunden, die die Ideologie des Nationalsozialismus und eine Abtreibung in ihnen hinterlassen haben. Und schenke ihnen beiden Versöhnung untereinander und mit dir. Und stärke Ingrid mit deinem Heiligen Geist.
3: Wir bitten dich, erhöre uns.
2: Für die Studenten und Professoren unserer Hochschule, schenke ihnen die Gaben des Heiligen Geistes.
3: Wir bitten dich, erhöre uns.
2: Für unsere Verstorbenen, gib ihnen das ewige Leben bei dir.
3: Wir bitten dich, erhöre uns.
0: Gott, unser Vater, du begleitest uns mit deiner Liebe alle Tage unseres Lebens. Dir danken wir durch Christus, unseren Herrn.
3: Amen.

0: Betet, Brüder und Schwestern, dass mein und euer Opfer Gott, dem allmächtigen Vater, gefalle.
1: In der Herr, lege das Opfer an, auf seine Hände, zum Lob und Ruhm des ganzen Namens, zum Segen er für uns und seine Gnade der Heiligen.
2: Allmächtiger Gott, um das Sterben der Märtyrer zu ehren, feiern wir das Opfer deines Sohnes und bekennen, dass jedes Martyrium seinen Ursprung hat.

Ja, du bist heilig, großer Gott, und alle deine Werke verkünden dein Lob. Denn durch deinen Sohn, unseren Herrn Jesus Christus, und in der Kraft des Heiligen Geistes erfüllst du die ganze Schöpfung mit Leben und Gnade. Bis ans Ende der Zeiten versammelst du dir ein Volk, damit deinem Namen das reine Opfer dargebracht werde, vom Aufgang der Sonne bis zum Untergang. Darum bitten wir dich, allmächtiger Gott, heilige unsere Gaben durch deinen Geist, damit sie uns werden, Leib und Blut deines Sohnes, unseres Herrn Jesus Christus, der uns aufgetragen hat, dieses Geheimnis zu feiern. Denn in der Nacht, da er verraten wurde, nahm er das Brot und sagte Dank, brach es, reichte es seinen Jüngern und sprach, nehmet und esset alle davon, das ist mein Leib, der für euch hingegeben wird.

Ebenso nahm er nach dem Mahl den Kelch, dankte wiederum, reichte ihn seinen Jüngern und sprach: Nehmet und trinket alle daraus. Das ist der Kelch des neuen und ewigen Bundes, mein Blut, das für euch und für alle vergossen wird zur Vergebung der Sünden. Tut dies zu meinem Gedächtnis.

0: Darum, gütiger Vater, feiern wir das Gedächtnis seines Sohnes. Wir verkünden sein heilbringendes Leiden, seine glorreiche Auferstehung und Himmelfahrt und erwarten seine Wiederkunft. So bringen wir dir mit Lob und Dank dieses heilige und lebendige Opfer dar. Schau gütig auf die Gabe deiner Kirche, denn sie stellt dir das Lamm vor Augen, das geopfert wurde und uns nach deinem Willen mit dir versöhnt hat. Stärke uns durch den Leib und das Blut deines Sohnes und erfülle uns mit seinem Heiligen Geist, damit wir ein Leib und ein Geist werden in Christus.
1: Er mache uns auf immer zu einer Gabe, die dir wohlgefällt, damit wir das verheißene Erbe erlangen mit deinen Auserwählten, mit der seligen Jungfrau und Gottesmutter Maria, mit ihrem Bräutigam, dem heiligen Josef, mit deinen Aposteln und Märtyrern, mit dem heiligen Märtyrer Florian und seinen Gefährten und mit allen Heiligen, auf deren Fürsprache wir vertrauen.
2: Barmherziger Gott, wir bitten dich, dieses Opfer unserer Versöhnung bringe der ganzen Welt Frieden und Heil. Beschütze deine Kirche auf ihrem Weg durch die Zeit und stärke sie im Glauben und in der Liebe. Deinen Diener, unseren Papst Leo, unseren Erzbischof Josef, die Gemeinschaft der Bischöfe, unsere Priester und Diakone, alle, die zum Dienst in der Kirche bestellt sind und das ganze Volk deiner Erlösten. Erhöre, gütiger Vater, die Gebete der hier versammelten Gemeinde und führe zu dir auch alle deine Söhne und Töchter, die fern sind von dir.
3: Erbarme dich unserer verstorbenen Brüder und Schwestern, aller, die in deiner Gnade aus dieser Welt geschieden sind. Nimm sie auf in deine Herrlichkeit und mit ihnen lass auch uns, wie du verheißen hast, zu Tische sitzen in deinem Reich. Darum bitten wir dich durch unseren Herrn Jesus Christus. Denn durch ihn schenkst du der Welt alle guten Gaben.

0: Wir haben den Geist empfangen, der uns zu Kindern Gottes macht. Darum beten wir voll Vertrauen. Vater unser im Himmel, geheiligt werde dein Name, dein Reich komme, dein Wille geschehe, wie im Himmel so auf Erden. Unser tägliches Brot gib uns heute und vergib uns unsere Schuld, wie auch wir vergeben unseren Schuldigern. Und führe uns nicht in Versuchung, sondern erlöse uns von dem Bösen. Erlöse uns, Herr, mächtiger Vater, von allem Bösen und gib Frieden in unseren Tagen. Komm uns zu Hilfe mit deinem Erbarmen und bewahre uns vor Verwirrung und Sünde, damit wir voll Zuversicht das Kommen unseres Erlösers, Jesus Christus, erwarten. Herr Jesus Christus, am Ostertag tratst du in die Mitte deiner Jünger und sprachst den Friedensgruß. So bitten wir dich, du Sieger über Sünde und Tod. Schau nicht auf unsere Sünden, sondern auf den Glauben deiner Kirche und schenke ihr nach deinem Willen Einheit und Frieden. Der Friede des Herrn sei allezeit mit euch.
1: Und mit deinem Geist.
2: Gebt einander ein Zeichen des Friedens und der Versöhnung.

Seht, das Lamm Gottes, das hinwegnimmt die Sünde der Welt. Herr, ich bin nicht würdig, dass du eingehst unter mein Dach, aber sprich nur ein Wort, so wird meine Seele gesund. Alle die Siegen werde ich zu essen geben vom Baum des Lebens, der im Paradies Gottes steht.

0: Lasset uns beten. Herr unser Gott, du hast den heiligen Blutzeugen Florian und seinen Gefährten durch das Brot des Himmels die Kraft gegeben, die Welt zu überwinden. Stärke auch uns durch diese Speise, damit wir den Sieg erlangen und als Sieger essen dürfen vom Baum des Lebens. Darum bitten wir durch Christus, unseren Herrn.
1: Lieber Pater Laurentius, danke für deine Predigt, wo du uns die Heiligen und ganz besonders den Florian, den heiligen Florian von Lorch, ans Herz gelegt hast, als Glaubenszeuge, als Vorbild auch im Glauben. Liebe Freunde von Heiligenkreuz, danke, dass Sie alle mit uns diese Messe gefeiert haben. Jetzt sind wir schon im Monat Mai und der Mai ist ganz besonders auch der Mutter Gottes gewidmet, geweiht. Und ich möchte Sie einladen, ganz besonders auch Ihr Leben und Ihre Lieben dem Schutz der Mutter Gottes im Monat Mai anzuvertrauen. Wie geht das ganz konkret? Wir haben Gebetskarten mit dem Memorare, dem Gebet des heiligen Bernhard zur Gottesmutter Maria. Wenn Sie eine haben wollen, dann können Sie uns gerne schreiben und wir senden Ihnen gerne eine Gebetskarte zu. Und mit dieser Gebetskarte senden Sie auch gerne, falls Sie das noch nicht haben, das neue Frühlingsheft, frisch gedruckt, auch mit dazu. Danke für Ihre Verbundenheit und Ihr Gebet für uns Studenten. Vergelt's Gott. Und jetzt darf ich noch den Pater Laurentius um den priesterlichen Segen bitten.
0: Der Herr sei mit euch. Auf die Fürsprache des heiligen Florian und seiner Gefährten segne euch der dreieinige Gott, der Vater und der Sohn und der Heilige Geist.
2: Amen. Gehet hin in Frieden.
0: Dank sei Gott, dem Herrn.

0: Sie kennen die Hochschule Heiligenkreuz und Sie wissen, dass wir ganz eng mit Ihnen verbunden sein möchten und deswegen geben wir regelmäßig Informationen über das Leben der Hochschule, Einblicke in das, was hier passiert und bitten natürlich auch alle um Spenden und um Unterstützung. Jetzt ist dieser neue Folder erschienen, hochspannend, hochinteressant. Viele Einblicke in das, was hier passiert, dank Ihrer Unterstützung. Und vor allem wird mein lieber Mitbruder, Pater Clemens Maria, als Botschafter der Hochschule vorgestellt. Den sehen Sie hier am Cover und den sehen Sie hier auch neben mir.
1: Wir sind dankbar über so viele Studenten hier in Heiligenkreuz, dass wir viele junge Menschen haben, die sich vorbereiten auf das Priestertum, vorbereiten darauf, das Evangelium zu verkünden. 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

0: Im Herzen des Wienerwaldes liegt das Stift Heiligenkreuz. Seit 900 Jahren leben hier Mönche in einem Rhythmus aus Arbeit und Gebet. Besonders der gregorianische Choral hat das Stift weit über die Landesgrenzen hinaus bekannt gemacht. Eingebettet in diese geistliche Landschaft liegt die Hochschule Heiligenkreuz. Ein Ort, wo Glaube, Wissenschaft und Gemeinschaft zusammenkommen.
1: Hochschule Heiligenkreuz wurde 1802 gegründet und 2007 von Papst Benedikt, nachdem wir auch benannt sind, zu einer Hochschule päpstlichen Rechts erhoben. Sie hat sich in den letzten 50 Jahren kontinuierlich zu einer der größten Priesterausbildungsstätten im deutschsprachigen Sprachraum entwickelt.
0: Die Hochschule bietet ein theologisch fundiertes Studium auf hohem akademischen Niveau. Mit einem besonderen Augenmerk auf der Einheit von Vernunft und Glaube, wie sie Papst Benedikt stets betont hat.
2: Wir haben zwei Studiengänge im Grunde, wenn man es zusammenfassen will. Eine ist Fachtheologie bis zum Magister und das zweite ist Lizenziat, aufgefächert in drei verschiedene Bereiche.
0: Das Leben an der Hochschule ist mitgeprägt von der unmittelbaren Nähe des Klosters. Gebet, Studium und Gemeinschaft bilden eine Einheit.
3: Wir Studenten haben hier im Janosch Brennerhaus die Möglichkeit zu wohnen und zu studieren während dem Semester. Es bietet Platz für 23 Studenten. Und was dieses Haus besonders auszeichnet, ist, dass es ein Haus für Berufungssuchende ist, wo man neben dem Studium einfach schon mal in das geistige Leben hineinwachsen kann. Und das ist wirklich das Schöne, dass in den letzten Jahren schon viele den Weg gefunden haben in eine Ordensgemeinschaft oder in ein Seminar.
0: In Heiligenkreuz studieren Menschen aus über 40 Ländern. An einem Ort, der von 900 Jahren Geschichte geprägt und zugleich fest in der Gegenwart verankert ist. Mit einer klaren Ausrichtung auf die Fragen unserer Zeit.
4: Immer mehr Menschen suchen im digitalen Raum nach Antworten auf ihre Fragen, aber auch nach Gemeinschaft, nach Verbundenheit. Das Studio 1133 wurde deswegen auch mit dem Ziel gegründet, um diese Menschen abzuholen, ihnen diese Antworten zu bieten.

0: Gelobt sei Jesus Christus in Ewigkeit. Amen. In dieser österlichen Zeit lädt uns das Regina Zödi ein, die Freude über die Auferstehung Christi mit Maria zu teilen. Freude, das ist mehr als ein Gefühl. Es ist ein Ausdruck lebendiger Hoffnung. Gerade in Zeiten der Unsicherheit erinnert uns das Regina Zöli daran, dass das Leben stärker ist als der Tod, das Licht durch das Dunkel bricht und dass Gott auch heute wirkt. So sind Sie, liebe Hörfamilie, eingeladen, mit Pfarrer Guido Hangartner das Regina Zöli zu beten.
1: Gelobt sei Jesus Christus, ganz herzlich darf ich Sie einladen zum Regina Zöli. O Himmelskönigin frohlocke, Halleluja! Denn er, den du zu tragen würdig warst, Halleluja! Er ist erstanden, wie er sagte, Halleluja! Bitt Gott für uns, Maria, Halleluja! Freu dich und frohlocke, Jungfrau Maria, Halleluja! Denn der Herr ist wahrhaft auferstanden, Halleluja! So lasset uns beten. Allmächtiger Gott, durch die Auferstehung deines Sohnes, unseres Herrn Jesus Christus, hast du die Welt mit Jubel erfüllt. Lass uns durch seine jungfräuliche Mutter Maria zur unvergänglichen Osterfreude gelangen. Darum bitten wir durch Jesus Christus, unseren Herrn. Amen. Gelobt sei Jesus Christus. In Ewigkeit. Amen.

0: liebt einander. Daran werden alle erkennen, dass ihr meine Jünger seid, wenn ihr einander liebt. Lieben wir einander? Das ist eine zentrale Frage. Und eigentlich muss ich ganz hart sagen, nein. Weil in der Offenbarung des Johannes, da steht, Gott wird alle Tränen von ihren Augen abwischen. Gott wird die Tränen abwischen, nicht wir Menschen. Und so ist die ehrliche Frage, gibt es jemanden unter euch, der noch nie geweint hat? Wir alle müssen sagen, wir haben schon geweint, weil wir zutiefst verletzt worden sind, weil man uns sozusagen bis ins Mark hinein beleidigt hat. Schmerz zugefügt hat. Und manchmal ist es ein Tag später wieder vergessen. Und manchmal nagt man ein Leben lang daran. Und das ist nicht die Frucht der Liebe. Weder das Verletztwerden ist die Frucht der Liebe, noch das ein Leben lang nachtragen, nicht verzeihen können. Das ist genauso wenig ein Werk der Liebe. Und so müssen wir ehrlich sagen, wir bemühen uns, Jünger Jesu zu sein. Aber im Ende schaffen wir es nicht. Im Ansatz. Aber voll und ganz mit Begeisterung, das schaffen wir nicht, Jünger Jesu zu sein. Denn sonst könnten wir einander die Tränen trocknen. Das heißt noch besser gesagt, es würde gar keine Tränen geben, weil wir einander lieben. Aber weil wir einander nicht lieben, gibt es Tränen. Und die wird letzten Endes eben nicht irgendjemand trocknen, sondern Gott selbst. Und dennoch sind wir zur Liebe aufgerufen. Dennoch sind wir gehalten, alles daran zu setzen, Jünger Jesu zu sein. Und Jünger Jesu zu sein bedeutet, ein inneres Feuer für Christus zu haben, eine Begeisterung zu haben für Christus, für Gott, für den Himmel, für das Reich Gottes. Und wenn diese Begeisterung fehlt, dann fehlt die Essenz des Christseins, dann fehlt die Liebe komplett. Sie müssen nicht einmal die Kirche nehmen. Nehmen Sie einen Turnverein, das ganz Banales. Wenn da kein Feuer mehr da ist für das Turnen, dann wird da niemand wirklich turnen. Dann gibt es keine Begeisterung fürs Turnen. Daraus wird kein Olympiasieger entstehen. Und ich kann behaupten, ich war einmal in meinem Leben ganz kurz, ein paar Wochen, ich war Gastarbeiter in einem Fußballclub. Und in den paar Wochen, ungefähr 3 Monate, in denen ich in dem Fußballclub war, haben wir ein einziges Mal Fußball gespielt. Ansonsten sind wir immer gleich direkt in die Kneipe. Aber einmal hat einer gesagt, jetzt müssen wir wieder einmal Fußball spielen. Ich kann meiner Frau nicht jedes Mal zu Hause sagen, wir spielen Fußball und sitzen nur in der Kneipe. Da haben wir Fußball gespielt. Also die Begeisterung war nicht vorhanden fürs Fußballspielen. Es war lustig, es war gemütlich, es war irgendwo fidel. Aber die Begeisterung für das, was wir eigentlich wollten, Fußball spielen, war nicht da. Gab es nicht. Und genauso ist es mit der Kirche. Genauso ist es mit dem Glauben. Ja, ist irgendwo am Rande. Ja, die Kirche gibt es auch noch. Ach, Enkelin hat Erstkommunion, muss ich auch wieder einmal in die Kirche. Weil sonst mache ich auch ein schlechtes Bild. Aber ansonsten gehe ich lieber wandern, es ist schönes Wetter. Die Begeisterung ist nicht da. Und wenn die Begeisterung fehlt, dann wird auch niemand an uns Feuer fangen. Es wird niemanden geben, der sagt, hey, in diese Clique will ich auch gehen. Die leben anders. Die gehen anders miteinander um. Da gibt es keine Tränen. Oder wie die ersten Juden gesagt haben, bei der ersten Christengemeinde, seht, wie die einander lieben. Keiner lässt den anderen hängen oder im Stich. Die helfen sich durch dick und dünn. Die sind füreinander da. Die halten miteinander Gottesdienst. Die sind permanent irgendwie miteinander verbunden. Die hatten Feuer. Und dieses Feuer fehlt uns heute, übrigens nicht nur in der Kirche, auch im Fußballverein, auch im Turnverein. Man findet keine Leiter mehr, niemand will mehr hingehen. Das Einzige, was man noch tut, ist zu Hause mit dem Handy oder am Computer zu sitzen, irgendwelche Social Media und möglichst viele Likes produzieren mit irgendwelchen gescheiten oder weniger gescheiten Filmchen. Für das gibt es Begeisterung. Aber für das Gemeinschaftswesen fehlt sie heute. Darum bin ich glücklich, dass wir nun einen Papst haben, der genau darauf wieder sein Schwergewicht legen will. Papst Leo, der explizit gesagt hat, wir müssen anschließen an seinem Namensvorgänger Leo dem 13. Wir müssen dieses Feuer wieder wecken. Wir müssen wieder Begeisterung haben, wieder missionarisch sein. Und das ist nicht nur eine Aufgabe von einem Bischof, der irgendwo nach sonst wohin geht, oder einem Priester oder einem Pater, einer Schwester. Das ist nicht nur die Sache der Missionare. Das ist die Sache jedes Menschen, der missionarisch sein soll in der Kirche. Und nicht überall nur das Negative sehen und sagen, ah, wunderbar, da haben wir einen Priester, der hat eine Freundin und drei Kinder, jetzt brauche ich auch nicht mehr so zu leben, wie ich gerne würde. Jetzt kann ich mich loslassen. Nein, wir brauchen wieder den missionarischen Geist, den Zusammenhalt, die Begeisterung, Christen zu sein, christlich zu leben, einander in dick und dünn beizustehen. Und diese Arbeit können ihr nicht delegieren und ich auch nicht. Die müssen wir alle jeden Tag aufs Neue gemeinsam angehen. Amen. So segne, behüte und stärke euch der allmächtige Gott, der Vater, der Sohn und der Heilige Geist. Amen.
1: Ein herzliches Dankeschön an Sie, lieber Pfarrer Guido Hangartner, für das Regina Zöli und die inspirierenden Worte. Ihr Impuls hat uns neu spüren lassen, wie sehr die österliche Freude auch heute Kraft und Hoffnung schenken kann, mitten in unserem Alltag. Gelobt sei Jesus Christus in Ewigkeit. Amen.

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2: Papst Leo XIV. Schenkt während der Generalaudienz jeweils eine Katechese zu einem speziellen Thema. Und jetzt haben wir die Freude, dass wir so einer Katechese zuhören dürfen.
3: Wir hören jetzt hier auf dem Petersplatz die Katechese von Papst Leo zum Thema Die Auferstehung Christi, Antwort auf die Traurigkeit des Menschen. Liebe Schwestern und Brüder, guten Tag und euch allen herzlich willkommen. Die Auferstehung Jesu Christi ist ein Ereignis, das uns immer wieder zur Betrachtung und zum Nachdenken einlädt. Je intensiver man sich damit auseinandersetzt, desto mehr wird man von Staunen erfüllt. Man fühlt sich angezogen wie von einem Licht, das zugleich überwältigend und faszinierend ist. Die Auferstehung Christi war eine Explosion des Lebens und der Freude, die den Sinn der gesamten Wirklichkeit vom Negativen ins Positive verändert hat. Und doch geschah sie nicht auf spektakuläre oder gar gewaltsame Weise, sondern sanft, verborgen. Man könnte sagen, in aller Demut. Heute wollen wir darüber nachdenken, wie die Auferstehung Christi eine der Krankheiten unserer Zeit heilen kann. Die Traurigkeit. Die Traurigkeit ist allgegenwärtig und begleitet den Alltag vieler Menschen. Es handelt sich um ein Gefühl der Unsicherheit, ja manchmal sogar der tiefen Verzweiflung, das unseren inneren Raum erfüllt und jeden Anflug von Freude zu ersticken scheint. Die Traurigkeit nimmt dem Leben Sinn und Kraft, lässt es zu einer Reise ohne Richtung und Bedeutung werden. Diese so aktuelle Erfahrung erinnert uns an die berühmte Erzählung aus dem Lukas-Evangelium über die beiden Emmaus-Jünger. Enttäuscht und entmutigt verlassen sie Jerusalem und lassen jede Hoffnung auf Jesus hinter sich, den man gekreuzigt und begraben hat. Die ersten Szenen dieses Evangeliums sind wie ein Spiegelbild der menschlichen Traurigkeit. Das Ziel, auf das man alle Hoffnung gesetzt hatte, hat sich zerschlagen. Das, was einst als das Wesentliche des Lebens erschien, ist zerstört. Die Hoffnung ist erloschen. Trostlosigkeit hat sich im Herzen breit gemacht. In kürzester Zeit, zwischen Freitag und Samstag, ist in einer dramatischen Abfolge von Ereignissen alles zusammengebrochen. Es ist paradox. Diese traurige Reise der Niederlage und der Rückkehr in den Alltag erfolgt ausgerechnet an dem Tag, der den Sieg des Lichts bezeichnet. An

dem das Pascha vollendet ist. Die beiden Männer kehren Golgotha den Rücken, jenem schrecklichen Szenario des Kreuzes, das sich unauslöschlich in ihre Augen, in ihre Herzen eingebrannt hat. Alles scheint verloren. Es bleibt ihnen nichts anderes übrig, als ins alte Leben zurückzukehren, möglichst unauffällig und in der Hoffnung, nicht erkannt zu werden. An einem bestimmten Punkt gesellt sich ein Wanderer zu den beiden Jüngern, vielleicht einer der vielen Pilger, die zum Pascha-Fest nach Jerusalem gekommen waren. Es ist der auferstandene Jesus, aber sie erkennen ihn nicht. Die Traurigkeit trübt ihren Blick, lässt sie das Versprechen vergessen, das ihnen der Meister mehrmals gegeben hatte, dass man ihn töten würde und dass er am dritten Tag auferstehen würde. Der Unbekannte nähert sich ihnen und zeigt Interesse an dem, was sie sagen. Im Text heißt es, dass die beiden traurig stehen blieben. Das verwendete griechische Adjektiv beschreibt eine alles durchdringende Traurigkeit. In ihren Gesichtern spiegelt sich die Lähmung ihrer Seele wider. Jesus hört ihnen zu, lässt sie ihre Enttäuschung Luft machen. Dann aber tadelt er sie offen, weil sie unverständig sind und ihr Herz zu träge ist, um alles zu glauben, was die Propheten gesagt haben. Und er legt ihnen aus der Schrift dar, dass der Christus leiden, sterben und auferstehen musste. In den Herzen der beiden Jünger beginnt wieder Hoffnung aufzuflammen. Und als es Abend wird und sie ihr Ziel erreichen, bitten sie den geheimnisvollen Weggefährten, bei ihnen zu bleiben. Jesus nimmt die Einladung an und setzt sich zu ihnen an den Tisch. Dann nimmt er das Brot, bricht es und reicht es ihnen. In diesem Moment erkennen ihn die beiden Jünger. Dann aber entschwindet er ihren Blicken. Durch die Geste des gebrochenen Brotes werden die Augen des Herzens wieder geöffnet, wird der von Verzweiflung getrübte Blick wieder hell. Und dann ist auf einmal alles klar. Der gemeinsame Weg, das zärtliche und starke Wort, das Licht der Wahrheit. Sofort kehrt die Freude zurück. Neue Kraft fließt in die müden Glieder. Die Erinnerung verwandelt sich wieder in Dankbarkeit. Und die beiden kehren eilig nach Jerusalem zurück, um den anderen alles zu erzählen. Der Herr ist wahrhaftig auferstanden. In diesem Adverb, wahrhaftig, erreicht die Geschichte von uns Menschen ihren sicheren Hafen. Nicht zufällig ist dies der Gruß, den Christen am Ostertag austauschen. Jesus ist nicht mit Worten auferstanden, sondern mit Taten, mit seinem Leib, der die Zeichen der Passion trägt, als ewiges Siegel seiner Liebe zu uns. Der Sieg des Lebens ist kein leeres Wort, sondern eine reale, konkrete Tatsache. Die unerwartete Freude der Emmaus-Jünger möge uns eine sanfte Mahnung sein, wenn der Weg beschwerlich wird. Es ist der Auferstandene, der die Perspektive radikal verändert und jene Hoffnung schenkt, die die Leere der Traurigkeit füllt. Auf den Wegen des Herzens geht der Auferstandene mit uns und für uns. Er bezeugt die Niederlage des Todes und verkündet den Sieg des Lebens. Trotz der Finsternis von Golgotha. Die Geschichte hat allen Grund, noch auf das Gute zu hoffen. Die Auferstehung anzuerkennen heißt, den Blick auf die Welt zu verändern, zurückzukehren zum Licht, um die Wahrheit zu erkennen, die uns gerettet hat und immer noch rettet. Schwestern und Brüder, lasst uns jeden Tag wachsam bleiben im Staunen über das Pascha des auferstandenen Jesus. Er allein macht das Unmögliche möglich.

Ganz ein herzlicher Dank, Papst Leo, für die Worte an uns. Und danke auch am Radio Vatikan, dass uns das möglich macht.

0: 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Heute am Montag, der 4. Mai, liebe Zuhörerinnen und Zuhörer. Am Mikrofon begrüsse ich dazu sehr herzlich Peter Galliker. Wir sind im Montag in der 5. Osterwoche und Kirche gedenkt dem heiligen Florian. Wir haben heute für Sie und auch für diese Woche wieder ein Programm zusammengestellt. 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Mai 2008 dürfen wir unsere Zuhörerschaft auf ihrem Glaubensweg begleiten, ihnen Glaube, Hoffnung und Liebe vermitteln. 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Wünscht Ihnen am Mikrofon Peter Galliker.
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2: Liebe Kinder, wir sind heute wieder zusammen, um miteinander den Rosenkranz zu beten. Heute wollen wir miteinander nachdenken über das Geheimnis von Jesus, der von den Toten auferstanden ist. Vielleicht haben ein paar von euch auch schon mal irgendwo oder irgendwie beim Sport oder bei einem Rätsel oder so einen Preis gewonnen. Wir haben miteinander nachgedacht über das Leiden von Jesus, über seinen Tod. Und das war traurig. Aber es ist sehr, sehr wichtig, dass wir dort nicht aufhören zu denken, sondern dass wir weiterdenken tun mit der Auferstehung. Die Auferstehung ist eigentlich der Preis, den es gegeben hat für all das, was Jesus erlitten hat und für seinen Tod. Was bedeutet denn die Auferstehung für uns? Jesus war im Grab und ist wieder rausgekommen. Er hat gesiegt. Er hat gesiegt über das Kreuz und über den Tod. Er hat wieder neu das Leben gewonnen. Das ist sehr, sehr wichtig für uns, dass wir den Preis, die Goldmedaille, die Kristallkugel, die Jesus überkommt von Gott Vater selber, nämlich das neue Leben, das Leben in Gott, in der Freundschaft mit Gott, dass wir das anschauen können. Und der Preis, anders als bei einem Skirennen oder irgend sonst bei einem Sport oder bei einem Rätsel, hat er nicht nur für sich gewonnen, sondern er hat er gerade wollen auch uns allen weitergeben. Die Ersten sind seine Apostel gewesen. Er ist zu ihnen gegangen, gesagt, der Friede sei mit euch. Die Freundschaft von Gott soll neu mit euch zusammen sein. Durch seinen Tod haben wir den Frieden mit Gott bekommen. Die Vergebung von der Sünden, die Vergebung in unseren Herzen innen, neues Leben in unseren Herzen innen. Was sind denn eigentlich unsere Herzen? Unsere Herzen ist der Ort in uns innen, wo wir denken tun, wo wir den Willen haben, wo wir können sagen, ich will, wo wir uns frei entscheiden tun, wo wir auch fühlen tun, ich bin fröhlich oder vielleicht auch manchmal, ich bin traurig. Das sind unsere Herzen. Und gerade dort hat Jesus uns wollen seinen Frieden bringen. Das Geschenk von seiner Auferstehung, der Preis von seiner Auferstehung, dass wir dort immer wieder neues Leben haben. Ihr selber, liebe Kinder, wisst, dass es manchmal Menschen gibt, die im Herzen wie tot sind, die im Herzen keine Kraft haben, die im Herzen keine Freude mehr haben. Und gerade für diese Menschen wollen wir ganz, ganz fest jetzt beten, dass sie das Geschenk vom neuen Leben überkommen. Dass sie das Geschenk vom neuen Leben im Herzen überkommen. Dass ihr Herz ewiges Leben in sich innen hat. Und dann muss man nämlich keine Angst haben im Leben innen. Vor nichts und vor niemandem. Man ist mit Gott im Frieden und man kann so auch auf die Mitmenschen ganz ruhig zugehen. Auf die Guten oder auch auf die, die vielleicht auch manchmal nicht so viel Gutes machen tun. Auch mit ihnen findet man dann den rechten Rang. Wir dürfen ja nie auf Schlechtes mit Schlechtem antworten. Wir sollen auch mit den schlechten Menschen gut sein. Und darum gibt uns Jesus sein Leben, seine Kraft, die Kraft von der Auferstehung. Und um das auch miteinander beten. Besonders eben für die Menschen, die keine Kraft mehr haben im Herzen. Dass ihr Herz Leben tut. Dass ihr Herz mit dem Herz von Jesus zusammen siegen tut. Über alles. Über den Tod, über die Sünde, über den Streit. Über all das, was unser Leben so schwer und schwierig machen kann.

0: Im Namen des Vaters, des Sohnes und des Heiligen Geistes. Amen. Vater unser im Himmel, geheiligt werde dein Name. Dein Reich komme, dein Wille geschehe, wie im Himmel, so auf Erden.
1: Unser tägliches Brot gib uns heute und vergib uns unsere Schuld, wie auch wir vergeben unseren Schuldigen. Und führe uns nicht in Versuchung, sondern erlöse uns von dem Bösen.
0: Gegrüßet seist du, Maria, voller Gnade. Der Herr ist mit dir. Du bist gebenedeit unter den Frauen. Und gebenedeit ist die Frucht deines Leibes, Jesus.
1: Heilige Maria, Mutter Gottes, bitte für uns Sünder, jetzt und in der Stunde unseres Todes. Amen.
0: Gegrüßet seist du, Maria, voller Gnade. Der Herr ist mit dir. Du bist gebenedeit unter den Frauen. Und gebenedeit ist die Frucht deines Leibes, Jesus.
1: Heilige Maria, Mutter Gottes, bitte für uns Sünder, jetzt und in der Stunde unseres Todes. Amen.
0: Gegrüßet seist du, Maria, voller Gnade, der Herr ist mit dir. Du bist gebenedeit unter den Frauen, und gebenedeit ist die Frucht deines Leibes, Jesus.
1: Heilige Maria, Mutter Gottes, bitte für uns Sünder, jetzt und in der Stunde unseres Todes. Amen.
0: Gegrüßet seist du, Maria, voller Gnade, der Herr ist mit dir. Du bist gebenedeit unter den Frauen, und gebenedeit ist die Frucht deines Leibes, Jesus.
1: Heilige Maria, Mutter Gottes, bitte für uns Sünder, jetzt und in der Stunde unseres Todes. Amen.
0: Gegrüßet seist du, Maria, voller Gnade, der Herr ist mit dir. Du bist gebenedeit unter den Frauen, und gebenedeit ist die Frucht deines Leibes, Jesus.
1: Heilige Maria, Mutter Gottes, bitte für uns Sünder, jetzt und in der Stunde unseres Todes. Amen.
0: Gegrüßet seist du, Maria, voller Gnade, der Herr ist mit dir. Du bist gebenedeit unter den Frauen, und gebenedeit ist die Frucht deines Leibes, Jesus.
1: Heilige Maria, Mutter Gottes, bitte für uns Sünder, jetzt und in der Stunde unseres Todes. Amen.
0: Gegrüßet seist du, Maria, voller Gnade, der Herr ist mit dir. Du bist gebenedeit unter den Frauen, und gebenedeit ist die Frucht deines Leibes, Jesus.
1: Heilige Maria, Mutter Gottes, bitte für uns Sünder, jetzt und in der Stunde unseres Todes. Amen.
0: Gegrüßet seist du, Maria, voller Gnade, der Herr ist mit dir. Du bist gebenedeit unter den Frauen. Und gebenedeit ist die Frucht deines Leibes, Jesus.
1: Heilige Maria, Mutter Gottes, bitte für uns Sünder, jetzt und in der Stunde unseres Todes. Amen.
0: Gegrüßet seist du, Maria, voller Gnade, der Herr ist mit dir. Du bist gebenedeit unter den Frauen, und gebenedeit ist die Frucht deines Leibes, Jesus.
1: Heilige Maria, Mutter Gottes, bitte für uns Sünder, jetzt und in der Stunde unseres Todes. Amen.
0: Gegrüßet seist du, Maria, voller Gnade, der Herr ist mit dir. Du bist gebenedeit unter den Frauen, und gebenedeit ist die Frucht deines Leibes, Jesus.
1: Heilige Maria, Mutter Gottes, bitte für uns Sünder, jetzt und in der Stunde unseres Todes. Amen.
0: Ehre sei dem Vater und dem Sohne und dem Heiligen Geist.
1: Wie im Anfang, so auch jetzt und alle Zeit und in Ewigkeit. Amen.
0: Im Namen des Vaters und des Sohnes und des Heiligen Geistes.

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0: Ich singe jetzt schon zum vierten Mal das Ave Maria, das wir sonst immer beten, auf Griechisch.
1: Evo već četvrti puta pjevam Ave Mariju, koju inače uvijek molimo, ja ju pjevam na grčkom.
0: Warum? Weil der Apostel Lukas sein Evangelium auf Griechisch geschrieben hat und uns die Worte des Engels auf Griechisch wiedergibt.
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0: In der zweiten Hälfte des Ave Maria beten wir Heilige Maria, Mutter Gottes.
1: U drugoj polovici Zdravo Marije molimo Sveta Mario, Majko Božja.
0: Auf Griechisch heißt es Gottesgebärerin, Heilige Maria, Gottesgebärerin, Theotoke.
1: Na grčkom to glasi Sveta Mario, Bogorodice, Theotoke.
0: In den ersten Jahrhunderten war ein großer Streit theologisch unter den Theologen und Bischöfen. Darf man die Mutter Gottes, Theotoke, Gottesgebärerin nennen?
1: U prvim stoljećima postojale su velike rasprave među teolozima i biskupima. Smije li se Majku Božju nazvati Bogorodicom, Theotoke?
0: Weil ein Geschöpf kann nicht Gott den Schöpfer gebären und hervorbringen.
1: Jer stvorenje ne može roditi Boga, ne može iznijeti iz sebe Boga.
0: Es könnte falsch verstanden werden, wenn man sagt, Maria ist die Mutter Gottes oder die Gottesgebärerin.
1: Rekli su da bi se moglo pogrešno shvatiti ako se kaže da je Marija majka Božja ili Bogorodica.
0: Auf dem Konzil von Chalcedon 431 hat die Kirche entschieden, nein, man darf Maria Gottesgebärerin, Mutter Gottes nennen.
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0: Weil sie hat nicht einen bloßen Menschen geboren, sondern den Sohn Gottes, Gott selbst ist Mensch geworden aus Maria der Jungfrau.
1: Zato što nije rodila običnog čovjeka, nego sina Božjega, sam Bog je postao čovjek kroz djevicu Mariju.
0: Wenn wir Maria die Gottesgebärerin nennen, sagen wir mit anderen Worten, Jesus ist Gott. Kein bloßer Mensch.
1: Ako Mariju nazivamo Bogorodicom, drugim riječima kažemo da je Isus Bog, a ne samo običan čovjek.
0: Deswegen ist die Aussage über Maria, Gottesgebärerin zu sein, in Wirklichkeit eine Aussage über Jesus, dass Jesus Gott ist.
1: I zato, kada se kaže da je Marija Bogorodica, zapravo kažemo nešto o Isusu, kažemo da je Isus Bog.
0: Als dieses Dogma verkündet wurde, war eine Riesenfreude in der Christenheit.
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0: Und in Rom wurde die älteste, wichtigste und herrlichste Marienbasilika gebaut.
1: A u Rimu se sagradila najljepša, najveličanstvenija prva Marijanska crkva, bazilika.
0: Und auf diesen Titel Gottesgebärerin geweiht Maria Maggiore.
1: I posvećena tom naslovu Bogorodice, to je crkva Santa Maria Maggiore.
0: Das erste, was Papst Franziskus gemacht hat, er ging in diese Kirche Basilika zur Ikone der Gottesgebärerin, um sich ihr anzuvertrauen.
1: I prva stvar koju je učinio Papa Franjo, otišao je u tu baziliku Svete Marije Velike da bi se povjerio, da bi se gospi.
0: Es war damals Sommer, der heutige Tag, und es hat in Rom geschneit, aber nur auf diesem Hügel, wo die Basilika erbaut wurde.
1: Te godine, to se dogodilo na današnji dan, bilo je ljeto, i u Rimu je pao snijeg, ali samo na tom brežuljku gdje se sagradila ta crkva.
0: Und deswegen wurde die Basilika dort errichtet.
1: I zato se na tom mjestu izgradila bazilika.
0: Zu Ehren der Gottesgebärerin Theotoke.
1: U čast Bogorodice Theotoke.
0: Und heute ist das Fest der Weihe dieser Basilika Maria Maggiore.
1: A danas je blagdan te crkve, te bazilike Svete Marije Velike, Santa Maria Maggiore.
0: Und deswegen singe ich ein letztes Mal auf Griechisch das Ave Maria, weil dort der Titel Gottesgebärerin Theotoke vorkommt.
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0: Überall, wo Jesus geboren wird in einem Herzen, ist die Gottesgebärerin beteiligt.
1: Gdje god se Isus u nekom srcu rodi, u tome sudjeluje i Bogorodica.
0: Denn die Gottesgebärerin hilft, dass Christus in uns geboren wird und zu leben beginnt.
1: Jer Bogorodica pomaže da se u nama rodi Isus i da počne živjeti.
0: Dass wir mit Paulus sagen können, nicht mehr ich lebe, Christus lebt in mir.
1: Da bismo mogli reći zajedno sa Pavlom, ne živim više ja, nego u meni živi Krist.
0: Deshalb hilft uns die Gottesgebärerin, das Leben Jesu in uns zu entfalten, damit Christus in uns geboren wird, in hellen, aber auch in dunklen Stunden.
1: I zato nam Bogorodica pomaže da se u nama rodi Krist u svjetlim i u mračnim trenucima.
0: Als das Schwert ihr Herz durchbohrt hat, hat sie uns geboren, damit Christus in uns geboren werden kann.
1: Kada je njezino srce probao mač, onda je ona nas porodila da bi se u nama mogao roditi Krist.
0: Das Schwert, das durch ihre Seele ging, hat ihr wehgetan, das waren die Geburtswehen für die Kirche, für uns, während sie Jesus selbst ohne Schmerzen geboren hatte.
1: Kada je mač probao njezinu dušu, to su bile njezini porođajni bolovi za crkvu, za nas, ona koja je Isusa rodila bez boli.
0: Uns hat sie in Schmerzen getragen und geboren.
1: A nas je nosila i rodila u bolovima.
0: Und in der Stunde, als das Schwert durch ihre Seele ging, hat sie am allerwenigsten gefühlt von der Nähe Gottes.
1: U trenucima kada je mač probao njezinu dušu, onda je ona najmanje osjećala Božju blizinu.
0: Es schien, dass Jesus der Sohn von ihr weggeht und sie muss einen anderen an seiner Stelle als Sohn annehmen.
1: Činilo se da Isus od nje odlazi i da ona umjesto njega na njegovo mjesto mora uzeti jednog drugog sina.
0: Sie musste das Liebste loslassen, um uns zu empfangen und unsere Mutter zu sein und uns zu gebären.
1: Morala je pustiti ono što je najdraže, da bi nas primila, da bi nas porodila.
0: So ist die Kirche Jungfrau und Mutter.
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0: Und wir müssen in dunklen Stunden daran denken, es gibt eine helle Gnade und eine dunkle Gnade.
1: A u mračnim trenucima mi trebamo se sjetiti da postoje svjetle milosti i mračne, tamne milosti.
0: Und die dunkle Gnade hat eine helle Seite.
1: Tamna milost ima svoju svjetlu stranu.
0: Weil sie führt in die Auferstehung und zur Herrlichkeit.
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0: Unter dem Kreuz und am Kreuz kann man die Herrlichkeit Gottes nicht erleben.
1: Pod križem i na križu se ne može iskusiti Božju slavu.
0: Aber drei Tage später wirst du die Herrlichkeit sehen, wenn du Glauben hast.
1: Ali tri dana kasnije vidjet ćeš Božju slavu ako vjeruješ.
0: Und wenn du die Wege Gottes annimmst und nicht gegen Gott dich auflehnst.
1: I ako prihvatiš Božje puteve i ako se ne pobuniš protiv Boga.
0: Glaub daran, dass nie ein Schmerz in euch ist, wenn nicht etwas geboren werden möchte.
1: Vjerujte da u vama ne postoji bol koja istovremeno ne znači da se nešto želi roditi.
0: In uns ist immer nur ein Schmerz, weil etwas geboren werden will, nämlich Christus und sein Leben in uns.
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0: Aber wir können die drei Tage nicht abkürzen. Am Karfreitag sterben wir, am Karsamstag sind wir in der Grabesruhe und erst am dritten Tag kommt das neue Leben, die Herrlichkeit.
1: 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Na veliki petak umiremo, na veliku subotu smo u grobu i tek u nedjelju dolazi uskrsnuće i slava.
0: Also, stellt euch an die Seite der Gottesmutter und geht mit ihr durch die drei Tage in eure Herrlichkeit.
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0: Auch wir müssen vieles erleiden, um so in unsere Teilnahme an der Herrlichkeit Christi einzugehen.
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0: Also glauben wir mit Maria, auch wenn wir nichts fühlen.
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0: Heilige Maria, Mutter Gottes, bitte für uns.
1: Sveta Mario, Majko Božja, Bogorodice, moli za nas.
0: Danke.
1: Hvala.

0: Das war ein weiteres berührendes Zeugnis beim Internationalen Jugendfestival in Medjugorje.
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0: Ein Gedanke vom Bischof Stefan Oster.
1: Liebe Gläubige, liebe Suchende und Fragende, vor einigen Jahren, als ich noch ein Pater in Benediktbeuern war, war ich beim Arzt und dieser Arzt hat ein bemerkenswertes Statement mir gegenüber gemacht. Er hat gesagt, lieber Herr Pater, uns beiden geht's ähnlich, wir haben ein ähnliches Problem. Ich möchte, dass die Leute aufhören zu rauchen und zu saufen und dass sie sich mehr bewegen und sie tun es erst, wenn es ihnen dreckig geht. Und sie wünschen sich, dass die Leute sich bekehren und sie tun es erst, wenn es ihnen dreckig geht. Ein bemerkenswertes Statement, liebe Gläubige, in dieser Zeit, in der wir eine Krise erleben, also im weiteren Sinn verstanden, im Blick auf diese Aussage dieses Arztes, wo es uns allen irgendwie dreckig geht. Auch wenn es vielen von uns jetzt ganz gut geht, aber wir sind bedroht. Manche Leute sind wirklich krank, manche, die in der Pflege oder in anderen Berufen sind, wo sie tagtäglich vollen Einsatz bringen müssen in dieser Zeit der Krise, die sind sehr, sehr herausgefordert. Und viele von uns eben auch, weil sie vielleicht zu Hause sitzen und nichts tun können in alledem. Aber vielleicht ist das jetzt auch für viele von uns die Zeit der Bekehrung, die dieser Arzt im Sinn gehabt. Das eine Notwendige, die Freundschaft mit dem Herrn. In der letzten Zeit habe ich öfter mal in öffentlichen Äußerungen den Unterschied gemacht zwischen das Dringliche und das Wesentliche. Das Dringliche ist all das, was sich jeden Tag so in unseren Alltag hineindrängt, das irgendwie von selbst oder von uns so gemacht als etwas gedeutet wird, was dringlich ist, was jetzt getan werden muss und was sich vielleicht selbst auch für wesentlich erklärt, obwohl wir oft ahnen, es ist gar nicht das Wesentliche. Und wenn wir gläubig sind oder gläubig werden wollen, dann ahnen wir vielleicht auch, liebe Gläubige, dass die Beziehung zu Christus, die Beziehung zum Vater Gott, die wesentliche Beziehung unseres Lebens ist. Und die auch nochmal eine ist, die uns hilft, mit mir selbst und den Mitmenschen anders umzugehen. Deswegen sind diese Beziehungen im Evangelium so eng verzahnt, Jesus erklärt, als das wichtigste Gebot von allen, du sollst den Herrn, deinen Gott lieben, mit ganzer Seele, mit ganzer Kraft, mit deinem ganzen Verstand, deinem Denken. Und das zweite, ebenso wichtige, du sollst deinen Nächsten lieben wie dich selbst, also den anderen und auch sich selbst in einer bestimmten Weise lieben. Das ist das wichtigste Gebot, an dem hängt alles, sagt Jesus über den Glauben. Und jetzt ist die Frage, üben wir die Gottesbeziehung oder anders gesagt, pflegen wir sie als die erste Beziehung unseres Lebens, damit wir dann auch anders in die Welt gehen können, anders die Welt und unseren Mitmenschen sehen können und auch uns selbst anders sehen können. Und wir ahnen, liebe Schwestern und Brüder, dass wohl die allermeisten von uns, und wieder, ich schließe mich ein und nicht aus, dass wir da Luft nach oben haben, die Beziehung mit dem Herrn. Woher kommt dieses Wort, das eine Notwendige? Nun, es kommt aus einer Szene, die uns im Lukasevangelium geschildert wird. Jesus geht zu den befreundeten Schwestern Maria und Martha nach Hause. Und Martha, ganz offensichtlich, weil sie einen hohen Gast empfängt, ist sehr bemüht zu tun, was man halt so tut, wenn jemand kommt, der einem wichtig ist. Man bereitet vor, man macht das Essen, man will, dass es so gut wie möglich hat und hat viel Arbeit, so fühlt sie es offenbar, während ihre Schwester Maria sich einfach hinsetzt und ihm zuhört. Sie sitzt zu seinen Füßen, das war die Praxis, wie man einem Rabbi, einem Lehrer des jüdischen Glaubens zugehört hat und hört ihm einfach zu. Und Martha ist offensichtlich eifersüchtig auf ihre Schwester oder verärgert, dass sie die ganze Arbeit alleine machen muss und beklagt sich bei Jesus. Siehst du nicht, dass ich die ganze Arbeit habe und sie mir alles überlässt? Und Jesus sagt, Martha, Martha, du machst dir viele Sorgen und Mühen, aber nur eins ist notwendig, das eine Notwendige. Und dann fügt er hinzu, Maria hat das Bessere erwählt, das soll ihr nicht genommen werden. Und ich deute das so, dass hier auf die persönliche Beziehung, die Freundschaft mit dem Herrn, auf das Einüben des höheren Lernens, wer er ist und wie er ist, hingewiesen wird von ihm. Das eine Notwendige. Warum ist das so wichtig? Nun, im Sinne des ersten Gebotes, in Jesus kommt Gott zu uns. Wir haben das Antlitz Jesu, wir können sehen, wie er spricht, wie er handelt. Und wir sollen Gott lieben, das heißt, wir können Jesus lieben lernen, ihn in unser Herz schließen. Und das andere ist, weil er selber sagt, dass er der Einzige ist, der uns zum Vater führt. Niemand kommt zum Vater, außer durch ihn, sagt er. Oder in der Apostelgeschichte lesen wir, uns ist kein anderer Weg gegeben, der uns zum Heil führt, außer dieser Name. Oder bei Paulus am Ende des ersten Korintherbriefs steht ein strenger Satz an die Gemeinde in Korinth, wo er sagt, wer den Herrn nicht liebt, der sei verflucht. Das steht in der lateinischen Version, dieses berühmte Wort anathema sit, der ist verdammt, der gehört nicht zu uns, der ist draußen, wer den Herrn nicht liebt. In die Freundschaft finden mit dem Herrn, das ist das, was wirklich wesentlich ist. Liebe Gläubige, liebe Schwestern, liebe Brüder, aber auch die, die Sie suchen und fragen. Seien Sie gesegnet. Herzlich, Ihr Bischof Stefan aus Passau.
0: Wir danken herzlich am Bischof Stefan Oster.

0: 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Aus dem Buch von Leo Maasburg liest für uns Pfarrer Andreas Fuchs.
1: Kapitel 6 Mutter Teresas Business. Auf einer Zwischenlandung übernachteten wir einmal im Haus der Schwestern in Miami. Vor dem Haus saß in einem Auto ein Mann, der auf etwas wartete. Ich sprach ihn an und er erzählte mir die folgende Geschichte. Er war nicht kirchlich gebunden und von Beruf Architekt. Seine Frau hatte die Schwestern gleich kennengelernt, als diese nach Miami kamen. Sie hatte ein gutes Herz und half ihnen in der Suppenküche mit den Armen und wo immer sie gebraucht wurde. Er hat es lediglich toleriert und immerhin seine Frau dort nach der Arbeit abgeholt. Eines Tages fuhr er wieder vor und wartete im Auto auf seine Frau, ganz so wie an diesem Tag, an dem er mir die Geschichte erzählte. Damals kam seine Frau aus der Suppenküche heraus, allerdings in Begleitung einer kleinen älteren Schwester. Sie stellte ihm Mutter Teresa vor. Mutter Teresa bedankte sich überschwänglich bei ihm, dass er seine Frau gestatte und ermögliche, bei den Schwestern mitzuhelfen. Dann fragte sie ihn nach seinem Beruf. »Ich arbeite als Architekt.« »Oh, wunderbar! Dann können Sie sicher für mich ein paar Fotokopien machen.« »Sehr gerne. Was soll ich denn fotokopieren?« Mutter Teresa kramte eine kleine Businesscard, eine Visitenkarte, hervor. Darauf stand: »Die Frucht des Schweigens ist das Gebet. Die Frucht des Gebets ist der Glaube. Die Frucht des Glaubens ist die Liebe. Die Frucht der Liebe ist der Dienst. Die Frucht des Dienstes ist der Friede.« Ganz langsam las Mutter Teresa ihm den Text vor. »Könnten Sie ein paar Fotokopien davon machen?« »Ja, sehr schön, das kann ich gerne machen. Wie viele brauchen Sie denn? 10 oder 20?« Darauf Mutter Teresa: 30.000, bitte.« Als ich ihn fragte, ob er das tat, lachte der Architekt. »Ja, ja, ich habe schon viele gemacht. Und außerdem habe ich seither für Mutter Teresa 2 Häuser gebaut, ein Altenheim und ein Haus für die Schwestern. Aus der Bitte um ein paar Kopien ist eine lebenslange Freundschaft geworden. Und der freundliche, hilfsbereite Architekt hat nebenbei auch wieder zum Glauben gefunden. Zu ihrer sicher einmaligen Businesscard hatte Mutter Teresa ein recht wohlhabender indischer Geschäftsmann inspiriert, ein Hindu, der den Schwestern etwas schenken wollte. Damit Mutter Teresa auch wisse, wer er sei und welches Business er betreibe, überreichte er ihr eine Businesscard. Mutter Teresa blickte sie lange an, dann sagte sie: »Das ist eine wunderbare Idee.« Manche der Umstehenden mögen schon gedacht haben, sie wollen dieses Business einsteigen. »Was ist eine gute Idee?« fragten die Schwestern. »Wir brauchen auch eine Businesscard«, rief Mutter Teresa. So entstand die Visitenkarte mit dem oben zitierten Text. Auf die Rückseite ihrer Businesscard schrieb Mutter Teresa: »Mary, Mother of Jesus, be model to me now. Maria, Mutter Jesu, sei nun meine Mutter.« Das war ihre Businesscard. Ihr eigener Name war nirgends vermerkt. Nur ihr Business.
0: Wir danken Pfarrer Andreas Fuchs ganz herzlich für den Beitrag.

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1: Im Namen des Vaters und des Sohnes und des Heiligen Geistes.
2: Amen.
1: Heilige Maria, hilf uns, den freudenreichen Rosenkranz gut zu beten. Ich glaube an Gott, den Vater, den Allmächtigen, den Schöpfer des Himmels und der Erde, und an Jesus Christus, seinen eingeborenen Sohn und sein Herr, empfangen durch den Heiligen Geist, geboren von der Jungfrau Maria, gelitten unter Pontius Pilatus, gekreuzigt, gestorben und begraben, hinabgestiegen in das Reich des Todes, am dritten Tage auferstanden von den Toten, aufgefahren in den Himmel. Er sitzt zur Rechten Gottes des allmächtigen Vaters, von dort wieder kommen, zu richten die Lebenden und die Toten.
2: Ich glaube an den Heiligen Geist, die heilige katholische Kirche, Gemeinschaft der Heiligen, Vergebung der Sünden, Auferstehung der Toten und das ewige Leben. Amen.
1: Vater unser im Himmel, geheiligt werde dein Name. Dein Reich komme, dein Wille geschehe, wie im Himmel so auf Erden.
2: Unser tägliches Brot gib uns heute und vergib uns unsere Schuld, wie auch wir vergeben unseren Schuldigern. Und führe uns nicht in Versuchung, sondern erlöse uns von dem Bösen.
1: Gegrüßet seist du, Maria, voll der Gnade, der Herr ist mit dir. Du bist gebenedeit unter den Frauen, und gebenedeit ist die Frucht deines Leibes, Jesus, der in uns den Glauben vermehre.
2: Heilige Maria, Mutter Gottes, bitte für uns Sünder, jetzt und in der Stunde unseres Todes. Amen.
1: Gegrüßet seist du, Maria, voll der Gnade, der Herr ist mit dir. Du bist gebenedeit unter den Frauen, und gebenedeit ist die Frucht deines Leibes, Jesus, der in uns die Hoffnung stärke.
2: Heilige Maria, Mutter Gottes, bitte für uns Sünder, jetzt und in der Stunde unseres Todes. Amen.
1: Gegrüßet seist du, Maria, voll der Gnade, der Herr ist mit dir. Du bist gebenedeit unter den Frauen, und gebenedeit ist die Frucht deines Leibes, Jesus, der in uns die Liebe entzünde.
2: Heilige Maria, Mutter Gottes, bitte für uns Sünder, jetzt und in der Stunde unseres Todes. Amen.
1: Ehre sei dem Vater und dem Sohn und dem Heiligen Geist.
2: Wie im Anfang, so auch jetzt und alle Zeit und in Ewigkeit. Amen.
1: Vater unser im Himmel, geheiligt werde dein Name, dein Reich komme, dein Wille geschehe, wie im Himmel, so auf Erden.
2: Unser tägliches Brot gib uns heute und vergib uns unsere Schuld, wie auch wir vergeben unseren Schuldigern. Und führe uns nicht in Versuchung, sondern erlöse uns von dem Bösen.
1: Gegrüßet seist du, Maria, voll der Gnade, der Herr ist mit dir. Du bist gebenedeit unter den Frauen, und gebenedeit ist die Frucht deines Leibes, Jesus, den du, o Jungfrau, vom Heiligen Geist empfangen hast.
2: Heilige Maria, Mutter Gottes, bitte für uns Sünder, jetzt und in der Stunde unseres Todes. Amen.
1: Gegrüßet seist du, Maria, voll der Gnade, der Herr ist mit dir. Du bist gebenedeit unter den Frauen, und gebenedeit ist die Frucht deines Leibes, Jesus, den du, o Jungfrau, vom Heiligen Geist empfangen hast.
2: Heilige Maria, Mutter Gottes, bitte für uns Sünder, jetzt und in der Stunde unseres Todes. Amen.
1: Gegrüßet seist du, Maria, voll der Gnade, der Herr ist mit dir. Du bist gebenedeit unter den Frauen, und gebenedeit ist die Frucht deines Leibes, Jesus, den du, o Jungfrau, vom Heiligen Geist empfangen hast.
2: Heilige Maria, Mutter Gottes, bitte für uns Sünder, jetzt und in der Stunde unseres Todes. Amen.
1: Gegrüßet seist du, Maria, voll der Gnade, der Herr ist mit dir. Du bist gebenedeit unter den Frauen, und gebenedeit ist die Frucht deines Leibes, Jesus, den du, o Jungfrau, vom Heiligen Geist empfangen hast.
2: Heilige Maria, Mutter Gottes, bitte für uns Sünder, jetzt und in der Stunde unseres Todes. Amen.
1: Gegrüßet seist du, Maria, voll der Gnade, der Herr ist mit dir. Du bist gebenedeit unter den Frauen, und gebenedeit ist die Frucht deines Leibes, Jesus, den du, o Jungfrau, vom Heiligen Geist empfangen hast.
2: Heilige Maria, Mutter Gottes, bitte für uns Sünder, jetzt und in der Stunde unseres Todes. Amen.
1: Gegrüßet seist du, Maria, voll der Gnade, der Herr ist mit dir. Du bist gebenedeit unter den Frauen, und gebenedeit ist die Frucht deines Leibes, Jesus, den du, o Jungfrau, vom Heiligen Geist empfangen hast.
2: Heilige Maria, Mutter Gottes, bitte für uns Sünder, jetzt und in der Stunde unseres Todes. Amen.
1: Gegrüßet seist du, Maria, voll der Gnade, der Herr ist mit dir. Du bist gebenedeit unter den Frauen, und gebenedeit ist die Frucht deines Leibes, Jesus, den du, o Jungfrau, vom Heiligen Geist empfangen hast.
2: Heilige Maria, Mutter Gottes, bitte für uns Sünder, jetzt und in der Stunde unseres Todes. Amen.
1: Gegrüßet seist du, Maria, voll der Gnade, der Herr ist mit dir. Du bist gebenedeit unter den Frauen, und gebenedeit ist die Frucht deines Leibes, Jesus, den du, o Jungfrau, vom Heiligen Geist empfangen hast.
2: Heilige Maria, Mutter Gottes, bitte für uns Sünder, jetzt und in der Stunde unseres Todes. Amen.
1: Gegrüßet seist du, Maria, voll der Gnade, der Herr ist mit dir. Du bist gebenedeit unter den Frauen, und gebenedeit ist die Frucht deines Leibes, Jesus, den du, o Jungfrau, vom Heiligen Geist empfangen hast.
2: Heilige Maria, Mutter Gottes, bitte für uns Sünder, jetzt und in der Stunde unseres Todes. Amen.
1: Gegrüßet seist du, Maria, voll der Gnade, der Herr ist mit dir. Du bist gebenedeit unter den Frauen, und gebenedeit ist die Frucht deines Leibes, Jesus, den du, o Jungfrau, vom Heiligen Geist empfangen hast.
2: Heilige Maria, Mutter Gottes, bitte für uns Sünder, jetzt und in der Stunde unseres Todes. Amen.
1: Ehre sei dem Vater und dem Sohn und dem Heiligen Geist.
2: Wie im Anfang, so auch jetzt und alle Zeit und in Ewigkeit. Amen.
3: O mein Jesus, verzeih uns unsere Sünden, bewahre uns vor dem Feuer der Hölle, führe alle Seelen in den Himmel, besonders jene, die deiner Barmherzigkeit am meisten bedürfen. Vater unser im Himmel, geheiligt werde dein Name, dein Reich komme, dein Wille geschehe, wie im Himmel so auf Erden.
1: Unser tägliches Brot gib uns heute und vergib uns unsere Schuld, wie auch wir vergeben unseren Schuldigern. Und führe uns nicht in Versuchung, sondern erlöse uns von dem Bösen.
2: Gegrüßet seist du, Maria, voll der Gnade, der Herr ist mit dir. Du bist gebenedeit unter den Frauen, und gebenedeit ist die Frucht deines Leibes, Jesus, den du, o Jungfrau, zu Elisabeth getragen hast.
1: Heilige Maria, Mutter Gottes, bitte für uns Sünder, jetzt und in der Stunde unseres Todes. Amen.

0: deines Leibes, Jesus, den du, o Jungfrau, zu Elisabeth getragen hast.
1: Heilige Maria, Mutter Gottes, bitte für uns Sünder, jetzt und in der Stunde unseres Todes. Amen.
0: Gegrüßet seist du, Maria, voll der Gnade, der Herr ist mit dir. Du bist gebenedeit unter den Frauen, und gebenedeit ist die Frucht deines Leibes, Jesus, den du, o Jungfrau, zu Elisabeth getragen hast.
1: Heilige Maria, Mutter Gottes, bitte für uns Sünder, jetzt und in der Stunde unseres Todes. Amen.
0: Gegrüßet seist du, Maria, voll der Gnade, der Herr ist mit dir. Du bist gebenedeit unter den Frauen, und gebenedeit ist die Frucht deines Leibes, Jesus, den du, o Jungfrau, zu Elisabeth getragen hast.
1: Heilige Maria, Mutter Gottes, bitte für uns Sünder, jetzt und in der Stunde unseres Todes. Amen.
0: Gegrüßet seist du, Maria, voll der Gnade, der Herr ist mit dir. Du bist gebenedeit unter den Frauen, und gebenedeit ist die Frucht deines Leibes, Jesus, den du, o Jungfrau, zu Elisabeth getragen hast.
1: Heilige Maria, Mutter Gottes, bitte für uns Sünder, jetzt und in der Stunde unseres Todes. Amen.
0: Gegrüßet seist du, Maria, voll der Gnade, der Herr ist mit dir. Du bist gebenedeit unter den Frauen, und gebenedeit ist die Frucht deines Leibes, Jesus, den du, o Jungfrau, zu Elisabeth getragen hast.
1: Heilige Maria, Mutter Gottes, bitte für uns Sünder, jetzt und in der Stunde unseres Todes. Amen.
0: Gegrüßet seist du, Maria, voll der Gnade, der Herr ist mit dir. Du bist gebenedeit unter den Frauen, und gebenedeit ist die Frucht deines Leibes, Jesus, den du, o Jungfrau, zu Elisabeth getragen hast.
1: Heilige Maria, Mutter Gottes, bitte für uns Sünder, jetzt und in der Stunde unseres Todes. Amen.
0: Gegrüßet seist du, Maria, voll der Gnade, der Herr ist mit dir. Du bist gebenedeit unter den Frauen, und gebenedeit ist die Frucht deines Leibes, Jesus, den du, o Jungfrau, zu Elisabeth getragen hast.
1: Heilige Maria, Mutter Gottes, bitte für uns Sünder, jetzt und in der Stunde unseres Todes. Amen.
0: Gegrüßet seist du, Maria, voll der Gnade, der Herr ist mit dir. Du bist gebenedeit unter den Frauen, und gebenedeit ist die Frucht deines Leibes, Jesus, den du, o Jungfrau, zu Elisabeth getragen hast.
1: Heilige Maria, Mutter Gottes, bitte für uns Sünder, jetzt und in der Stunde unseres Todes. Amen.
0: Gegrüßet seist du, Maria, voll der Gnade, der Herr ist mit dir. Du bist gebenedeit unter den Frauen, und gebenedeit ist die Frucht deines Leibes, Jesus, den du, o Jungfrau, zu Elisabeth getragen hast.
1: Heilige Maria, Mutter Gottes, bitte für uns Sünder, jetzt und in der Stunde unseres Todes. Amen.
0: Ehre sei dem Vater und dem Sohn und dem Heiligen Geist,
1: wie im Anfang, so auch jetzt und alle Zeit und in Ewigkeit. Amen.
0: O mein Jesus, verzeih uns unsere Sünden, bewahre uns vor dem Feuer der Hölle. Führe alle Seelen in den Himmel, besonders jene, die deiner Barmherzigkeit am meisten bedürfen.
1: Vater unser im Himmel, geheiligt werde dein Name, dein Reich komme, dein Wille geschehe, wie im Himmel so auf Erden.
0: Unser tägliches Brot gib uns heute und vergib uns unsere Schuld, wie auch wir vergeben unseren Schuldigern, und führe uns nicht in Versuchung, sondern erlöse uns von dem Bösen.
1: Gegrüßet seist du, Maria, voll der Gnade, der Herr ist mit dir. Du bist gebenedeit unter den Frauen, und gebenedeit ist die Frucht deines Leibes, Jesus, den du, o Jungfrau, geboren hast.
0: Heilige Maria, Mutter Gottes, bitte für uns Sünder, jetzt und in der Stunde unseres Todes. Amen.
1: Gegrüßet seist du, Maria, voll der Gnade, der Herr ist mit dir. Du bist gebenedeit unter den Frauen, und gebenedeit ist die Frucht deines Leibes, Jesus, den du, o Jungfrau, geboren hast.
0: Heilige Maria, Mutter Gottes, bitte für uns Sünder, jetzt und in der Stunde unseres Todes. Amen.
1: Gegrüßet seist du, Maria, voll der Gnade, der Herr ist mit dir. Du bist gebenedeit unter den Frauen, und gebenedeit ist die Frucht deines Leibes, Jesus, den du, o Jungfrau, geboren hast.
0: Heilige Maria, Mutter Gottes, bitte für uns Sünder, jetzt und in der Stunde unseres Todes. Amen.
1: Gegrüßet seist du, Maria, voll der Gnade, der Herr ist mit dir. Du bist gebenedeit unter den Frauen, und gebenedeit ist die Frucht deines Leibes, Jesus, den du, o Jungfrau, geboren hast.
0: Heilige Maria, Mutter Gottes, bitte für uns Sünder, jetzt und in der Stunde unseres Todes. Amen.
1: Gegrüßet seist du, Maria, voll der Gnade, der Herr ist mit dir. Du bist gebenedeit unter den Frauen, und gebenedeit ist die Frucht deines Leibes, Jesus, den du, o Jungfrau, geboren hast.
0: Heilige Maria, Mutter Gottes, bitte für uns Sünder, jetzt und in der Stunde unseres Todes. Amen.
1: Gegrüßet seist du, Maria, voll der Gnade, der Herr ist mit dir. Du bist gebenedeit unter den Frauen, und gebenedeit ist die Frucht deines Leibes, Jesus, den du, o Jungfrau, geboren hast.
0: Heilige Maria, Mutter Gottes, bitte für uns Sünder, jetzt und in der Stunde unseres Todes. Amen.
1: Gegrüßet seist du, Maria,

0: Jungfrau geboren hast.
1: Heilige Maria, Mutter Gottes, bitte für uns Sünder, jetzt und in der Stunde unseres Todes. Amen.
0: Gegrüßet seist du, Maria, voll der Gnade, der Herr ist mit dir. Du bist gebenedeit unter den Frauen, und gebenedeit ist die Frucht deines Leibes, Jesus, den du, Jungfrau, geboren hast.
1: Heilige Maria, Mutter Gottes, bitte für uns Sünder, jetzt und in der Stunde unseres Todes. Amen.
0: Gegrüßet seist du, Maria, voll der Gnade, der Herr ist mit dir. Du bist gebenedeit unter den Frauen, und gebenedeit ist die Frucht deines Leibes, Jesus, den du, Jungfrau, geboren hast.
1: Heilige Maria, Mutter Gottes, bitte für uns Sünder, jetzt und in der Stunde unseres Todes. Amen.
0: Ehre sei dem Vater und dem Sohn und dem Heiligen Geist.
1: Wie im Anfang, so auch jetzt und alle Zeit und in Ewigkeit. Amen. O mein Jesus, verzeih uns unsere Sünden, bewahre uns vor dem Feuer der Hölle, führe alle Seelen in den Himmel, besonders jene, die deiner Barmherzigkeit am meisten bedürfen. Vater unser im Himmel,

0: jetzt und in der Stunde unseres Todes. Amen.
1: Gegrüßet seist du, Maria, voll der Gnade, der Herr ist mit dir. Du bist gebenedeit unter den Frauen, und gebenedeit ist die Frucht deines Leibes, Jesus, den du, Jungfrau, im Tempel aufgeopfert hast.
0: Heilige Maria, Mutter Gottes, bitte für uns Sünder, jetzt und in der Stunde unseres Todes. Amen.
1: Gegrüßet seist du, Maria, voll der Gnade, der Herr ist mit dir. Du bist gebenedeit unter den Frauen, und gebenedeit ist die Frucht deines Leibes, Jesus, den du, Jungfrau, im Tempel aufgeopfert hast.
0: Heilige Maria, Mutter Gottes, bitte für uns Sünder, jetzt und in der Stunde unseres Todes. Amen.
1: Gegrüßet seist du, Maria, voll der Gnade, der Herr ist mit dir. Du bist gebenedeit unter den Frauen, und gebenedeit ist die Frucht deines Leibes, Jesus, den du, Jungfrau, im Tempel aufgeopfert hast.
0: Heilige Maria, Mutter Gottes, bitte für uns Sünder, jetzt und in der Stunde unseres Todes. Amen.
1: Ehre sei dem Vater und dem Sohn und dem Heiligen Geist.
0: Wie im Anfang, so auch jetzt und alle Zeit und in Ewigkeit. Amen.
1: O mein Jesus, verzeih uns unsere Sünden, bewahre uns vor dem Feuer der Hölle. Führe alle Seelen in den Himmel, besonders jene, die deiner Barmherzigkeit am meisten bedürfen.
0: Vater unser im Himmel, geheiligt werde dein Name, dein Reich komme, dein Wille geschehe, wie im Himmel so auf Erden.
1: Unser tägliches Brot gib uns heute und vergib uns unsere Schuld, wie auch wir vergeben unseren Schuldigern. Und führe uns nicht in Versuchung, sondern erlöse uns von dem Bösen.
0: Gegrüßet seist du, Maria, voll der Gnade, der Herr ist mit dir. Du bist gebenedeit unter den Frauen, und gebenedeit ist die Frucht deines Leibes, Jesus, den du, o Jungfrau, im Tempel wiedergefunden hast.
1: Heilige Maria, Mutter Gottes, bitte für uns Sünder, jetzt und in der Stunde unseres Todes. Amen.
0: Gegrüßet seist du, Maria, voll der Gnade, der Herr ist mit dir. Du bist gebenedeit unter den Frauen, und gebenedeit ist die Frucht deines Leibes, Jesus, den du, o Jungfrau, im Tempel wiedergefunden hast.
1: Heilige Maria, Mutter Gottes, bitte für uns Sünder, jetzt und in der Stunde unseres Todes. Amen.
0: Gegrüßet seist du, Maria, voll der Gnade, der Herr ist mit dir. Du bist gebenedeit unter den Frauen, und gebenedeit ist die Frucht deines Leibes, Jesus, den du, o Jungfrau, im Tempel wiedergefunden hast.
1: Heilige Maria, Mutter Gottes, bitte für uns Sünder, jetzt und in der Stunde unseres Todes. Amen.
0: Gegrüßet seist du, Maria, voll der Gnade, der Herr ist mit dir. Du bist gebenedeit unter den Frauen, und gebenedeit ist die Frucht deines Leibes, Jesus, den du, o Jungfrau, im Tempel wiedergefunden hast.
1: Heilige Maria, Mutter Gottes, bitte für uns Sünder, jetzt und in der Stunde unseres Todes. Amen.
0: Gegrüßet seist du, Maria, voll der Gnade, der Herr ist mit dir. Du bist gebenedeit unter den Frauen, und gebenedeit ist die Frucht deines Leibes, Jesus, den du, o Jungfrau, im Tempel wiedergefunden hast.
1: Heilige Maria, Mutter Gottes, bitte für uns Sünder, jetzt und in der Stunde unseres Todes. Amen.
0: Gegrüßet seist du, Maria, voll der Gnade, der Herr ist mit dir. Du bist gebenedeit unter den Frauen, und gebenedeit ist die Frucht deines Leibes, Jesus, den du, o Jungfrau, im Tempel wiedergefunden hast.
1: Heilige Maria, Mutter Gottes, bitte für uns Sünder, jetzt und in der Stunde unseres Todes. Amen.
0: Gegrüßet seist du, Maria, voll der Gnade, der Herr ist mit dir. Du bist gebenedeit unter den Frauen, und gebenedeit ist die Frucht deines Leibes, Jesus, den du, o Jungfrau, im Tempel wiedergefunden hast.
1: Heilige Maria, Mutter Gottes, bitte für uns Sünder, jetzt und in der Stunde unseres Todes. Amen.
0: Gegrüßet seist du, Maria, voll der Gnade, der Herr ist mit dir. Du bist gebenedeit unter den Frauen, und gebenedeit ist die Frucht deines Leibes, Jesus, den du, o Jungfrau, im Tempel wiedergefunden hast.
1: Heilige Maria, Mutter Gottes, bitte für uns Sünder, jetzt und in der Stunde unseres Todes. Amen.
0: Gegrüßet seist du, Maria, voll der Gnade, der Herr ist mit dir. Du bist gebenedeit unter den Frauen, und gebenedeit ist die Frucht deines Leibes, Jesus, den du, o Jungfrau, im Tempel wiedergefunden hast.
1: Heilige Maria, Mutter Gottes, bitte für uns Sünder, jetzt und in der Stunde unseres Todes. Amen.
0: Gegrüßet seist du, Maria, voll der Gnade, der Herr ist mit dir. Du bist gebenedeit unter den Frauen, und gebenedeit ist die Frucht deines Leibes, Jesus, den du, o Jungfrau, im Tempel wiedergefunden hast.
1: Heilige Maria, Mutter Gottes, bitte für uns Sünder, jetzt und in der Stunde unseres Todes. Amen.
0: Ehre sei dem Vater und dem Sohn und dem Heiligen Geist.
1: Wie im Anfang, so auch jetzt und alle Zeit und in Ewigkeit. Amen.
0: O mein Jesus,
1: verzeih uns unsere Sünden, bewahre uns vor dem Feuer der Hölle, führe alle Seelen in den Himmel, besonders jene, die deiner Barmherzigkeit am meisten bedürfen.
0: Damit dieses Rosenkranzgebet in unserem Leben Frucht bringt, segne uns der allmächtige Gott, der Vater, der Sohn und der Heilige Geist.

O Gott, komm mir zu Hilfe. Herr, eile mir zu helfen. Ehre sei dem Vater und dem Sohn und dem Heiligen Geist. Wie im Anfang, so auch jetzt und alle Zeit und in Ewigkeit. Amen. Halleluja. Wenn wir uns einen kurzen Moment besinnen, hat mir im österlichen Leben Ausdruck geheigert in dem heutigen Tag, in dem wir die Liebe zu Gott und die Liebe zu den Mitmenschen gezeigt haben. Ich bekenne Gott dem Allmächtigen und allen Brüdern und Schwestern, dass ich Gutes unterlassen und Böses getan habe. Ich habe gesündigt in Gedanken, Worten und Werken. Durch meine große Schuld. Darum bitte ich die selige Jungfrau Maria, alle Engel und Heiligen und euch, Brüder und Schwestern, für mich zu beten bei Gott, unserem Herrn. Der allmächtige Gott erbarme sich unser, erlasse uns die Sünden nach und führe uns zum ewigen Leben. Amen. Nimm gnädig, guter Herr und Gott, uns diese Nacht in deine Hut. Lass uns in dir geborgen sein, in deinem Frieden ruht sich's gut. Dieweil die müden Glieder ruhen, bleib unser Herz dir zugewandt. Wir sind ein Volk, das dir vertraut. Beschütze uns mit starker Hand. Dir sei Gott Vater, Sohn und Geist, die Ruhe dieser Nacht geweiht, umfängt uns einst des Todes Nacht, führ uns ins Licht der Herrlichkeit. Amen. Halleluja, Halleluja, Halleluja. Wende dein Ohr mir zu, erhöre mich, Herr, denn ich bin arm und gebeugt. Beschütze mich, denn ich bin dir ergeben. Hilf deinem Knecht, der dir vertraut. Du bist mein Gott, sei mir gnädig, o Herr. Den ganzen Tag rufe ich zu dir. Herr, erfreue deinen Knecht, denn ich erhebe meine Seele zu dir. Herr, du bist gütig und bereit zu verzeihen. Für alle, die zu dir rufen, reich an Gnade. Herr, vernimm mein Beten. Achte auf mein lautes Flehen. Am Tag meiner Not rufe ich zu dir, denn du wirst mich erhören. Herr, unter den Göttern ist keiner wie du, und nichts gleicht den Werken, die du geschaffen hast. Alle Völker kommen und beten dich an, sie geben, Herr, deinem Namen die Ehre. Denn du bist groß und tust Wunder, du allein bist Gott. Weise mir, Herr, deinen Weg, ich will ihn gehen in Treue zu dir. Richte mein Herz darauf hin, allein deinen Namen zu fürchten. Ich will dir danken, Herr mein Gott, aus ganzem Herzen, will deinen Namen ehren, immer und ewig. Du hast mich den Tiefen des Totenreichs entrissen, denn groß ist über mir deine Huld. Gottfreche Menschen haben sich gegen mich erhoben, die Rotte der Gewalttäter trachtet mir nach dem Leben, doch dich haben sie nicht vor Augen. Du aber, Herr, bist ein barmherziger und gnädiger Gott. Du bist langmütig, reich an Huld und Treue. Wende dich mir zu und sei mir gnädig. Gib deinem Knecht wieder Kraft und hilf dem Sohn deiner Magd. Tu ein Zeichen und schenke mir Glück. Alle, die mich hassen, sollen es sehen und sich schämen, weil du, Herr, mich gerettet und getröstet hast. Ehre sei dem Vater und dem Sohn und dem Heiligen Geist, wie im Anfang, so auch jetzt und alle Zeit und in Ewigkeit. Amen. Halleluja, Halleluja, Halleluja. Gott hat uns nicht für das Gericht seines Zorns bestimmt, sondern dafür, dass wir durch Jesus Christus, unseren Herrn, das Heil erlangen. Er ist für uns gestorben, damit wir vereint mit ihm leben, ob wir nun wachen oder schlafen. Herr, auf dich vertraue ich, in deine Hände lege ich mein Leben. Halleluja, Halleluja. Lass leuchten über deinem Knecht dein Antlitz, hilf mir in deiner Güte. Halleluja, Halleluja. Ehre sei dem Vater und dem Sohn und dem Heiligen Geist. Herr, auf dich vertraue ich, in deine Hände lege ich mein Leben.
Halleluja, Halleluja. Sei unser Heil, o Herr, wenn wir wachen, und unser Schutz, wenn wir schlafen, damit wir wachen mit Christus und ruhen in seinem Frieden. Halleluja. Nun lässt du, Herr, deinen Knecht, wie du gesagt hast, in Frieden scheiden, denn meine Augen haben das Heil gesehen, das du vor allen Völkern bereitet hast. Ein Licht, das die Heiden erleuchtet, und Herrlichkeit für dein Volk Israel. Ehre sei dem Vater und dem Sohn und dem Heiligen Geist, wie im Anfang, so auch jetzt und alle Zeit und in Ewigkeit. Amen. Sei unser Heil, o Herr, wenn wir wachen, und unser Schutz, wenn wir schlafen, damit wir wachen mit Christus und ruhen in seinem Frieden. Halleluja. Herr, schenke uns eine ruhige Nacht und erholsamen Schlaf. Was wir heute durch Wort und Werk an Gutem ausgesät haben, das lass Wurzeln schlagen und wachsen und heranreifen für die ewige Ernte. Darum bitten wir durch Christus, unseren Herrn. Amen. Eine ruhige Nacht und ein gutes Ende gewähre uns der allmächtige Herr. Amen. So möchten wir den dreifaltigen Gott bitten, dass er uns möge segnen in der kommenden Nacht. Der Herr sei mit euch und mit deinem Geiste. Es segne und behüte euch der allmächtige und barmherzige Gott, der Vater und der Sohn und der Heilige Geist. Amen.

0: Herzlich willkommen bei Radio Gloria, liebe Zuhörerinnen und Zuhörer. Es begrüßt Sie am Mikrofon Peter Galliker. In der heutigen Sendung sprechen wir über den Wermut Wein nach heiliger Hildegard von Bingen. Der Meistertrank entgegen allen Erschöpfungen, so schreibt die Äbtissin Hildegard von Bingen. Der bekannte und geschätzte Kräuterwein zählt zu den Universalmitteln in der Hildegard Naturheilkunde. Die Kraft des Wermuts reinigt, wärmt und stärkt. Die hochbegabte Benediktinerin und Visionärin Hildegard von Bingen gehört zu den großen Frauen des Mittelalters. Neben religiösen Themen widmete sie sich auch der Medizin, der Ernährung und der Musik. In dieser Sendung sprechen wir also mit unserer Referentin, Frau Emmy Erni, über den Wermutwein nach heiliger Hildegard von Bingen. Frau Erni machte in Bingen eine Ausbildung als Hildegard-Fastenleiterin und leitete danach mehrere Fastenwochen mit Gruppen. Frau Erni ist bereits am Telefon zugeschaltet und ich begrüße Sie ganz herzlich bei Radio Gloria. Grüß Gott, Frau Erni.
1: Guten Tag, Herr Galliker. Guten Tag, liebe Zuhörerinnen und Zuhörer von Radio Gloria. Heute darf ich Ihnen den Wermutwein aus der Hildegard-Heilkunde vorstellen. Er ist auch unter dem Namen Maikur bekannt, weil Hildegard von Bingen empfiehlt, ihn mit dem Wermutsaft, der im Mai gewonnen wird, herzustellen. Der Wermut ist eine der wichtigsten Heilpflanzen und Hildegard kennt 4 verschiedene Heilmittel, die damit hergestellt werden können. Der Wermut wird seit Jahrtausenden wegen seiner Heilkraft geschätzt. Seit mehreren Jahrzehnten ist der Wermutwein vom Mai bis zum Oktober mein Begleiter und hat sich sehr bewährt. Es wird wieder Informationen geben, die Sie bei Radio Gloria bestellen können. Wichtig möchte ich voransprechen, jeder Mensch hat aufgrund seiner individuellen Konstitution unterschiedliche Reaktionen. Ich selber kann keine Garantie für die Wirksamkeit oder die Unbedenklichkeit diese vorgestellten Pflanzenanwendungen übernehmen. Sicher ist es wichtig, sich an die empfohlene Dosis zu halten. Die Angaben der Rezepte stammen vom Buch Die Heilkräuter der Hildegard von Bingen von Dr. Elke Hase-Hauptmann. Auch dieses Buch ist unter den Literaturangaben aufgeführt. Wermut-Elixier ist ein Kräuterwein und unter dem Wort Elixier ist ein Heiltrank gemeint. Und das trifft auf diesen Kräuterwein ganz besonders zu. Hildegard sagt von ihm, Wermut ist sehr warm und sehr kräftig und ist der wichtigste Meister gegen jede Erschöpfung. Der Wermut, das ist ein mehrjähriger, etwa 60 bis 150 cm hoher Halbstrauch, der am Grunde verholzt ist. Seine Blätter sind mehrfach gefiedert, kurz behaart und silbergrau. Die Blüten sind klein und gelb und in lockeren Rispen angeordnet. Die Pflanze riecht stark aromatisch und die Blätter schmecken sehr bitter. Er wächst auch wild auf Schutthalden und in Rebbergen. Er eignet sich auch für den eigenen Garten oder in einem Balkonkübel. Er liebt einen sonnigen Standort. Diese Pflanze braucht aber Platz, weil ihre Wurzeln Substanzen ausscheiden, die auf andere Pflanzen wachstumhemmend wirken können. Im Herbst soll man den Wermut zurückschneiden. So alle 3 bis 4 Jahre sollte die Pflanze erneuert werden. Oft geht sie von selbst ein. Hildegard schreibt darüber, wenn der Wermut frisch ist, Dann zerstampfe ihn und presse durch ein Tuch den Saft aus. Dann koche Wein mit Honig, aber nicht zu stark, und gieße von diesem Saft so viel in den Wein, dass der Saftgeschmack den Weingeschmack und den Honiggeschmack übertrifft. Das trinke vom Mai bis zum Oktober, jeden dritten Tag nüchtern, also vor dem Frühstück. Es beseitigt in dir die Nierenschwäche und die Melanke bei Hildegard die Schwarzgalle und klärt deine Augen und stärkt dein Herz und lässt nicht zu, dass deine Lunge krank wird. Es wärmt den Magen und reinigt die Eingeweide und bereitet eine gute Verdauung. Dieser Text ist auch aus dem Buch Physica von Hildegard von Bingen. Dieser Wein stärkt die Konstitution im Allgemeinen. Schon Dr. Gottfried Herzka, der Begründer der Hildegard-Heilkunde, machte damit viele gute Erfahrungen, sodass er eine 10-seitige Broschüre herausgab. Daraus fasse ich zusammen. Die kurmäßige Einnahme von Wermutelixier hat eine stark Regeneration und leistungssteigernde Wirkung auf den gesamten Organismus, sodass Hildegard ihn als den wichtigsten Meister gegen jede Erschöpfung beschreibt. Damit wird er auch zu den Universalmitteln gezählt. Wenn Hildegard schreibt, dass dieser Wein die Langsucht beseitige, das ist das Wort, das sie eigentlich ursprünglich im Text schrieb, so ist damit eine Nierenschwäche gemeint. Die Lanken sind der Ort zwischen Rippe und Hüftknochen. Damit hat man früher auch die Nieren benannt. Heute ist die Arteriosklerose eine der gefürchtetsten Zivilisationskrankheiten. Sie beginnt laut Dr. Herzka mit einer Nierenschwäche, sodass die Schlacken des Stoffwechsels nicht mehr vollständig ausgeschieden werden können und sich in den Gefäßen und im Bindegewebe ablagern. Die Augen als empfindliche Organe reagieren mit einer Sehschwäche meistens zuerst. Besonders werden bei einer Arteriosklerose auch die Herzkranzgefäße betroffen, die immer undurchlässiger werden, weil sie durch die Ablagerungen verstopft werden. Das ist der Ausgangspunkt für Angina pectoris-Anfälle, worauf auch die Lungendurchblutung in Mitleidenschaft gezogen wird und die Anfälligkeit für Bronchitis und Grippe steigt. Hildegard hat mit den guten Wirkungsmechanismen des Wermutweines einen gezielten Unterbruch genau dieser möglichen Kettenreaktionen beschrieben. Wenn sie schrieb, dass der Wermutwein die Augen klärt, das Herz stärkt und nicht zulasse, dass die Lunge krank werde. Weiter schrieb sie auch, dieser Wein wärmt den Magen, reinigt die Eingeweide und bereitet eine gute Verdauung. Blähungen, Völlegefühl, Druck im Bauch, Appetitlosigkeit und auch Stimmungsschwankungen können eine Begleiterscheinung von Arteriosklerose, aber auch des Alterns sein. Durch die Einnahme dieses Weines werden übermäßige Darmgase beseitigt, wobei auch der Druck auf das Herz schwindet. Hildegard sagt einfach, es reinigt die Eingeweide. Somit gehören alle Organe im Bauchraum, also auch Leber und Galle, der obere Dünndarm mit seiner Beziehung zum Magen, Bauchspeicheldrüse und auch die Sexualorgane dazu. Den Wermutwein nimmt man kurmäßig ein. Hildegard schrieb, jeden dritten Tag nüchtern, also vor dem Frühstück als erstes. Diese Anweisung ist klar. Am ersten Tag nicht, am zweiten Tag nicht, aber am dritten Tag. Damit wir immer wissen, wann wieder die Reihe für diesen Morgentrank ist, nehmen wir den Wermutwein an den Tagen des Monats ein, die durch drei teilbar sind. Also am 3., am 6. und am 9. Mai. In den meisten Haushaltungen gibt es einen Kalender, auch auf jedem Handy. So kann man sich immer gut orientieren. Wie viel man nun an den jeweiligen Daten trinken soll, hängt von der Person ab, die dies selber bestimmen kann. Darüber schrieb Hildegard nichts. Dieser Wein enthält aber noch Alkohol, darum kommt es darauf an, wie groß und wie schwer man ist. Eine erwachsene Person kann ein Likörgläschen davon trinken, also zwischen 10 bis 40 Milliliter. Ein großer, schwerer Mann verträgt mehr als eine kleine, zierliche Frau. Dieser Wermutwein ist kein Heilmittel für Kinder. In Ausnahmefällen kann man diese Kur auch jeden zweiten Tag einnehmen, also nur einen Tag Pause machen. Doch diese Ausnahme sollte nur während einer kurzen Zeit, so zwischen 2 bis 3 Wochen, dauern. Die Regel ist jeden dritten Tag. Für die Herstellung dieses Wermutelixiers werden die jungen, frischen Blätter des Frühlingswermutkrautes verwendet. Diese enthalten auch Thujone, die bei Missbrauch eine schädigende Wirkung auf das Zentralnervensystem haben. Nach gut 60 Jahren Erfahrungen und Beobachtungen in der Hildegard-Heilkunde, in der mehrere 10.000 Personen diesen Kräuterwein nach den Anweisungen Hildegards tranken, kann man sagen, dass keine Schäden beobachtet wurden, wenn die Leute sich nach der Anweisungen von Hildegard richteten. Im Gegenteil wurden in vielen Hildegard-Gruppen und Kreisen die erwünschten gesundheitsfördernden Wirkungen erfahren. Vor diesem Hintergrund macht es Sinn, die Anweisungen von Hildegard zu befolgen. Einerseits diesen Wermuttrank nur jeden dritten Tag einzunehmen, andererseits auf seine Körpergröße zu achten. Auch pflanzliche Naturheilmittel sind wie chemische Heilmittel gewissen Regeln unterworfen, mit der sie verwendet werden dürfen. Ein Beispiel dafür ist Salz. Unser Organismus braucht täglich etwa 5 bis 6 Gramm Salz. Essen wir aber täglich 100 Gramm, so wird es für unseren Organismus sehr gefährlich. Aufgrund seiner Zusammensetzung ist Wermut ein aromatisches Bittermittel, da es gleichzeitig bitter und aromatisch wirkt. Der Wermut enthält krampflösende ätherische Öle, aber auch durch blutungsfördernde Eigenschaften. Dadurch werden die Nieren gut durchblutet und die Ausscheidung von Stoffwechselprodukten wird angeregt. Von besonderer Bedeutung sind die Bitterstoffe des Wermuts, die eine Stimulation der Magen- und Gallensäfte anregen. Nun zur Selbstherstellung. Diese ist nur für den eigenen Gebrauch bestimmt und darf nicht, dieses Produkt, wenn wir es selber machen, darf nicht weiter verkauft werden. Die beste Zeit zur Herstellung des Wermutelixiers ist Ende April, weil die Wermutpflanze schon viel Grün getrieben hat. Bei zunehmendem Mond haben alle Pflanzen mehr Saft. Darum achten wir auch hier darauf, dass wir die frischen Blätter des Wermuts bei zunehmendem Mond ernten. Wer einen Entsafter hat, kann die sauberen Blätter damit entsaften. Da ich keinen besitze, weiß ich mir anders zu helfen. Mit einem Messer zerkleinere ich die Blätter und fülle bis zu 2/3 damit ein Mixerglas von 1 Liter Inhalt. Das Ziel ist, einen saftigen Brei zu erhalten, den man ausdrücken kann. Da die Wermutblätter aber sehr trocken sind, braucht es dazu noch 1 bis 1,5 Deziliter Wein, um die Blätter zu einem Brei zu vermixen. Dafür gebrauche ich dieselbe Weinsorte, die ich nachher für die Herstellung des Wermutweines verwende. Diesen Brei presse ich durch ein feines Gazetuch, presse den Saft aus und fange ihn in einem passenden Gefäß auf. Ein feiner, aromatischer Duft breitet sich bei dieser Arbeit aus. Nun zu dem Rezept für einen Liter guten, biologischen Weiß- oder Rotwein brauchen wir 120 bis 150 Gramm Bienenhonig und 40 Milliliter von diesem Wermutsaft, den wir vorher hergestellt haben. Wird der Saft mit einem Entsafter hergestellt, braucht es nur 30 Milliliter, denn dieser Saft ist stärker. Nun kochen wir diesen Wein. Wir geben in einen Liter Wein 120 bis 150 Gramm Bienenhonig und kochen diesen vorsichtig auf. Dann kochen wir ihn so

Füllen wir diesen Trank in saubere Flaschen ab. Dieser Wein stellen wir dann kühl und die angebrochene Flasche kann man im Kühlschrank aufbewahren. Es ist aber ratsam, den ersten Wermutwein zu kaufen, damit man merkt, wie viel Wermutgeschmack nützlich ist. Der Wermutgeschmack soll herausgespürt werden, aber nur leicht. Nochmals zur Anwendung vom Mai bis zum Oktober, jeden dritten Tag, morgens nüchtern 10 bis 40 Milliliter davon trinken. Wenn der Wermuttrank im Kühlschrank aufbewahrt wurde, dann müssen wir ihn vorher herausnehmen und etwas wärmen. Dies kann in einem kleinen Gefäß sein mit heißem Wasser, so wie in einem Wasserbad. In Hildegard Vertrieben gibt es das Wermutelixier auch zu kaufen. Nun zum Wermutöl. Die Wermutpflanze ist vielseitig und Hildegard hat auch das Wermutöl beschrieben. Wenn Hildegard vom Baumöl spricht, ist damit immer Olivenöl gemeint. Der Olivenbaum bedeutet die Barmherzigkeit und sein Öl ist für Einreibungen und Salbungen sehr geeignet. Damit wurden gute Erfahrungen gemacht bei Brustschmerzen, Bronchitis, sogar Rippenfellentzündungen, Husten mit Schmerzen, Grippehusten, Keuchhusten und Seitenstechen. Diese Anwendungen ergeben sich aus ihrem Text, wenn wir genau hinhören. Hildegard schreibt in der Physika und gieße auch von seinem Saft in Baumöl, also Olivenöl, sodass das Öl jenen Saft um 2/3 übertrifft und wärme es an der Sonne und bewahre es so das ganze Jahr hindurch auf. Und wenn irgendein Mensch in der Brust und um die Brust Schmerzen hat, sodass er davon hustet, dann salbe ihn auf der Brust damit ein. Und wenn er in der Seite Schmerzen hat, salbe dort und es heilt ihn innen und außen. In meiner Hausapotheke habe ich dieses Wermuthustenöl immer vorrätig. Es lässt sich gut ein Jahr aufbewahren. Die Anwendung ist, dass man mehrmals täglich, besonders aber vor dem Schlafengehen, die Brust, das Brustbein und wenn nötig auch den Rücken einreibt. Zusätzlich kann Brust und Rücken über Nacht mit einem Molton abgedeckt werden. Dieses Mittel hat sich besonders bei Kleinkindern sehr bewährt. Der Husten verschwindet dank dieser Therapie oft innerhalb 2 bis 3 Tagen. Da Wermut die Haut reizen kann, ist es sinnvoll, vor dem ersten Gebrauch vorerst nur auf einer kleinen Hautstelle dieses Öl zu testen. Wenn die Haut schon beim Test gereizt reagiert, kann ein Rat vom Hildegard-Therapeuten Reinhard Schiller befolgt werden. Man nimmt ca. 3 bis 4 Tropfen von diesem Wermutöl und verdünnt dieses mit ca. 10 Tropfen reinem Olivenöl und reibt dann die Brust mit diesem verdünnten Wermutöl ein. Da das Wermut-Hustenöl so hilfreich ist, lohnt es sich, diesen Versuch zu machen. Treten trotzdem allergische Reaktionen ein, wie starker Juckreiz, Rötungen oder Schwellungen, muss die Behandlung abgebrochen werden. Doch viele Menschen vertragen dieses Wermuthustenöl sehr gut. Es gibt ein Rezept dafür. Man nimmt 20 Milliliter Wermutsaft, mischt es mit 60 Milliliter Olivenöl, stellt es in einer braunen Flasche, gut verschlossen, 7 bis 10 Tage an die Sonne. Zur Geruchsverbesserung sollte etwas Rosenöl dazugegeben werden. Selber wollte ich dieses Öl auch schon herstellen, aber es gelang mir nicht,
weil es

0: schimmlig wurde. Auf jeden Fall rate ich, das Öl in kleine Flaschen abzufüllen, die im Backofen mit einem Dampfprogramm steril gemacht wurden. Das Wermutöl kann aber bei den Hildegard-Vertrieben gekauft werden. Die Rezeptangabe ist auch aus dem Buch von Dr. Elke Hase Hauptmann. Nun zur Wermutsalbe. Gute Erfahrungen wurden gemacht bei Arthrose sowie Gelenkarthrose wie Fingergelenk, Hüftgelenk und Kniegelenkarthritis. Hildegard schreibt, wenn ein Mensch von ganz schwerem Rheuma geplagt wird, wobei sogar seine Gelenke zu zerbrechen drohen, dann zerstoße frisches Wermutkraut im Mörser zu Saft, nehme Unschlitt, das ist das Bauchfett vom Rind, und Hirschtalg und Hirschmark und so mache daraus eine Salbe. Damit treibe ihn am Holzfeuer kräftig ein, wo er Schmerzen hat, und er wird geheilt. Also die Anwendung sollte mindestens 4 bis 6 Wochen lang vor einem Feuer täglich 2-mal gemacht werden. Das Feuer ist an dieser Stelle nicht näher umschrieben, doch steht an anderer Stelle, dass das Ulmenholzfeuer schon durch seine Wärme vieles heilt. Direkt strahlende Feuerwärme sollte es aber sein, die früher nur mit Holzfeuer erregt werden konnte. Da die wenigstens aber noch eine offene Feuerstelle besitzen, kann diese Salbe auch vor einer Infrarotlampe einmassiert werden. Sind die Gelenke aber entzündet, soll keine Wärmestrahlung eingesetzt werden. Bei Entzündungen ist Kälte angesagt, daher sind nach der Salbung kühlende Eispackungen hilfreich. Es gibt Bandagen aus Plastik, die im Tiefgefrierschrank gekühlt oder in einem heißen Wasserbad auch gewärmt werden können. Laut Frau Dr. Elke Hase Hauptmann kann es auch zu Erstverschlimmerungen kommen, die aber ein Zeichen für die Wirksamkeit ist. Mehr als 2 Tage sollten diese aber nicht andauern. Da braucht es die nötige Geduld, um durchzuhalten. Wichtig ist, wenn Hildegard hier Heilung verspricht, sollen auch die anderen Vorschriften für ein gesundes Leben einbezogen werden. Dies habe ich im letzten Vortrag über die alltäglichen Lebensmittel vorgestellt. Hildegard von Bingen war die erste Heilkundige, die in ihrem 2. Hauptwerk, Der Mensch in der Verantwortung, auch die Verbindung von Seele, Leib und Geist des Menschen in ihrer Verflechtung beschrieben hat. Zorn betrifft auch das Wechselspiel zwischen Seele und Körper, was heute unter Psychosomatik zu verstehen ist. Rheuma wird nun von Hildegard unter dem Stichwort Gicht zusammengefasst. Sie schreibt, dass dies eine Zornkrankheit sei. Sie unterscheidet den roten und den weißen Zorn. Unter rotem Zorn kann man sich einen Jähzorn vorstellen, der sich in einem Zornanfall Luft verschafft. Unter weißem Zorn ist aller Zorn zu verstehen, den man hinunterschluckt und verdrängt. Dieser ist weit gefährlicher, weil er meist unbewusst abläuft und er führt zu Selbstaggressionen. Diese Verhaltensweise füllt unser Gemüt mit Hader, der wie Müll unsere Liebesfähigkeit blockiert. Hinter allem Zorn steckt die Traurigkeit, weil etwas im Leben uns verletzt und enttäuscht hat oder nicht nach unseren Erwartungen verlief. Die Hildegard-Heilkunde ist ganz auf dem Boden unseres christlichen Glaubens aufgebaut. Und da gibt es eine große Hilfe für seelische Leiden und Krankheiten. Krankheiten. Jesus Christus ist unser großer göttlicher Arzt und er sagt, bittet und ihr werdet empfangen. Darum dürfen wir auch bei körperlichen Krankheiten, die aber zugleich auch unsere Seele betreffen, immer zu Jesus gehen und ihn um Hilfe bitten. Nun gibt es noch ein viertes Heilmittel, das ist bei Zahnschmerzen hilfreich. Man kann damit versuchen, im Dentalbereich auch Herde, die zu Zahnschmerzen führen, zu mildern oder zu beseitigen. Heute haben wohl die meisten Menschen Zugang zu einer zahnärztlichen Behandlung. Bei den Wermutheilmitteln ist diese Behandlung bei Zahnschmerzen vorgesehen. Zahnschmerzen sind wohl für alle Menschen etwas sehr Schmerzhaftes und Übles. Hildegard schreibt, wer an Zahnweh leidet, der nehme Wermut und Eisenkraut und zu gleichen Gewichtsteilen und koche sie in einem reinen, guten Wein und nachdem er etwas Rohrzucker beigeführt hat, trinke er diesen Wein. Die gekochten Kräuter aber lege er, wenn er schlafen geht, noch warm über den schmerzenden Kiefer und binde sie auch über Nacht mit einem Tuch fest. Das mache er, solange bis er geheilt ist. Dazu braucht es für die Mischung 50 Gramm Wermutkraut und 50 Gramm Eisenkraut. Und das ist die Verbena officinalis, also das wilde Eisenkraut, gemeint. Diese Kräuter müssen verrieben werden. Zusammen ergeben dies die sogenannten Zahnwehkräuter. Hat man frische Pflanzen, so werden diese nicht verrieben, sondern fein geschnitten. Dazu dient ein Wiegemesser sehr gut. Die Zahnwehkräuter sind in Hildegard vertrieben zu kaufen. Die getrockneten Kräuter sind aber meistens auch noch rau und können zusätzlich mit einem Mörser noch feiner verrieben werden. Für eine Anwendung braucht man vom obigen Gemisch einen Esslöffel dieser Kräuter. Die werden mit einem Deziliter Wein 3 Minuten lang gekocht. Die Kräuter werden in einer Tasse abgesiebt, ausgedrückt und anschließend für den Wickel auf ein Haushaltspapier oder auf ein Stück Leinenstoff gelegt. Der Wickel wird mit Klarsichtfolie abgedeckt und mit der Kräuterseite gegen die Haut, noch warm, auf die betroffene Wange gelegt und festgebunden. Wird der Wickel über Nacht gemacht, ist es besser, ihn mit einem Wollschal warm zu halten. Mindestens aber sollte dieser Wickel eine Stunde auf der schmerzenden Wange gelassen werden. Die warmen Zahnkräuter können stattdessen oder auch zusätzlich zwischen die Backeninnenseite und das Zahnfleisch gelegt werden. Auch Zahnoperationen können schmerzen. Mit dieser Behandlung sollte aber zugewartet werden, bis nach wenigen Tagen die Wundheilung sich vollzogen hat. Zur vollständigen Behandlung gehört noch folgende Rezeptur des Wermut-Eisenkrautweines. Den abgesiebten Wein wird mit wenig Rohzucker gesüßt und schluckweise getrunken, also ein Zweitel bis ein flachen Teelöffel Zucker. Die vollständige Wermut-Eisenkraut-Behandlung sollte 1 bis 2 Mal täglich während 3 bis 5 Tagen durchgeführt werden. Zum Zucker. In der Hildegard-Kirche wird immer Rohzucker verwendet. Zu dieser Behandlung möchte ich noch ergänzen, dass sie eine zahnärztliche Kontrolle nicht ersetzt. Nun habe ich Ihnen diese 4 hilfreichen Anwendungen des Wermutkrautes vorgestellt. Am tiefgreifendsten ist für mich die Wermutkur. Die werde ich mit jedem Frühjahr im Mai wieder neu beginnen. Dafür und für die ganze Hildegard-Heilkunde bin ich Gott, unserem Vater und Schöpfer, immer wieder neu dankbar. Nun danke ich Ihnen, verehrte Zuhörerschaft, für das Zuhören und verabschiede mich. Auch von Ihnen, Herr Gallicher, danke vielmal.
1: Ganz herzlichen Dank, Frau Emmy Erni, für das Gespräch über den Wermut Weihnacht Heiliger Hildegard von Bingen. Die erwähnten Texte sind auch in schriftlicher Form bei Radio Gloria kostenlos erhältlich. Melden Sie sich einfach beim Hördienst. Nochmals besten Dank, Frau Erni, für Ihren Vortrag da bei Radio Gloria.
0: Danke vielmal.
1: 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So verabschiede ich mich ganz herzlich von der Zuhörerschaft. Durch diese Sendung hat sie am Mikrofon begleitet Peter Gallicher.

Nie wieder Krieg. Dieses Gebet betete Papst Johannes Paul II. 1991 direkt vor dem Kriegsbeginn gegen den Irak. Wir beten mit ihm. Gott unserer Väter, groß und voll Erbarmen, Herr des Friedens und des Lebens, du Vater aller Menschen, du hegst Pläne des Friedens und nicht des Leides. Du verdammst die Kriege und brichst den Stolz der Gewalttäter. Du hast deinen Sohn Jesus gesandt, um den Menschen in nah und fern den Frieden zu verkünden, um die Menschen aller Rassen und Völker in einer einzigen Familie zu vereinen. Höre den einmütigen Aufschrei deiner Kinder. Höre auf die dringende Bitte der ganzen Menschheit. Nie wieder Krieg. Dieses Abenteuer, aus dem es kein Zurück mehr gibt. Nie wieder Krieg. Diese Spirale von Trauer und Gewalt. Eine Bedrohung für alle Geschöpfe. Im Himmel, zu Wasser und zu Land. In Gemeinschaft mit Maria, der Mutter Jesu, bitten wir dich nun, sprich zu den Herzen derer, die Verantwortung tragen für das Schicksal der Völker. Halt auf die Logik der Rache und Vergeltung. Ermögliche durch deinen Heiligen Geist neue Lösungen, großmütige und ehrenvolle Gesten des Friedens. Eröffne Räume des Dialogs und geduldigen Wartens, die fruchtbarer sind als überstürzte Kriegstermine. Gib unsere Zeit Tage des Friedens. Nie wieder Krieg. Gebet des heiligen Papstes Johannes Paul II.

Nimm und schreibe, ich aber werde die Flammen hineinlegen. Das sind Worte Jesu an die Schweizer Heilige Maria Bernarda Büttler. Sie lebte von 1848 bis 1924. Die heilige Schwester Maria Bernarda Büttler erlebte von Kind auf eine besonders intensive Nähe zur übernatürlichen Welt. Im Laufe ihres Lebens wurden ihr zahlreiche geistige Erlebnisse und die besondere Nähe von Heiligen und Engeln zuteil. Der Herr forderte sie wiederholt zum Schreiben auf. Ich habe dich bestimmt, dass du meinen armen, kleinen, demütigen und einfältigen meine Worte kundtust. Pfarrer Urs Keusch hat diese Tagebuchaufzeichnungen aufbereitet im Buch Heilige Maria Bernarda, Orgeltöne 2. Titel: Nimm und schreibe, ich aber werde die Flammen hineinlegen. Dieses Tagebuch wurde im Studio durch die Deutsche Katholische Blindenbücherei in Bonn aufgesprochen. Sprecherin ist Frau Nicole Meru.

34. Glaubt doch an meine Liebe. Am 3. September 1923 beginnt Maria Bernarda mit Heft 34 und schließt es Ende November ab. Der Ton wird noch ernster. Es ist die kurze Zeit, etwa ein halbes Jahr, die Maria Bernarda noch leben wird und die den Inhalt dieses Heftes bestimmt. Es soll das Wichtigste, das Wesentliche noch gesagt, nochmals bekräftigt werden. Das meiste, was Maria Bernarda schreibt, geschieht auf Anregung ihres Herrn. Ich werde die noch gesunden, saftigen Trauben auspressen. Am 3. September 1923 eröffnet Maria Bernarda ihr neues Heft. Ich vernahm innerlich, ich werde in dieser Zeit über meine Auserwählten viele und große Leiden aller Art verhängen, überall auf der Welt, wo sie leben. Ich werde die noch gesunden, saftigen Trauben auspressen bis auf den letzten Tropfen ihres Saftes. Aus diesem Wein werden tausende Seelen zu einem neuen geistlichen Leben belebt und gestärkt, die jetzt noch gar schwach sind. Es würden auf jene in überreichlichem Maße die Gnaden herabfließen, die bereit seien, ihre eigene Armut vor Gott zu erkennen, den untersten Weg der Demut zu gehen und die mit aufrichtigem Herzen im Verborgenen sich bemühen, einzig nur mir zu gefallen. Auf diese werde ich den Thron meiner Barmherzigkeit setzen und von da aus meine überschwängliche Barmherzigkeit über die ganze Menschheit ausgießen. Ihr Menschenkinder solltet es nicht für ein Geringes erachten, wenn ich mich eurer, der Armen und Geringen, bedienen will, um Großes zu vollbringen.

Macht euch meine Blicke voll Liebe und Erbarmen zu nutzen. Nachdem Maria Bernarda die einleitenden Worte zum neuen Heft aufgeschrieben hatte, bemerkt sie, auf dieses folgte eine innerliche Belehrung in folgenden Worten. Ich will, dass alle guten Christen und besonders meine Gesalbten und meine Bräute mit weit größerem Ernste mein gottmenschliches Leben betrachten. Meine hochheilige Menschheit ist ja das allerhöchste Meisterwerk des dreieinigen Gottes. Bedenkt, welch wunderbare Wirkungen schon von meinen gottmenschlichen Augen ausgingen. Jesus verweist nun Maria Bernarda auf die wunderbaren Wirkungen, die sein Blick im Leben der Maria von Magdala auslöste, im Leben des Apostels Petrus, aber auch im Leben des reichen Jünglings. Viele solcher Blicke voll Liebe und Erbarmen hätten auch uns schon in der Tiefe getroffen, die hinreichend gewesen wären, aus euch schwachen Heilige heranzubilden. Maria Bernarda fährt fort. Wie in klagendem, schmerzlichem Tone vernahm ich das Weitere. Meine Geliebten und Auserwählten, macht euch doch meine Blicke voll Liebe und Erbarmen zu nutzen, meine Winke, meine Gnaden, damit sie euch zum Heile und nicht zur ewigen Verantwortung werden. Mein gottmenschlicher Mund hat euch das heilige Evangelium verkündet, und wie sehr sehne ich mich danach, dass ihr euch diese Worte zu Herzen nehmt und sie getreu erfüllt. Alle sind sie euch zum Heile, die Worte voll Milde und Barmherzigkeit, wie auch die Worte voll heiligen Ernstes, der Warnungen und Drohungen, damit ihr dem gerechten ewigen Gericht entgeht. Wandelt nach den Worten, die ich zu euch geredet habe, und lehrt andere und unterweist sie getreulich darin, auf dass sie 30- und 60- und 100-fältige Früchte bringen. Was mein gottmenschliches Herz schon für euch getan hat und noch tut, ohne jegliche Unterbrechung bei Tag und Nacht, das erfasst kein menschliches Herz. Meine wundervolle, heilige Menschheit spielt und singt ohne Unterlass in ganz himmlischen Weisen vor dem Angesicht der hochheiligen Dreieinigkeit zur ewigen Wonne des ganzen himmlischen Hofes. Zugleich durchdringen die glühendsten Akte, Affekte meines göttlichen Herzens, das Innerste der hochheiligen Dreieinigkeit mit Bitten und Flehen um Gnade und Barmherzigkeit für euch alle. Gedanken und Vorstellungen, die uns vielleicht fremd anmuten, die sich aber auch an anderem Ort finden. Er offenbart jederzeit das Innerste seines Herzens. Er weist bis auf den heutigen Tag den Vater darauf hin und tritt so unablässig für uns Menschen ein. Mechthild von Hackeborn. Der Hebräerbrief meint im Grunde dasselbe. Er lebt alle Zeit, um für sie einzutreten. Hebräer 7,25. Man kann die Schönheit solcher Texte nicht genug meditieren.

betrachtet mein ganzes gottmenschliches Leben. Meine gottmenschliche Seele hat sich während meines ganzen gottmenschlichen Lebens verzehrt, vom ersten Augenblick meines Lebens an, in unaussprechlichem Eifer für euch bis zum Tod am Kreuz, in unendlichen Martern, Peinen und Schmach und Todesängsten hat mein Herz, meine Seele sich verzehrt, damit ihr alle für die ganze Ewigkeit mein hart erworbenes Eigentum würdet. So, meine Geliebten und Auserwählten, ist es eure Pflicht, dass ihr euch mein ganzes gottmenschliches Leben treu vor die Augen der Seele führt. Euer ganzes Leben sollte eine fortgesetzte Danksagung für solch große Liebe sein. Wie kann solche Danksagung in gebührender Weise geschehen? Diese Danksagung leistet ihr mir, dem Vater und dem Heiligen Geist, dadurch, dass ihr mir als treue und bewährte Jünger und Jüngerinnen nachfolgt bis ans Ende eures Lebens. Nichts darf euch scheiden von meiner Liebe, keine Macht der Erde noch der Hölle, sondern stark soll euch diese heilige Liebe machen, um alles zu ertragen, was meine Liebe über euch verhängen mag. Amen. Was kann uns scheiden von der Liebe Christi? Bedrängnis oder Not oder Verfolgung, Hunger oder Kälte, Gefahr oder Schwert? Das alles überwinden wir durch den, der uns geliebt hat. Römer 8, 35, 37. Diese Regenströme waren so stark. Am 5. September 1923 macht Maria Bernarda die folgende Aufzeichnung. Jesus ließ mich geistigerweise ein Bild von den Wirkungen des Opfers der Heiligen Messe, der persönlichen Opfer und der Gebete schauen. Ich sah eine sehr große Fläche Land. Alle Arten von Bäumen und Pflanzen waren darin gepflanzt. Und ach, alle, auch gar alle waren ganz verdorrt. Kein Zweig, kein Blatt, keine Wurzel, die nicht verdorrt gewesen wäre. Tot waren sie alle. Maria Bernarda erkennt gleich den Sinn des Bildes. Es sind abgestorbene Seelen. Der böse Feind war sengend und brennend über sie hingefahren, und so waren sie seiner Macht anheimgefallen. Fruchtlos standen sie da. Dann fährt sie fort. Bei diesem Bilde schmerzte mich eines gar sehr. Es waren auch noch junge Bäumchen dabei, ebenso ganz verdorrt. Ach, es waren verführte Kinderseelen. Nun darf Maria Bernarda etwas Wunderbares sehen. Durch das Opfer Christi, das in der heiligen Messe gefeiert wird, und durch die aktive Mitfeier der Gläubigen, Aufopferung und Fürbitte, flossen so reichliche Regenströme vom Himmel auf die verdorrten Seelen herab, dass eine große Menge wieder neu auflebte, und zwar in wahrer und standhafter Bekehrung. Auch sehr viele Kinderseelen lebten wieder im Gnadenleben auf. Diese Regenströme, Gnadenströme, waren aber so stark, dass sie eine ganze Welt voller Sünden überfluten möchten, wenn nur mit mehr lebendigem Glauben gebetet und geopfert würde. Wie segensreich jedes Gebet in der Kirche, mit der Kirche und für die Kirche ist, machen die folgenden Worte deutlich. Ich erkannte dabei auch, dass schon das kürzeste Gebetchen für das Wohl der heiligen Mutterkirche, für die Bekehrung der Sünder, einen Gnadenregen vom Himmel auf die Seelen zu ziehen vermag. Dann kam die Mahnung für uns alle dazu, wie sehr wir uns bemühen sollten, besonders bei der heiligen Messe, keinen Augenblick Zeit unbenützt vorübergehen zu lassen, wo wir durch eifriges Gebet und Mitopfern so viele Seelen dem ewigen Verderben entreißen können
und dass wir uns auch im Laufe des Tages angewöhnen sollten, oft solche kurze Gebetchen für das Wohl der heiligen Mutter Kirche zu verrichten, um so recht oft neue Gnadenregen vom Himmel auf die schuldbeladene Erde herabzuziehen. Mehr vermag bei Gott eine einzige liebende Seele zu erlangen, als viele Tausende, die der Liebe entbehren. Heilige Gertrud, die Große.

Ja, mein guter Jesus, man glaubt zu wenig an deine Liebe. Die Heiligen waren sich sicher, dass alles, was sie über die barmherzige Liebe Gottes gesagt haben, nur Stroh und Heu sei. So muss auch Maria Bernarda empfunden haben, als sie erkennen darf, wie barmherzig Jesus auf den guten Willen des Menschen, des ach so armseligen Menschen, achtet und darauf eingeht. In diesen Tagen hatte ich auch eine Erkenntnis wie noch nie bezüglich des guten Willens, den eine Seele mit aufrichtigem Herzen hat. Ohne jegliche Übertreibung kann ich nur sagen, in kein menschliches Wort kann ich's legen, wie wahrhaft göttlich groß die Barmherzigkeit des göttlichen Herzens Jesu gegen solche Seelen ist. Ach, dachte ich bei dieser Erkenntnis, dass doch jede ängstliche, zaghafte Seele es so erkennte, sie würde wohl geheilt fürs ganze Leben. Wenn eine Seele mit redlich gutem Willen in irgendwelche Not kommt und sie eilt mit Vertrauen zu diesem wahren Quell göttlicher Barmherzigkeit, so eilt sein Herz ihr zuvor, um sie zu trösten. Ich konnte da nur sagen, oh, wie wenig kennen dich doch die armen Menschenherzen. Und wie wenig glauben sie an deine überschwängliche Liebe und Barmherzigkeit, wie du zu deiner geliebten Braut Benigna, Consolata Ferrero, gesprochen hast. Ja, mein guter Jesus, man glaubt zu wenig an deine Liebe. Das ist die Klage so vieler Heiligen und des Herrn selbst. Würden wir an diese barmherzige Liebe Gottes glauben, es gäbe kaum mehr bedrückende Traum.

0: Lehre du uns lebendig glauben, die du die einzige warst auf Golgotha, welche den Glauben an deinen göttlichen Sohn bewahrte. Erleuchte du, o weiseste Mutter, unsere Seelen, dass wir mit Kraft glauben lernen, um so Großes von deinem Sohne zu erlangen. Amen. Glaubt doch an meine Liebe. Man darf in der Einladung des Herrn beim Evangelisten Matthäus so etwas wie die Herzmitte des Evangeliums sehen. Kommt alle zu mir, die ihr euch plagt und schwere Lasten zu tragen habt, ich werde euch Ruhe verschaffen. 11,28 Auch Maria Bernarda war durch ihr ganzes Leben hindurch von diesem Wort voll Liebe und Barmherzigkeit freudig bewegt. Am 26. September 1923 schreibt sie: Ich vernahm im Innern folgende Worte. In meinem gottmenschlichen Leben auf Erden rief ich aus: Kommt zu mir, die ihr mühselig und beladen seid, und ich will euch erquicken. Durch alle Jahrhunderte bis auf den heutigen Tag ertönen diese Worte voll Liebe und Barmherzigkeit an meine Geschöpfe, an die Seelen der Gläubigen. Und sie ertönen innerlich in verschiedenen Weisen, selbst an jene, die mich noch nicht kennen. Schon jahrelang zeige ich der Welt mit unergründlichem Erbarmen, wie sehr ich mich danach sehne, dass sie in ihren Nöten und Drangsalen, von denen niemand ausgeschlossen bleibt, bei mir Hilfe suchen möchten. Doch welche Worte vermöchten meinen Schmerz über den Undank auszudrücken, mit dem meine Geschöpfe mir ihre Liebe, ihr Vertrauen versagen? Dieser Schmerz Gottes zieht sich auch durch die ganze Bibel. Und auch die folgende Klage findet sich häufig in den Büchern der Propheten. Eine große Klage erhebe ich gegen diejenigen meiner Gesalbten, welche noch nicht der Todsünde verfallen sind, die aber in großer Gleichgültigkeit und schon fortgeschrittener Lauheit dahinleben. Sie stehen in großer Gefahr, verloren zu gehen, und derer ist eine beträchtliche Zahl. Sie verwalten die heiligen Geheimnisse, die ihnen obliegen, mit sehr strafbarem Leichtsinn, mit Unaufmerksamkeit und Gleichgültigkeit, so dass die heiligen Engel sich darüber entrüsten. Die heiligen Geheimnisse feiern sie mit einer Schnelligkeit und Unehrerbietigkeit, dass sie den Gläubigen dadurch Ärgernis geben. Ihr weint und klagt, weil Gott sich eurem Opfer nicht mehr zuwendet und es nicht mehr gnädig annimmt aus eurer Hand. Vergleiche Maleachi 2,13.
1: Sie hörten aus dem Tagebuch der Schweizer Heiligen Schwester Maria Bernarda Büttler. Der Titel dieses Buches: Nimm und schreibe, ich aber werde die Flammen hineinlegen. Diese Tagebuchaufzeichnungen wurden bearbeitet und herausgegeben von Pfarrer Urs Keusch. 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

Wir beten zum Erzengel Michael. Im Namen des Vaters und des Sohnes und des Heiligen Geistes. Amen. Heiliger Erzengel Michael, beschirme uns im Kampf. Schütze uns gegen die Bosheit und die Nachstellungen des bösen Feindes. Ihm möge Gott gebieten, so flehen wir inständig. Du aber, Fürst der himmlischen Heerscharen, wollest den Satan und alle anderen bösen Geister, welche zum Verderben der Seelen in der Welt umhergehen, mit Gottes Kraft in die Hölle hinabstoßen. Amen. Im Namen des Vaters und des Sohnes und des Heiligen Geistes. Amen.

Liebe Hörerinnen und Hörer, Radio Gloria, ganz herzlich willkommen zur Evangeliumsbetrachtung. Der Text ist genommen aus Johannes Evangelium, das 14. Kapitel, Vers 21 bis 26. In jener Zeit sprach Jesus zu seinen Jüngern: Wer meine Gebote hat und sie hält, der ist es, der mich liebt. Wer mich aber liebt, wird von meinem Vater geliebt werden, und auch ich werde ihn lieben und mich ihm offenbaren. Judas, nicht der Judas Iskariot, fragte ihn: Herr, warum willst du dich nur uns offenbaren und nicht der Welt? Jesus antwortete ihm: Wenn jemand mich liebt, wird er an meinem Wort festhalten. Mein Vater wird ihn lieben, und wir werden zu ihm kommen und bei ihm wohnen. Wer mich nicht liebt, hält an meinem Wort nicht fest. Und das Wort, das ihr hört, stammt nicht von mir, sondern vom Vater, der mich gesandt hat. Das habe ich zu euch gesagt, während ich noch bei euch bin. Der Beistand aber, der Heilige Geist, den der Vater in meinem Namen senden wird, wird euch alles lehren und euch an alles erinnern, was ich euch gesagt habe. Evangelium unseres Herrn Jesus Christus. Lob sei dir, Christus.

Liebe Mitchristen, im heutigen Evangelium sagt Jesus zu uns, wenn ihr mich liebt, werdet ihr an meinem Wort festhalten. Und all jene, die das tun, die sein Wort in ihr Herz aufnehmen, denen verheißt Jesus, dass der Vater sie lieben wird und dass sie, der Vater, der Sohn und der Heilige Geist, in uns kommen und in uns Wohnung nehmen. Und damit wir das Wort Gottes besser aufnehmen können und so eben auch Gott aufnehmen können in uns, hat er selber uns eine Hilfe geschenkt, nämlich den Heiligen Geist. Der Heilige Geist, so hören wir es im heutigen Evangelium, er lehrt uns und er will uns an alles erinnern, was Jesus uns gesagt hat. Er lehrt uns, dass wir in der Liebe leben, dazu hat uns ja Gott erschaffen. Und er möchte uns helfen, dass wir das auch erreichen im Alltag, dass wir Gott und die Mitmenschen lieben und dass wir so ein Abbild Gottes werden, dass wir so wie Gott Liebe werden. Der Heilige Geist, er hilft uns auch, die Gebote Gottes zu halten. Er hilft uns, an ihnen Freude zu finden und sie eben auch zu praktizieren, Tag für Tag. Da wir Menschen durch die Erbsünde geschwächt sind, das heißt, dass wir oft eben auch geneigt sind zum Schlechten, zum Bösen, zu dem, was eben nicht dem Gebot Gottes entspricht, hat er uns diese Hilfe geschenkt, dass der Heilige Geist uns von neuem lehrt, stärkt, dass wir auf dem Weg der Gebote Gottes gehen dürfen. Und wenn wir diesen guten Weg der Gebote Gottes gehen, dann sind wir doch wahrhaft Kinder Gottes, dann dürfen wir in dieses neue Leben der Kinder Gottes eingehen, das Gott uns geschenkt hat. Und der Heilige Geist, er möchte uns Tag für Tag daran erinnern, dass wir eben nur noch das Gute tun, das, was Gott, unser Vater, von uns haben will, den Weg seiner Worte, den Weg seiner Gebote. Und so können wir uns heute fragen, an was möchte ich mich erinnern? Möchte ich mich erinnern an das, was Gott mir sagt in seinem Wort, in der Heiligen Schrift? Oder möchte ich mich vielmehr an weltliche Sachen erinnern, an Sachen, die in Gottes Augen eigentlich nicht unbedingt wertvoll sind, vielmehr vielleicht schon gar in Gottes Augen verwerflich sind, sündhaft sind, Sachen, die in uns das Leben der Kinder Gottes zerstören? An was möchte ich mich erinnern? Und sicher ist es auch so, dass diese Sachen, an die wir uns gern erinnern, diese Sachen, die tun wir eben auch gern, die wählen wir, diese Sachen, die suchen wir im Alltag und versuchen sie eben auch zu verkosten. Und Jesus, er ruft uns zu im heutigen Evangelium, dass wir wirklich den Heiligen Geist in unseren Herzen wirken lassen, dass er uns helfen möge, uns Tag für Tag, Minute für Minute an das zu erinnern, was Jesus von uns will, und dass wir eben das auch wählen, suchen, praktizieren und so wirklich Menschen werden, die auch einen inneren Frieden haben, diesen Frieden verbreiten und sicher auch, indem wir die Gebote Gottes halten, indem wir uns an die Worte von Christus erinnern, sicher auch zu Menschen werden, die mit der Kraft des Heiligen Geistes unendlich viel Gutes verbreiten in dieser Welt. Und dass wir solche Menschen sein dürfen, wollen wir jetzt den Segen Gottes erbitten. Der Herr sei mit euch und mit deinem Geiste. Es segne und behüte euch der allmächtige und barmherzige Gott, der Vater und der Sohn und der Heilige Geist. Amen.

0: Gelobt sei Jesus Christus in Ewigkeit. Amen. In dieser österlichen Zeit lädt uns das Regina Zödi ein, die Freude über die Auferstehung Christi mit Maria zu teilen. Freude, das ist mehr als ein Gefühl. Es ist ein Ausdruck lebendiger Hoffnung. Gerade in Zeiten der Unsicherheit erinnert uns das Regina Zöli daran, dass das Leben stärker ist als der Tod, das Licht durch das Dunkel bricht und dass Gott auch heute wirkt. So sind Sie, liebe Hörfamilie, eingeladen, mit Pfarrer Guido Hangartner das Regina Zöli zu beten.
1: Gelobt sei Jesus Christus, ganz herzlich darf ich Sie einladen zum Regina Zöli. O Himmelskönigin, frohlocke, Halleluja! Denn er, den du zu tragen würdig warst, Halleluja! Er ist erstanden, wie er sagte, Halleluja! Bitt Gott für uns, Maria, Halleluja! Freu dich und frohlocke, Jungfrau Maria, Halleluja! Denn der Herr ist wahrhaft auferstanden, Halleluja! So lasset uns beten. Allmächtiger Gott, durch die Auferstehung deines Sohnes, unseres Herrn Jesus Christus, hast du die Welt mit Jubel erfüllt. Lass uns durch seine jungfräuliche Mutter Maria zur unvergänglichen Osterfreude gelangen. Darum bitten wir durch Jesus Christus, unseren Herrn. Amen. Gelobt sei Jesus Christus. In Ewigkeit.

0: liebt einander. Daran werden alle erkennen, dass ihr meine Jünger seid, wenn ihr einander liebt. Lieben wir einander? Das ist eine zentrale Frage. Und eigentlich muss ich ganz hart sagen, nein. Weil in der Offenbarung des Johannes, da steht, Gott wird alle Tränen von ihren Augen abwischen. Gott wird die Tränen abwischen, nicht wir Menschen. Und so ist die ehrliche Frage, gibt es jemanden unter euch, der noch nie geweint hat? Wir alle müssen sagen, wir haben schon geweint, weil wir zutiefst verletzt worden sind, weil man uns sozusagen bis ins Mark hinein beleidigt hat. Schmerz zugefügt hat. Und manchmal ist es einen Tag später wieder vergessen. Und manchmal nagt man ein Leben lang daran. Und das ist nicht die Frucht der Liebe. Weder das Verletztwerden ist die Frucht der Liebe, noch das ein Leben lang nachtragen, nicht verzeihen können. Das ist genauso wenig ein Werk der Liebe. Und so müssen wir ehrlich sagen, wir bemühen uns, Jünger Jesu zu sein. Aber im Ende schaffen wir es nicht. Im Ansatz. Aber voll und ganz mit Begeisterung, da schaffen wir nicht, Jünger Jesu zu sein. Denn sonst könnten wir einander die Tränen trocknen. Das heißt noch besser gesagt, es würde gar keine Tränen geben, weil wir einander lieben. Aber weil wir einander nicht lieben, gibt es Tränen. Und die wird letzten Endes eben nicht irgendjemand trocknen, sondern Gott selbst. Und dennoch sind wir zur Liebe aufgerufen. Dennoch sind wir gehalten, alles daran zu setzen, Jünger Jesu zu sein. Und Jünger Jesu zu sein bedeutet, ein inneres Feuer für Christus zu haben, eine Begeisterung zu haben für Christus, für Gott, für den Himmel, für das Reich Gottes. Und wenn diese Begeisterung fehlt, dann fehlt die Essenz des Christseins, dann fehlt die Liebe komplett. Sie müssen nicht einmal die Kirche nehmen. Nehmen Sie einen Turnverein, das ganz Banales. Wenn da kein Feuer mehr da ist für das Turnen, dann wird da niemand wirklich turnen. Dann gibt es keine Begeisterung fürs Turnen. Daraus wird kein Olympiasieger entstehen. Und ich kann behaupten, ich war einmal in meinem Leben ganz kurz, ein paar Wochen, ich war Gastarbeiter in einem Fußballclub. Und in den paar Wochen, ungefähr 3 Monate, in denen ich in dem Fußballclub war, haben wir ein einziges Mal Fußball gespielt. Ansonsten sind wir immer gleich direkt in die Kneipe. Aber einmal hat einer gesagt, jetzt müssen wir wieder einmal Fußball spielen. Ich kann meiner Frau nicht jedes Mal zu Hause sagen, wir spielen Fußball und sitzen nur in der Kneipe. Da haben wir Fußball gespielt. Also die Begeisterung war nicht vorhanden. fürs Fußballspielen. Es war lustig, es war gemütlich, es war irgendwo fidel. Aber die Begeisterung für das, was wir eigentlich wollten, Fußball spielen, war nicht da. Gab es nicht. Und genauso ist es mit der Kirche. Genauso ist es mit dem Glauben. Ja, ist irgendwo am Rande. Ja, Kirche gibt's auch noch. Ach, Enkelin hat Erstkommunion, muss ich auch wieder einmal in die Kirche. Weil sonst mache ich auch ein schlechtes Bild. Aber ansonsten gehe ich lieber wandern, es ist schönes Wetter. Die Begeisterung ist nicht da. Und wenn die Begeisterung fehlt, dann wird auch niemand an uns Feuer fangen. Es wird niemanden geben, der sagt, hey, in diese Clique will ich auch gehen. Die leben anders. Die gehen anders miteinander um. Da gibt es keine Tränen. Oder wie die ersten Juden gesagt haben, bei der ersten Christengemeinde, seht, wie die einander lieben. Keiner lässt den anderen hängen oder im Stich. Die helfen sich durch dick und dünn. Die sind füreinander da. Die halten miteinander Gottesdienst. Die sind permanent irgendwie miteinander verbunden. Die hatten Feuer. Und dieses Feuer fehlt uns heute, übrigens nicht nur in der Kirche, auch im Fußballverein, auch im Turnverein. Man findet keine Leiter mehr, niemand will mehr hingehen. Das Einzige, was man noch tut, ist zu Hause mit dem Handy oder am Computer zu sitzen, irgendwelche Social Media und möglichst viele Likes produzieren mit irgendwelchen gescheiten oder weniger gescheiten Filmchen. Für das gibt es Begeisterung. Aber für das Gemeinschaftswesen fehlt sie heute. Und darum bin ich glücklich, dass wir nun einen Papst haben, der genau darauf wieder sein Schwergewicht legen will. Papst Leo, der explizit gesagt hat, wir müssen anschließen an seinem Namensvorgänger Leo dem 13. Wir müssen dieses Feuer wieder wecken. Wir müssen wieder Begeisterung haben, wieder missionarisch sein. Und das ist nicht nur eine Aufgabe von einem Bischof, der irgendwo nach sonst wohin geht, oder einem Priester, oder einem Pater, einer Schwester. Das ist nicht nur die Sache der Missionare. Das ist die Sache jedes Menschen, der missionarisch sein soll in der Kirche. Und nicht überall nur das Negative sehen und sagen, ah, wunderbar, da haben wir einen Priester, der hat eine Freundin und drei Kinder, jetzt brauche ich auch nicht mehr so zu leben, wie ich gerne würde. Jetzt kann ich mich loslassen. Nein, wir brauchen wieder den missionarischen Geist, den Zusammenhalt, die Begeisterung, Christen zu sein, christlich zu leben, einander in dick und dünn beizustehen. Und diese Arbeit können ihr nicht delegieren und ich auch nicht. Die müssen wir alle jeden Tag aufs Neue gemeinsam angehen. Amen. So segne, behüte und stärke euch der allmächtige Gott, der Vater, der Sohn und der Heilige Geist. Amen.
1: Ein herzliches Dankeschön an Sie, lieber Pfarrer Guido Hangartner, für das Regina Zöli und die inspirierenden Worte. Ihr Impuls hat uns neu spüren lassen, wie sehr die österliche Freude auch heute Kraft und Hoffnung schenken kann, mitten in unserem Alltag. Gelobt sei Jesus Christus.

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2: Papst Leo XIV. Schenkt während der Generalaudienz jeweils eine Katechese zu einem speziellen Thema. Und jetzt haben wir die Freude, dass wir so einer Katechese dürfen zuhören dürfen.
3: Liebe Brüder und Schwestern, mit dieser Katechese schließen wir unseren Weg durch das öffentliche Leben Jesu ab, das Begegnungen, Gleichnissen und Heilungen besteht. Auch die Zeit, in der wir leben, braucht Heilung. Unsere Welt ist von einem Klima der Gewalt und des Hasses durchdrungen, das die Menschenwürde verletzt. Wir leben in einer Gesellschaft, die an einer Bulimie der sozialen Medien erkrankt. Wir sind hypervernetzt, werden mit Bildern bombardiert, manchmal auch falschen oder verzerrten Bildern. Wir werden überwältigt von einer Vielzahl von Botschaften, die in uns einen Sturm widersprüchlicher Emotionen auslösen. In diesem Szenario kann in uns der Wunsch aufkommen, alles abzuschalten. Wir können dahin gelangen, am Ende lieber gar nichts mehr zu hören. Selbst unsere Worte laufen Gefahr, missverstanden zu werden. Und wir können der Versuchung erliegen, uns ins Schweigen zu verziehen. In einen Mangel an Kommunikation, in dem wir, so nah wir uns auch sein mögen, physisch nicht mehr in der Lage sind, die einfachsten und tiefgründigsten Dinge auszudrücken. Deshalb möchte ich mich heute auf einen Text aus dem Markus-Evangelium konzentrieren, der uns einen Mann vorstellt, der weder spricht noch hört. Wie es uns heute passieren könnte, beschloss dieser Mann vielleicht nicht mehr zu sprechen, weil er sich missverstanden fühlte und seine Stimme stillzuschalten, weil er von dem, was er hörte, enttäuscht und verletzt war. Tatsächlich ist nicht er es, der zu Jesus kommt, um geheilt zu werden, sondern er wird von anderen gebracht. Man könnte meinen, diejenigen, die ihn zum Meister bringen, seien diejenigen, die sich über seine Isolation Sorgen machen. Doch die christliche Gemeinde hat in diesen Menschen auch das Bild der Kirche gesehen, die jeden Menschen zu Jesus begleitet, damit er sein Wort hören kann. Die Episode spielt sich in heidnischem Gebiet ab. Wir befinden uns also in einem Kontext, in dem andere Stimmen dazu neigen, die Stimme Gottes zu übertönen. Jesu Verhalten mag zunächst seltsam erscheinen, denn er nimmt diesen Menschen beiseite und bringt ihn von der Menge weg. Dies scheint seine Isolation zu verstärken. Doch bei näherer Betrachtung hilft es uns zu verstehen, was hinter dem Schweigen und der Zurückgezogenheit des Mannes steckt. Als hätte Jesus sein Bedürfnis nach Intimität und Nähe begriffen. Jesus bietet ihm zunächst stille Nähe an, durch Gesten, die von einer tiefen Begegnung zeugen. Er berührt die Ohren und

0: und die Zunge des Mannes. Jesus verwendet nicht viele Worte, er sagt das Einzige, was es in diesem Moment braucht. Öffne dich. Markus gibt das Wort auf Aramäisch wieder, Ephata, fast so, als ob wir seinen Klang und Atem lebendig hören würden. Dieses einfache und schöne Wort enthält die Einladung Jesu an den Mann, der aufgegeben hat, zuzuhören und zu sprechen. Es ist, als würde Jesus zu ihm sagen, öffne dich dieser Welt, die dir Angst macht. Öffne dich den Beziehungen, die dich enttäuscht haben. Öffne dich dem Leben, dem du dich nicht mehr stellen willst. Sich zu verschließen, ist in der Tat nie eine Lösung. Nach der Begegnung mit Jesus spricht dieser Mensch nicht nur wieder, sondern er tut es richtig. Dieses vom Evangelisten eingefügte Adverb scheint uns mehr über die Gründe für sein Schweigen zu verraten. Vielleicht hörte dieser Mann auf zu sprechen, weil er das Gefühl hatte, Dinge falsch auszudrücken, vielleicht fühlte er sich unzulänglich. Wir alle erleben es, nur halb verstanden oder missverstanden zu werden. Wir alle erleben es, nur halb verstanden oder missverstanden zu werden. Wir alle müssen den Herrn bitten, unsere Art zu kommunizieren, zu heilen, nicht nur um effektiver zu sein, sondern auch um zu vermeiden, andere mit unseren Worten zu verletzen, zur richtigen Sprache zurückzukehren, ist der Anfang eines Weges. Es ist noch nicht das Ende. Tatsächlich verbietet Jesus, diesem Mann zu erzählen, was ihm widerfahren ist. Um Jesus wirklich kennenzulernen, müssen wir gehen, wir müssen bei ihm sein und auch sein Leiden erfahren. Seine Passion. Wenn wir ihn gedemütigt und leidend gesehen haben, wenn wir die rettende Kraft seines Kreuzes erfahren, dann können wir sagen, dass wir ihn wirklich kennengelernt haben. Um Jünger Jesu zu werden, gibt es keine Abkürzungen. Liebe Brüder und Schwestern, bitten wir den Herrn, uns zu lehren, ehrlich und umsichtig zu kommunizieren. Beten wir für alle, die durch die Worte anderer verletzt wurden. Beten wir für die Aufgabe, beten wir für die Kirche, dass sie ihre Aufgabe, Menschen zu Jesus zu führen, nie vernachlässigt, damit sie seine Worte hören, dadurch geheilt werden und ihrerseits zu Überbringern und Überbringerinnen seiner Heilsbotschaft werden.
1: Benedicat vos omnipotens Deus, Pater et Filius, et Spiritus Sanctus. Amen.
2: Ganz ein herzlichen Dank, Papst Leo, für die Worte an uns. Und danke auch am Radio Vatikan, dass uns das möglich macht.

0: Wir beten die 15 Vater unser und die 15 gegrüßt seist du Maria, die Jesus der heiligen Brigitta von Schweden geoffenbart hat.
1: Endlich erschien ihr Christus in einer Vision eines Tages. Er gab ihr auch großartige Verheißungen für alle Menschen, die diese Gebete verrichten wollten. Jesus sprach zu Brigitta: Wer diese Gebete während eines Jahres jeden Tag verrichtet, wird 15 Seelen aus seiner Verwandtschaft aus dem Fegfeuer erlösen. 15 Gerechte aus seiner Verwandtschaft werden die Gnade der Beharrlichkeit erlangen und 15 Sünder aus seiner Verwandtschaft werden sich bekehren. Die Person selbst, welche sie betet, wird die ersten Stufen der Vollkommenheit erreichen und 15 Tage vor ihrem Tod werde ich ihr meinen kostbaren Leib reichen, damit sie durch denselben vor dem ewigen Hunger bewahrt werde. Ich werde ihr mein kostbares Blut zu trinken geben, um sie vor dem ewigen Durst zu bewahren. Bei ihrem Tode werde ich mit meiner vielgeliebten Mutter kommen und ihre Seele gnadenreich empfangen und sie in die ewigen Freuden einführen. Wer diese Gebete auch andere lehrt, dessen Freude und Verdienste werden in Ewigkeit dauern. An dem Ort, wo man diese Gebete verrichtet, ist Gott mit seiner Gnade gegenwärtig.
2: Die 15 Gebete, die der heiligen Brigitta von Christus geoffenbart wurden, sind von der katholischen Kirche offiziell anerkannt. Papst Pius IX. Kannte diese Gebete und approbierte sie am 31. Mai 1862, indem er sie als der Wahrheit entsprechend und zum großen Nutzen für das Heil der Seelen erachtete. Betrachten wir im Folgenden das Leiden Jesu in den Gebeten der heiligen Brigitta, so wie der Herr es selbst gewünscht hat.
1: Christi Leiden am Ölberg bis zur Dornenkrönung. O Jesus, du Wonne aller, die dich lieben, du Freund und Heiland der Sünder, gedenke der tiefinnersten Betrübnis, die du erduldet hast, als die von Ewigkeit vorherbestimmte Zeit deines heiligen Leidens nahe war. Du deinen Jüngern die Füße gewaschen, deinen Leib und dein Blut ihnen zur Speise gereicht, sie mildreich getröstet hattest und dann in der Fülle der Traurigkeit selbst bezeugtest. Betrübt ist meine Seele bis zum Tod. Denke an all die Qual und Bedrängnis, die du vor deinem Kreuzestod erlitten, als du nach dreimaligem Gebet und blutigem Angstschweiß von deinem Jünger verraten, von deinem Volk gefangen, falsch angeklagt, von deinen Richtern ungerecht verurteilt, in der auserwählten Stadt in hochfestlicher Zeit unschuldig verworfen, deiner Kleider beraubt, mit Fäusten geschlagen, an eine Säule gebunden, gegeißelt, mit Dornen gekrönt und mit unzähligen anderen Unbilden misshandelt wurdest. Durch diese Leiden verleihe mir, o Herr mein Gott, wahre Zerknirschung, würdige Genugtuung und die Nachlassung aller meiner Sünden.
2: Vater unser im Himmel, geheiligt werde dein Name, dein Reich komme, dein Wille geschehe, wie im Himmel, so auf Erden. Unser tägliches Brot gib uns heute und vergib uns unsere Schuld, wie auch wir vergeben unseren Schuldigern. Und führe uns nicht in Versuchung, sondern erlöse uns von dem Bösen. Gegrüßet seist du, Maria, voll der Gnade. Der Herr ist mit dir. Du bist gebenedeit unter den Frauen, und gebenedeit ist die Frucht deines Leibes, Jesus. Heilige Maria, Mutter Gottes, bitte für uns Sünder,

Christi Verspottung. O Jesus, du Freude der Engel, gedenke der Betrübnis, die du ertragen, als alle deine Feinde wie grimmige Löwen dich umringten und mit Fäusten schlugen und dein Angesicht bespien. Durch diese Qualen und die ruchlosen Schmachworte, womit deine Feinde dich bedrängten, erlöse mich, o Herr Jesus, von allen meinen sichtbaren und unsichtbaren Feinden und lass mich in deinem Schutze zum ewigen Heile gelangen. Vater unser im Himmel, geheiligt werde dein Name, dein Reich komme, dein Wille geschehe wie im Himmel, so auf Erden. Unser tägliches Brot gib uns heute und vergib uns unsere Schuld, wie auch wir vergeben unseren Schuldigern. Und führe uns nicht in Versuchung, sondern erlöse uns von dem Bösen. Gegrüßet seist du, Maria, voll der Gnade. Der Herr ist mit dir. Du bist gebenedeit unter den Frauen, und gebenedeit ist die Frucht deines Leibes, Jesus. Heilige Maria, Mutter Gottes, bitte für uns Sünder, jetzt und in der

0: Christi, Annagelung ans Kreuz. O Jesus, du Werkmeister der Welt, der du in deiner Unermesslichkeit Himmel und Erde umfassest, gedenke des bitteren Schmerzes, den du erduldet, als die grausamen Kriegsknechte deine Hände und Füße mit scharfen Nägeln durchbohrten und ans Kreuz schlugen, wobei sie Schmerz auf Schmerz häufend deine Glieder so gewaltsam nach der Länge und Breite des Kreuzes ausspannten, dass sie aus den Gelenken gerissen wurden. Durch diese bitterste Kreuzesqual bitte ich dich, mir die heilige Furcht und Liebe zu deinem heiligen Namen zu erteilen.
1: Vater unser im Himmel, geheiligt werde dein Name, dein Reich komme, dein Wille geschehe, wie im Himmel, so auf Erden. Unser tägliches Brot gib uns heute und vergib uns unsere Schuld, wie auch wir vergeben unseren Schuldigern. Und führe uns nicht in Versuchung, sondern erlöse uns von dem Bösen. Gegrüßet seist du, Maria, voll der Gnade. Der Herr ist mit dir. Du bist gebenedeit unter den Frauen, und gebenedeit ist die Frucht deines Leibes, Jesus. Heilige Maria, Mutter Gottes, bitte für uns Sünder, jetzt und in der Stunde unseres Todes. Amen.
0: Christi Gebet für seine Kreuziger. O Jesus, du himmlischer Arzt, gedenke der Todesschwäche, der Schmerzen, welche du, erhöht am Kreuzesbaume, an all deinen verwundeten und zerfleischten Gliedern ertragen hast, so dass kein Schmerz dem deinen glich und vom Scheitel deines Hauptes bis zu den Fußsohlen nichts Gesundes an dir zu finden war. Und wie du dennoch all diese Qualen nicht beachtend, für deine Feinde gebetet und gesprochen hast. Vater, vergib ihnen, denn sie wissen nicht, was sie tun. Durch diese Barmherzigkeit verleihe mir, dass die Erinnerung an deine bittersten Leiden mir zur vollkommenen Verzeihung aller meiner Sünden und Verirrungen gereiche.
1: Vater unser im Himmel, geheiligt werde dein Name, dein Reich komme, dein Wille geschehe, wie im Himmel, so auf Erden. Unser tägliches Brot gib uns heute und vergib uns unsere Schuld, wie auch wir vergeben unseren Schuldigern. Und führe uns nicht in Versuchung, sondern erlöse uns von dem Bösen. Gegrüßet seist du, Maria, voll der Gnade. Der Herr ist mit dir. Du bist gebenedeit unter den Frauen, und gebenedeit ist die Frucht deines Leibes, Jesus. Heilige Maria, Mutter Gottes, bitte für uns Sünder, jetzt und in der Stunde unseres Todes. Amen.

0: Christi Barmherzigkeit gegen reumütige Sünder. O Jesus, du Spiegel der ewigen Klarheit, gedenke jener Betrübnis, die dein Herz bedrängte, als du im Lichte all deiner Weisheit zwar die selige Zukunft der Auserwählten sahest, welche durch die Verdienste deines Leidens ihr Heil finden, aber auch die Verwerfung so vieler Gottloser, die durch eigene Schuld in das ewige Verderben stürzen werden. Durch die unergründliche Tiefe deiner Erbarmung, in der du mit uns Sündern und Irrenden so schmerzliches Mitleid empfunden und die du dem Räuber neben dir erwiesen hast, als du zu ihm sprachst, heute wirst du bei mir im Paradiese sein, bitte ich dich, du wollest auch mir in der Stunde des Todes Barmherzigkeit erweisen.
1: Vater unser im Himmel, geheiligt werde dein Name, dein Reich komme, dein Wille geschehe, wie im Himmel, so auf Erden. Unser tägliches Brot gib uns heute und vergib uns unsere Schuld, wie auch wir vergeben unseren Schuldigern. Und führe uns nicht in Versuchung, sondern erlöse uns von dem Bösen. Gegrüßet seist du, Maria, voll der Gnade, der Herr ist mit dir. Du bist gebenedeit unter den Frauen, und gebenedeit ist die Frucht deines Leibes, Jesus. Heilige Maria, Mutter Gottes, bitte für uns Sünder.

0: Christi Testament am Kreuze. O Jesus, König und Freund der Seelen, der du allein aller Liebe und Sehnsucht würdig bist, gedenke jener Betrübnis, die du empfunden, als du in Blöße und Elend von allen deinen Freunden verlassen am Kreuze schwebtest und keinen anderen Tröster fandest als deine geliebte Mutter, die in der Bitterkeit ihrer Seele und mit heiliger Treue dir zur Seite stand, und welche du deinem Jünger empfohlen, so wie du den Jünger anstatt deiner ihr zum Sohne gegeben hast, als du sprachest: Frau, siehe da dein Sohn, und zum Jünger: siehe da deine Mutter. Bei dem Schwerte des Schmerzens, das damals ihre Seele durchdrang, bitte ich dich, o gütigster Jesus, dass du mir in allen Trübsalen des Leibes und der Seele, besonders in der Todesstunde, deine Erbarmung und deinen Trost schenken wollest.
1: Vater unser im Himmel, geheiligt werde dein Name, dein Reich komme, dein Wille geschehe, wie im Himmel, so auf Erden. Unser tägliches Brot gib uns heute und vergib uns unsere Schuld, wie auch wir vergeben unseren Schuldigern. Und führe uns nicht in Versuchung, sondern erlöse uns von dem Bösen. Gegrüßet seist du, Maria, voll der Gnade. Der Herr ist mit dir. Du bist gebenedeit unter den Frauen, und gebenedeit ist die Frucht deines Leibes, Jesus. Heilige Maria, Mutter Gottes, bitte für uns Sünder, jetzt

0: Christi Durst. O Jesus, du Quelle der unerschöpflichen Gütigkeit, der du aus tiefstem Verlangen am Kreuze sprachest, mich dürstet. Entzünde in unseren Herzen die Sehnsucht nach allen Übungen der wahren Tugend und vertilge in uns gänzlich alle Begierlichkeit der Sinne und alle böse Lust nach Ergötzungen.
1: Vater unser im Himmel, geheiligt werde dein Name, dein Reich komme, dein Wille geschehe wie im Himmel, so auf Erden. Unser tägliches Brot gib uns heute und vergib uns unsere Schuld, wie auch wir vergeben unseren Schuldigern. Und führe uns nicht in Versuchung, sondern erlöse uns von dem Bösen. Gegrüßet seist du, Maria, voll der Gnade, der Herr ist mit dir. Du bist gebenedeit unter den Frauen, und gebenedeit ist die Frucht deines Leibes, Jesus. Heilige Maria, Mutter Gottes, bitte für uns Sünder, jetzt und in der Stunde unseres Todes. Amen.

Christgetränk. O Jesus, du Süßigkeit des Herzens und unauslöschliche Freude der dir ergebenen Seelen. Durch die Bitterkeit des Essigs und der Galle, die du für mich gekostet hast, verleihe mir, dass ich in der Todesstunde zum Heil und Trost meiner Seele dich würdig empfangen möge. Vater unser im Himmel, geheiligt werde dein Name, dein Reich komme, dein Wille geschehe, wie im Himmel, so auf Erden. Unser tägliches Brot gib uns heute und vergib uns unsere Schuld, wie auch wir vergeben unseren Schuldigern. Und führe uns nicht in Versuchung, sondern erlöse uns von dem Bösen. Gegrüßet seist du, Maria, voll der Gnade. Der Herr ist mit dir. Du bist gebenedeit unter den Frauen, und gebenedeit ist die Frucht deines Leibes, Jesus. Heilige Maria, Mutter Gottes, bitte für

0: Christi Angsthof am Kreuz. O Gott, du herrschende Kraft und Jubel des Gemütes, gedenke der Qual und Bedrängnis, die du gelitten, als du im Herannahen deines bitteren Todes mit lauter Stimme riefest, mein Gott, warum hast du mich verlassen? Durch diese Angst der scheinbaren Verlassenheit, womit du uns von der ewigen Verlassenheit erlöst hast, bitte ich dich, Herr unser Gott, dass du mich in meinen Drangsalen niemals verlassen wollest.
1: Vater unser im Himmel, geheiligt werde dein Name, dein Reich komme, dein Wille geschehe wie im Himmel so auf Erden. Unser tägliches Brot gib uns heute und vergib uns unsere Schuld, wie auch wir vergeben unseren Schuldigern. Und führe uns nicht in Versuchung, sondern erlöse uns von dem Bösen. Gegrüßet seist du, Maria, voll der Gnade. Der Herr ist mit dir. Du bist gebenedeit unter den Frauen, und gebenedeit ist die Frucht deines Leibes, Jesus. Heilige Maria, Mutter Gottes, bitte für uns Sünder, jetzt und in der Stunde unseres Todes. Amen.
0: Christi, viele Wunden. O Jesus, Anfang und Ende, Kraft und Leben, gedenke, dass du dich vom Haupte bis zu den Fußsohlen gänzlich für uns in das Meer der Leiden versenkt hast. Durch die Größe und Tiefe deiner schmerzlichsten Wunden lehre mich in Sünden versunkenen, durch wahren Liebesgehorsam deine Gebote beachten.
1: Vater unser im Himmel, geheiligt werde dein Name, dein Reich komme, dein Wille geschehe wie im Himmel so auf Erden. Unser tägliches Brot gib uns heute und vergib uns unsere Schuld, wie auch wir vergeben unseren Schuldigern. Und führe uns nicht in Versuchung, sondern erlöse uns von dem Bösen. Gegrüßet seist du, Maria, voll der Gnade. Der Herr ist mit dir, du bist gebenedeit unter den Frauen. Und gebenedeit ist die Frucht deines Leibes, Jesus. Heilige Maria, Mutter Gottes, bitte für uns Sünder, jetzt und in der Stunde unseres Todes. Amen.
0: Christi, tiefe Wunden. O Jesus, du Abgrund der tiefsten Barmherzigkeit, um der Tiefe deiner Wunden willen, die das Mark deiner Gebeine durchdrangen, bitte ich dich, ziehe mich aus dem Abgrund der Sünden und verbirg meine Seele in deinen heiligsten Wunden vor dem Angesichte deines strafenden Zornes, damit ich nicht deiner Gerechtigkeit anheimfalle.
1: Vater unser im Himmel, geheiligt werde dein Name, dein Reich komme, dein Wille geschehe wie im Himmel so auf Erden. Unser tägliches Brot gib uns heute und vergib uns unsere Schuld, wie auch wir vergeben unseren Schuldigern. Und führe uns nicht in Versuchung, sondern erlöse uns von dem Bösen. Gegrüßet seist du, Maria, voll der Gnade. Der Herr ist mit dir. Du bist gebenedeit unter den Frauen. Und gebenedeit ist die Frucht deines Leibes, Jesus. Heilige Maria, Mutter Gottes, bitte für uns Sünder, jetzt und in der Stunde unseres Todes. Amen.

0: Christi, blutende Wunden. O Jesus, du strahlendes Bild der Wahrheit, Zeichen der Einigkeit und Band der Liebe. Gedenke der zahllosen Wunden, die deinen ganzen Leib bedeckten und ihn mit deinem heiligsten Blute färbten. Gedenke der unbegreiflichen Peinen, die du in diesem reinsten Leib für uns erduldet hast. Was hättest du noch mehr tun sollen, was du nicht getan hast? Ich bitte dich, o gütigster Jesus, schreibe mit deinem kostbaren Blute alle diese Wunden in mein Herz, damit ich deinen Schmerz und deinen Tod darin alle Zeit lese und in treuer Dankbarkeit bis zum Ende verharre.
1: Vater unser im Himmel, geheiligt werde dein Name, dein Reich komme, dein Wille geschehe wie im Himmel, so auf Erden. Unser tägliches Brot gib uns heute und vergib uns unsere Schuld, wie auch wir vergeben unseren Schuldigern. Und führe uns nicht in Versuchung, sondern erlöse uns von dem Bösen. Gegrüßet seist du, Maria, voll der Gnade. Der Herr ist mit dir. Du bist gebenedeit unter den Frauen und gebenedeit ist die Frucht deines Leibes, Jesus. Heilige Maria, Mutter Gottes, bitte für uns Sünder.

0: Christi letzte Angst. O Jesus, unsterblicher und unüberwindlicher König, gedenke der Schmerzen, die du erlitten hast, als alle Kräfte deines Körpers dich gänzlich verließen und du mit geneigtem Haupte sprachest, es ist vollbracht. Durch diese deine Todesangst erbarme dich meiner in meiner letzten Stunde, wenn mein Gemüt bedrängt und mein Geist niedergebeugt sein wird.
1: Vater unser im Himmel, geheiligt werde dein Name, dein Reich komme, dein Wille geschehe wie im Himmel, so auf Erden. Unser tägliches Brot gib uns heute und vergib uns unsere Schuld, wie auch wir vergeben unseren Schuldigern. Und führe uns nicht in Versuchung, sondern erlöse uns von dem Bösen. Gegrüßet seist du, Maria, voll der Gnade. Der Herr ist mit dir. Du bist gebenedeit unter den Frauen, und gebenedeit ist die Frucht deines Leibes, Jesus. Heilige Maria, Mutter Gottes, bitte für uns Sünder, jetzt und in der Stunde unseres Todes. Amen.

0: Christi scheiden. O Jesus, du Eingeborener des Allerhöchsten Vaters und Ebenbild seiner Weisheit, gedenke jener innigsten Hingebung, mit der du riefest, Vater, in deine Hände empfehle ich meinen Geist. Und wie du alsdann mit zerrissenem Leibe, mit gebrochenem Herzen, deine Barmherzigkeit über uns vollendet und so deinen Geist aufgegeben hast. Durch diesen kostbaren Tod bitte ich dich, o König der Heiligen, stärke mich im Streite gegen den Satan, die Welt und das Fleisch, damit ich, der Welt absterbend, dir lebe und meine Seele, wenn sie in der Stunde des Todes von ihrer Pilgerschaft zurückkehrt, mit erbarmender Liebe von dir aufgenommen werde.
1: Vater unser im Himmel, geheiligt werde dein Name, dein Reich komme, dein Wille geschehe wie im Himmel, so auf Erden. Unser tägliches Brot gib uns heute und vergib uns unsere Schuld, wie auch wir vergeben unseren Schuldigern. Und führe uns nicht in Versuchung, sondern erlöse uns von dem Bösen. Gegrüßet seist du, Maria, voll der Gnade. Der Herr ist mit dir. Du bist gebenedeit unter den Frauen, und gebenedeit ist die Frucht deines Leibes, Jesus. Heilige Maria, Mutter Gottes, bitte für uns Sünder, jetzt und in der Stunde unseres Todes. Amen.

0: letzte und gänzliche Blutvergießung. O Jesus, du wahrer und fruchtbarer Weinstock, in welchen wir eingepflanzt sind, gedenke jener überreichen Vergießung deines Blutes, welches du gleich dem Safte der gepressten Traube vergossen, als du aus deiner durch die Lanze geöffneten Seite Blut und Wasser so reichlich hervorquellen ließest, dass auch kein Tropfen zurückblieb und dein heiligster Leib hoch am Kreuze schwebte. Durch diese Vergießung deines Blutes stärke meine Seele im letzten Todesstreite und lass sie von allen Flecken rein vor dir erscheinen.
1: Vater unser im Himmel, geheiligt werde dein Name, dein Reich komme, dein Wille geschehe wie im Himmel, so auf Erden. Unser tägliches Brot gib uns heute und vergib uns unsere Schuld, wie auch wir vergeben unseren Schuldigern. Und führe uns nicht in Versuchung, sondern erlöse uns von dem Bösen. Gegrüßet seist du, Maria, voll der Gnade, der Herr ist mit dir. Du bist gebenedeit unter den Frauen, und gebenedeit ist die Frucht deines Leibes, Jesus. Heilige Maria, Mutter Gottes, bitte für uns Sünder, jetzt und in der Stunde unseres Todes. Amen.
0: Nimm an, o Jesus, dieses Gebet in deiner übergroßen Liebe, in der du alle Wunden deines heiligsten Leibes für uns getragen hast. Erbarme dich meiner und aller mit Sünden Beladenen und verleihe allen gläubigen Seelen, den Lebendigen wie den Abgeschiedenen, Gnade, Verzeihung und das ewige Leben. Amen.
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1: Ich lade Sie ein, gemeinsam mit mir und den Niederbronner Schwestern aus Eichstätt sowie den Franziskanerpatres aus Freistadt den schmerzhaften Rosenkranz zu beten. In ihm betrachten wir den Leidensweg Jesu von seinem Leiden am Ölberg bis zum Erlösungstod am Kreuz. Ohne Leiden gibt es keine Liebe, so formuliert ein Weisheitsspruch. Die Passion Jesu ist Ausdruck der Liebe Gottes zu uns Menschen. Bei diesem Rosenkranz beten wir für alle Menschen, die leiden und ein schweres Kreuz tragen müssen. Im Namen des Vaters und des Sohnes und des Heiligen Geistes. Amen.
2: Ich glaube an Gott, den Vater, den Allmächtigen, den Schöpfer des Himmels und der Erde, und an Jesus Christus, seinen eingeborenen Sohn, unseren Herrn, empfangen durch den Heiligen Geist, geboren von der Jungfrau Maria, gelitten unter Pontius Pilatus, gekreuzigt, gestorben und begraben, hinabgestiegen in das Reich des Todes, am dritten Tage auferstanden von den Toten, aufgefahren in den Himmel, er sitzt zur Rechten Gottes des allmächtigen Vaters. Von dort wird er kommen, zu richten die Lebenden und die Toten. Ich glaube an den Heiligen Geist, die heilige katholische Kirche, Gemeinschaft der Heiligen, Vergebung der Sünden, Auferstehung der Toten und das ewige Leben. Amen.
1: Vater unser im Himmel, geheiligt werde dein Name. Dein Reich komme, dein Wille geschehe, wie im Himmel, so auf Erden.
3: Unser tägliches Brot gib uns heute und vergib uns unsere Schuld, wie auch wir vergeben unseren Schuldigen. Und führe uns nicht in Versuchung, sondern erlöse uns von dem Bösen.
1: Gegrüßet seist du, Maria, voll der Gnade, der Herr ist mit dir. Du bist gebenedeit unter den Frauen, und gebenedeit ist die Frucht deines Leibes, Jesus, der in uns den Glauben vermehre.
3: Heilige Maria, Mutter Gottes, bitte für uns Sünder, jetzt und in der Stunde unseres Todes. Amen.
1: Gegrüßet seist du, Maria, voll der Gnade, der Herr ist mit dir. Du bist gebenedeit unter den Frauen, und gebenedeit ist die Frucht deines Leibes, Jesus, der in uns die Hoffnung stärke.
3: Heilige Maria, Mutter Gottes, bitte für uns Sünder, jetzt und in der Stunde unseres Todes. Amen.
1: Gegrüßet seist du, Maria, voll der Gnade, der Herr ist mit dir. Du bist gebenedeit unter den Frauen, und gebenedeit ist die Frucht deines Leibes, Jesus, der in uns die Liebe entzünde.
3: Heilige Maria, Mutter Gottes, bitte für uns Sünder, jetzt und in der Stunde unseres Todes. Amen.
1: Ehre sei dem Vater und dem Sohn und dem Heiligen Geist.
3: Wie im Anfang, so auch jetzt und alle Zeit und in die Ewigkeit. Amen.
1: O mein Jesus, verzeih uns unsere Sünden, bewahre uns vor dem Feuer der Hölle, führe alle Seelen in den Himmel, besonders jene, die deiner Barmherzigkeit am meisten bedürfen. Erstes Geheimnis: Jesus, der für uns Blut geschwitzt hat. Aus dem Evangelium nach Lukas. Nach dem Abendmahl verließ Jesus die Stadt und ging, wie er es gewohnt war, zum Ölberg. Seine Jünger folgten ihm. Als er dort war, sagte er zu ihnen: Betet darum, dass ihr nicht in Versuchung geratet. Dann entfernte er sich von ihnen ungefähr einen Steinwurf weit, kniete nieder und betete: Vater, wenn du willst, nimm diesen Kelch von mir. Aber nicht mein, sondern dein Wille soll geschehen.
4: Da erschien ihm ein Engel vom Himmel und gab ihm neue Kraft. Und er betete in seiner Angst noch inständiger, und sein Schweiß war wie Blut, das auf die Erde tropfte. Vater unser im Himmel, geheiligt werde dein Name, dein Reich komme, dein Wille geschehe, wie im Himmel, so auf Erden.
3: Unser tägliches Brot gib uns heute und vergib uns unsere Schuld, wie auch wir vergeben unseren Schuldigern. Und führe uns nicht in Versuchung, sondern erlöse uns von dem Bösen.
4: Gegrüßet seist du, Maria, voll der Gnade, der Herr ist mit dir. Du bist gebenedeit unter den Frauen, und gebenedeit ist die Frucht deines Leibes, Jesus, der für uns Blut geschwitzt hat.
3: Heilige Maria, Mutter Gottes, bitte für uns Sünder, jetzt und in der Stunde unseres Todes. Amen.
4: Gegrüßet seist du, Maria, voll der Gnade, der Herr ist mit dir. Du bist gebenedeit unter den Frauen, und gebenedeit ist die Frucht deines Leibes, Jesus, der für uns Blut geschwitzt hat.
3: Heilige Maria, Mutter Gottes, bitte für uns Sünder, jetzt und in der Stunde unseres Todes. Amen.
4: Gegrüßet seist du, Maria, voll der Gnade, der Herr ist mit dir. Du bist gebenedeit unter den Frauen, und gebenedeit ist die Frucht deines Leibes, Jesus, der für uns Blut geschwitzt hat.
3: Heilige Maria, Mutter Gottes, bitte für uns Sünder, jetzt und in der Stunde unseres Todes. Amen.
4: Gegrüßet seist du, Maria, voll der Gnade, der Herr ist mit dir. Du bist gebenedeit unter den Frauen, und gebenedeit ist die Frucht deines Leibes, Jesus, der für uns Blut geschwitzt hat.
3: Heilige Maria, Mutter Gottes, bitte für uns Sünder, jetzt und in der Stunde unseres Todes. Amen.
4: Gegrüßet seist du, Maria, voll der Gnade. Der Herr ist mit dir, du bist gebenedeit unter den Frauen, und gebenedeit ist die Frucht deines Leibes, Jesus, der für uns Blut geschwitzt hat.
3: Heilige Maria, Mutter Gottes, bitte für uns Sünder, jetzt und in der Stunde unseres Todes. Amen.
4: Gegrüßet seist du, Maria, voll der Gnade, der Herr ist mit dir, du bist gebenedeit unter den Frauen, und gebenedeit ist die Frucht deines Leibes, Jesus, der für uns Blut geschwitzt hat.
3: Heilige Maria, Mutter Gottes, bitte für uns Sünder, jetzt und in der Stunde unseres Todes. Amen.
4: Gegrüßet seist du, Maria, voll der Gnade, der Herr ist mit dir. Du bist gebenedeit unter den Frauen, und gebenedeit ist die Frucht deines Leibes, Jesus, der für uns Blut geschwitzt hat.
3: Heilige Maria, Mutter Gottes, bitte für uns Sünder, jetzt und in der Stunde unseres Todes. Amen.
4: Gegrüßet seist du, Maria, voll der Gnade, der Herr ist mit dir. Du bist gebenedeit unter den Frauen, und gebenedeit ist die Frucht deines Leibes, Jesus, der für uns Blut geschwitzt hat.
3: Heilige Maria, Mutter Gottes, bitte für uns Sünder, jetzt und in der Stunde unseres Todes. Amen.
4: Gegrüßet seist du, Maria, voll der Gnade. Der Herr ist mit dir. Du bist gebenedeit unter den Frauen, und gebenedeit ist die Frucht deines Leibes, Jesus, der für uns Blut geschwitzt hat.
3: Heilige Maria, Mutter Gottes, bitte für uns Sünder, jetzt und in der Stunde unseres Todes. Amen.
4: Gegrüßet seist du, Maria, voll der Gnade. Der Herr ist mit dir. Du bist gebenedeit unter den Frauen, und gebenedeit ist die Frucht deines Leibes, Jesus, der für uns Blut geschwitzt hat.
3: Heilige Maria, Mutter Gottes, bitte für uns Sünder, jetzt und in der Stunde unseres Todes. Amen.
4: Ehre sei dem Vater und dem Sohn und dem Heiligen Geist,
3: wie im Anfang, so auch jetzt und alle Zeit und in Ewigkeit. Amen.
2: O mein Jesus, verzeihe uns unsere Sünden, bewahre uns vor dem Feuer der Hölle, führe alle Seelen in den Himmel, besonders jene, die deiner Barmherzigkeit am meisten bedürfen.
4: Zweites Geheimnis: Jesus, der für uns gegeißelt worden ist. Aus dem Evangelium nach Matthäus. Als es Morgen wurde, fassten die hohen Priester und die Ältesten des Volkes gemeinsam den Beschluss, Jesus hinrichten zu lassen. Sie ließen ihn fesseln und abführen und lieferten ihn dem Statthalter Pilatus aus. Als Jesus vor dem Statthalter stand, fragte ihn dieser: Bist du der König der Juden? Jesus antwortete: Du sagst es. Als aber die hohen Priester und die Ältesten ihn anklagten, gab er keine Antwort. Da sagte Pilatus zu ihm: Hörst du nicht, was sie dir alles vorwerfen? Er aber antwortete ihm auf keine einzige Frage, so dass der Statthalter sehr verwundert war. Pilatus sagte zu ihnen: Was soll ich denn mit Jesus tun, den man den Messias nennt? Da schrien sie alle: Ans Kreuz mit ihm. Als Pilatus sah, dass er nichts erreichte, gab er den Befehl, Jesus zu geißeln und zu kreuzigen.
5: Vater unser im Himmel, geheiligt werde dein Name, dein Reich komme, dein Wille geschehe, wie im Himmel, so auf Erden.
3: Unser tägliches Brot gib uns heute und vergib uns unsere Schuld, wie auch wir vergeben unseren Schuldigern. Und führe uns nicht in Versuchung, sondern erlöse uns von dem Bösen.
5: Gegrüßet seist du, Maria, voll der Gnade, der Herr ist mit dir. Du bist gebenedeit unter den Frauen, und gebenedeit ist die Frucht deines Leibes, Jesus, der für uns gegeißelt worden ist.
3: Heilige Maria, Mutter Gottes, bitte für uns Sünder, jetzt und in der Stunde unseres Todes. Amen.
5: Gegrüßet seist du, Maria, voll der Gnade, der Herr ist mit dir. Du bist gebenedeit unter den Frauen, und gebenedeit ist die Frucht deines Leibes, Jesus, der für uns gegeißelt worden ist.
3: Heilige Maria, Mutter Gottes, bitte für uns Sünder, jetzt und in der Stunde unseres Todes. Amen.
5: Gegrüßet seist du, Maria, voll der Gnade, der Herr ist mit dir. Du bist gebenedeit unter den Frauen, und gebenedeit ist die Frucht deines Leibes, Jesus, der für uns gegeißelt worden ist.
3: Heilige Maria, Mutter Gottes, bitte für uns Sünder, jetzt und in der Stunde unseres Todes. Amen.
5: Gegrüßet seist du, Maria, voll der Gnade, der Herr ist mit dir. Du bist gebenedeit unter den Frauen, und gebenedeit ist die Frucht deines Leibes, Jesus, der für uns gegeißelt worden ist.
3: Heilige Maria, Mutter Gottes, bitte für uns Sünder, jetzt und in der Stunde unseres Todes. Amen.
5: Gegrüßet seist du, Maria, voll der Gnade, der Herr ist mit dir. Du bist gebenedeit unter den Frauen, und gebenedeit ist die Frucht deines Leibes, Jesus, der für uns gegeißelt worden ist.
3: Heilige Maria, Mutter Gottes, bitte für uns Sünder, jetzt und in der Stunde unseres Todes. Amen.
5: Gegrüßet seist du, Maria, voll der Gnade, der Herr ist mit dir. Du bist gebenedeit unter den Frauen, und gebenedeit ist die Frucht deines Leibes, Jesus, der für uns gegeißelt worden ist.
3: Heilige Maria, Mutter Gottes, bitte für uns Sünder, jetzt und in der Stunde unseres Todes. Amen.
5: Gegrüßet seist du, Maria, voll der Gnade, der Herr ist mit dir. Du bist gebenedeit unter den Frauen, und gebenedeit ist die Frucht deines Leibes, Jesus, der für uns gegeißelt worden ist.
3: Heilige Maria, Mutter Gottes, bitte für uns Sünder, jetzt und in der Stunde unseres Todes. Amen.
5: Gegrüßet seist du, Maria, voll der Gnade, der Herr ist mit dir. Du bist gebenedeit unter den Frauen, und gebenedeit ist die Frucht deines Leibes, Jesus, der für uns gegeißelt worden ist.
3: Heilige Maria, Mutter Gottes, bitte für uns Sünder, jetzt und in der Stunde unseres Todes. Amen.
5: Gegrüßet seist du, Maria, voll der Gnade, der Herr ist mit dir. Du bist gebenedeit unter den Frauen, und gebenedeit ist die Frucht deines Leibes, Jesus, der für uns gegeißelt worden ist.
6: Heilige Maria, Mutter Gottes, bitte für uns Sünder, jetzt und in der Stunde unseres Todes. Amen.
5: Gegrüßet seist du, Maria, voll der Gnade, der Herr ist mit dir. Du bist gebenedeit unter den Frauen, und gebenedeit ist die Frucht deines Leibes, Jesus, der für uns gegeißelt worden ist.
6: Heilige Maria, Mutter Gottes, bitte für uns Sünder, jetzt und in der Stunde unseres Todes. Amen.
5: Ehre sei dem Vater und dem Sohn und dem Heiligen Geist.
6: Wie im Anfang, so auch jetzt und alle Zeit und in Ewigkeit. Amen.
2: O mein Jesus, verzeih uns unsere Sünden, bewahre uns vor dem Feuer der Hölle, führe alle Seelen in den Himmel, besonders jene, die deiner Barmherzigkeit am meisten bedürfen.
4: Drittes Geheimnis: Jesus, der für uns mit Dornen gekrönt worden ist. Aus dem Evangelium nach Matthäus. Da nahmen die Soldaten des Statthalters Jesus, führten ihn in das Prätorium, das Amtsgebäude des Statthalters, und versammelten die ganze Kohorte um ihn. Sie zogen ihn aus und legten ihm einen purpurroten Mantel um. Dann flochten sie einen Kranz aus Dornen, den setzten sie ihm auf und gaben ihm einen Stock in die rechte Hand. Sie fielen vor ihm auf die Knie und verhöhnten ihn, indem sie riefen: Heil dir, König der Juden! Und sie spuckten ihn an, nahmen ihm den Stock wieder weg und schlugen ihm damit auf den Kopf. Nachdem sie so ihren Spott mit ihm getrieben hatten, nahmen sie ihm den Mantel ab und zogen ihm seine eigenen Kleider wieder an. Dann führten sie Jesus hinaus, um ihn zu kreuzigen.
7: Vater unser im Himmel, geheiligt werde dein Name, dein Reich komme, dein Wille geschehe, wie im Himmel, so auf Erden.
2: Unser tägliches Brot gib uns heute und vergib uns unsere Schuld, wie auch wir vergeben unseren Schuldigern. Und führe uns nicht in Versuchung, sondern erlöse uns von dem Bösen.
7: Gegrüßet seist du, Maria, voll der Gnade, der Herr ist mit dir. Du bist gebenedeit unter den Frauen, und gebenedeit ist die Frucht deines Leibes, Jesus, der für uns mit Dornen gekrönt worden ist.
5: Heilige Maria, Mutter Gottes, bitte für uns Sünder, jetzt und in der Stunde unseres Todes. Amen.
7: Gegrüßet seist du, Maria, voll der Gnade, der Herr ist mit dir. Du bist gebenedeit unter den Frauen, und gebenedeit ist die Frucht deines Leibes, Jesus, der für uns mit Dornen gekrönt worden ist.
5: Heilige Maria, Mutter Gottes, bitte für uns Sünder, jetzt und in der Stunde unseres Todes. Amen.
7: Gegrüßet

0: ist die Frucht deines Leibes, Jesus, der für uns mit Dornen gekrönt worden ist.
1: Heilige Maria, Mutter Gottes, bitte für uns Sünder, jetzt und in der Stunde unseres Todes. Amen.
0: Gegrüßet seist du, Maria, voll der Gnade, der Herr ist mit dir. Du bist gebenedeit unter den Frauen, und gebenedeit ist die Frucht deines Leibes, Jesus, der für uns mit Dornen gekrönt worden ist.
1: Heilige Maria, Mutter Gottes, bitte für uns Sünder, jetzt und in der Stunde unseres Todes. Amen.
0: Gegrüßet seist du, Maria, voll der Gnade, der Herr ist mit dir. Du bist gebenedeit unter den Frauen, und gebenedeit ist die Frucht deines Leibes, Jesus, der für uns mit Dornen gekrönt worden ist.
1: Heilige Maria, Mutter Gottes, bitte für uns Sünder, jetzt und in der Stunde unseres Todes. Amen.
0: Gegrüßet seist du, Maria, voll der Gnade, der Herr ist mit dir. Du bist gebenedeit unter den Frauen, und gebenedeit ist die Frucht deines Leibes, Jesus, der für uns mit Dornen gekrönt worden ist.
1: Heilige Maria, Mutter Gottes, bitte für uns Sünder, jetzt und in der Stunde unseres Todes. Amen.
0: Gegrüßet seist du, Maria, voll der Gnade, der Herr ist mit dir. Du bist gebenedeit unter den Frauen, und gebenedeit ist die Frucht deines Leibes, Jesus, der für uns mit Dornen gekrönt worden ist.
1: Heilige Maria, Mutter Gottes, bitte für uns Sünder, jetzt und in der Stunde unseres Todes. Amen.
0: Gegrüßet seist du, Maria, voll der Gnade, der Herr ist mit dir. Du bist gebenedeit unter den Frauen, und gebenedeit ist die Frucht deines Leibes, Jesus, der für uns mit Dornen gekrönt worden ist.
1: Heilige Maria, Mutter Gottes, bitte für uns Sünder, jetzt und in der Stunde unseres Todes. Amen.
0: Gegrüßet seist du, Maria, voll der Gnade, der Herr ist mit dir. Du bist gebenedeit unter den Frauen, und gebenedeit ist die Frucht deines Leibes, Jesus, der für uns mit Dornen gekrönt worden ist.
1: Heilige Maria, Mutter Gottes, bitte für uns Sünder, jetzt und in der Stunde unseres Todes. Amen.
0: Ehre sei dem Vater und dem Sohn und dem Heiligen Geist,
1: wie im Anfang, so auch jetzt und alle Zeit und in Ewigkeit. Amen.
0: O mein Jesus, verzeih uns unsere Sünden, bewahre uns vor dem Feuer der Hölle, führe alle Seelen in den Himmel, besonders jene, die deiner Barmherzigkeit am meisten bedürfen.
2: Viertes Geheimnis: Jesus, der für uns das schwere Kreuz getragen hat. Aus dem Evangelium nach Markus. Sie führten Jesus hinaus, um ihn zu kreuzigen. Einen Mann, der gerade vom Feld kam, Simon von Cyrene, den Vater des Alexander und des Rufus, zwangen sie, sein Kreuz zu tragen. Und sie brachten Jesus an einen Ort namens Golgotha, das heißt übersetzt Schädelhöhe.
3: Vater unser im Himmel, geheiligt werde dein Name, dein Reich komme, dein Wille geschehe, wie im Himmel, so auf Erden.
0: Unser tägliches Brot gib uns heute und vergib uns unsere Schuld, wie auch wir vergeben unseren Schuldigern, und führe uns nicht in Versuchung, sondern erlöse uns von dem Bösen.
3: Gegrüßet seist du, Maria, voll der Gnade, der Herr ist mit dir. Du bist gebenedeit unter den Frauen, und gebenedeit ist die Frucht deines Leibes, Jesus, der für uns das schwere Kreuz getragen hat.
0: Heilige Maria, Mutter Gottes, bitte für uns Sünder, jetzt und in der Stunde unseres Todes. Amen.
3: Gegrüßet seist du, Maria, voll der Gnade, der Herr ist mit dir. Du bist gebenedeit unter den Frauen, und gebenedeit ist die Frucht deines Leibes, Jesus, der für uns das schwere Kreuz getragen hat.
0: Heilige Maria, Mutter Gottes, bitte für uns Sünder,
4: jetzt und in der Stunde

0: unseres Todes. Amen.
1: Gegrüßet seist du, Maria, voll der Gnade, der Herr ist mit dir. Du bist gebenedeit unter den Frauen, und gebenedeit ist die Frucht deines Leibes, Jesus, der für uns das schwere Kreuz getragen hat.
0: Heilige Maria, Mutter Gottes, bitte für uns Sünder, jetzt und in der Stunde unseres Todes. Amen.
1: Gegrüßet seist du, Maria, voll der Gnade, der Herr ist mit dir. Du bist gebenedeit unter den Frauen, und gebenedeit ist die Frucht deines Leibes, Jesus, der für uns das schwere Kreuz getragen hat.
0: Heilige Maria, Mutter Gottes, bitte für uns Sünder, jetzt und in der Stunde unseres Todes. Amen.
1: Gegrüßet seist du, Maria, voll der Gnade, der Herr ist mit dir. Du bist gebenedeit unter den Frauen, und gebenedeit ist die Frucht deines Leibes, Jesus, der für uns das schwere Kreuz getragen hat.
0: Heilige Maria, Mutter Gottes, bitte für uns Sünder, jetzt und in der Stunde unseres Todes. Amen.
1: Gegrüßet seist du, Maria, voll der Gnade, der Herr ist mit dir. Du bist gebenedeit unter den Frauen, und gebenedeit ist die Frucht deines Leibes, Jesus, der für uns das schwere Kreuz getragen hat.
0: Heilige Maria, Mutter Gottes, bitte für uns Sünder, jetzt und in der Stunde unseres Todes. Amen.
1: Gegrüßet seist du, Maria, voll der Gnade, der Herr ist mit dir. Du bist gebenedeit unter den Frauen, und gebenedeit ist die Frucht deines Leibes, Jesus, der für uns das schwere Kreuz getragen hat.
0: Heilige Maria, Mutter Gottes, bitte für uns Sünder, jetzt und in der Stunde unseres Todes. Amen.
1: Gegrüßet seist du, Maria, voll der Gnade, der Herr ist mit dir. Du bist gebenedeit unter den Frauen, und gebenedeit ist die Frucht deines Leibes, Jesus, der für uns das schwere Kreuz getragen hat.
0: Heilige Maria, Mutter Gottes, bitte für uns Sünder, jetzt und in der Stunde unseres Todes. Amen.
1: Gegrüßet seist du, Maria, voll der Gnade, der Herr ist mit dir. Du bist gebenedeit unter den Frauen, und gebenedeit ist die Frucht deines Leibes, Jesus, der für uns das schwere Kreuz getragen hat.
0: Heilige Maria, Mutter Gottes, bitte für uns Sünder, jetzt und in der Stunde unseres Todes. Amen.
1: Gegrüßet seist du, Maria, voll der Gnade, der Herr ist mit dir. Du bist gebenedeit unter den Frauen, und gebenedeit ist die Frucht deines Leibes, Jesus, der für uns das schwere Kreuz getragen hat.
0: Heilige Maria, Mutter Gottes, bitte für uns Sünder, jetzt und in der Stunde unseres Todes. Amen.
1: Ehre sei dem Vater und dem Sohn und dem Heiligen Geist.
0: Wie im Anfang, so auch jetzt und alle Zeit und in Ewigkeit. Amen. O mein Jesus, verzeih uns unsere Sünden, bewahre uns vor dem Feuer der Hölle, führe alle Seelen in den Himmel, besonders jene, die deiner Barmherzigkeit am meisten bedürfen.
2: Fünftes Geheimnis, Jesus, der für uns gekreuzigt worden ist. Aus dem Evangelium nach Matthäus. Von der sechsten bis zur neunten Stunde herrschte eine Finsternis im ganzen Land. Um die neunte Stunde rief Jesus laut, mein Gott, warum hast du mich verlassen?« Jesus aber schrie noch einmal laut auf, dann hauchte er den Geist aus. Da riss der Vorhang im Tempel von oben bis unten entzwei, die Erde bebte und die Felsen spalteten sich, die Gräber öffneten sich und die Leiber vieler Heiliger, die entschlafen waren, wurden auferweckt. Als der Hauptmann und die Männer, die mit ihm zusammen Jesus bewachten, das Erdbeben bemerkten und sahen, was geschah, erschraken sie sehr und sagten, »Wahrhaftig, das war Gottes Sohn.«
3: Vater unser im Himmel, geheiligt werde dein Name, dein Reich komme, dein Wille geschehe, wie im Himmel, so auf Erden.
1: Unser tägliches Brot gib uns heute und vergib uns unsere Schuld, wie auch wir vergeben unseren Schuldigern. Und führe uns nicht in Versuchung, sondern erlöse uns von dem Bösen.
3: Gegrüßet seist du, Maria, voll der Gnade, der Herr ist mit dir. Du bist gebenedeit unter den Frauen, und gebenedeit ist die Frucht deines Leibes, Jesus, der für uns gekreuzigt worden ist.
1: Heilige Maria, Mutter Gottes, bitte für uns Sünder, jetzt und in der Stunde unseres Todes. Amen.
3: Gegrüßet seist du, Maria, voll der Gnade, der Herr ist mit dir. Du bist gebenedeit unter den Frauen, und gebenedeit ist die Frucht deines Leibes, Jesus, der für uns gekreuzigt worden ist.
1: Heilige Maria, Mutter Gottes, bitte für uns Sünder, jetzt und in der Stunde unseres Todes. Amen.
3: Gegrüßet seist du, Maria, voll der Gnade, der Herr ist mit dir. Du bist gebenedeit unter den Frauen, und gebenedeit ist die Frucht deines Leibes, Jesus, der für uns gekreuzigt worden ist.
1: Heilige Maria, Mutter Gottes, bitte für uns Sünder, jetzt und in der Stunde unseres Todes. Amen.
3: Gegrüßet seist du, Maria, voll der Gnade, der Herr ist mit dir. Du bist gebenedeit unter den Frauen, und gebenedeit ist die Frucht deines Leibes, Jesus, der für uns gekreuzigt worden ist.
1: Heilige Maria, Mutter Gottes, bitte für uns Sünder, jetzt und in der Stunde unseres Todes. Amen.
3: Gegrüßet seist du, Maria, voll der Gnade, der Herr ist mit dir. Du bist gebenedeit unter den Frauen, und gebenedeit ist die Frucht deines Leibes, Jesus, der für uns gekreuzigt worden ist.
1: Heilige Maria, Mutter Gottes, bitte für uns Sünder, jetzt und in der Stunde unseres Todes. Amen.
3: Gegrüßet seist du, Maria, voll der Gnade, der Herr ist mit dir. Du bist gebenedeit unter den Frauen, und gebenedeit ist die Frucht deines Leibes, Jesus, der für uns gekreuzigt worden ist.
1: Heilige Maria, Mutter Gottes, bitte für uns Sünder, jetzt und in der Stunde unseres Todes. Amen.
3: Gegrüßet seist du, Maria, voll der Gnade, der Herr ist mit dir. Du bist gebenedeit unter den Frauen, und gebenedeit ist die Frucht deines Leibes, Jesus, der für uns gekreuzigt worden ist.
1: Heilige Maria, Mutter Gottes, bitte für uns Sünder, jetzt und in der Stunde unseres Todes. Amen.
3: Gegrüßet seist du, Maria, voll der Gnade, der Herr ist mit dir. Du bist gebenedeit unter den Frauen, und gebenedeit ist die Frucht deines Leibes, Jesus, der für uns gekreuzigt worden ist.
1: Heilige Maria, Mutter Gottes, bitte für uns Sünder, jetzt und in der Stunde unseres Todes. Amen.
3: Gegrüßet seist du, Maria, voll der Gnade, der Herr ist mit dir. Du bist gebenedeit unter den Frauen, und gebenedeit ist die Frucht deines Leibes, Jesus, der für uns gekreuzigt worden ist.
1: Heilige Maria, Mutter Gottes, bitte für uns Sünder, jetzt und in der Stunde unseres Todes. Amen.
3: Gegrüßet seist du, Maria, voll der Gnade, der Herr ist mit dir. Du bist gebenedeit unter den Frauen, und gebenedeit ist die Frucht deines Leibes, Jesus, der für uns gekreuzigt worden ist.
1: Heilige Maria, Mutter Gottes, bitte für uns Sünder, jetzt und in der Stunde unseres Todes. Amen.
3: Ehre sei dem Vater und dem Sohn und dem Heiligen Geist,
0: wie im Anfang, so auch jetzt und alle Zeit und in Ewigkeit. Amen.
1: O mein Jesus, verzeih uns unsere Sünden, bewahre uns vor dem Feuer der Hölle, führe alle Seelen in den Himmel, besonders jene, die deiner Barmherzigkeit am meisten bedürfen.
2: Wir bitten um Gottes Segen. Der Herr sei mit euch.
1: Und mit deinem Geiste.
2: Es segne und beschütze euch und alle unsere kranken und alten Menschen, der allmächtige und gütige Gott, der Vater und der Sohn und der Heilige Geist.
4: Amen.
2: Gelobt sei Jesus Christus.
4: In Ewigkeit.

0: Sie hören jetzt aus dem Tagebuch von der Schweizer Heiligen, der Schwester Maria Bernarda Büttler. Das Buch hat herausgegeben der emeritierte Pfarrer aus Keusch. Die Sprecherin ist Nicole Meru.
1: Sei gepriesen, milde Mutter der drei Stäbe. Als Maria Bernarda aufgeschrieben hatte, wie notwendig es sei, dass wir das heilige Evangelium studieren und in uns aufnehmen, vor allem die Priester, fährt sie fort. Nun war es mir im Geiste, als ob sich mir die heilige Gottesmutter nähere und als ob Jesus auf sie hinzeigte, indem er sprach: »Siehe, meine Mutter, mit einer ganz unfassbaren Liebe liebt sie meine Gesalbten. Für sie bittet sie ohne Unterlass mit einer Mutterliebe, die keine Schranken kennt.« Nun sprach die süße Himmelskönigin zu mir: »Drei Stäbe reiche ich jedem Gesalbten meines Sohnes. Mit dem ersten Stab soll er laufen alle Tage bis zum Sterben. Dieser Stab ist ein immerwährendes Vertrauen zu mir in allen Nöten seines priesterlichen Lebens. Den zweiten Stab gebe ich ihm zur Stütze. Es ist der felsenfeste Glaube, den er haben und bewahren soll, dass ich ihm ganz gewiss helfen will und helfen kann, wo immer er meiner Hilfe bedürftig ist und mich darum bittet. In diesem festen, zuversichtlichen Glauben wirkt meine Kraft und Macht in Tausenden von Siegen. So kann er sich getreulich auf diesen Stab stützen, denn er wird nicht morsch und wankt nicht. Der dritte Stab, den ich ihm reiche, ist der Stab, nach dem er mit dem Herzen, mit den Armen greifen soll, wo immer ihm Gefahr der Seele droht. Es ist der Stab meiner Liebe und Barmherzigkeit. Und sollte einer noch so tief gefallen sein, ja, wenn die tobenden Wellen der Hölle ihn schon bei den Füßen erfasst haben, um ihn in den Abgrund zu reißen, wird ihm dieser Stab zur Rettung werden, weil meine starke Hand ihn festhält. Dieser dritte Stab ist der Stab der Sinkenden, der schon Gefallenen, ja aufs tiefste gesunkenen Gesalbten meines Sohnes. Ach, nie, keiner möge doch verzweifeln. Ich bin ja ihre Mutter, die in ihrer Liebe und Barmherzigkeit auch gegen solche Arme keine Grenzen kennt. Wie jubelt eine Maria Bernarda, wenn sie solche Worte der Ermutigung und zärtlichen Barmherzigkeit von der Mutter unseres Herrn zu hören bekommt. Sei gepriesen, süße, milde, gütige Himmelskönigin. Dann folgt noch eine kurze, berührende Ermahnung, die Maria Bernarda von der Mutter der drei Stäbe erhält. So einer meiner Gesalbten einen Mitbruder, einen Mitgesalbten irren sieht, oder dass er schon gefallen wäre, so soll er alle Mittel anwenden, soll für ihn beten, soll ihn aufsuchen, um ihn vom Irrweg zurückzuführen. Und kommt ein solcher zu ihm mit Vertrauen, so soll er ihn aufrichten, trösten, ermutigen mit der Zärtlichkeit einer Mutter.

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0: Ein Hinweis. 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Also, so gehen wir auch. 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
1: Herzlich willkommen, liebe Zuhörer und Zuhörerinnen bis auf Radio Gloria. Sie sind eingeladen von der Sendereihe mit dem Titel Marienerscheinungen und ihre Bedeutung für uns. Zu Gast bei uns der Pfarrer Martin Herz. Heute erzählt er uns über die Marienerscheinung von La Salette. Grüß Gott, Pfarrer Herz, und herzlich willkommen bei uns auf Radio Gloria.

Liebe Brüder, liebe Schwestern im Herrn, heute darf ich mit euch über die Mutter unseres Herrn, der Mutter der Kirche und unserer Mutter ein wenig nachdenken, über ihre Liebe zu den Menschen staunen und ihr dafür danken. Sie war nicht nur damals nach dem Tod unseres Herrn Jesus Christus für die Apostel im Abendmahlsaal die größte Hilfe, sie war ihre Hoffnung. Und mit ihr lernten sie Glauben und Lieben. In der Präfation vom Messformular Maria, Urbild und Mutter der Kirche betet die Kirche. In der Geburt Christi gab Maria der Kirche ihren Ursprung und unter dem Kreuz nahm sie alle Menschen als ihre Kinder an. So will sie den Kindern Gottes nicht nur nahe sein, sie will alle Menschen immer wieder zu Jesus Christus, ihrem Sohn, führen und ihnen auch leitend, schützend und führend beistehen. Deshalb hilft sie uns, weil sie uns liebt. Die erste anerkannte Marienerscheinung in der christlichen Ära ist am 2. Januar des Jahres 40 nach Christus. Die Gottesmutter erscheint in Zaragoza in Spanien dem Apostel Jakobus, dem Älteren. Bekannt ist die Darstellung Nossa Senhora di Pilar, die kleine Marienstatue, die dort im Dom steht. Es gibt hunderte von Berichten über die Erscheinung im Lauf der Jahrhunderte. Nur wenige sind kirchlich anerkannt. Einzigartig von allen Erscheinungen ist das übernatürliche Bild der Gottesmutter von Villa de Guadalupe in Mexiko. Dieses Bild, das auf dem Umhang des heiligen João Diego auf unerklärliche Weise entstand, als er vor seinem Bischof trat und seinen Umhang öffnete, wurde es vom Himmel geschenkt. Es ist die einzige Darstellung der Gottesmutter, die nicht von Menschen gemacht wurde. Es wird auch das fünfte Evangelium in Südamerika genannt, denn sehr, sehr viele Menschen wurden dadurch gläubig und haben unzählige Hilfen, Gnaden und Segen erhalten. Unsere liebe Frau von Guadalupe ist Patronin Lateinamerikas und Schutzpatronin der Ungeborenen. Es war damals die Zeit, als Luther über 5 Millionen Katholiken der Katholiken